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Schaltet auch nächste Woche wieder ein bei Radio Korax auf der 95.9 und bei vielen weiteren freien Radios. Stay tuned, bis nächste Woche.

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Liebe Hörerinnen und Hörer, eine neue Woche und eine neue Ausgabe von Radio DARC. Wir begrüßen Sie dazu recht herzlich und in der kommenden Stunde werden wir Ihnen unser Technikmagazin mit der Nummer 599 präsentieren. Das Datum der Erstveröffentlichung ist Freitag, der 31. Juli 2026. Ich bin Cody Farrin und werde Sie durch das Programm führen. Unsere moderne technische Welt ist verwundbarer, als viele denken. Ein Stromausfall, eine Überschwemmung und schon war's das mit dem Internet, mit dem Handy, mit dem Telefon. Gerade in den momentanen Zeiten der Krisen ist es deshalb wichtig zu wissen, dass die Funkamateure helfen können, wenn sonst nichts mehr geht. Der Notfunk ist eine Fähigkeit, die für die Gesellschaft immer wichtiger wird. Darum wird es heute schwerpunktmäßig gehen. Starten wir aber in diese Sendung mit Rock von Bon Jovi. Aus dem Album Crossroads stammt der Titel Living on a Prayer und den haben wir jetzt.

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1: Heute mit diesen Themen. Notfunk-Ausbildungswochenende in Uzmenningen. Interview mit Astronautin Rabea Rogge veröffentlicht. Amateurfunkaktivitäten zum Internationalen Tag der Katze und des Hundes und jetzt anmelden zum DARC-Fachseminar zu Mantelwellen und Ballonen. Am Mikrofon Conny Farren. 4 Tage, ein Platz am Rand des Nördlinger Rieses und ein Programm, das den Seminarraum weitgehend links liegen lässt. Vom 1. bis 4. Oktober lädt das Referat für Not- und Katastrophenfunk zum bereits 6. Notfunk-Ausbildungswochenende ein, diesmal auf die Ringlesmühle in Uzmenningen, nähe Nördlingen in Bayern. Im Mittelpunkt steht das Material und die Module des DARC-Notfunks und die Software dahinter. Und zwar nicht zum Zuhören, sondern zum Anfassen. Am Ende des Wochenendes stehen Masten und Technik läuft. Dass festes Schuhwerk und wetterfeste Kleidung genauso auf der Packliste stehen wie das 70 cm Handfunkgerät und ein Laptop, hat also seinen Grund. Ein guter Teil der Übungen findet draußen statt, auch außerhalb des Geländes. Das Programm läuft auf 2 Schienen. Wer zum ersten Mal dabei ist, bekommt von Grund auf das Rüstzeug für die Mitarbeit in einer regionalen Notfunkgruppe. Für die fortgeschrittenen Schiene ist die Teilnahme an einem früheren Ausbildungswochenende Voraussetzung. Dort geht es entsprechend tiefer. 125 € kostet das komplette Wochenende inklusive 3 Übernachtungen im eigenen Zelt oder Camper, Frühstück, Abendessen, Kaffee und Tee Flatrate sowie den Unterlagen. Was dieses Wochenende darüber hinaus ausmacht, steht in keinem Programmpunkt. Die Gespräche zwischen den Blöcken, aus denen eine Mannschaft wird, die sich im Ernstfall bereits kennt. Mehr Informationen gibt es auf der Internetseite des Notfunkreferats im DARC. Hören Sie im Anschluss an diese Nachrichten auch ein Radiofeature zum Thema Not- und Katastrophenfunk durch die Funkamateure. In unserer

0: Videoreihe Interview unter dem Turm stellen wir Ihnen Funkamateure und ihre Leidenschaft für ihr Projekt vor. In der Folge 91 sprechen wir mit Rabea Rogge. Sie war die erste deutsche Astronautin im Weltall und dank der Initiative von ARIS und DARC zu Gast auf der diesjährigen Ham Radio Funkfachmesse in Friedrichshafen. Wir haben das vollständige Interview auf der Messe aufgezeichnet und präsentieren es Ihnen nun im DARC YouTube-Kanal. Im Video erleben Sie Ihre lebhaften Antworten auf viele Fragen. Wie ist sie mit ihrer Verantwortung als Pilotin der FRAM-2-Mission umgegangen? Welchen Bezug hat sie zum Medium Funk? Welchen Blick hat sie auf unseren Planeten Erde? Diese und viele weitere Fragen gibt es in unserem Interview unter dem Turm. Als Teil der rein privat finanzierten SpaceX-Raumfahrtmission FRAM-2 flog Rabea Rogge in einer polaren Umlaufbahn um die Erde. Während der Mission führte sie das Projekt FRAM-2 HAM durch und sendete Bilder via Slow-Scan-Television zur Erde, die Funkamateure aufnehmen und dekodieren konnten. Eine internationale Gruppe von Funkamateuren wird den gesamten Monat August über auf Sendung sein, um gemeinsam den Internationalen Tag der Katze bzw. des Hundes zu begehen. Die gemeinsamen Sonderstationen werden vom 1. August bis einschließlich 31. August aktiv sein, um auf die Bedürfnisse von ausgesetzten, misshandelten und obdachlosen Haustieren weltweit aufmerksam zu machen und um sich für deren Adoption sowie eine artgerechte Behandlung einzusetzen. Viele Funkamateure sind selbst Tierliebhaber, die aus eigener Erfahrung wissen, welch große Bedeutung Haustiere für den Menschen haben. Der Internationale Tag der Katze findet am 8. August statt, der des Hundes am 26. August. Das Amateurfunk-Event zum Internationalen Tag des Hundes wurde erstmals 2022 ausgerichtet und seither weiterentwickelt. 2025 kamen die Katzen dazu. In diesem Jahr werden Stationen, die Hunden und Katzen gewidmet sind, aus Lettland, dem Vereinigten Königreich, UK, den USA, den Niederlanden, Indien und Deutschland auf Sendung gehen. Alle Funkamateure werden auf den Kurzwellenbändern in den Betriebsarten Morsetelegrafie und SSB aktiv sein. Das diesjährige Diplom für erfolgreiche Jäger besteht aus einem farbenfrohen Dokument zum Herunterladen, das für jedes gearbeitete, einzigartige Rufzeichen mit einem entsprechenden Bestätigungsstempel versehen wird. Zusätzliche Informationen und Neuigkeiten zu beiden Veranstaltungen finden Sie auch auf den Webseiten dogdayradio.org und catdayradio.org. In Deutschland sind folgende Rufzeichen reserviert: Delta Alpha 0 Cat, Delta Lima 0 Cat, Delta Alpha 0 Dog und Delta Lima 0 Dog. Interessenten für die Aktivierung können sich an Micha, Delta Foxtrot 4 Whiskey X-Ray, über die E-Mail-Adresse mitmachen@catdayradio.org wenden. Catdayradio, ein Wort. Für das DARC-Fachseminar Mantelwellen und Ballone sind noch Plätze frei. Dozent ist Professor Dr. Ingenieur Michael Hartje, Delta Kilo 5 Hotel Hotel. Er vermittelt Theorie und Praxis zu Mantelwellen im Kurzwellenbereich, ihre Auswirkungen auf Empfang und Sendebetrieb sowie wirksame Gegenmaßnahmen. Behandelt werden Mantelwellensperren, Ballone und Un-Un-Transformatoren, deren Aufbau, Messung und Bewertung. Teilnehmer können eigene Ballone entwerfen, vermessen und ihre Eignung sowie Verluste beurteilen. Für die Messepraxis wird ein Laptop mit Vektornetzwerkanalysator empfohlen. Das Seminar findet statt am Freitag, dem 11. September ab 15 Uhr und am Samstag, dem 12. September von 9 bis 18 Uhr in der DARC-Geschäftsstelle in Baunatal. In der Seminargebühr enthalten ist die Übernachtung mit Frühstück und Verpflegung während des Seminars im Amateurfunkzentrum. Interessenten können sich anmelden über die Webseite events.darc.de/mantel-2026. Das waren unsere heutigen Meldungen aus der Funkwelt für Sie. Der folgende Musiktitel ist mal wieder eine absolute Kuriosität, die Sie sicherlich Jahrzehnte nicht mehr im Radio gehört haben. Er stammt aus dem Jahr 1984, ist von der Dortmunder Gruppe Die Konditors und heißt Himbeereis im heißen Tee. Inmitten der neuen deutschen Welle damals haben die beiden Musiker Peter Freiberg und Uli Steinert diesen sehr kuriosen Titel kreiert. Der Schlager handelt von zwei Menschen, die klischeehaft von einem Urlaub in den USA träumen, den sie sich im echten Leben gar nicht leisten können. Was hat aber Himbeereis gerade mit einer Reise nach Amerika zu tun? Warum sollte jemand auf die Idee kommen, Eis in den heißen Tee zu geben? Handelt es sich um eine Satire auf den irrigen Geschmack der Amerikaner, die auch Brezeln mit Senf konsumieren oder Erdnussbutter und Marmelade? Keiner weiß es bis heute genau, aber die Musikmagazine haben gemutmaßt, dass man damit auf die krassen Gegensätze in den USA aufmerksam machen wollte. Also, dann rätseln Sie jetzt mal selber bei Himbeereis im heißen Tee.
1: Wie fast jeden Tag sitzen wir im Café.

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1: Haben Sie sich einmal überlegt, was geschieht, wenn der Strom ausfallen sollte? Nicht für ein paar Minuten, sondern über viele Stunden oder gar Tage hinweg. Leider ist solch ein Szenario keine Panikmache oder ein Thema für ewige Weltuntergangspropheten, sondern durchaus realistisch. Wir erinnern nur an den großen Blackout in Berlin, wo Anfang Januar dieses Jahres mehr als 100.000 Menschen teils eine Woche lang komplett vom Netz abgeschnitten waren. Verursacht wurde der Ausfall durch einen Brandanschlag auf eine Kabelbrücke. Das bedeutete kein Licht, keine Heizung, kein Radio, kein Fernsehen und auch weder Internet noch Handy. Was das bedeutet, wenn man einen Notarzt braucht, mag man sich gar nicht vorstellen. Diese und andere Katastrophen der vergangenen Jahre haben es leider in drastischer Form offenbart. Unsere Infrastruktur ist hierzulande alles andere als krisensicher. Was bedeutet das konkret für jeden Einzelnen? Und welche Rolle können die Funkamateure zur Bewältigung solcher Krisenszenarien beitragen? Die beiden großen Amateurfunkverbände Deutschlands haben dazu konkrete Konzepte entwickelt. Ein Beitrag von Jörg Korte, Delta Delta 1, Golf Oscar.
2: Also, stell dir mal vor, morgen fällt bei uns flächendeckend der Strom aus.
3: Das absolute Horrorszenario.
2: Und das System, das unsere lokale Infrastruktur dann vor dem totalen Chaos bewahrt, wird ziemlich sicher nicht von irgendeinem milliardenschweren Tech-Konzern im Silicon Valley gesteuert.
3: Nein, definitiv nicht.
2: Stattdessen operiert das vielleicht von einer ganz normalen, mit Graffiti besprühten Parkbank irgendwo in Ostfriesland aus.
3: Das ist ein ziemlich krasses Bild, ja?
2: Absolut. Und die Ausrüstung? Eine Autobatterie, ein Stück Draht, das einfach in einen Apfelbaum geworfen wurde, und eine Übertragungstechnik, deren Grundlagen quasi schon im 19. Jahrhundert entdeckt wurden.
3: Richtig, wir sprechen da über Grundlagen, die wirklich steinalt sind.
2: Wir haben heute nämlich einen Bericht von Jörg Korte auf dem Tisch. Und in diesem Deep Dive wollen wir das mal aufdröseln. Es geht um eine fast schon paradoxe Realität unserer Zeit. Nämlich wie eine scheinbar völlig veraltete Technologie in Kombination mit einem Konzept namens Leuchttürme einen ganzen Landkreis retten kann.
3: Ja, vor dem absoluten Kommunikationskollaps retten kann.
2: Genau das. Aber lass uns erstmal in die Realität von so einem Blackout einsteigen. Wenn das Stromnetz flächendeckend wegbricht, fallen unsere Handynetze ja nicht sofort aus, oder?
3: Nein, nicht auf die Sekunde. Die Mobilfunkmasten haben Notstromversorgungen, aber naja, das reicht im besten Fall vielleicht für 2 bis 4 Stunden.
2: Okay, 2 bis 4 Stunden?
3: Ja. Und sobald die Dieselgeneratoren an den zentralen Knotenpunkten dann trocken laufen oder die großen Batteriepuffer erschöpft sind, schaltet sich die gesamte Glasfaser-Backbone ab.
2: Krass! Wir sind es ja gewohnt, Krisen immer live über Twitter oder WhatsApp zu verfolgen und plötzlich, zack, gibt es kein Routing mehr? Die Bildschirme sind einfach schwarz.
3: Absolut schwarz, ja. Die digitale Welt ist dann einfach weg.
2: Und da frage ich mich, also für unsere Zuhörer, wo gehen wir denn dann physisch hin, wenn dieser digitale Raum einfach nicht mehr existiert?
3: Tja, und genau da kommt der Katastrophenschutz ins Spiel. In Regionen wie dem Landkreis Leer in Niedersachsen hat man dafür das sogenannte Leuchtturmkonzept etabliert. Die Idee dahinter ist, ganz dezentrale physische Anlaufstellen in der analogen Welt zu schaffen.
2: Also echte Gebäude, zu denen man hingehen kann?
3: Ganz genau. Das sind vorher klar definierte öffentliche Gebäude. Meistens ist das örtliche Rathaus, vielleicht eine größere Schule oder eben ein Dorfgemeinschaftshaus. Und im Krisenfall, wenn also sämtliche Telekommunikation tot ist, werden diese Gebäude sofort mit Personal besetzt.
2: Ah, okay.
3: Sie dienen dann als Informationshubs. Dort bekommst du als Bürger verlässliche Lageberichte, du findest erste Hilfe und ganz wichtig, du kannst dort kritische Notrufe an Rettungsdienste weitergeben.
2: Verstehe. Es geht also darum, feste, verlässliche Ankerpunkte zu haben in einem völlig unübersichtlichen Chaos.
3: Exakt. Ein Licht im Dunkeln eben. Deshalb Leuchtturm.
2: Also ein physisches Gebäude als Sammelpunkt ergibt absolut Sinn. Schon allein, um Panik in der Bevölkerung zu vermeiden. Aber wenn ich mir das jetzt mal architektonisch und vor allem netzwerktechnisch ansehe, dann stoße ich da sofort auf einen massiven Konstruktionsfehler.
3: Nanu, was meinst du genau?
2: Naja, ein Rathaus ist doch im Kern auch nur ein Kasten aus Beton und Glas. Wenn unter der Straße die Glasfaserkabel tot sind und das Telefonnetz zusammengebrochen ist, dann ist der Bürgermeister da drin doch genauso ahnungslos und isoliert wie ich hier in meinem Wohnzimmer.
3: Richtig, der hat dann auch keinen Balken mehr auf dem Handy.
2: Eben, wenn ich da jetzt hinrenne und sage, hey, mein Nachbar hatte gerade einen Herzinfarkt, wir brauchen dringend einen Notarzt, wie soll der Mitarbeiter im Rathaus denn dann die zentrale Rettungsleitstelle erreichen?
3: Tja.
2: Ein Gebäude ohne jede funktionierende Kommunikationsanbindung ist doch kein Leuchtturm, das ist einfach nur eine dunkle Insel.
3: Und genau da legst du den Finger in die Wunde. Das ist die entscheidende Schwachstelle jedes statischen Notfallplans. Ein isolierter Knotenpunkt hat operativ gesehen null Wert. Und hier greift jetzt der Bericht von Jörg Korte ein, der nämlich das eigentliche unsichtbare Rückgrat von diesem ganzen System beleuchtet.
2: Das unsichtbare Rückgrat?
3: Ja. Um diese Leuchttürme überhaupt in ein funktionierendes Netzwerk zu verwandeln, verlässt sich der Landkreis nämlich auf eine externe, extrem spezialisierte Ressource.
2: Und das sind diese Funkamateure?
3: Genau. Die Funkamateure des VfDB Ortsverbands Leer, die stellen nämlich den sogenannten Notfunk bereit.
2: Okay, Notfunk. Wenn man das Wort hört, denken viele, also ich auch, wahrscheinlich erstmal an alte Schwarz-Weiß-Filme oder so maritime SOS-Signale.
3: Ja, Morsen auf der Titanic, dieses Klischee.
2: Ganz genau. Aber wenn man sich die Bilder in unseren Quellen mal genau ansieht, dann bekommt man ein völlig anderes Verständnis davon, wie diese Ausrüstung aussieht.
3: Absolut, das sieht ganz anders aus.
2: Da liegt dann das komplette Notfunkset auf dieser besagten Holzparkbank. Das ist extrem kompakt in so einer robusten Tasche verstaut. Da prangt dann noch ein Warnschild für elektromagnetische Strahlung drauf.
3: Mhm, alles sehr professionell.
2: Und da liegen dann moderne, tragbare Transceiver, also Funkgeräte, dann Lithium-Eisen-Phosphat-Akkus, aufgerollte Koaxialkabel, Headsets. Das ist alles modular und sofort einsatzbereit.
3: Genau, das ist der Punkt. Es ist sofort bereit.
2: Mich fasziniert dabei dieser enorme Kontrast zu unserer kommerziellen Infrastruktur. Ich meine, für eine simple WhatsApp-Nachricht über 5G brauche ich riesige Serverfarmen.
3: Serverfarmen, Unterseekabel, gigantische Rechenzentren.
2: Ja, und komplexe BGP-Routing-Tabellen und zigtausende Sendemasten, die alle permanent klimatisiert werden müssen.
3: Und Stromfressen ohne Ende.
2: Richtig, ein einziger Ausfall in dieser langen Kette und das ganze System steht. Aber der Funkamateur auf der Parkbank, der schaltet einfach sein Gerät ein und ist komplett autark.
3: Was hier so faszinierend ist, ist wirklich dieses Prinzip. Die kommerzielle Netzarchitektur ist ja auf maximale Bandbreite und Effizienz optimiert. Aber absolut nicht auf Resilienz. Notfunk hingegen funktioniert nach dem Prinzip der minimalen Abhängigkeit. So ein moderner Kurzwellentransceiver, der benötigt zum Empfangen extrem wenig Strom. Oft nur wenige Ampere bei 12 Volt.
2: Das heißt, eine normale Batterie reicht ewig.
3: Genau, ein einfacher kleiner Akku-Pack reicht dafür tagelang im Betrieb. Die Infrastruktur, die sie nutzen, ist ja nicht künstlich gebaut.
2: Sondern?
3: Es ist einfach die physikalische Beschaffenheit unserer Erdatmosphäre und der Landschaft. Die Funkwellen an sich.
2: Okay, das verstehe ich. Aber um einen ganzen Landkreis koordiniert abdecken zu können, reicht es ja sicher nicht, wenn vereinzelt Leute mit kleinen Handfunkgeräten irgendwo im Wald stehen, oder?
3: Nein, natürlich nicht.
2: Weil diese UHF- und VHF-Frequenzen, die man für diese lokale Kommunikation nutzt, die breiten sich ja quasi optisch aus, richtig?
3: Exakt. Die benötigen im Grunde eine direkte Sichtverbindung.
2: Das bedeutet also, jedes Gebäude, jeder kleine Wald und vor allem auch die Erdkrümmung, die schlucken das Signal.
3: Ganz genau.
2: Wenn ich also mit einem Handfunkgerät am Boden stehe, komme ich vielleicht so 3 oder 4 Kilometer weit, bevor das Signal komplett im Rauschen untergeht.
3: Ja, und das reicht nicht.
2: Eben, das löst ja das Problem vom isolierten Rathaus nicht, wenn die zentrale Leitstelle 20 Kilometer weit weg ist. Wie überbrücken die denn diese riesigen Distanzen so verlässlich?
3: Die Lösung sind physische Repeater-Knotenpunkte, also Relaisstationen. Und die werden an strategisch extrem hochgelegenen Orten etabliert. Der Bericht zeigt das sehr anschaulich am Beispiel von Leer. Der VfDB betreibt dort fest installierte Relais auf dem historischen Wasserturm.
2: Ah, klug.
3: Und auf dem gigantischen grün-weißen Agravis-Turm direkt drüben am Wasser.
2: Also die gehen einfach so weit hoch wie möglich.
3: Genau. Indem sie die Antennen da oben in 50 oder 60 Metern Höhe platzieren, umgehen sie fast alle Störfaktoren am Boden.
2: Okay, verstehe.
3: Ein ganz schwaches Signal von einem tragbaren Funkgerät an so einem kleinen Leuchtturm wird dann von der hochgelegenen Relaisstation empfangen, verstärkt und simultan auf einer anderen Frequenz wieder in die Weite abgestrahlt. So wird aus einem lokalen 3-Kilometer-Radius plötzlich ein riesiger Abdeckungsbereich von 50 oder sogar 100 Kilometern.
2: Und diese Relaisstationen da oben, die haben auch wieder eigene Batterien?
3: Genau, die sind so konzipiert, dass sie bei einem Blackout komplett autark weiterlaufen. Meistens gestützt durch fette Solarpaneele und große Batteriebanken.
2: Okay, also das etabliert dann die reine Sprachverbindung.

0: 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Die mehr als 60.000 Funkamateure in Deutschland können mit kleinen, batteriebetriebenen Funkgeräten etwas machen, was sonst kaum jemand kann. Sie können bei Not- und Katastrophenfällen nach wie vor kommunizieren, auch wenn Internet, Handy und Telefone ausgefallen sind, etwa infolge eines Stromausfalls oder einer Überschwemmung. In der Öffentlichkeit wird das Problem eines Kommunikationsverlustes von Entscheidungsträgern meist verdrängt. Grundlage sind Sprachverbindungen über notstromversorgte Umsetzer, die sich deutschlandweit auf vielen Bergen oder Hochhäusern befinden. Aber nicht nur. Es gibt auch noch andere Fähigkeiten der Funkamateure. Wir stellen sie Ihnen jetzt vor.
1: Ich bin in den Unterlagen über ein technisches Detail gestolpert, das mich wirklich aufhorchen ließ. Die Funkamateure beschränken sich nämlich absolut nicht nur auf reinen Sprachfunk. Sie können über Kurzwelle tatsächlich E-Mails verschicken.
2: Richtig, das ist der Hammer.
1: Und zwar völlig ohne einen lokalen Internetprovider, komplett ohne Glasfaser, ohne einen Router zu Hause. Sie nutzen einfach die Kurzwelle, um digitale Daten um den halben Globus zu senden.
2: Genau so ist es.
1: Aber warte mal, Kurzwelle ist doch extrem anfällig für atmosphärische Störungen, oder ich kenne das noch von alten Radios. Wenn Gewitter in der Nähe ist, knackt und rauscht es auf den Frequenzen ohne Ende. Wie verhindert man dann, dass so eine extrem wichtige, angeforderte Medikamentenliste für das örtliche Krankenhaus durch so ein bisschen statisches Rauschen auf dem Weg nach Australien in einen unleserlichen Zeichensalat verwandelt wird?
2: Das ist ein super spannender Punkt. Und das ist genau die Stelle, an der sich dieses scheinbare Bastelhobby als hochprofessionelle Dateninfrastruktur offenbart.
1: Okay, wie machen die das?
2: Sie nutzen dafür Fehlerkorrekturprotokolle, ähnlich wie man es auch aus der modernen kabelgebundenen Netzwerktechnik kennt. Das Ganze ist gepaart mit einer speziellen Software, die nennt sich Winlink. Der Computer am Funkgerät wandelt diese getippte E-Mail in ganz komplexe akustische Tonsignale um.
1: Also er macht aus dem Text quasi Töne.
2: Richtig. Und diese Töne werden über die Antenne direkt in den Himmel geschickt. Die Kurzwellen prallen dann da oben an den ionisierten Schichten der Ionosphäre ab und werden dann wie bei einem Spiegel zur Erde zurückreflektiert.
1: Wahnsinn! So überwinden die dann Tausende von Kilometern?
2: Genau.
1: Aber was ist jetzt, wenn durch atmosphärisches Rauschen, also durch so einen Gewitterknacken, ein Teil dieser Töne einfach verschluckt wird? Dann fehlt doch Text.
2: Dann greift dieses schlaue Protokoll. Es sendet die Daten nämlich nicht am Stück, sondern in winzig kleinen Paketen.
1: Ah, Paketdaten.
2: Ja. Die empfangende Station am anderen Ende der Welt gleicht dann sofort ab, ob das Paket mathematisch absolut korrekt angekommen ist.
1: Und wenn nicht?
2: Fehlt auch nur ein einziges Bit durch so ein Knacken, fordert die Empfängerstation vollautomatisch exakt dieses eine kleine Paket nochmal an.
1: Das regeln die Rechner unter sich.
2: Völlig automatisch, ja. Erst wenn die Datei zu 100% fehlerfrei drüben liegt, wird sie wieder zusammengesetzt.
1: Krass!
2: Und dann wird sie von dieser weit entfernten Station, die ja in Australien oder so sitzt und logischerweise nicht von unserem lokalen Blackout betroffen ist, in das ganz normale weltweite Internet eingespeist.
1: Das ist echt MacGyver-Level der Telekommunikation. Auf diese Weise können die Behörden im Krisengebiet dann fehlerfreie, präzise Lageberichte nach außen schicken?
2: Genau. Es ist natürlich eine extrem langsame Verbindung. Wir reden hier oft nur von wenigen Kilobit pro Minute.
1: Aber sie ist eben nahezu unzerstörbar.
2: Langsam, aber stetig gewinnt das Rennen. Besonders wenn die Alternative absolute Stille ist. Absolut.
1: Das erklärt auch, warum die geografische Lage von Ostfriesland in dem Bericht so stark betont wird, oder?
2: Ja, die Topografie spielt da eine Riesenrolle.
1: Diese extrem flache Landschaft da oben, ohne Berge, das ist natürlich ein enormer physikalischer Vorteil für die Ausbreitung von diesen Funkwellen.
2: Keine Hindernisse im Weg.
1: Richtig. Aber die Nähe zur Nordseeküste, die bringt halt das ständige Risiko von Sturmfluten mit sich.
2: Und Wasser ist der Tod für moderne Technik.
1: Ein massiver Wassereinbruch würde bodennahe Verteilerkästen, die Notstromaggregate von Mobilfunkmasten und ganze Serverräume in kürzester Zeit fluten und komplett zerstören.
2: Und genau wegen dieses permanenten Risikos trainieren die Ortsverbände des WFDB und des DARC dieses Szenario quasi obsessiv.
1: Die üben das, richtig?
2: Ja. Notfunk ist keine theoretische Übung, die man irgendwie aus einem Handbuch abliest, während einem das Wasser schon bis zum Hals steht. Der Bericht zitiert da sehr passend, In der Krise schlägt die Stunde der Improvisation aber nur, wenn die Technik und die Handgriffe vorher in Fleisch und Blut übergegangen sind.
1: Das macht Sinn. Wie trainieren die das denn konkret?
2: Die veranstalten sogenannte Field Days. Die begeben sich dann absichtlich in Gebiete ohne jegliche Infrastruktur, ganz weit weg vom Stromnetz. Dort müssen sie unter echten Feldbedingungen komplette Sendestationen aufbauen.
1: Weil diese Hochfrequenztechnik in der Praxis eben nicht einfach Plug-and-Play ist, oder?
2: Oh nein, ganz und gar nicht.
1: Man muss ja wissen, wie man eine Antenne exakt auf die spezifische Wellenlänge abstimmt, wie man Stehwellenverhältnisse misst, damit der Sender nicht einfach durchbrennt. Und wie man eine vernünftige Erdung herstellt, wenn der Boden knochentrocken oder vielleicht sogar gefroren ist.
2: Das ist viel Handwerk. Diese Field Days dienen wirklich dem Aufbau von so einem muskulären und kognitiven Gedächtnis.
1: Das ist extrem beeindruckend. Aber lassen wir uns da jetzt nicht täuschen. So brillant dieser VfDB-Ortsverband Zell 31 auch ist, das sind hochgradige Spezialisten.
2: Ja, natürlich.
1: Die haben jetzt nicht zehntausende Mitglieder im Landkreis. Die können zwar diese Leuchttürme besetzen und die Verbindung zur Leitstelle halten, aber ich als ganz normaler Bürger hier in meinem Haus bin doch immer noch von dem Leuchtturm abgeschnitten, bis ich physisch dahin laufe.
2: Das stimmt, ja.
1: Und wenn die Straßen überflutet sind oder Bäume querliegen nach einem Sturm, dann bringt mir das tolle Rathaus auf der anderen Seite der Stadt relativ wenig.
2: Da hast du völlig recht. Und die Katastrophenschutzbehörden sind sich dieser Lücke auf der sogenannten letzten Meile auch sehr wohl bewusst.
1: Okay, also gibt's da einen Plan?
2: Ja, die Infrastruktur der Profis muss ja irgendwie mit der Zivilbevölkerung verzahnt werden. Deshalb weitet sich dieses Leuchtturmkonzept derzeit immer weiter aus und integriert eine Ebene, die oft als Bürgerfunk bezeichnet wird.
1: Bürgerfunk?
2: Genau. In der Quelle wird erwähnt, dass Kommunen wie zum Beispiel die Kreisstadt Soest oder die Samtgemeinde Sögel da schon sehr proaktiv handeln.
1: Was machen die genau?
2: Sie setzen ganz massiv auf die Verbreitung von kleinen PMR-446-Funkgeräten unter den Bürgern.
1: Da muss ich jetzt aber wirklich skeptisch einhaken. PMR-446, das sind doch diese kleinen, lizenzfreien Handfunkgeräte, die sich jeder einfach im Baumarkt kaufen kann, oder?
2: Ja, exakt die. Walkie-Talkies im Grunde.
1: Die dürfen doch gesetzlich, glaube ich, maximal mit 0,5 Watt senden.
2: Richtig. Die Sendeleistung ist stark limitiert.
1: Wenn ich mich jetzt in einem dicht bebauten Wohngebiet befinde, voller Stahlbeton und nasser Bäume, dann reicht dieses winzige Signal doch vielleicht ein oder maximal 2 Kilometer weit.
2: Oft sogar noch weniger, ja.
1: Wenn der nächste Leuchtturm aber 5 Kilometer entfernt ist, dann nützt mir mein kleines Baumarktfunkgerät überhaupt nichts. Wie soll das in der Praxis eine echte Hilfe sein?
2: Wenn man es als direkte Sternverbindung zwischen dir und dem Leuchtturm betrachtet, hast du völlig recht. Das würde physikalisch krachend scheitern. Aber der Ansatz hier ist ein ganz anderer. Es geht hier nicht um eine Topologie, bei der jeder einzelne Bürger direkt mit dem Zentrum sprechen muss.
1: Sondern?
2: Es geht um den Aufbau eines zivilen Mesh-Netzwerks, also eines extrem engmaschigen Netzes aus ganz normalen Nachbarn.
1: Ah, wie eine Kette.
2: Genau. Wenn du so ein PMR-Gerät hast, erreichst du vielleicht nicht das Rathaus, aber du erreichst den Nachbarn 3 Straßen weiter. Und der erreicht wieder jemanden am Ende seines Viertels. Und diese Person wiederum steht vielleicht schon in Rufweite eines Feuerwehrautos oder eben des Leuchtturms.
1: Verstehe. Es geht also um dezentrale Informationsbeschaffung. Und die Fähigkeit, wichtige Meldungen einfach von Block zu Block weiterzureichen.
2: Exakt. Wie beim Stille-Post-Prinzip.
1: Okay, das ist smart. So lassen sich Straßensperrungen, Brände oder medizinische Notfälle direkt durch die Bevölkerung koordinieren.
2: Ja, und das entlastet die großen Organisationen massiv, weil die sich nicht um jeden einzelnen Kontakt kümmern müssen.
1: Das verändert die Perspektive komplett. Es delegiert die Verantwortung für diese allererste Phase der Krisenbewältigung zurück an uns, an die Bürger.
2: Ganz genau.
1: Und das deckt sich ja auch exakt mit den konkreten Vorbereitungsempfehlungen aus dem Bericht, den wir hier haben.
2: Ja, der wird da sehr praktisch.
1: Da wird sehr pragmatisch geraten, Leute, der Staat kann einfach nicht in Minute 1 überall sein. Neben diesem vom Bundesamt empfohlenen Lebensmittel- und Wasservorrat für 5 bis 10 Tage wird da ganz explizit Kommunikationsvorsorge gefordert.
2: Was gehört da alles dazu?
1: Ein simples, batteriebetriebenes Taschenradio, um diese staatlichen Warnmeldungen überhaupt empfangen zu können. Und eben diese PMR-446-Geräte inklusive eines ordentlichen Vorrats an Batterien.
2: Einfache Dinge.
1: Ja, Dinge, die keine wochenlange Schulung erfordern. Die aber am Ende den Unterschied zwischen völliger Isolation und echte Handlungsfähigkeit ausmachen.
2: Wir beobachten hier wirklich eine faszinierende Rückbesinnung. Ich meine, der Amateurfunk wurde ja lange Zeit von der breiten Öffentlichkeit als so ein extrem nischiges Technik-Hobby abgetan. Für Nerds, die Nächte im Keller verbringen, um irgendeine QSL-Karte aus Neuseeland abzufangen. Aber heute sehen wir, wie Organisationen wie der VfDB und der DAC quasi einen absolut ehrenamtlichen Sicherheitsdienst für die Gesamtgesellschaft stellen. Sie pflegen und trainieren eine echte Schatteninfrastruktur. Die existiert lautlos im Hintergrund und genau in dem Moment, wo unsere hochgezüchtete, hyperkomplexe Technologiewelt in sich zusammenfällt, übernehmen die das Kommando.
1: Also was nehmen wir als Zuhörer aus dieser Analyse mit? Wenn diese digitale Illusion irgendwann zerplatzt und der Strom flächendeckend wegbricht, dann rettet uns keine Cloud und kein schickes Glasfaserkabel. Das Überleben von kritischer Infrastruktur hängt dann von echten physikalischen Anlaufstellen ab, diesen Leuchttürmen. Und diese Leuchttürme blieben völlig blind, gäbe es nicht das autarke, extrem robuste Netzwerk dieser Funkamateure, die über ihre Relaisstationen und über die ionosphärischen Reflexionen fehlerfreie Daten um den halben Erdball schicken können.
2: Ein Wahnsinnskonzept.
1: Sie nutzen eine Technik, die einfach so fundamental mit der Physik unseres Planeten verknüpft ist, dass sie keine riesigen Rechenzentren braucht, um zu funktionieren.
2: Und gleichzeitig bedeutet echte Krisenvorsorge eben auch, dass diese Architektur bis direkt in unsere eigenen Wohnzimmer reicht. Indem wir selbst mit diesen kleinen Funkgeräten Teil eines lokalen Netzwerks werden.
1: Genau. Es ist ein perfekt ineinandergreifendes System, hochspezialisiertes Wissen an der Spitze und dezentrale Eigenverantwortung an der Basis. Das führt mich jetzt zu einem letzten, sehr provokativen Gedanken, den ihr euch als Zuhörer mal durch den Kopf gehen lassen solltet. Wir befinden uns nämlich derzeit in einer Phase, in der wir alte Infrastrukturen extrem systematisch abschalten und einfach herausreißen. ISDN ist schon lange Geschichte, die alten 3G-Netze wurden abgeschaltet, Kupferkabel werden aus dem Boden gerissen, um Platz für die Glasfaser zu machen. Und selbst das bewährte, völlig analoge UKW-Radio soll ja langfristig dem digitalen DAB+ weichen. Wir rechtfertigen das dann immer alles mit noch mehr Bandbreite, höherer Effizienz und, naja, geringeren Wartungskosten.
2: Das übliche Argument.
1: Aber wenn wir uns heute ansehen, wie im Ernstfall eine simple Autobatterie und eine Drahtantenne auf einer Parkbank in Ostfriesland die einzige Rettung vor dem totalen Blackout sind, dann müssen wir uns ernsthaft fragen. Bauen wir uns durch diesen gnadenlosen Optimierungswahn nicht unsere eigene, ultimative Verwundbarkeit zusammen?
2: Eine sehr berechtigte Frage.
1: Wenn wir also das nächste Mal sehen, wie so ein klobiger, alter Funkemast demontiert wird, weil er angeblich nicht mehr zeitgemäß ist, sollten wir vielleicht überlegen, was ist eigentlich der tatsächliche Preis für diese absolute Effizienz? Zerstören wir da gerade das einzige Sicherheitsnetz, das uns am Ende noch bleibt, wenn die digitale Welt den Stecker zieht? Denkt mal darüber nach.

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1: Amateurfunk ist auch Notfunk. Jeder sollte wissen, dass in einem Katastrophenfall weder Handy, noch Telefon, noch das Internet funktionieren werden. Wir sind einfach komplett abgeschnitten von der Kommunikation, wenn beispielsweise der Strom fehlt. Die Funkamateure können hier aber helfen, wie wir heute in einem Beitrag gehört haben. Sie machen sich den Umstand zunutze, dass man eben für die Kurzwellenkommunikation keine Infrastruktur braucht. Ein Stück Draht und eine Autobatterie genügen. Aber man muss schon auch wissen, welche Frequenzen man benutzen kann, wann es wohin geht. Und diese Information liefert uns jetzt wieder unser Funkwetterspezialist Christian Reiber, Delta Lima 8, Mike, Delta Whisky vom HF-Referat des DARC.
2: Im Moment stecken wir auf der Kurzwelle ja noch in der Sommerflaute, Conny. Das heißt aber keineswegs, dass nichts ginge. Nur 10, 12 und 15 Meter sind keine so stabilen Posten mehr, wie das im restlichen Jahr der Fall ist. Und etwa ab September auch wieder sein wird, wenn die Aufheizung der Ionosphäre über der Nordhalbkugel der Erde zurückgeht und sich daraufhin die Chemie der Hochatmosphäre umstellt. Ein Stück Entschädigung sind die noch recht langen Öffnungszeiten auf 17 und vor allem 20 Meter. Wenn, wie letzte Woche, das Erdmagnetfeld ruhig bleibt, dann ist das 20-Meter-Band rund um die Uhr nutzbar. Ab September dürfen wir dann wieder mehr vom 10-Meter-Band erwarten. Mindestens 110 solare Fluxeinheiten sollten es dann aber schon sein. Dieses Jahr haben wir da noch recht gute Chancen. In der letzten Woche lag der solare Flux zwischen 140 und 150. Der zunächst erwartete Rückgang hat noch nicht eingesetzt. Das lag an 30 neu entwickelten aktiven Regionen, die den Zerfall der Region 44-93 kompensierten, die ja der Star der Vorwoche war. An Flares wurden vornehmlich solche der Kategorie C beobachtet, garniert mit 3M-Flares. Der Rückzug dieser Region 44-93 sorgte auch für weniger erdgerichtete koronale Masseauswürfe, sodass das Erdmagnetfeld weitgehend ruhig und die Kurzwelle entsprechend störungsfrei blieb. Die höchste nutzbare Frequenz über Mitteleuropa lag daher jeden Tag zwischen 21 und 26 MHz, sodass das 15-Meter-Band tagsüber zumindest für einige Stunden nutzbar war. Allerdings ist die Sonne deswegen nicht eingeschlafen. Das M-Flair vom Donnerstag erzeugte ein schwaches Protonenevent, das bis zum Wochenende die polaren Pfade bis zum 40-Meter-Band beeinträchtigen wird. Jeden Tag ereignen sich zudem mehrere koronale Masseauswürfe. Die Frage ist dann nur, wo auf der Sonne das passiert und ob das ausgeworfene Plasma Richtung Erde zieht. Bis auf eines befinden sich die Aktivitätszentren aktuell noch im Ostteil der Sonne. Damit sind erdgerichtete Masseauswürfe wenig wahrscheinlich. Das ändert sich jetzt aber. Zunächst dürfen wir daher noch ein relativ ruhiges Erdmagnetfeld genießen. Vor allem nach dem Wochenende ist aber dann mit zunehmender Unruhe zu rechnen. Die derzeit sichtbaren Fleckengruppen bekommen in den nächsten Tagen noch ein wenig Verstärkung. Die Sonnenaktivität bleibt daher noch einige Tage angehoben. Zunächst ist noch mit 140 bis 170 solaren Fluxeinheiten zu rechnen. Zum nächsten Wochenende hin wird aber ein Rückgang auf unter 130 Einheiten erwartet. Solange das Erdmagnetfeld einigermaßen ruhig bleibt, ändern sich die Ausbreitungsbedingungen in den nächsten Tagen kaum. 20 und 17 Meter sind die Haupt-DX-Bänder. 15 Meter öffnet tagsüber recht regelmäßig. 40 Meter bietet vor allem am Tagesrand und nachts ein interessantes Stationsangebot und auf 10, 6 und auch auf 2 Meter ermöglicht die sporadische E-Schicht Shortskip-Ausbreitung. Und am Himmel nimmt die Meteordichte zu. Dank der Alpha-Capricorniden, der südlichen Delta-Aquariden und der langsam beginnenden Perseiden. Good DX!

Das war's nun für heute. Wir sind leider schon wieder am Ende von Radio DARC angelangt. Die Sendung der vergangenen Stunde war ein Programmbeitrag des gemeinnützigen Deutschen Amateur-Radioclubs im Rahmen der Sendefolgen unserer Übernahmepartner. Redaktion und Musikauswahl hatte Rainer Englert, Delta Foxtrot 2, November Uniform. Wir hoffen, die Sendung hat Spaß gemacht. Wenn ja, sagen Sie es doch einfach weiter. Wenn Sie wollen, hören wir uns nächste Woche wieder. Gleiche Zeit, gleiche Frequenz. 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Auf Wiederhören. Moin, tschüss, servus und 73, gut DX. Bis zum nächsten Mal.

Und damit herzlich willkommen in Schadentheim, hier von Blackmore Slide. An der Gitarre der geniale Richie Blackmore, der ja bei Deep Purple auch der Gitarrist war. Süßes Kind, mit der Zeit wirst du die Linie erkennen. Die Linie, die gezogen ist zwischen Gut und Böse. Schau auf.

ein Titel, Child in Time, ja, wie gesagt, Deep Purple im Original, hier Blackmore's Night. Und damit herzlich willkommen zu Urbi et Orbi, den Städtemagazin für Swupfurt und den Rest der Welt. Am Mikrofon heute mal wieder der Frank. Ich habe ja die Sendung von unserem Bernd geerbt und ihm versprochen, sie weiterzuführen. Und deswegen mache ich das auch und wir bleiben erstmal noch ein bisschen bei der Musik. Ist ja bald wieder soweit.

wurde auch ein bekannter Komponist, Arrangeur und Produzent, Barry Blue, Do You Wanna Dance. Ja, am Wochenende können wir es ja wieder. Wir kommen mal zu dem Ferienkalender für die nächste Woche. Das sind ja immer noch Ferien. Ein neuer Monat beginnt. Der 1. August ist ja schon diese Woche. Und am 3. geht's dann los mit einem Minecraft-Aktionstag von 10 bis 12 für Kinder ab 6 Jahre in der Bibliothek im Haus 2 in der Kollegienstraße 10. Taucht ein in eure Lieblingswelt, tauscht euch über eure Helden aus, gestaltet eure Welt, bastelt und testet unsere Minecraft-Brettspiele. Anmeldungen und Informationen gibt es unter der Telefonnummer 0335 für Frankfurt oder 54.

58 53. Wiederhole nochmal Frankfurt Oder, die 54 98 53 oder verwaltung@srbffo.de. Am Dienstag hier im Mikado im Mehrgenerationenhaus in der Franz-Mehring-Straße Blumen basteln. Von 10 bis 12 für Kinder oder ja, Heranwachsende ab 13 Jahre. Anmeldungen und Informationen unter 0335 für Frankfurt Oder 38 71 89 0. Wiederhol nochmal, Frankfurt Oder 38 71 89 0. Und jetzt kommt wieder eine ganz lange Internetadresse, wenn man das möchte: mikado.ffo@bb.stiftung-sbi.de. Ja, sorry, aber bei so langen Internetnamen. Ich denke mal, wir machen am besten mal einen Titel, dann kann ich mal noch einen Schluck trinken.

Little Willy. Die etwas älteren werden gemerkt haben, dass das nicht Brian Connelly war, der da gesungen hat, ist der neue Sänger von Sweet. Die sind ja noch halbwegs unterwegs. 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Er ist König der Stadt, tanzend und umherschauend. Willy macht sie noch ganz blöd und flatterig mit seinen Untersternen-Schwufschieber. Eins schon lang vorbei und man fühlt sich einfach gut, denn wenn Klein Willy da ist, können sie die ganze Nacht durchmachen. 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Willy lacht. Es ist ihm völlig egal. Hey, runter, bleibt unten und so weiter. Ja, Little Willy von The Sweet. Wir kommen jetzt zu den weiteren Hinweisen, die ich hier noch habe für die jüngere Generation. Wir waren stehen geblieben beim Blumenbasteln im Mikado am Dienstag. Und von 14 bis 17 Uhr gibt's eine Instrumente basteln, heißt das. Und Kinderschminken ohne Altersbegrenzung von 14 bis 17 Uhr am 4.8. auf dem Ziegenwerder Kakadu. Und da ist der Veranstalter, die Fanfarengarde. Informationen und Anmeldungen unter 0176 41 10 54 15. Ich wiederhole nochmal. 0176 41 10 54 15. Oder die Mailadresse hdm@fanfarengarde.de. Dann gibt es wieder im Mehrgenerationenhaus am Mittwoch von 10 bis 13 Uhr Kubekraft. Und das Ganze ist ohne Altersbegrenzung. Kubekraftfiguren sind aus Papier gebastelte würfelförmige 3D-Figuren, die aus einem bedruckten Bogen ausgeschnitten, gefaltet und zusammengesteckt werden und bekannte Charaktere dann darstellen. Die Telefonnummer ist die gleiche wie vorhin schon mal, 0335 für Frankfurt-Oder, 38 71 89 0. So, und dann haben wir noch am Mittwoch, am 5.8. Kreativangebot, und da geht es dann Makramee-Anhänger, oh mein Gott. Das Ganze dann auch im Mikado. Ist dann von 10 bis 12 und 14 bis 16 Uhr für Kinder von 6 bis 12. Und die Telefonnummer ist immer die gleiche, Frankfurt Oder 38 71 89 0. Ja, Perlenschmuck gibt es dann am Donnerstag auch im Mikado, Kreativangebot für Kinder zwischen 6 und 12 Jahren. Und das Ganze kann dann von 10 bis 12 oder 14 bis 16 Uhr besucht werden. Telefonnummer 38 71 89 0. Besuch beim Schäfer im Rosengarten. Am Freitag, 9 bis 13 Uhr, das Ganze für Kinder ab 9 Jahre. Seit 1000 Jahren eines der ältesten Nutztiere der Menschheit mit Wolle, Milch und Co. Auch vom Mikado veranstaltet. Telefonnummer Frankfurt Oder 38 71 89 0. Für den Freitag noch eine Veranstaltung von 14 bis 18 Uhr ohne Altersbeschränkung am Ziegenwerder Kakadu. Instrumente ausprobieren, Majorettentanz und vieles mehr. Hüpfburg und Mitmachtag. Veranstaltet von der Fanfarengarde Frankfurt-Oder. Da ist die Telefonnummer 0176 41 10 54 15. Oder eben, wie gesagt, die Internetadresse oder die E-Mail-Adresse hdm@fanfarengarde.de. Ja, das wäre das Ferienprogramm für die nächste Woche. Und dann kommen wir mal zu dem Herrn hier, den hat Bernd gerne mal gespielt.

Ja, Azzurro, also blau, und dann Adriano Celentano. Musik aus Italien der früheren Jahre. Wir kommen zu weiteren Hinweisen für Veranstaltungen in dieser Stadt, die nicht mit den Ferien zu tun haben. Da gibt es Tischtennis, und zwar am Montag ab 15 Uhr in den Lenné-Passagen. Dann gibt es Sport in der City im Stadion der Freundschaft. Im Rahmen Sport in der City, Sportabzeichen-Treff, ab 15 Uhr, wie gesagt, im Stadion der Freundschaft. Um 17 Uhr kann man dann zum Yoga bei Sport in der City, und das Ganze am Anger, nochmal 3. August, 17 Uhr am Anger, Yoga. Dann kann man am, viermal hier drin, na gut, aber beim Bogenschießen. Bogenschießen um 17 Uhr. Das Ganze mit dem USC Viadrina e.V. Und im, wo findet das statt? Mal gucken, 17 Uhr Universitätssportclub auf dem Gelände des Sprachenzentrums der Universität. Einfahrt befindet sich in der Witzliebenstraße. Ein Beitrag gibt es nicht, also es ist alles frei. Buhl bei Sport in der City am Dienstag um 17 Uhr am Anger. Dann nochmal heiße Zeiten, die Wechseljahre-Revue, um 19.30 Uhr im Haus der Künste von den Oderhähnen. Klassisch geht's dann weiter um 20 Uhr in der St. Gertraud-Kirche. Da gibt's hier den Sommer-Orgel-Zyklus und diesmal Stefan Donner aus Wien an der Orgel. Erwachsene zahlen hier 7 Euro und ermäßigt für 5 Euro, alles erhältlich an der Abendkasse. Mittwoch, zu dem kommen wir jetzt noch, heiße Zeiten, Wechseljahrrevue, 15 Uhr, Tischtennis um 15 Uhr in den Lenné-Passagen. Was haben wir noch am Mittwoch? Gucken wir mal. Golf bei Sport in der City auf dem Golfplatz, auf der anderen, auf der östlichen Seite des Verflechtungsraums. Da gibt es dann um 17 Uhr, kann man da Golf spielen. Hinter dem großen Bazar findet sich gegenüber dem Svovicer Stadion der Eingang zur Golfanlage. Auch kostenlos. Tennis kann man auch spielen bei Sport in der City am Donnerstag. Und zwar im, wo ist das? Mal gucken, wo es ist. Im Tennisclub Frankfurt-Oder. Tennisclub Frankfurt-Oder weiß ja jeder hinter der Tankstelle. Früher wusste ich es, Otto-Grotowe-Straße, heute heißt es anders. Aber ist egal. Jedenfalls da unten in der Straße, Markendorfer Straße 12. Jetzt haben wir es wieder. Jo, Donnerstag haben wir noch Yoga bei Sport in der City um 16 Uhr am Anger. Yoga ist ein Mannschaftssportart, die Elemente von Fechten, Rugby und American Football kombiniert. Zwei Teams mit jeweils 5 Spielern versuchen den Spielball, genannt Juck, in den gegnerisches Tor, das, was sich Mal nennt, zu versenken. Kostenlos das Ganze. 16 Uhr. Und was haben wir noch? Das Ganze haben wir 4-mal. Bauch, Beine, Po, 17.30 Uhr am Anger bei Sport in der City. Bauch, Rückentraining, ganz genau. Haben wir noch irgendwas am Donnerstag? Ich gucke mal ganz in Ruhe. Sommerkino bei Kleist, Teil 2, gibt es natürlich, wo sollte es sein? Am zweiten Filmabend zeigen wir eine DDR. Fernsehfassung von Kleists Lustspiel Der zerbrochene Krug, die 1990 in einer Zeit starker Umbrüche kaum wahrgenommen wurde. Der digital restaurierte Film mit bedeutenden Schauspielern, unter anderem Gunter Schoss, Ursula Karuseit, Horst Rinder, und begeistert ja heute noch die ganzen Leute, aber wie gesagt, Eintritt ist frei, Anmeldung unter Bitte, wird erbeten, kasse@kleist-museum.de wird dringendst erbeten, eine Voranmeldung. Die Afterwork-Show oder die Afterwork dann wieder im Oderturm bei den Kollegen von der Oderwelle. Nichtsdestotrotz, die Wechseljahre-Revue geht dann auch nochmal weiter, 19.30 Uhr im Haus der Künste am 6. August, dem Donnerstag. Jawohl.

0: der Idee.
1: Ja, Sportfreunde Stiller, Drop die Idee von ihrem neuen Album. Jenseits von Preußens Gloria, der andere Anton von Werner. Da gibt's eine Feierabendführung durch die Sonderausstellung am Freitag, den 7. August um 15 Uhr im Junkerhaus. Wann die Leute Feierabend haben, weiß ich nicht. 15 Uhr jedenfalls. Erwachsene zahlen 6,10 Euro und ermäßigt 3,90 Euro. Die heißen Zeiten, die Wechseljahrevue 19.30 Uhr am Freitag, 7. August im Haus der Künste. Öffentliche Stadtführung geht's dann um Sonnabend los. Um 11 Uhr deutsch-polnische Touristeninformation. Die heißen Zeiten, die Wechseljahrevue um 19.30 Uhr im Haus der Künste und Klassik ohne Grenzen. Auf dem Platz Buhaterov, wenn barocke Genie auf Moderne trifft. So heißt das Ganze, Back to Bach. Thomas Leloy spielt da die Tuba, Kevin Ravegrant spielt den Bass, Johann Schmidt die Drums und Laurette Elber das Klavier, kostenfrei natürlich. Klassik ohne Grenzen, dann am Sonntag im Lenné-Park Klanggeschichten. Das Ganze ist dann von antiken Göttern, großen Gefühlen und dem Zauber der Verwandlung. Ich lese mal, gucke mal, was hier so steht. Das Programm lädt zu einem packenden musikalischen Kopfkino ein, das ganz ohne Vorwissen verzaubert. Im Zentrum steht das Spiel mit der Verwandlung. Hören Sie, wie Benjamin Britten uralte antike Mythen mit einer einzigen Oboe zum Leben erweckt. Während Ludwig van Beethoven das Thema am Klavier in fesselnden Variationen virtuos auf den Kopf stellt. Flankiert von Robert Schumanns tiefen romantischen Gefühlen und der eleganten Leichtigkeit von Camille Saint-Saëns entsteht ein Bogen voller lebendiger Bilder, starker Kontraste und großen Emotionen. So. Juri Valentin spielt die Oboe, Kiwili Dürken am Klavier. Eintritt ist kostenlos. Dann hatten wir das Ganze war um 11 Uhr und um 12.30 Uhr geht es dann weiter im Lenné-Park mit Klassik ohne Grenzen. Gibt es dann eine Kosten, erkunden Sie die grünen Oasen der Stadt mit dem besonderen Führung. Also da gibt es dann die Führung im Rahmen dieses Festivals und das Ganze ist dann auch kostenfrei. Da hätten wir die Woche schon so gut geschafft. Es ist Sommer, viel für Kinder, Erwachsene, aber viel Urlaub ist ja auch dabei. Wir kommen mal zu dem Herrn hier.

0: Musik aus dem Jahre 1972. I love you to want me. Ich würde mir wünschen, du würdest, dass du mich willst, so ungefähr heißt der Titel. Als ich dich da stehen sah, wäre ich fast vom Stuhl gefallen, und als du zu reden begannst, spürte ich, wie das Blut in meine Füße schoss. Es hat gedauert, bis ich wusste, was du so sehr verbergen wolltest. Etwas in meiner Seele schrie grad auf. Ich sehe das Verlangen in deinen blauen Augen. Liebling, ich wünschte, du würdest mich wollen, so sehr, wie ich dich will, so wie es sein sollte. Liebling, du würdest wünschen, dass ich dich will, so wie es sein soll, wenn du es nur zulassen würdest. Du hast dir schon vor Jahren geschworen, du würdest nie deine Gefühle offen zeigen, eine Verpflichtung, die du eingegangen bist, wegen des Titels, den man dir gegeben hat. Es dauerte und es dauerte, bis du, bis ich wusste. Genau, ja, Terry Jacks war das. Diese Musik hat uns 72 den ganzen Spätsommer und Herbst begleitet. Die kam ja im September raus und lief rauf und runter. In den damaligen gab es ja die großen 8 und die Hitparade, und ja, es war schon fast nervig. Heute kann man den Titel wieder mal hören. Und ja, warum sage ich das? 72 war auch ein Jahr, da ging es ganz schön heiß her. Und das Ganze war auch nicht unbedingt, ja, mit dem Wasser. Wir hatten damals, dann sind wir losgezogen und haben an die Türen, an die Eingangstüren Schilder geklebt. Seid vernünftig, spart Wasser. Und so, ja, damals war auch schon Wasser knapp, aber heutzutage die Situation ist es jetzt noch viel schlimmer. Und was sagt eine SPD-Politikerin, eine Brandenburger SPD-Politikerin, die ja für Agrar und Umwelt verantwortlich ist, die Ministerin Hanka Mittelstädt? Wasser ist in der jetzigen Situation noch viel zu günstig. Das führe dazu, dass wir mittags die Pools füllen, führt dazu, dass wir nachmittags nach wie vor in den Gärten Sprinkleranlagen sehen. Pools füllen, fällt mir was auf. Da wurde ja ein ganz großer Pool gefüllt mit Spreewasser, und heutzutage merkt man, die Spree ist ja eigentlich dafür nicht gedacht, weil sie ist ja Niedrigwasserfluss. Nach den Angaben des Amtes für Statistik lag das Entgelt für die Trinkwasserversorgung in privater Haushalte in Brandenburg im vergangenen Jahr bei 1,82 Euro je Kubikmeter. Schwierige Debatten stehen der Ministerin bei der Suche nach Lösungen für die drohende Wasserknappheit in der Spree angesichts der vereinbarten Kohleausstieges im Jahre 2028 noch bevor. Das ist nämlich auch ein größeres Problem, wie die Spree zukünftig mit Wasser versorgt wird. Da werden wir uns alle noch ein bisschen tief in die Augen gucken, sagte die Ministerin. Die Spree wird Untersuchungen nach deutlich weniger Wasser führen, wenn mit Ende der Braunkohleförderung weniger Grundwasser in den Fluss gepumpt wird. Die Gruben wurden ja ausgepumpt, dass da die Braunkohlegruben nicht volllaufen, und das wurde alles in die Spree geleitet. Das trifft auch auf die Trinkwasserversorgung im Raum Berlin zu, im Großraum Berlin zu. Diskutiert wird über eine Überleitung von der Elbe und eine Pipeline für Wasser aus der Ostsee für die Spree und den Wasserspeicher. Ich glaube, es wird ein Strauß werden aus Maßnahmen, um die Spree, dem Spreewald zu schützen, sagte die Ministerin. Sie mahnte an, dass auch der Bund sich finanziell beteiligen müsse. Und nun kommt ja wieder die Krux. Also der Bund zieht sich ja mehr und mehr da raus und sagt, das ist euer Problem, zu den Ländern. Und die Ministerin sieht das natürlich anders, wie wir als Brandenburger das auch anders sehen, denn der Bund habe ja den Kohleausstieg entschieden und müssen auch die Verantwortung tragen. Kohleausstieg ist richtig, ist wichtig, aber man hätte weiterdenken müssen und man hat gewartet bis zum Schluss. Man kennt das Dilemma in der Spree, wir hatten ja schon braune Spree und alles sowas, aber nun ist es in den zweiten Sommer in Folge, obwohl es vorher sehr viel geregnet hat, aber die Flüsse sind nicht voll geworden. Aber man musste ja die Tagebaue fluten, und die sind große Verdunstungsflächen. Da gehen Tausende von Litern Wasser täglich verloren, die man nachführen muss, wenn man nicht möchte, dass der See weiter sinkt, der Wasserstand, und damit die Verfestigung der Ufer nachlässt, siehe Helene-See. Also ist man in der Bedrulle, und nun sieht man die Bevölkerung. Was macht man? man arbeitet ein neues Wassergesetz aus zum Schutz der Gewässer und dem Wasserrückhalt. Sinkende Wasserstände, Flüsse mit geringeren Wasserführungen und wachsende Nutzungskonflikte zwischen Bevölkerung, Wirtschaft und Landwirtschaft zeigen deutlich, vor welchen Herausforderungen die Politik jetzt steht. Aufgrund geringer Niederschlagsmengen, anhaltender Trockenheit und niedriger Flusspegel hatten mehrere Kreise und Kommunen ja schon in den vergangenen Wochen Wasserentnahmeverbote verhängt. Ja, wir hängen ja an der Spree, wir kriegen ja aus unser Trinkwasser aus der Spree aufbereitet, mit ein bisschen Grundwasser vermischt. Muss man mal gucken, wie es weitergeht. Man muss Lösungen finden, und zwar gleich, nicht erst in Jahren. Sonst ist alles wieder verloren. Vielleicht führt man ja aus den angefüllten Seen ein bisschen Wasser wieder ab. Oder man hätte ganz einfach mal eine Staustufe gebaut oder Rückhaltebecken. Dann hätte man jetzt dieses Problem wahrscheinlich nicht mehr. Aber man hat gewartet, bis der andere reagiert. Land hat gewartet, bis der Bund reagiert. Bund hat gesagt, ist euer Problem. Ja, und die Kreise werden damit alleine gelassen. Danke an die Politik.
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Unvergessen Happe Kerkelingen in seinem Sketch Hurz und daraus wurde eben dieser Titel. Nun hofft man ja, dass die CDU, die Bundes-CDU, einen Arsch in der Hose hat und sich wenigstens entschuldigt. Die Universität Hamburg hat ja die Plagiatsvorwürfe gegen die Rechtswissenschaftlerin Frauke Brosius-Gersdorf zurückgewiesen. Der Sachverhalt sei nach Eingang der Hinweise ordnungsgemäß untersucht worden, so teilte die Universität ja am Mittwoch mit. Wie der örtliche, oder besser gesagt, der große Rundfunksender hier aus Brandenburg, der Öffentlich-Rechtliche, da schreibt, in Ergebnis konnte die gegen die Professorin Dr. Frauke Brosius-Gersdorf vorgebrachten Plagiatshinweise nicht bestätigt werden. Die zuständigen Gremien sahen somit den Vorwurf eines wissenschaftlichen Fehlverhaltens als nicht gerechtfertigt an. So sagte die Universität, das Verfahren sei abgeschlossen und Brosius-Gersdorf über das Ergebnis informiert worden. Zuvor hatten mehrere Gremien und Medien berichtet. Die Vorwürfe gegen Brosius-Gersdorf waren ja im Juli 2025 im Zusammenhang mit ihrer Kandidatur für das Amt einer Richterin am Bundesverfassungsgericht erhoben worden. Damals hatte die Unionsfraktion im Bundestag unter Vorsitz, damals hatte der Schreihals, wissen ja alle, der Maskenfuzzi, hätte ich fast gesagt, die Absetzung der Wahl von Brosius-Gersdorf gefordert. Als Begründung wurde unter anderem Plagiatsvorwürfe gegen sie die vorgebracht. Sie war ja von der SPD nominiert und die Potsdamer Professorin hat ja dann später selber ihre Kandidatur zurückgezogen, nachdem auch die Medien fatalerweise auf sie eingeprügelt haben, ohne einen Beweis zu haben, typisch. Und auch der RBB war dabei und alle anderen, die Öffentlich-Rechtlichen und die Privaten erst recht. Naja, und News und Co. und die Blöd sowieso. Urheber der Vorwürfe, die sich auf die Doktorarbeit der Juristin bezogen, war der österreichische Privatdozent Stefan Weber. Dieser nimmt regelmäßig insbesondere wissenschaftliche Arbeiten von Politikerinnen und Politikern ins Visier, ist aber auch sehr, sehr, naja, sagen wir mal, nicht käuflich, aber nicht abgeneigt gegen und so weiter. Egal. SPD-Parlamentsgeschäftsführer Dirk Wiese sprach damals von einer Hetzkampagne und einer Hetzjagd gegen Brosius-Gersdorf. Diese sei eine hoch angesehene Staatsrechtslehrerin, die hoch angesehene Juristin, die fachlich über jeden Zweifel erhaben ist. Und er hatte recht. Die Prüfung erfolgte laut Universität Hamburg gemäß bundesweit akzeptierter Verhaltensregeln und Verfahrensregeln. Diese seien in der Satzung der zur Sicherung guter wissenschaftlicher Praxis und Vermeidung wissenschaftlichen Fehlverhaltens an der Universität Hamburg rechtlich bindend festgeschrieben. Zu Details äußerte sich die Universität unter Hinweis auf diese Regeln jedenfalls nicht. Nun hoffen wir ja, ich sagte schon eingangs der Sendung, dass der Herr, der da so groß geschrien hat mit seiner Fraktion, ist ja jetzt nicht mehr Fraktionsvorsitzender, aber dass die Herren und Damen, die damals so gehetzt haben, wenigstens sich aufraffen können und eine Entschuldigung zustande bringen. Das ist wohl das Mindeste. Und dann wissen wir mal, wohin die Politik uns heute führt. Ja, da sehen wir mal, wie es ist, wenn man Politik und Wissenschaft zusammenbringen will.

Der Club der Toten Dichter, hier ein Gedicht von Christian Morgenstern, der Hecht. Wie dumm Menschen sind, zeigt wieder mal das Nächste. Man sagt ja mal dumm wie eine Banane. Und Björn, ein Streamer nennt sich Björn Banane und er störte Trauernde bei der queeren Gedenkveranstaltung in Potsdam. Was war passiert? Ich habe hier den Tagesspiegel offen und zitiere mal ein bisschen. Bei einer CSD-Gedenkveranstaltung in Potsdam ist es am Montagabend zu einem Eklat gekommen. Der rechte Streamer Björn Winter, der im Netz unter dem Alias Björn Banane, also Björn Doof, unterwegs ist, beschimpfte Teilnehmende und Trauernde einer queeren Solidaritätsveranstaltung mit den Opfern des islamischen Terrors in Berlin als Regenbogenfaschisten. Ein Faschist bezeichnet andere als Faschisten. Hunderte Menschen hatten sich vor der Nikolaikirche im Zentrum des brandenburgischen Landeshauptstadt versammelt, um der Opfer des terroristischen Anschlags auf den Berliner Christopher Struite am Samstagabend zu gedenken. Björn Winter streamte die Veranstaltung oder die Versammlung live via YouTube und geriet bereits nach wenigen Minuten mit der Polizei aneinander, die ihn aufforderte, etwas Abstand zu den Gedenkenden zu halten. Und er sagte wortwörtlich, ich habe nicht vor, hier stumm zu machen, und ich möchte hier niemanden stören, verspricht der Streamer. Eine Aussage mit geringem Halbwertzeit, was ja bei dem Typen üblich ist. Zunächst versuchte Banane, mit Teilnehmern der Veranstaltung ins Gespräch zu kommen. Die hatten natürlich wenig Interesse und haben abgelehnt. Wenig verwunderlich, schließlich hat der Winter noch vor 2 Jahren versucht, die Regenbogenflagge auf einer rechtsextremen Demonstration auf dem Dresdner Altmarkt in Brand zu stecken und die Fahne bespuckt. Ja. Erst Anfang Juli bezeichnete er eine Regenbogenflagge vor einem Berliner Bezirksrathaus als absolute Katastrophe und eine absolute Verhöhnung der Mehrheit. Dann hat er versucht, noch Sozialminister René Wilke zu interviewen. Dieser hatte ebenfalls an der Veranstaltung teilgenommen. Hier sind Menschen, die haben etwas erlebt und für sich durchlitten und die wollten das hier gemeinsam verarbeiten, sagte Wilke zu dem Winter, zu der Banane. Außerdem beklagte der ehemalige Oberbürgermeister von Oder, dass Björn Banane die Eigenart besitze, sich als Opfer zu inszenieren. Mit ein bisschen gesunden Menschenverstand müssen Sie sehen, dass die Art und Weise, die Sie hier auftreten, von Menschen als Provokation aufgenommen werden kann, sagte Wilke und beendete das Gespräch mit Banane Winter oder wie auch immer der heißen möge. Ja, nur mal so, dass das ganz einfach mal gesagt würde. Und wir kommen jetzt zum Schluss und das Ganze natürlich wie immer, wenn ich das dann finde, mit diesem Titel. Ich sage schon immer Tschüss, bis demnächst in diesem Theater und wir hören und sehen uns.

0: 7 Uhr auf den Schlag, genau. Und ihr hört es, ich bin noch ganz aus der Puste und auch ein bisschen aufgeregt, weil, wenn ihr mich gerade hört, dann sind wir jetzt wieder im live-tagesaktuellen Programm. Ihr habt es richtig gehört, die Redaktion ist aus der wohlverdienten Sommerpause nun wieder zurückgekehrt. Es ist irgendwie alles wie beim Alten, wie vor der Sommerpause. Gefühl 31 Grad jetzt schon im Studio, dabei haben wir gerade erst 7 Uhr. Aber ich glaube, die Laune hat sich auf jeden Fall auch nach so 2 Wochen Sommersonne, in meinem Fall auch Strand, wieder etwas mehr gehoben. Und es steht schon wieder ganz viel auf dem Tableau für diese kommenden 3 Stunden am 3. August 2026. Mein Name ist Clay.
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0: Genau, ich habe schon gesagt, 3. August 2026 haben wir, und vor über 100 Jahren ist an diesem Tag auch eine ganz besondere Musikerin, Künstlerin geboren worden, Connie Converse. Dieser Figur, dieser Persona und ihrer Musik widmen wir uns auch heute in dieser ersten Stunde. Dann schauen wir auf Sachsen beziehungsweise bundesweit auf die geplanten Kürzungen bei den behördenunabhängigen Asylverfahrensberatungen. Und dazu hat Radio Blau ein Interview mit dem sächsischen Flüchtlingsrat geführt, was überhaupt diese behördenunabhängige Asylverfahrensberatungen sind und was das eben für Menschen, die sich auf Asylverfahren bewerben, bedeutet, wenn eben diese Beratungsstellen wegbrechen, weil eben die Mittel dafür gekürzt werden. Dann zum Ende der ersten Stunde, also um 7:45, beschäftigen wir uns auch, wie schon zum Anfang der Stunde, mit Erinnern. Aber diesmal geht es nicht um eine Musikpersona, sondern ist es so, dass sich ja jetzt am Freitag auch das OEZ-Attentat gejährt hat, 10 Jahre, um genau zu sein, ist es her, dass eben ein rassistischer Anschlag auf das Einkaufszentrum Olympia-Einkaufszentrum in München begangen wurde und wieder jetzt nach 10 Jahren immer noch Angehörige, aber auch zivilgesellschaftliche Akteure eben daran erinnern, aber auch wie wichtig diese ganze Erinnerungsarbeit ist, um überhaupt den Fall aus Polizei und juristischer Sicht aufzuarbeiten. Das hören wir dann eben um 7:45. Das soweit die erste Stunde, ein kleiner Kurzüberblick, was danach die nächsten 2 Stunden euch noch so erwartet, hört ihr dann im folgenden. Doch zunächst einmal beginnen wir gleich nochmal mit einem kurzen Nachrichtenüberblick. Aber bevor wir zu den Nachrichten kommen, noch ein bisschen Schwung in die Hütte mit Fatboy Slim. 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

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Das habe ich ja gar nicht gesagt, wo hier alles dieses Magazin zu hören ist, nämlich bei Radio Korax auf der 95,9, bei Berlin Brandenburg auf DAB+, bei Radio Blau in Leipzig, bei Coloradio in Dresden, ganz Sachsen online im Rundfunkkombinat, bei Radio Swupfurt in Frankfurt oder auf DAB+, sowie bei Radio Unerhört in Marburg auf der 90,1 oder auf DAB+. Und ihr könnt natürlich das Ganze auch in dem jeweiligen Web-Livestream der aufgezählten Radios hören. Wir haben 7.06 Uhr und hier ein kleiner Nachrichtenüberblick für heute. Genau, heute ist Montag, der 3. August 2026. Harte Reaktionen aus der EU nach den Ereignissen auf der spanischen Exklave Ceuta. Der Taz zufolge fühle sich Spaniens Regierungschef Pedro Sanchez verraten.

Europas nach den Ereignissen in Ceuta in ihrer rassifizierenden und menschenrechtsverachtenden Weltansicht bestätigt und formulierten einen Brief, den 22 der 27 EU-Staaten unterzeichneten, darunter auch Deutschland. Um eben in diesem Brief die spanische Migrationspolitik zu kritisieren und Brüssel, also das EU-Parlament, zu einem härteren Vorgehen gegen irreguläre Migration aufzufordern. Auf der Welt-AIDS-Konferenz werde angesichts von Mittelkürzungen vor wieder steigenden Infektionszahlen gewarnt. So formulierte es zum Wochenendauftakt das neue Deutschland. Die Welt-AIDS-Konferenz, die am Freitag endete, ist ein Treffen von 20.000 internationalen ExpertInnen, AktivistInnen, PolitikerInnen, VertreterInnen betroffener Communities und auch von Pharmaunternehmen, welches eben alle 2 Jahre stattfindet. In diesem Jahr ging es vor allem um Kürzungen politisch motivierter und um politisch motivierte Rückzüge, was eben der Versorgung von Millionen Menschen schadet. Laut einer Stellungnahme vom Deutschen Aktionsbündnis gegen AIDS und der Deutschen AIDS-Hilfe zum Abschluss eben der Konferenz in Rio de Janeiro fragte sich die internationale HIV-Fachwelt nun, ob die solventen Staaten und Pharmahersteller den Ruf nach mehr Unterstützung überhaupt gehört hatten. Vor allem Besorgnis erregen die aktuellen Mittelkürzungen in den USA, wo nun nur noch auf Bruchteile der vorher verfügbaren Ressourcen zurückgegriffen werden könne. Zudem steigen die Vorbehalte gegenüber HIV-Erkrankten, die sich in staatlichen Gesundheitseinrichtungen häufig stigmatisiert fühlen. Dafür braucht es eben Schutzräume wie jene in den separaten Einrichtungen der Hilfsprogramme. Fehlen eben diese, brechen viele die Behandlung wegen AIDS ab. Queerfeindliche Entgleisungen in der katholischen Kirche. Ein Pfarrer aus Fulda behauptet, der CSD-Anschlag in Berlin sei ein sogenanntes Signal des Himmels gewesen. Davon berichtet queer.de. Der katholische Pfarrer Winfried Abel aus Hünfeld-Großenbach aus dem Landkreis Fulda habe den islamistischen Anschlag auf dem Berliner CSD, bei dem eine Frau getötet und 31 Personen schwer verletzt wurden, als sogenanntes Signal des Himmels und als ein Aufruf zur Besinnung und zur Umkehr bezeichnet. So jedenfalls in einem Leserbrief an die Fulda Zeitung, den das Regionalblatt wortwörtlich und unkommentiert so abdruckte. Bereits im vergangenen Jahr hatte der Pfarrer mit einer queerfeindlichen Tirade bundesweit für Schlagzeilen gesorgt. Sogenannte Pride-Paraden seien Symptome einer sittlich entfesselten Gesellschaft, die die Grenzen des Anstandes und der Moral überschritten hat. Sie seien eine bunte Darbietung von Perversion, die Verherrlichung geschmackloser Obszönitäten und ein Spektakel des verloren gegangenen Schamgefühls, schrieb er im Juli letzten Jahres in einem offenen Brief. Darüber hatte ebenso queer.de berichtet. Der Pfarrer befindet sich zwar schon im Ruhestand und auch die Fuldaer Gemeinde distanzierte sich bei der aktuellen Meinungsmachung dezidiert von seinen menschenverachtenden und diskriminierten Worten. Dennoch erhält er immer wieder Zuspruch und unwidersprochenen Bühnen seiner Schimpfereien, wie eben zuletzt von der Fuldaer Zeitung, die dem für seine verachtenden Worten bekannten Pfarrer unkommentiert und ohne Einordnung abdruckte. In Sachsen-Anhalt habe sich die Zahl der Fälle von Hasskriminalität im Netz 2025 im Vergleich zum Vorjahr verdoppelt. Das geht aus einer Meldung der Zentralstelle zur Bekämpfung von Hasskriminalität im Internet bei der Staatsanwaltschaft Halle hervor. Ein Sprecher der Generalstaatsanwaltschaft Naumburg erklärte gegenüber dem MDR, dass 2025 insgesamt über 700 Verfahren gegen bekannte Tatverdächtige eingeleitet worden seien und es im Jahr zuvor nur rund 300 gewesen waren. Meist gehe es dabei um Beleidigung oder Volksverhetzung und öfter als üblich kommt es zur Anklage. Den Angaben der Zentralstelle nach kommt es tatsächlich in jedem 5. Fall zu einer Anklage. Das ist mehr als bei anderen Fällen, bei denen in Sachsen-Anhalt im Schnitt etwa jeder 7. angeklagt werde. Für diese Anklagen und generell für die Maßnahmen zur Bekämpfung von Online-Hasskriminalität in Sachsen-Anhalt existiert nun seit 3 Jahren eben jene Zentralstelle bei der Staatsanwaltschaft in Halle, die für den aktuellen Bericht

für 2025 auch verantwortlich gewesen war. Und wir bleiben bei Halle, genauer gesagt nämlich bei den Schulen oder bei der Stadtverwaltung, die die Schulen wieder fit machen möchte fürs neue Jahr und dazu eben die unterrichtsfreie Zeit in den Sommerferien nutze. Davon berichtet Du bist Halle. Genau, also die Stadtverwaltung Halle nutzt eben gerade die Sommerferien und die unterrichtsfreie Zeit und damit die Abwesenheit der SchülerInnen und LehrerInnen, um zahlreiche Objekte im Stadtgebiet auf Vordermann zu bringen. Insgesamt sollen 34.000 Euro für die kleineren und mittleren Instandsetzungsmaßnahmen ausgegeben werden und hinzu kommen auch die umfangreichen operativen Leistungen, die der städtische Bauhof in Eigenregie übernommen hat. So sagte das ein Stadtsprecher. Es geht konkret um die Grundschule Niedleben, die Grundschule Radewell, die Grundschule am Ludwigsfeld, die Heideschule und die Grundschule Büschdorf, wie die Margarete Friedländer Gesamtschule, also die IGS und das Christian-Wolff-Gymnasium.

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1: Hayley Hendricks and the Western Lilies, One by One, ein Cover des berühmten Liedes von Connie Converse. Connie Converse, vor 102 Jahren auf den Tag genau geboren, aber irgendwie auch immer noch aktuell, böse, durchtrieben, feministisch, witzig und poetisch. So wird sie beschrieben und so mit diesen Attributen kam sie wohl auch in den frühen 50er Jahren nach New York, brachte damit Songs mit, die den Folk als Genre hätten verändern können. Sie spielte auf sogenannten Listening-Partys vor einem sehr ergriffenen Publikum und trat sogar im Fernsehen auf. Einen Plattenvertrag bekam sie jedoch nie. Genau, heute vor 102 Jahren wurde eben Connie Converse in Laconia in New Hampshire in den USA geboren. Und Monika Kosave ist Redakteurin beim SWR und Feature-Autorin und hat sich der Geschichte von Connie Converse erneut angenommen. In einer einstündigen Radiophon-Dokumentation voller akustischer Fundstücke aus dem musikalischen und dichterischen Werk von Connie Converse erzählt eben Kosave die Lebensgeschichte einer vielseitig begabten Frau, die es trotz ihres Ehrgeizes nicht zum Erfolg geschafft hat und die letztlich im Jahr 1974 spurlos verschwunden ist. Radio Korax hat Monika Kosave um ein Hintergrundgespräch gebeten zu ihrem Stück Die drei Leben der Connie Converse, die Frau, die den Folk erfand und verschwand.

0: Als ich die Musik gehört habe, gerade auf dem Weg, habe ich mit einer Freundin getroffen, so zum Cocktails trinken, und dachte mir aber, wow, was für gute Musik. Und habe dann, als ich wieder zurückkam, komplett dieses Album, das es eben von ihr gab, How Sad, How Lovely, durchgehört. Ich glaube, mehrmals mit Kopfhörern im Bett, und war wirklich wie vom Blitz getroffen. 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
1: 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Ihre Musik klingt schräg, definitiv dabei aber nicht schief und gleichzeitig auf ihre Weise schlicht. Vor allem schafft es Connie Converse aber, Menschen mit ihren Texten und ihren unerwarteten Melodien und Harmonien in ihren Bann zu ziehen. Connie Converse, geboren 1924, schrieb ihre Songs in den 1950er Jahren. Was genau ihre Musik für die damalige Zeit so innovativ und ungewöhnlich machte, erzählt mir Monika Kosave. Sie hat in ihrem Radio-Feature die drei Leben der Connie Converse, die Frau, die den Folk erfand und verschwand, ihr Leben und Schaffen dokumentiert.
0: Zum Beispiel, dass sie das Wort Ich verwendet in ihren Songs. Das gab's damals nicht. Genres, das war damals ein bisschen anders noch als heute. Das war eine Erfindung der Musikindustrie. Die haben Künstler ganz klar in bestimmte Schubladen eingeteilt. Also Persons of Color, wenn die Musik gemacht haben, das war nahezu automatisch Blues. Hat ein weißer Mann dieselbe Musik gemacht, über dieselben Themen gesungen, dann war das nicht Blues. Dann war das Country oder Hillbilly oder sowas. Und auf keinen Fall hat man die Musik gemacht einer Bevölkerungsgruppe, zu der man nicht gehört hat. Also das gab's einfach nicht. Es war jetzt nicht verboten, aber es gab's einfach nicht. Und was Connie Converse macht, ist, sie erfindet Geschichten, in denen sie in irgendeine Identität eintaucht. Also einmal ist sie ein Cowgirl zum Beispiel, geht in den Saloon und schießt da durch die Gegend. Und

0: Also sie nimmt eine Identität an, die sie nicht hatte, einer Bevölkerungsgruppe, aus der sie nicht entstammt, und sie verwendet das Wort Ich. Und das war wohl sehr, sehr außergewöhnlich zu der Zeit. Zumal für eine Frau. Frauen haben andere Musik gemacht. Die waren süß, die waren angepasst, die waren sexy und vor allem harmlos. Und all das ist sie nicht. Das ist sie nicht in ihren Texten und das ist sie auch nicht in ihrer Melodie- und Harmonieführung.
1: Die Faszination für Connie Converse und ihre Musik teilt auch ihr Biograf Howard Fishman.
0: Howard Fishman war zu dem Zeitpunkt, als er das erste Mal die Musik von Connie Converse gehört hat, in einer ganz ähnlichen Lebenssituation wie Connie Converse, als sie diese Songs geschrieben hat. Also er lebte in New York, er war Musiker, aber nicht besonders erfolgreich. Also zu diesem Zeitpunkt war ihm nicht klar, ob er diesen Weg weiterverfolgen kann, ob er leben kann weiterhin als Musiker oder ob er sich eine Alternative suchen muss.
2: I was also a single person living alone in New York City, not married, no children.
3: Außerdem war ich Single, hatte keine Kinder, war im mittleren Alter.
2: Approaching middle age, all of the things that I saw in her story.
3: All diese Details ihres Lebens konnte ich sehr gut nachfühlen.
2: And so it was very relatable to me.
0: Also er hatte wahnsinnige Selbstzweifel und das in Kombination mit dieser wirklich faszinierenden Musik, die er als Musiker, denke ich, instinktiv relativ schnell auch schätzen konnte. Also er hat schnell bemerkt, wie besonders das ist. Das in Kombination hat da eine Verbindung geschaffen. Und dann ist er eben eingestiegen in das Thema, hat angefangen zu recherchieren und also das ist schon ziemlich krass bei ihm. Also er ist schon wirklich nahezu besessen. Er weiß jedes Detail ihres Lebens, hat ihren Stammbaum bis ins 18. Jahrhundert verfolgt oder so. Also es ist Wahnsinn, was er da betrieben hat.
1: Erst im Jahr 2009 veröffentlicht dann der New Yorker Produzent Dan DeSula Connie Converses Debütalbum How Sad, How Lovely. Zu diesem Zeitpunkt war Connie Converse bereits 35 Jahre verschwunden. Er hatte ihre Musik per Zufall in einer Radiosendung gehört.
4: I should feel very lucky to have turned the radio on that day when I did. And I probably have my brother to credit.
5: Es macht mich traurig, mir vorzustellen, wie mein Leben ohne Connie verlaufen wäre.
4: I know I shouldn't hold on to this, but it's like it makes me very sad to think what my life, what just my life would have been like had we not turned on the
5: radio nicht eingeschaltet hätte.
4: Because
5: Connie hat so viel Freude und Erfüllung in mein Leben gebracht.
4: Has just brought so much dimension and ultimately like joy and fulfillment to me.
0: Der Producer Dan DeSula, der hat Connie Converse das erste Mal gehört 2004 auf einer Autofahrt mit seinem Bruder. Die waren da beide noch Studenten. Als im Radio eine Sendung lief, Spinning on Air mit David Garland, und der hatte Gene Deitch zu Besuch. Gene Deitch war ein amerikanischer Produzent, der zum Beispiel Tom und Jerry produziert hat. Der war derjenige, der in den 50er Jahren Connie Converse bei sich zu Hause aufgenommen hat, auf Tonbändern, auf Listening Parties, so kleine Hauskonzerte. Und der war eben bei Gene Deitch im Radio eingeladen, so als Persönlichkeit, und er durfte seine Lieblingsmusik mitbringen und hatte da einen Song von Connie Converse dabei, dieses One by One. Das ist, würde ich sagen, inzwischen auch so der bekannteste Song von ihr.

0: Der wurde gespielt im Radio und Dan DeSula hat das im Auto live gehört. Ein Song im Radio, relativ schlechte Qualität, aber er sagt, es war wie ein Blitzeinschlag. Er war völlig fasziniert von dieser Musik. Einfach fasziniert und absolut verliebt in diese Frau, kann man wirklich sagen. Es gibt auch so eine schöne Stelle im Feature, wo er sich so über ihr Lachen amüsiert, über ihr Kichern. Also es gab mehrere Momente, wo ich dachte, er ist wirklich verliebt. Er hat sie nie getroffen, aber vielleicht ist es auch, wenn man sich über Jahre so sehr beschäftigt mit einer Person. Er hat sich mit der Musik wahnsinnig lang beschäftigt. Vielleicht passiert das, dass man da emotional nicht mehr davon loskommt. Das ist so eine Art Verlieben ist. Mir geht's ja ähnlich. Ich bin ja auch ein bisschen verliebt.
1: Von Monika Kursawe wollte ich wissen, ob auch sie während ihrer intensiven Auseinandersetzung mit Conny Converse für ihr Radio-Feature Momente erlebt hat, in denen sie sich mit Conny Converse und ihrem Kampf identifizieren konnte.
0: Eigentlich und seltsamerweise würde ich fast sagen, nein. Weil natürlich, sie ist eine Frau. Da ist natürlich sowieso eine Verbindung da. Und jeder, der auch heute noch als weiblich gelesen aufwächst und lebt, hat Momente in seinem Leben, in denen man denkt, ah, das wäre jetzt vielleicht anders gelaufen, wäre ich ein Mann. Aber ich würde mich da niemals so sehr mit ihr vergleichen, weil sie es wirklich ungleich schwerer hatte in ihrem Leben. Das ist vielleicht was mich am meisten beschäftigt hat. Es ist so traurig, dass sie so wenig Erfolg hatte. Und das hatte sicherlich damit zu tun, dass sie eine Frau war.

0: Die Begeisterung für Conny Converse rührt sicherlich nicht nur von ihrer Musik, sondern auch von der Vielseitigkeit ihrer Begabungen und beruflichen Laufbahnen. Neben ihren Songs schrieb sie Gedichte, sie malte, sie dozierte an der University of Michigan, leitete ab 1964 die Redaktion des Journal of Conflict Resolution und sie engagierte sich politisch.
1: Also ich würde sagen, sie war generell auch in ihren politischen Ansichten ihrer Zeit immer einen Tick voraus. Und grundsätzlich war sie sehr liberal links eingestellt, denke ich. Also sie hat in den 50er Jahren in diesem Center for Conflict Resolutions gearbeitet in New York. Und auch später, als sie dann zurück war in Ann Arbor, also sie ist ja in den 60er Jahren dann irgendwann wieder aus New York weggegangen, zurück nach Ann Arbor, wo auch ihr Bruder Phil gelebt hat. Und Ann Arbor war in den 60er Jahren ja so ein Schmelztiegel. Also das war das Zentrum für liberale Politik, für Bürgerrechtsbewegung gegen den Vietnamkrieg. Also es gab viele Studentenproteste und so weiter an der University of Michigan. Und dort war sie ja auch angestellt. Und da ist sie tatsächlich richtig eingetaucht. Also sie war immer schon in der Bürgerrechtsbewegung aktiv. Frauenrechte auch. Bei diesen Protesten war sie wohl immer mal wieder auch dabei. Hatte da auch mit der Polizei zu tun, aber das ist alles natürlich schlecht dokumentiert bei Conny Converse. Man kann da nicht viel drüber sagen. Aber man weiß, also als sie noch in New York war, war noch die McCarthy-Ära. Da hatte sie insofern tatsächlich persönliche Probleme, weil das Zentrum, in dem sie gearbeitet hatte, geschlossen wurde, war zu links. Und ich glaube, Phil, ihr Bruder Phil, hat das irgendwann mal auch Howard Fishman erzählt, dass dieses Impeachment-Verfahren gegen Nixon, das hat sie wohl extrem befriedigt. Das war so eine Sache, die sie gerne noch erleben wollte in ihrem Leben und die sie dann auch noch erlebt hat.
0: Conny Converses Leben ist die Geschichte einer talentierten Frau, deren Werk unentdeckt bleibt. Trotz zahlreicher Chancen schafft sie den Durchbruch als Singer-Songwriterin nicht.
1: Ich denke, dass sie schon Erfolg haben wollte, weil sie so lang dran blieb, weil sie immer wieder versucht hat, vielleicht auch einen Plattenvertrag zu bekommen. Sie war ja auch im Fernsehen, das ist ja auch ein großes Fragezeichen, dass sie da einen Fernsehauftritt hatte bei Walter Cronkite, der eine riesenprominente Figur war damals. Und wenn man im Live-Fernsehen war, dann war das, es gab nur drei Sender damals, aber jeder hatte ein Fernsehgerät. Also wenn man im Fernsehen war, dann war man ein Star und es wurde daraus nichts. Ich denke, dass das für sie sehr, sehr schwer war. Dann hat sie ja nochmal eine politische Karriere gestartet. Da war sie aber schon sehr angeschlagen, gesundheitlich, hat sich dort auch überarbeitet und wahrscheinlich hat sie auch gesehen, dass andere Menschen um sie herum mit dem gleichen Einsatz, die ihr aber vielleicht nicht das Wasser reichen konnten, vom Intellekt her eine wesentlich steilere Karriere hatten. Also das, sie war ja keine Heilige, sie war ja auch nur ein Mensch. Ich glaube, das war schon sehr schwer.
0: 1974 verschwindet Conny Converse spurlos.
2: Ever since we met, the world's been upside down. And if you don't stop troubling,
1: und mein Eindruck ist schon auch, es gibt verschiedene Abschiedsbriefe, manche lesen sich ein bisschen anders, da schreibt sie, sie geht einfach nur nach New York zurück oder irgendwo anders hin und fängt ein neues Leben an, aber ich denke nicht, dass sie das getan hat. Also ich denke auch, dass sie sich das Leben genommen hat. Und aber es war vielleicht auch ihr Wille, dass man sie gehen lässt, egal was sie getan hat, dass das einfach ein Fragezeichen vielleicht bleibt.

ein kleiner Beitrag über die Singer-Songwriterin Conny Converse im Gespräch war. Hier Radio Korax mit Monika Kosave, die ein einstündiges Radio-Feature eben dieser besonderen Künstlerin, Musikerin gewidmet hat. Und wir spielten diesen Beitrag oder diese Erinnerung an Conny Converse und ihr Leben und Wirken, weil heute vor 102 Jahren sie eben in Laconia in New Hampshire in den USA geboren wurde. Und wer jetzt noch ein bisschen mehr über diese Musikerin, Künstlerin wissen möchte, kann sich eben das Radio-Feature Die drei Leben der Conny Converse, die Frau, die den Folk erfand und verschwand, auf ARD Sounds anhören. Genau, dort ist eben dieses Feature im November vor 2 Jahren erschienen und dauert knapp 60 Minuten. Und von dieser starken und eindrucksvollen Frau mit Gitarre möchte ich möchte ich überführen zu einer weiteren starken Frau mit Gitarre, vielleicht die Conny Converse des frühen 21. Jahrhunderts. Okay, vielleicht lehne ich mich da auch zu weit aus dem Fenster, aber die kommende Musikerin beweist auf jeden Fall, dass es gar nicht so viel mehr braucht als eine Gitarre, die Stimme, vielleicht eine eigene Loopstation und dass man im 21. Jahrhundert auch nicht nach New York gehen muss und schon gar nicht irgendwie von Männern in der Label oder in der Plattenfirma irgendwie abhängig sein muss, sondern dass man ganz selbstbestimmt und eigenständig emanzipiert über Internetplattformen wie YouTube, das war halt in 2016, eben die eigene Musik verbreiten kann. Und ich rede um den heißen Brei, um einfach nur Tesh Sultana hier anspielen zu lassen mit Mellow Marmalade, eine Single, die auf dem ersten Debütalbum Flow State veröffentlicht wurde, aber vielleicht gar nicht so viel Aufmerksamkeit bekommen hat. Deswegen nun hier.

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1: Die im Bundesprogramm geförderten behördenunabhängigen Asylverfahrensberatungen waren 2023 von der damaligen Ampelkoalition eingeführt worden. Nun gibt es jedoch Pläne des aktuellen CDU-Bundesinnenministeriums, die Förderung für das kommende Jahr eben auslaufen zu lassen. Darüber war Radio Blau mit Serhi Svinarets vom Sächsischen Flüchtlingsrat im Gespräch. Und zunächst beschreibt Svinaret, was behördenunabhängige Asylverfahrensberatungen eigentlich genau sind.
2: Die unabhängige Asylverfahrensberatung erklärt Menschen zunächst einmal das Asylverfahren. Also, welche Rechte und Pflichten habe ich? Was passiert in der Anhörung? Welche Unterlagen sind wichtig? Und wie funktioniert zum Beispiel die sogenannten Dublin-Verfahren? Und sie ersetzt natürlich keine Anwältinnen oder Anwälte, also nicht selbst. Und die Entscheidung eigentlich kommt auch nicht während der Asylverfahrensberatung. Aber das ist eine gute Plattform einfach, der erklärt Menschen, was überhaupt passiert und was sind meine Rechten. Auch geben wir die Chance für viele Menschen, eigentlich einen Platz haben und seine Geschichte zu teilen, um best zu verstehen, was genau passiert danach. Und das ist besonders wichtig für die Leute, die haben schon eine Trauma nach der Flucht. Und was ist auch super interessant, dass gestern hat Bundesagentur für Migration und Flucht eine Report oder Evaluation eigentlich veröffentlicht über die Asylberatung. Und wir sehen, dass mehr als 60% von die Menschen mit Fluchtberatung in Deutschland eigentlich brauchen diese Unterstützung.
3: Wie werden die Angebote denn bislang gefördert und was soll sich jetzt daran ändern? Also das ist ja, das werden ja im Bundesprogramm gefördert, behördenunabhängige Asylverfahrensberatungen angeboten und die waren 2023 von der damaligen Ampelkoalition eingeführt worden. Und es gibt ja jetzt Pläne des Bundesinnenministeriums, diese Förderung 2027 auslaufen zu lassen. Ist das quasi das, was jetzt möglicherweise bevorsteht?
2: Das ist richtig. Seit 2023 finanziert der Bund die unabhängige Asylverfahrensberatung. Die Beratung wird von unabhängigen Trägern eigentlich durchgeführt, nicht von dem BAMF selbst. Und das ist sehr wichtig, weil BAMF ist diese eigentlich Behörde, dieser Arm, der entscheidet eigentlich über die Zukunft von den Menschen, die diese Anträge stellen. Und jetzt sehen wir, dass nach der jetzigen Plan eigentlich von unserer Bundesregierung, dass die Mittel für diese Beratungen eigentlich wird reduziert. Um rund 80%. Und das bedeutet, dass eigentlich große Teile von diesem Beratungsnetzwerk werden eigentlich, ja, verschwinden. Und gerade eigentlich in Sachsen gibt es gar keine Landesförderungen, die können diese eigentlich Lücken im Budget eigentlich bedecken. Und wir setzen das extrem kritisch.
3: Jetzt gibt es ja noch, das BAMF selbst hat, glaube ich, auch jetzt quasi das Angebot gemacht, selber auch Beratungen zu machen. Aber das ist ja dann keine unabhängige Beratung, oder?
2: Ganz stimmt. Ja, genau.
3: Und ja, der Sächsische Flüchtlingsrat hat jetzt zusammen mit weiteren Institutionen aus der unabhängigen Asylverfahrensberatung auch eine Stellungnahme veröffentlicht. Was sind denn eure Forderungen jetzt?
2: Unsere Forderungen sind ganz klar. Als erstes muss die Finanzierung von Asylverfahrensberatung dauerhaft gesichert werden. Zweitens muss die unabhängige Beratung weiterhin neben der eigentlich Angebot von BAMF weitergeführt werden. Und das eigentlich ist auch vorgesehen von neuer GS-Anpassung gesetzt. Und drittens, wir brauchen eine Planungssicherheit für die Träger, weil gute Beratung lässt sich nicht vor Jahr und Jahr aufbauen und wieder abbauen.
3: Und Sachsen hat am 1. Juli 2026 am Standort des bisherigen Landesausreisezentrums in Dresden ein Sekundärmigrationszentrum in Betrieb genommen. Wie soll denn dort eine unabhängige Asylverfahrensberatung möglich sein, wenn die Finanzierung auch so unsicher ist? Also ist das dann in so einem Zentrum überhaupt möglich, die Leute unabhängig zu beraten?
2: Das wäre möglich, aber das ist nicht geplant. Gerade an diesem Ort wäre, für den neuen Sekundärmigrationszentrum, wäre unabhängige Beratung besonders wichtig. Wenn die Menschen unter restriktiven Bedingungen untergebracht werden und der Zugang zur Unterstützung und Angebot erschwert wird, steigt der Bedarf an unabhängiger Information und Rechtsberatung. Deswegen sehen wir diese Kombination von der Kürzung von Asylverfahrensberatung und der Existierung von diesem Zentrum echt kritisch.
3: Du warst bislang ja auch als Wissenschaftler tätig und bist auch weiter als Wissenschaftler tätig, zum Beispiel eben in der Forschungsgruppe Mobilitäten und Migration am Leibniz-Institut für Länderkunde und hast dort etwa die Rolle von Migration in ländlichen Regionen in Europa auch untersucht, in ganz verschiedenen Ländern eben. Was denkst du über die Richtung, die mit den Asylrechtsverschärfungen im Rahmen dieser sogenannten GEAS-Reform jetzt eingeschlagen wurde? Also wo geht das hin? Oder ja?
2: Also muss ich kurz eigentlich die GEAS-Reform erklären? Also ich mache das super kurz. Die GEAS-Reform eigentlich bedeutet, dass die Europa jetzt kriegt die neue gemeinsame Regelung von Asylverfahren. Es wird viel stärkere Kontrolle an den Grenzen. Es wird eine gemeinsame Basis von allen Verfahren in Europa eigentlich existieren und eigentlich, ja, die Standort von Migranten eigentlich wird immer übergedacht, ja, nach dieser Regelung. Und als Wissenschaftler muss ich sagen, dass ich verstehe, warum Europa diese gemeinsame Regelung eigentlich braucht, weil bis jetzt dieser Prozess war ganz nicht koordiniert. Entscheidet aber, dass diese schnelle Verfahren oder schnelle Prozesse, die GEAS eigentlich will, kommen nicht auf den Preis von eigentlich die Leute, die suchen eigentlich Asyl hier in Europa. Weil die Effizienz eigentlich bedeutet nicht, dass wir keine Rechte eigentlich anbieten für diese Menschen. Und ich denke, dass deshalb das GEAS eigentlich wird eingeführt. Wir brauchen diese unabhängige Beratung. Und wir denken, dass wenn die Leute eigentlich gut vorbereitet sind zu diesem Prozess und verstehen, was genau kommt, dann wird eigentlich der Erfolg von diesem Verfahren eigentlich viel höher als sonst.
3: Denkst du, dass man in Städten, die vielleicht so ein bisschen offener sind, Leipzig zum Beispiel hat ja jetzt seit langer Zeit eben so eine eher linke Regierung gehabt, da wird ja zum Teil die Ankommensberatung auch von städtischen Institutionen übernommen. Denkst du, das ist dann noch eine Option, dass eben städtische Träger diese Beratung übernehmen können?
2: Das wäre möglich, aber wir sehen auch große Unterschiede, zum Beispiel auch zwischen Großstädten hier in Sachsen. Zum Beispiel in Leipzig, der Anteil von erfolgreichen Verfahren sind viel höher als in Dresden und das ist auch nicht vergleichbar mit ländlichen Regionen hier in Sachsen. Deswegen die Antwort ist vielleicht, aber ich sehe auch, das ist nicht so einfach zu vorstellen.
3: Wie kann es weitergehen mit der unabhängigen Asylverfahrensberatung? Versucht ihr als sächsischer Flüchtlingsrat jetzt euch auch darauf vorzubereiten, dass ihr die Angebote dann trotzdem weiterführen könnt mit anderen Mitteln? Man könnte ja dann vielleicht von anderen Quellen versuchen, Geld zu bekommen oder ähnliches.
2: Also, wir bereiten uns für verschiedene Szenarien vor. Gleichzeitig möchten wir deutlich machen, wir halten die geplanten Kürzungen für falsch und setzen uns gemeinsam mit vielen anderen Trägern dafür ein, dass die Bundesregierung ihre Entscheidung nochmals überdacht. Parallel dazu haben wir eine Spendekampagne gestartet. Unser Ziel ist es, genügend Mittel zu sammeln, um weiter die unabhängige Asylverfahrensberatung an unseren Standorten in Leipzig und Dresden aus nächstes Jahr weiterführen zu können, wenn die Bundesförderung tatsächlich wegfallen sollte. Natürlich, Spenden können nicht diese staatliche Verantwortung dauerhaft ersetzen. Der Zugang zu einer unabhängigen Beratung ist aus unserer Sicht eine rechtsstaatliche Aufgabe und sollte verlässlich finanziert werden. Aber wir möchten nicht tatenlos zusehen, wie ein erfolgreiches Beratungsangebot verschwinden. Deswegen kämpfen wir politisch für einen Erhalt von dieses Programms. Und gleichzeitig versuchen wir mit der Unterstützung der Zivilgesellschaft sicherzustellen, dass die Schutzsuchende auch in Zukunft Zugang zu unabhängigen Beratung haben.
3: Wie ist der aktuelle Stand eigentlich? Also es gibt ja noch so die Hoffnung, dass die SPD sich doch mehr dagegen wehrt, gegen diese Kürzungen. Habt ihr da noch Hoffnung? Und was sind da die nächsten Schritte? Wird das noch irgendwo wann endgültig dann entschieden?
2: Die Hoffnung existiert immer, aber wir müssen uns vorbereiten auch für die schlechtere Zukunftsszenarien.
1: Das die Schlussworte von Serhi Svinaret vom Sächsischen Flüchtlingsrat hier im Gespräch mit Radio Plau zu den geplanten Kürzungen bei den Behörden unabhängigen Asylverfahrensberatung und passend dazu ein bisschen Afrobeats von Olive the Boy Asylum.

0: 2 Wochen ist es her, dass wir das Datum des 19. Juli schrieben. Das lag mitten in der Sommerpause der tagesaktuellen Magazine und der 19. Juli 2016 ist nun auch bereits 10 Jahre her. Ein Datum, das vor allem MünchnerInnen und migrantische Menschen viel bedeutet. Denn vor 10 Jahren, am 19. Juli 2016, wurde bei einem rassistisch motivierten Amoklauf 9 Menschen im Olympia-Einkaufszentrum in München getötet, die meisten davon Kinder. Dean Ruddock von der Initiative Postmigrantisches Radio sprach mit den Eltern des ermordeten Chan Layla, aber auch AktivistInnen der Initiative Berlin erinnert München. Über den aktuellen Stand der Aufarbeitung, den Waffenhändlerprozess und die mangelnde gesellschaftliche Aufmerksamkeit für das Erinnern des OEZ-Attentats in München vor 10 Jahren.
1: Am 22. Juli 2016 erschoss ein 18-Jähriger am und im Olympia-Einkaufszentrum OEZ im Stadtbezirk Moosach in München 9 Menschen.
2: 5 weitere verletzte er durch Schüsse. 7 der 9 Todesopfer waren Muslime, eines war ein Rom
1: und eines ein Sinto.
2: Ihre Namen waren Amela,
1: Jan,
2: Diamant,
1: Giuliano,
2: Hussein,
1: Roberto,
2: Sabine,
1: Selçuk
2: und Sefta.
1: Lange kämpften Angehörige der Ermordeten, aber auch AktivistInnen vor Gericht und in den Medien um die Anerkennung der Tat als eine, die rechtsradikal motiviert war.
2: Etwas, was das Begreifen insbesondere in der Berichterstattung bis heute schwierig zu machen scheint? Der Täter ist Deutsch-Iraner gewesen.
1: Woraus fälschlicherweise geschlussfolgert wird, dass es keine rassistisch motivierte Tat gewesen sein könne. Jedoch sprechen Beweise dagegen.
2: Die Wahl des Tattages ist kein Zufall. Der Täter beschäftigte sich mit Amokläufern und rassistischen Mördern, wie beispielsweise Anders Breivik. Er stand eng mit einem Rechtsextrem aus den USA in Kontakt und hinterließ ein eindeutiges Manifest.
1: Hassan Layla, Vater des ermordeten Jan Layla, spricht über die rechte Gesinnung des Täters.
3: Man wurde schon bewiesen, ich meine, der 22.07., wir sollen Norwegen Breivik denken, das war auch der 22.07., 3 Jahre vor dem Untertat. Plus noch, der hatte den Glock 17, auch in Breivik, und der wollte genau das gleiche Waffe haben. Mhm. Und das hat er besorgt. Plus noch, er war stolz, im gleichen Geburtstag zu haben wie der Adolf Hitler. Und er war stolz, ein Arier zu sein. Man hat von seinem Handy und seinem PC, von den Täter Videos, Sprüche von Adolf Hitler auch beweisen können, also bewiesen können, das hat man ja festgestellt. Jetzt frage ich euch, muss ich da wirklich jetzt studieren oder Philosoph sein, dass ich drauf kommen kann, dass es ein rechtsterroristischer Anschlag ist?
1: Nun, 10 Jahre nach der Tat, kämpfen er und seine Frau Sibel Layla sowie die anderen Angehörigen immer noch um Sichtbarkeit, um die Umsetzung ihrer Forderungen und gegen das Vergessen. Sibel Layla, die Mutter von Chan Layla, fasst zusammen.
4: 6 Jahre, wir waren ja ich und mein Mann, leider von der Gesellschaft haben wir keine Aufmerksamkeit bekommen. Ich sag das immer, in Hanau, in Unglück haben sie Glück, dass die Aktivistinnen gleich sich eingesetzt haben. Aber leider bei uns war der Fall nicht. Wir müssen, ich und mein Mann selber, um diesen Attentat, was wir erlebt haben, was wir für eine Erfahrung gemacht haben und dass das recht terroristischer Attentat ist, wir müssten selber als Familie, als Mutter und Vater, neben dem ganzen Schmerz, was wir in sich hatten, noch dafür kämpfen, dass es die Wahrheit rauskommt. Und das war für uns unerträglich damals.
3: Schmerzhaft. Ihr müsst vorstellen, der 2. Jahrestag, gleich der 2., so frisch war der Tat noch. Wir müssten uns selber für die Bühne kümmern, für die Lautsprecher, für die Mikrofone. Wir haben nicht mal die Straßensperren bekommen, wir haben nur ein kleines Eck bekommen, da holt euch aus und dann geht's nach Hause. Und ich kann euch sagen, da waren höchstens nur 20 Personen, 30 Personen und 15 davon waren unsere Angehörige. Könnt ihr mal vorstellen, wie wir uns gefühlt haben?
2: Mittlerweile gibt es eine Initiative in München, aber auch eine in Berlin, die sich gegen das Vergessen engagiert. Aktivistinnen der Initiative Berlin erinnert München OEZ fassen den aktuellen Stand der Aufarbeitung heute 10 Jahre nach der Tat, wie folgt zusammen.
5: Der wichtigste Schritt in der Aufarbeitung bisher war die offizielle Einordnung der Tat. Die bayerische Polizei sprach schon einen Tag nach dem Anschlag davon, es liege kein politisches Motiv vor, und stufte die Tat als Amoklauf ein. Dabei gab es von Anfang an deutliche Hinweise auf die rassistische Gesinnung des Täters. Die Wahl des Ortes, die Wahl der Opfer und sogar die Wahl des Tages, des 5. Jahrestags der rechtsterroristischen Anschläge von Oslo und Utøya. Erst nach jahrelangem Druck der Angehörigen, nach wissenschaftlichen Gutachten und nach einem Fernsehbeitrag kam es zur Neubewertung. Im Oktober 2019, 3 Jahre und 3 Monate nach der Tat, stufte das bayerische Innenministerium den Anschlag offiziell als rechtsmotiviert ein.
1: Dennoch fand der aktuelle Prozess gegen den Waffenhändler, der dem Täter die Waffe verkauft hatte, kaum Aufmerksamkeit. Worum ging es zuletzt im sogenannten Waffenhändlerprozess?
5: Ein zentraler juristischer Strang nach der Tat war der Prozess gegen den Waffenhändler, der die Tatwaffe verkauft hat. Es handelt sich um einen Mann aus Marburg, der im Darknet unter einem Decknamen unterwegs war. Über das Darknet-Forum Deutschland im Deep Web verkaufte er dem Attentäter eine Pistole vom Typ Glock 17, dazu mehrere 100 Patronen, die Waffe, mit der dann 9 Menschen erschossen wurden. Im Januar 2018 verurteilte ihn das Landgericht München zu 7 Jahren Haft. Die Vorwürfe: fahrlässige Tötung, fahrlässige Körperverletzung und Verstoß gegen das Waffengesetz. Das Gericht sah es als erwiesen an, dass er hätte erkennen müssen, wozu der Käufer die Waffe einsetzen wollte. Das war ein juristisch bemerkenswertes Urteil, denn es war wohl das erste Mal, dass ein Darknet-Waffenhändler nicht nur für den Waffenhandel selbst verurteilt wurde, sondern auch für die Todesfolge, also für die Tat, die der Verkauf erst möglich gemacht hat. Was politisch brisant ist: die Ermittler gingen von einer rechtsextremen Gesinnung des Verkäufers aus. Er hatte Forenbeiträge mit einschlägigen Nazi-Parolen unterzeichnet. Auf seinem Handy fanden sich entsprechende Bilder. Die Initiative der Angehörigen sieht ihn deshalb nicht nur als Lieferanten, sondern als ideologischen Unterstützer. Was dabei als Frage offen blieb bis heute: wusste der Waffenhändler von den Anschlagsplänen? Wäre das nachgewiesen worden, hätte sich der Vorwurf von fahrlässiger Töte in Beihilfe zum Mord verwandelt.
1: Hassan und Sibel Leyla kommentieren die Gerichtsverfahren wie folgt.
3: Geplant war eigentlich nur 3 Sitzungen. Wir wollten gleich in 3 Sitzungen im Gericht, in 3 Sitzungen natürlich alles abschließen. Aber nach dem Druck und von Anwälten und wir Angehörigen gemacht haben, ging das über 20 Sitzungen. Ja? Also, und der Vorsitzende und Staatsanwalt, die haben sich wirklich ihr Bestes gegeben, damit das als Amoklauf bleibt und nur mit Waffenbesitz quasi der Waffenhändler verurteilt wird. Und das haben sie leider auch geschafft.
4: Ja, das am Anfang war auch Unerträgliches bei den Gerichtsverhandlungen, dass wir Angehörige keinen Platz hatten, einfach zum Sitzen neben unsere Anwälten. Da haben sie uns so einen kleinen Raum gegeben, also einen kleinen Gerichtssaal, wo wirklich 1,5 Meter zwischen den, also für mich ist auch ein Mörder, zwischen den Mörder hatten. Und der hat ja uns dann halt genau ins Augen geschaut.
5: Die Forderungen der Angehörigen ergeben sich daraus sehr klar. Die Angehörigen und die Überlebenden verlangen eine vollständige und lückenlose Aufklärung dessen, was in der Tat nach geschah. Dies ist auch 10 Jahre nach der Tat immer noch nicht klar und wer dafür Verantwortung trägt. Zweitens, die Einsetzung eines parlamentarischen Untersuchungsausschusses im Bayerischen Landtag, der die offenen Fragen endlich klärt. Drittens, eine ehrliche Aufarbeitung des Polizeiverhaltens in der Tatnacht und in den Tagen danach, vor allem auch des Umgangs mit den Familien. Viertens, eine transparente und respektvolle Informationspolitik der Justizbehörden. Sie fordern dafür eine Entschuldigung und die Zusicherung, künftig aktiv einbezogen zu werden. Fünftens, ein würdiges Gedenken. Dazu gehört, dass der Tatort zu einem echten Gedenkort wird. Der McDonald's, an dem die Tat stattgefunden hat oder hauptsächlich stattgefunden hat, ist immer noch offen. Und sechstens, die gesellschaftliche und politische Anerkennung dessen, was diese Tat war. Rechter, rassistischer Terror.
0: dass ein Beitrag in Erinnerung an das rassistische OEZ-Attentat in München vor 10 Jahren. Das postmigrantische Radio sprach mit Angehörigen der ermordeten Opfern und auch mit Initiativen zur Erinnerung und Aufarbeitung der Tat. Der Attentat vom 19. Juli wurde von 2016 wurde von den Behörden zunächst jahrelang als unpolitischer Amoklauf eingestuft. Nur dank des anhaltenden Drucks der Angehörigen und der Arbeit zivilgesellschaftlicher Akteure kam es zu einer offiziellen Neubewertung als rechtsterroristischer und rassistischer Anschlag sowie zu einer intensiveren juristischen Aufarbeitung. Und genau wie so Druck von gesellschaftlichen Initiativen und Druck von Angehörigen eben einhämmern auf Behörden und ErmittlerInnen, genau so hämmert auch die letzte Etüde des Opus 25 Numero 12 von Chopin rein, hier interpretiert von Valentina Lisitsa.

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2: 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Wir haben 8.03 Uhr, das heißt gleich ein Nachrichtenüberblick für den heutigen Tag, den 3. August. Am Mikrofon begleitet euch noch die nächsten 2 Stunden. Clay in diesem Montagmorgen mal wieder live aus dem Unterberg, also von Radio Korax aus Halle. In der kommenden Stunde widmen wir uns um 8:45 den Veranstaltungstipps und Terminen im gesamten Sendegebiet und möchten noch eine Ausstellung exponieren oder genau tiefer drauf eingehen, und zwar eine Fotoausstellung hier in Halle in der Moritzburg, wo Helga Paares Fotos über Halle eben zurzeit ausgestellt sind. Und um 8.50 Uhr flattert immer am Montagmorgen der Vogel der Woche herein. Genau. Und was uns in der letzten Stunde so erwartet, erzähle ich euch dann noch, wenn es soweit ist. Doch jetzt, knapp 8.05 Uhr, also würde ich sagen, let's fetz. Schauen wir mal, was ist passiert in der Welt da draußen. Nachrichten für Montag, den 3. August 2026. Harte Reaktionen aus der EU nach den Ereignissen auf der spanischen Exklave Ceuta. Der Taz zufolge fühle sich Spaniens Regierungschef Pedro Sanchez verraten. Länder wie Italien oder Finnland hätten Spanien im Stich gelassen, nachdem am vergangenen Donnerstag über 50.000 Immigranten auf die Exklave Ceuta an der nordafrikanischen Küste Schutz innerhalb der EU gesucht hatten. Daraufhin haben Italien und Finnland eben gefordert, Spanien vom Schengen-Abkommen auszuschließen. Angetrieben von Vorurteilen, Falschmeldungen, Unwissenheit oder politischen Interessen, so schimpfte eben Sanchez. Und auch in der Tat zeigten sich die rechtspopulistischen Kräfte Europas nach den Ereignissen in Ceuta in ihrer rassifizierenden und menschenrechtsverachteten Weltansicht bestätigt und formulierten einen Brief, den 22 der 27 EU-Staaten mit unterzeichneten, darunter auch Deutschland. In diesem Brief kritisieren die Länder, die EU-Mitgliedstaaten, die spanische Migrationspolitik und fordert Brüssel zu einem härteren Vorgehen gegen irreguläre Migration auf. Auf der Welt-AIDS-Konferenz werde angesichts von Mittelkürzungen vor wieder steigenden Infektionszahlen gewarnt. So formuliert es zum Wochenendauftakt das neue Deutschland. Die Welt-AIDS-Konferenz, die am Freitag endete, ist ein Treffen von 20.000 internationalen ExpertInnen, AktivistInnen, PolitikerInnen, VertreterInnen betroffener Communities und auch Pharmaunternehmen. Das Treffen findet alle 2 Jahre statt. In diesem Jahr ging es vor allem um Kürzungen und politisch motivierte Rückzüge, was der Versorgung von Millionen von AIDS-infizierten Menschen schadet. Laut einer Stellungnahme vom Deutschen Aktionsbündnis gegen AIDS und der Deutschen AIDS-Hilfe zum Abschluss eben der Konferenz in Rio de Janeiro fragte sich die internationale HIV-Fachwelt nun, ob die solventen Staaten und die Pharmahersteller den Ruf nach mehr Unterstützung überhaupt gehört hätten. Vor allem Besorgnis erregen die aktuellen Mittelkürzungen in den USA, wo nun auch noch nur noch auf Bruchteile der vorher verfügbaren Ressourcen zurückgegriffen werden könne. Zudem steigen die Vorbehalte gegenüber HIV-Erkrankten, die sich in staatlichen Gesundheitseinrichtungen häufig stigmatisiert fühlen. Dafür braucht es dann eben Schutzräume wie jene in den separaten Einrichtungen der Hilfsprogramme. Fehlen diese, brechen viele die AIDS-Behandlung dann ab. Musik. queerfeindliche Entgleisung in der katholischen Kirche. Ein Pfarrer aus Fulda behauptet, der CSD-Anschlag in Berlin

Vergangenen Jahr hatte der Pfarrer mit einer queerfeindlichen Tirade bundesweit für Schlagzeilen gesorgt. Sogenannte Pride-Paraden seien Symptome einer sittlich entfesselten Gesellschaft, die den Grenzen des Anstands und der Moral überschritten hat. Sie seien eine bunte Darbietung von Perversionen, die Verherrlichung geschmackloser Obszönitäten und ein Spektakel des verloren gegangenen Schamgefühls, schrieb er im Juli letzten Jahres in einem offenen Brief. Darüber hatte ebenso queer.de damals berichtet. Der Pfarrer befindet sich zwar schon im Ruhestand und auch die Fuldaer Gemeinde distanzierte sich bei der aktuellen Meinungsmachung dezidiert von seinen menschenverachtenden und diskriminierenden Worten. Dennoch erhält er immer wieder Zuspruch in katholischen Kreisen und unwidersprochen eben Bühnen für seine Schimpfereien. Wie eben zuletzt bei der Fuldaer Zeitung, die dem für seine verachtenden Worten bekannten Pfarrer eben unkommentiert und ohne Einordnung einfach so abdruckte. In Sachsen-Anhalt habe sich die Zahl der Fälle von Hasskriminalität im Netz 2025 im Vergleich zum Vorjahr verdoppelt. Das geht aus einer Meldung der Zentralstelle zur Bekämpfung von Hasskriminalität im Internet bei der Staatsanwaltschaft Halle hervor. Ein Sprecher der Generalstaatsanwaltschaft Naumburg erklärte gegenüber dem MDR, dass 2025 insgesamt über 700 Verfahren gegen bekannte Tatverdächtige eingeleitet worden seien und es im Jahr zuvor noch rund 300 waren. Meist gehe es dabei um die Beleidigung oder Volksverhetzung und öfter als üblich kommt es zur Anklage. Denn Angaben der Zentralstelle zufolge kommt es in jedem fünften Fall zu einer Anklage und mehr als bei anderen Fällen, bei denen in Sachsen-Anhalt im Schnitt etwa jeder siebte angeklagt wird. Für diese Anklagen und generell für Maßnahmen zur Bekämpfung von Online-Hasskriminalität in Sachsen-Anhalt existiert eben nun seit 3 Jahren jene Zentralstelle in Halle bei der Staatsanwaltschaft, die für den aktuellen Bericht von 2025 auch verantwortlich war. Halle mache seine Schulen fit für das neue Schuljahr. Davon berichtet Du bist Halle. Die Stadtverwaltung Halle nutze die unterrichtsfreie Zeit in den Sommerferien und dementsprechend auch die Abwesenheit der SchülerInnen und LehrerInnen intensiv, um zahlreiche Objekte im Stadtgebiet auf Vordermann zu bringen. So heißt es in dem Artikel weiter. Insgesamt 34.000 Euro sollen für kleinere und mittlere Instandsetzungsmaßnahmen ausgegeben werden. Hinzu kommen die umfangreichen operativen Leistungen, die der städtische Bauhof in Eigenregie sogar übernommen hat, so ein Stadtsprecher. Es geht konkret um die Grundschule Niedleben, die Grundschule Radewell, die Grundschule am Ludwigsfeld, die Heideschule, die Grundschule Büschdorf, die Margarete-Friedländer-Gesamtschule und das Christian-Wolff-Gymnasium.

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1: Das ist das Signal für den 8.15 Uhr Slot der Veranstaltungstipps und Termine. Und ganz exponiert fangen wir mit einem mit einer Radio Korax Veranstaltung an und einem entsprechenden radiophonen Hinweis.
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1: Das soweit ein Veranstaltungshinweis zum Radio Kiosk 2026 in Halle. Das volle Programm ist auch schon veröffentlicht, wird im Laufe der Woche in verschiedenen Lokalitäten zu finden sein. Ist ein kleines lila Faltblatt oder ihr geht ganz modern und ressourcenschonend auf radiokorax.de und findet da in der Rubrik Aktuelles das komplette Programm für den Radio Kiosk 2026. Aber jetzt zu ein bisschen aktuelleren Veranstaltungen, nämlich nicht heute, sondern erst morgen in Leipzig findet ein Awareness Basic Workshop statt. Und zwar geht es um eine ganz grundlegende Einführung in das Format des sogenannten Unterstützungsgesprächs, also wie man eben in Awareness-Fällen unterstützend dabei sein kann, ein Gespräch führen kann mit betroffenen Personen. Dazu wird eine Veranstaltung eben morgen von 17 bis 20 Uhr in der Dämmeringstraße 32 abgehalten, und organisiert wird das Ganze, lasst mich gucken, von der antisexistischen Bildungsinitiative Leipzig und im Awareness-Institut. Genau, wenn ihr Bedarf habt, dass das Ganze auf Englisch stattfinden sollt, dann wendet euch einfach per E-Mail an die OrganisatorInnen. Heute, tatsächlich eine Veranstaltung für heute, in Berlin findet die Fahrrad-Selbsthilfewerkstatt statt. Und zwar müsst ihr euch dazu, wenn ihr Probleme eben an euren Fahrrädern habt, vielleicht dann doch nochmal Bremsen nachziehen wollt oder vielleicht auch einfach auf der Suche nach zum Beispiel Speichen oder anderen Ersatzteilen seid, geht in die Neckarstraße heute um 18 Uhr. Nummer 19 in Berlin. Und außerdem findet morgen die allwöchentliche solidarische Sozialberatung statt. Und zwar in der Lunte in Berlin, zu finden in der Weiße Straße 53 in Neukölln. Ab 18 Uhr könnt ihr euch da beraten lassen. In Dresden gibt es heute Abend einen Barabend, und zwar genauer gesagt in Strehlen in der Kursivbar. Und es richtet sich, ich meine, vor allem an Queers. Nee, es ist einfach offen für alle Menschen. Ist einfach ein Angebot, um den Wochenanfang ein bisschen ruhig ausklingen zu lassen und in netter Gesellschaft zu sein, ein Getränk zum kleinen Preis heute um 19 Uhr in der Kursivbar in Dresden Strehlen zu finden in der Oskarstraße 1. Ja, ein bisschen, also noch weitere Veranstaltungstipps und Termine kommen auch nochmal um 9:45. Also da gibt's nochmal einen zweiten Slot. Und hier im Anschluss beschäftigen wir uns auch mit einer Veranstaltung, die gerade in Halle stattfindet, nämlich eine Fotoausstellung von der Fotografin Helga Paris, die eben in den Jahren 1983 bis 85 Halle, vor allem die Häuser und Personen auf der Straße fotografiert hat. Und das Ganze ist zu sehen zurzeit in der Moritzburg in Halle. Aber dazu hören wir gleich noch mal ein bisschen mehr. Bis dahin gibt's noch ein bisschen musikalische Untermalung von dem aktuellen Ebbo-Album FC Chaya. Gibt's diese Single-Entkopplung Lightspeed jetzt auf die Ohren.

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4: Ja, Veranstaltungstipps gab's eben schon, aber hier nochmal eben einen extra gestellten Termin oder eine extra gestellte Veranstaltung, ein Tipp für Halle. Seit Mitte Juni läuft bereits in der Moritzburg die Fotoausstellung Helga Paris, Häuser und Geschichte Halles von 1983 bis 85. Die Fotografin Helga Paris ging damals mit ihren eigenen Augen durch Halle wie durch eine fremde Stadt und fing das Leben und die Menschen ein. Einer von ihnen war auch Jan von der tagesaktuellen Redaktion von Radio Korax und er hat sich die Ausstellung in der Moritzburg, die eben gerade andauert, für uns genauer angeschaut und sprach da dort auch mit der Ausstellungskuratorin Dr. Jule Schaffner.
5: Die Ausstellung heute Helga Paris, die war in Grau, die Fotos, die sie damals gemacht hat in den 80er Jahren. Auf einem bin ich ja zu sehen, so mit jungen 18 Jahren. Deswegen ist für mich das hier eine Art Pflichtveranstaltung, hierher zu kommen und hier mit dem Mikrofon versuchen, mit jemandem zu reden. Von mir ist Frau Jule Schäffer.
6: Jule Schäffer, genau.
5: Sie sind ja die Kuratorin, oder?
6: Ja, genau. Ich habe die Ausstellung kuratiert und das war auch für mich so ein langes Herzensprojekt, das zu machen. Und wir haben es jetzt geschafft im Jahr 2026, das ist 40 Jahre, nachdem die ursprüngliche Ausstellung verboten wurde. Und genau deswegen war uns das auch ein großes Anliegen, jetzt dieses Jahr die Bilder zu zeigen von Helga Paris.
5: Haben Sie ein persönliches Verhältnis zu den Bildern? Kommen Sie aus Halle, oder?
6: Ich komme tatsächlich selber nicht aus Halle, bin aber mit den Bildern schon sehr früh vertraut geworden, weil Helga Paris auch vor einer Weile den Kulturpreis der Deutschen Gesellschaft für Fotografie bekommen hat. Und das war für mich ausschlaggebend, damals mich schon mit den Arbeiten zu befassen, bevor ich nach Halle gekommen bin. Und dann war ich sehr, sehr erfreut, diese Originalabzüge aus den 80er Jahren hier in der Sammlung zu finden.
5: Die sind ja noch zu DDR-Zeiten angekauft worden, also vom Museum. Ne? Also man hat zwar die Ausstellung damals 1986 vielleicht unterdrückt, aber trotzdem Respekt der Arbeit gegenüber erwiesen, dem noch zu DDR-Zeiten diese ganzen Negative angekauft worden sind.
6: Genau, also was man vielleicht sagen muss, ist, diese Ausstellung von Helga Paris wurde 86 verboten. Und zwar, weil sie sehr viele verfallende Altbauten fotografiert hat. Das war von ihr eigentlich sehr poetisch gemeint, weil sie einfach ein subjektives Stadtbild, ein Stadtporträt von den Menschen und den Häusern in Halle zeigen wollte. Die Stadtoberen fanden das aber schwierig, weil Halle war in der Zeit sehr verfallen, der Altstadtkern war in einem maroden Zustand und das hielt den Oberen quasi so einen Spiegel vor, den man gerade beim 1025-jährigen Stadtjubiläum nicht so gerne haben wollte. Und deswegen wurden die Bilder verboten und interessanterweise dann aber 3 Jahre später, also im Mai 89, noch mit staatlichen Geldern angekauft für die Sammlung des Museums. Vielleicht eine späte Wiedergutmachung, genau wissen wir es nicht, was dazu geführt hat, aber auf jeden Fall ein grandioser Akt, sag ich mal. Also das ist ganz toll, dass wir diese Bilder heute in der Sammlung haben, in Halle, obwohl sie hier verboten wurden so lange.
5: Ich meine, ich kenne die Stadt ja noch in dieser Zeit, also wo andere Leute Ruinen sehen, gut, also hier... Da habe ich damals auch eher Chancen gesehen. Wir haben damals St. Georgen besetzt. Es gab eine Baugruppe dort, die Kirche am Knoten 46. Das war jetzt eine barocke Hallenkirche und so weiter. Da, wir haben die da sozusagen renoviert, saniert, sozusagen auch halblegal. Und das war eher das, was mich damals so beflügelt hat. Das ging aber erst ab 1985 los. 1983, als ich hier fotografiert worden bin, da war davon noch nicht die Rede, da war nicht zu denken. So, das ist mein persönlicher Bezug. Also, die war ein Graujahr. Aber mein Gefühl ist eher, die Diva ist totsaniert worden. Jetzt sieht sie toll aus, aber das Divenhafte kommt nicht mehr durch. Ist jeweils mein Eindruck.
6: Ja, das ist natürlich durchaus eine Sichtart darauf. Also ich glaube, für Helga Paris war es einfach so, dass sie in der Stadt eine ganz besondere Atmosphäre gesehen hat. Und wie Sie jetzt auch gerade schon sagten, also dieses Bewahren, dieses Chancensehen darin, also ich glaube, für Sie war das auch wirklich so, dass Sie einfach die Stadt als Persönlichkeit wahrgenommen hat, die es eben auch vielleicht zu schützen gilt, auch wenn Ihre Arbeit eigentlich nicht politisch gemeint war. Was vielleicht ganz wichtig ist zu wissen, ist, dass dieser Titel Diva in Grau nicht von Helga Paris stammt. Also der Titel ist tatsächlich erst 1991 zu den Bildern hinzugetreten. Und zwar durch Jörg Kowalski, der sich mit Dagmar Winkelhofer zusammengetan hat. Und die haben das Buch Diva in Grau herausgegeben. Und dieses Buch ist eigentlich eine Interpretation einiger Fotografien von Helga Paris, die in dem Buch zusammengeführt werden mit Literatur, also mit Gedichten, aber auch Prosa von verschiedenen Schriftstellerinnen und Schriftstellern, die etwas mit der Stadt zu tun haben, weil sie hier lange gelebt haben, beispielsweise. Und der eigentliche Titel der Serie ist aber tatsächlich Häuser und Gesichter, Halle 1983 bis 85. Also es ist auch so dieser Zeitraum, der damit eingefangen wird im Grunde von der Stadt.
5: Ja, ich bin ja beim Arbeitskreis Innenstadt auch. Also man kämpft jetzt, man bemüht sich sehr, das Gebäude noch so wenigstens ihren authentischen Ausdruck bewahren, statt eben nur scheinsaniert zu werden, also dass man alles abreißt und dann neu baut und dann die Fassade hier dran klebt sozusagen. Da sieht es aus, als ob, aber original ist kaum noch was. Oder eben, ja, es gibt Dinge, die auch wirklich die tot saniert werden können. Also manchmal denke ich einfach, weniger ist mehr. Mir wäre es lieber, also die Hütten werden sozusagen wieder standgesetzt, mehr oder weniger notdürftig, dass sie erhalten bleiben, aber brauchbar sind, aber dann entsprechen sie halt nicht dem modernsten Standard und dergleichen. Also das ist so mein Anlass. Ich glaube auch im Arbeitskreis Innenstadt, die werden sie auch noch kennenlernen. Ne?
6: Ja, vielleicht auch genau dazu. Also es ist schon auch so, dass natürlich, es gibt dieses Haus an der Klausbrücke, da ist jetzt ein Coworking Space, glaube ich, unten drin. Und dieses Haus hat zum Beispiel für diese Geschichte um die Bilder eine ganz große Rolle gespielt, weil wir da eben ja einen Altbau haben, der in den Anfang der 80er, also von 83 bis 85, mit abgedecktem Dach tatsächlich da stand, obwohl er denkmalgeschützt war. Und das war wohl auch eine Strategie, eben Häuser verfallen zu lassen, so dass sie danach abgerissen werden konnten, weil man eigentlich wusste, man hat nicht die Mittel, sie zu sanieren. Und dieses Bild war auch mit ausschlaggebend für das Verbot von Helga Paris, weil sie hat es fotografiert. Es ist ein sehr poetisches Bild, ganz atmosphärisch. Da liegt ein bisschen Schnee auf dem Dachgerippe, im Hintergrund Nebel, dann der Fluss daneben. Und das aber war eben für die Kulturfunktionäre der Stadt oder auch für die Parteifunktionäre wirklich so ein Angriff eigentlich, weil da ganz sichtbar wurde, dieses Haus steht da mit Dachgerippe und wird quasi dem Verfall preisgegeben, obwohl es denkmalgeschützt ist, was natürlich nicht passieren sollte. Das hat eben mit dazu beigetragen, dass zum einen die Serie verboten wurde, weil dieses Bild eben auch in einem Ausstellungskatalog zu sehen war, der 2 Wochen vor Ausstellungsbeginn fertig war. Und zum anderen hat es aber auch dazu geführt, dass das Haus erhalten blieb, also weil es im Nachgang vermutlich deswegen saniert wurde und nicht abgerissen wurde.
5: Wobei man sagen muss, diese Methode ist ja heute noch beliebt, Dinge so absichtlich kaputt gehen zu lassen, um sie abreißen zu können. Nur das Geld ist da heutzutage. Die Mittel sind eigentlich da. Zu DDR-Zeiten fehlten sie. Das ist so der Unterschied. Das ist immer wieder zu betonen, denke ich mal. Ich meine, für mich ist das ein bisschen Wehmut auch. Ja, Leute, die ich heute in Jungen sehe, hier auf den Fotos. Na gut, manch einen kannte ich nicht und manch einer, ja, den hätte ich auch gerne nie kennengelernt. Es gab viele Idioten auch. Na gut. Und jetzt 40 Jahre später, so viele Jahre, ja, nee, länger mehr. 43. Bei mir waren es 43 Jahre. Ich bin 61 jetzt. Das ist so eine Mischung, die bei mir da ist, wo ich denke, ich erinnere mich dran zurück. Ja, ich versuche meine Gefühle so wahrzunehmen, meine Wahrnehmung von damals. Und trotzdem ist so vieles dazwischen, so viel anders. Sehr viel anders. Was kaum heute noch zu überliefern ist, ne? Vielleicht für Sie auch nicht. Na doch, Sie kennen Leute von damals hier, ne? Die können Ihnen was erzählen.
6: Auf jeden Fall. Also ich habe auch mit vielen Leuten gesprochen, die involviert waren und die abgebildet sind. Also auch zum Beispiel mit Jenny Paris, der Tochter von Helga Paris. Weil Helga Paris ist ja eigentlich vor allem deswegen nach Halle gekommen, weil sie, also zum einen, weil Arno Fischer, der bekannte Fotograf aus Berlin, seinem bekannten Freundeskreis und Fotografinnen und Fotografenkreis eben vorgeschlagen hat, die DDR so zu fotografieren, wie das die sozialdokumentarische Tradition in den 30er Jahren in der USA gemacht hat. Und daraufhin hat Helga Paris gesagt, ja, finde ich eine super Idee, ich würde Halle nehmen. Und das hatte den Grund, weil ihre Tochter eben hier studiert hat, beziehungsweise erstmal eine Ausbildung gemacht hat. Und so ist sie nach Halle gekommen und natürlich hat Jenny Paris auch eine persönliche Beziehung zu dieser Stadt, weil sie eben ihre Ausbildung hier gemacht hat und sie war auch sehr eng befreundet mit Helmut Brade, der dann eben diese Idee hatte, die Ausstellung zu machen in der Galerie Marktschlösschen. Helmut Brade war ein bekannter oder ist immer noch ein bekannter Gebrauchsgrafiker in Halle. Und er war eben damals auch im Verband Bildender Künstler im Vorstand und hatte daraufhin eben diese Idee, die Ausstellung ja in Halle zu eröffnen, hat auch den Katalog gestaltet, der dann ausschlaggebend war eigentlich dafür, diese Ausstellung zu verbieten, 86.
5: Welch eine zweifelhafte Ehre, ja.
6: Auf jeden Fall, ja.
5: Also wird man Teil der Geschichte, ja. Helm Prahl hat das und so weiter, ne? So läuft das halt. Also wie sagt ein Plücher Bekannter, stand in einem Hausangang in der Geiststraße, das Haus gibt es nicht mehr, den Eingang ganz auch nicht. Da kam Frau Paris an, angeschlendert eigentlich, fragte mal uns, ob sie uns fotografieren durfte. Ja, haben wir gesagt und da hat sie es gemacht. Ich glaube ein Foto, ein Clips, also ein Foto oder zwei, ich weiß nicht, Fotografen machen immer mehr als eins. Und das Ergebnis hängt jetzt hier in der Ausstellung. Ja, mehr Bezug habe ich dazu nicht. Und dann später das Buch, wo ich da plötzlich abgebildet war und oh ja, da bin ich ja. Das ist so meins.
6: Also was wirklich einfach in dieser Ausstellung ganz toll ist und was Sie jetzt eigentlich auch schon gerade gesagt haben, ist, sie ist durch die Stadt gegangen und hat einfach Leute angesprochen, die ihr irgendwie ja so vorkam, als wenn sie sie gerne abbilden wollte. Und sie geht durch diese Stadt wirklich mit einem ganz offenen Auge, mit einer ganz offenen Einstellung. Sie hat selber gesagt, ja, ich habe Halle fotografiert, ja, wie eine Reisende im Grunde, also wie eine fremde Stadt, also wenn es Rom wäre. Es gibt ein ganz berühmtes Zitat von ihr zu. Und das merkt man auch, also das merkt man, weil sie eben so unvoreingenommen ist auch, ja. Es geht ihr nicht darum, eine Stadtreportage zu machen, sondern es geht ihr darum, ihren Eindruck festzuhalten. Und das macht sie, indem sie ja eigentlich untersucht oder auf sich wirken lässt, wie vielleicht die Stadt die Menschen beeinflusst, wie aber auch die Menschen die Stadt beeinflussen. Und es gibt so eine Verschränkung. Sie sagten das vorhin mit den Fassaden. Häuser haben Fassaden, Menschen haben Fassaden. Und beides greift natürlich ineinander und sie schafft es im Grunde, einzelne Häuser auch mit Charakter darzustellen als Persönlichkeiten, beispielsweise das Grasewegehaus. Und es gelingt ihr aber auch, ja, die Menschen in so ganz fragilen Momenten, wo sie sehr präsent sind und sich ihr einfach öffnen, darzustellen und zu zeigen. Und ich finde wirklich, das hat eine sehr große poetische Kraft, dieses Werk, weil es eben nicht darum geht zu zeigen, ach, guck mal hier, das ist die Straße, sondern es geht eigentlich wirklich darum, ja, etwas zu vermitteln, was jetzt einfach vergangen ist und so den Versuch darzustellen, lassen Sie sich ein auf diese Stadt, lassen Sie sich ein auf diese Bilder, entdecken Sie einfach ein Gefühl für Halle, wie es damals war. Und das ist ja wie ein psychologisches Gesellschaftsdiagramm, was sie in diesen Bildern schafft. Ja, das ist ganz toll.
5: Ja, also sie hat sozusagen den Fingerabdruck der damaligen Zeit versucht, in ihren Bildern einzufangen. Das ist das dankenswert, das ist ihr hohes Verdienst. Immer zur Diva an Grau. Diese Stadt hatte eigentlich noch die Fingerabdrücke der vergangenen Jahrhunderte sozusagen in sich. Durch den Schmutz, durch dieses Grau, durch diesen Verfall, durch die Gebäude, die noch standen. Da schienen noch so, das habe ich vorhin schon mal gesagt, so ein bisschen noch die vergangenen Zeiten durch zu schimmern, was jetzt nicht mehr ist. Mein Gefühl, das ist verloren. Ja, also ich meine, man weiß nicht, was gewesen ist in Halle. Ja, Halle hat ja einiges gehabt. Aber man schien es noch durch diesen Staub, durch diesen Schmutz zu ahnen, was da mal gewesen ist. Ja, ich meine, Zeile zu Preußen kam, hier stand das in Verträgeregiment Nummer 4, das haben wir uns mal beschäftigt, mit den alten Dessauer und so weiter, wird auch mal hier gewesen sein und so weiter. Das, und der Staub der Zeit, also wir sagen, das Grasweghaus und so weiter, schien das noch so durchschimmern zu lassen, dass da irgendjemand mal vorbeigegangen ist, von dem man jetzt nicht mehr weiß.
6: Ja, das ist natürlich total spannend, wenn Sie das so sagen, weil genau diese Atmosphäre des Halle der 80er Jahre hat, glaube ich, sehr viele Künstlerinnen und Künstler animiert und inspiriert. Ja, also es gibt sehr viele auch Zeichnungen von der Halleschen Schule und Gemälde, die dieses Grau in Grau irgendwie einfangen und damit eben so etwas Atmosphärisches auch vermitteln. Und ich kann das einerseits total gut verstehen, wenn Sie sagen, so dieses Atmosphärische ist jetzt eigentlich verschwunden. Andererseits ist damit ja auch verschwunden dieser Industriestaub, der wirklich dazu geführt hat, dass viele Leute in Halle auch gesundheitliche Probleme hatten mit der Luft. Es gibt ein Vorwort von dem ersten Katalog von Helmut Brade, sagt er, die Luft ist grau, der Fluss schmutzig. Und das ist im Grunde etwas, was es heute so nicht mehr gibt. Also es ist einfach eine andere Stadt geworden aus der Perspektive, was natürlich schon auch zur Lebensqualität sehr stark beitragen kann. Aber klar, eine Veränderung geht immer mit einher, mit auch einem Verlust an historischer Atmosphäre vielleicht. Ja. Und die zeigt sich jetzt anders. Also ja, die Diva in Grau ist jetzt eben vielleicht eine Diva in Grün, weil wir haben jetzt mehr grünes Umfeld wieder. Und wir haben herausgeputzte Häuser, die natürlich dann auch wiederum einhergehen mit höheren Mieten. Und wie Sie vorhin schon gesagt haben, vielleicht an einigen Stellen totsaniert sind, wo dann nur noch die Fassade steht und dahinter verbergen sich irgendwie 10 Einzimmerwohnungen, wo früher vielleicht eine große Altbauwohnung war. Das ist natürlich auch eine Schwierigkeit. Gleichzeitig, ja, es gibt einfach verschiedene Veränderungen. Ich glaube, es hat Verluste gegeben in dieser Zeit und gleichzeitig gibt es eben auch Neuerungen, die positiv sind. Also so ist die Geschichte. Wenn es sich einfach weiterentwickelt, dann passiert das, ja.
5: Das mag sein. Jetzt können wir noch mal zu den Daten kurz kommen. Also von wann bis wann geht jetzt die Ausstellung noch? Also dass man die Leute noch Chancen haben, hierher zu kommen, sich das anzusehen?
6: Also die Ausstellung läuft noch im Kunstmuseum Moritzburg bis zum 20. September. Also es ist noch eine schöne Zeit und ich kann das auch wirklich empfehlen, über den heißen Sommer hier mal in die Kühle des Museums zu entschwinden. Wir haben im Grunde drei Möglichkeiten, die Ausstellung auf sich wirken zu lassen. Also man kann erstmal außen rumgehen, sich die Bilder anschauen, einfach atmosphärisch, poetisch als Werk auf sich wirken lassen. Wir haben aber auch ein Handout, wo man dann einige Straßenzuordnungen dann doch entdecken kann. Und auf den Innenwänden kann man nochmal diese ganze Verbotsgeschichte nachlesen, die wir jetzt nach 40 Jahren erstmalig aufgearbeitet haben. Und da gibt es auch noch zu entdecken einen kleinen Gegenauftrag an Constanze Göbel, der vom Rat des Bezirkes Halle, der erstmal die Paris-Ausstellung verboten hat, dann vergeben wurde. Und diese Bilder von Constanze Göbel sind aktuell auch noch im Literaturhaus zu sehen bis zum 16. August.
4: Das sagt die Ausstellungskuratorin Dr. Jule Schaffer von der Moritzburg Halle. Jan aus der tagesaktuellen Redaktion von Radio Korax hat mit ihr gesprochen, eben über die Ausstellung Helga Paris Häuser und Geschichte Halles von 1983 bis 85. Die Ausstellung ist jeweils am Montag und Dienstag sowie Donnerstag bis Sonntag, also nur nicht am Mittwoch, von 10 bis 18 Uhr geöffnet. Mit dem Tagesticket Helga Paris kommt ihr für 5 Euro oder eben ermäßigt 3 Euro in die Ausstellung sowie in die parallel stattfindende Ausstellung Rainer Leist Halle 360 Grad. Und Schaffer hat ja eben gerade auch schon auch erwähnt, auch im Literaturhaus in Halle gibt es eben eine Fotografie-Ausstellung über Halle eben ein paar Jahre versetzt nach Helga Paris ist Constanze Göbels auf im Auftrag von dem Stadtbezirk Halle auch nochmal umhergelaufen und hat eine Konträrausstellung zu der verbotenen Helga Paris entwickelt. Genau. Fun Fact, Jugendliche von 15 bis 17 Jahren können sogar diese ganzen Ausstellungen kostenfrei besuchen. Und mehr Informationen zu den drei Ausstellungen, die gerade in Halle stattfinden, also drei Fotografieausstellungen, die sich eben mit dem Leben von Halle in den 80er Jahren beschäftigen, beziehungsweise auch das modernere Halle von Rainer Leist fotografiert, findet ihr unter, also alle Informationen dazu findet ihr unter kunstmuseum-moritzburg.de.
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4: Oh nein, nein, nein, nein, nein, das will ich noch gar nicht. Wir sind noch viel zu früh dran. Das kommt jetzt erst in 8 Minuten. Eigentlich möchte ich euch noch eine musikalische Auslese meinerseits nicht vorenthalten. Also ich war ja im Urlaub und ich war halt auch in Dänemark im Urlaub und habe das jetzt nicht so genau mitbekommen. Aber es gab ja vor, ich glaube, 1-2 Wochen eben den Release von Danger Dan, also dem Antilopenkopf. Keine Angst, ein Song, der an sich musikalisch nicht so viel Neueres zu bieten hat. Also es ist halt einfach typisch Danger Dan irgendwie am Klavier. Es sind 5 Akkorde, die abwechselnd nacheinander gespielt werden und er singt soft Texte, die natürlich provokativ gemeint sind und immer am Rande des Sagbaren, wie er immer sagt, stehen, und so ist es auch in dem Songtitel gerade, also keine Angst, ist eigentlich eine Beschreibung, wie man eine Bezugsgruppe, eine politische Gruppe gründet und am Ende eben Neonazis, deren Tätigkeiten archiviert, dokumentiert und sich vielleicht auch widerständig gegen Neonazis verhält. Das Ganze ist hat übelst Aufmerksamkeit erregt, weil es ja zum einen eben wie schon in diesem Kunstfreiheitssong ausgelegt werden kann, dass es ein Ausruf oder ein Aufruf für Gewalt ist. Zum anderen war der große Aufreger, dass das ZDF Danger Dan ausgeladen hat dass natürlich viel mehr Aufmerksamkeit eben auf den Song und auf den Künstler gelenkt hat. Riesentamtam. Man kann natürlich zu dem Song und auch zu dem Künstler und seine politischen Werte, die ja manchmal vielleicht auch sehr stark vertritt, so oder so stehen. Ich wollte das einmal kurz hier erwähnt haben, weil ich es, glaube ich, sinnvoll finde, auch in der freien Radiowelt das einmal angestoßen zu haben. Nichtsdestotrotz möchte ich diesem Song hier eigentlich gerade überhaupt keinen Raum geben, sondern habe das als Aufhänger genommen, keine Angst, mitzunehmen ins Italienische, no paura, oder beziehungsweise ich habe keine Angst, non ho paura. Und das hören wir im Rap Trio von Olli, Oliver und Julie. Hier jetzt.

0: Komma Gatte hier beschreibt sie die wunderbare Diversität und queer-feministischen Frauen, Persönlichkeiten, Idole des Mailänder Distrikts Calvarate. Ja, auf jeden Fall auch eine Konträrsetzung zu Non o paura davor von Olli Oliver und Juli. Wollte ich anschließen nach so einem Männer-Dreier-Rap-Trio aus Italien, wollte ich eben anschließen mit einer strong queer-feministischen Rapperin, ebenfalls aus Italien. Und jetzt haben wir eigentlich schon ein bisschen zu spät für den Vogel der Woche, immer um 8.50 Uhr hier an der Stelle im Morgenmagazin der Freien Radios.
1: Vogel der Woche. Wenn Kinder in den Zoo gehen, dann unterscheiden sie die Tiere in der Regel zwischen, sind die gefährlich oder kann man die essen? Jetzt möchte ich an dieser Stelle weniger auf die Vögel eingehen, die man essen kann. Das machen andere Leute an meiner Stadt viel zu oft, finde ich. Sondern auf die gefährlichen Vögel. Ja Gott, was soll das werden? Ein Uhu, ein Adler, der mich angreift, weil im Nest oder so? Nein, nein, nein, nein, nein. Wir kommen heute zu den wirklich gefährlichen Vögeln dieser Welt. Ein Freund von mir hat ihn schon gesehen und beschreibt ihn so. Vor mir auf dem Boden liegt ein runder Haufen, ungefähr so groß wie eine Baseballkappe, feuchter lila Schlamm, übersät mit Beeren und samenhaltigen Kernen, wohl mehr als 50. Er riecht nach Früchten mit einem Schuss Essig. Was das ist? Ein großer Haufen Vogelkacke von einem echt großen Vogel. Ich bin im Norden Australiens, 2 Autostunden vom Badeort Cairns entfernt, an der Küste des Daintree-Regenwaldes. Einen Vogel sehe ich nicht. Trotz seiner Größe verschmilzt er nämlich oft mit den Schatten des Waldes. Er, Casuarius casuarius, der Oberfrüchtefresser der hiesigen Regenwälder. Der Helmkasuar. Kasuare sind flugunfähige Vögel, verwandt mit Emus und Straußen und Nandus. 3 Arten gibt es noch. 2 davon nur in Neuguinea und auf den benachbarten Inseln. Die 3. und die größte Art, der Helmkasuar, der lebt auch im tropischen Queensland, in jenem Teil Australiens, der Neuguinea am nächsten ist. Manche wagen sich nie aus dem Dschungel, andere kommen an die Waldränder und zuweilen auch in die Gärten der Menschen. Und dabei ist dieser Kasuar alles andere als ein gewöhnlicher Gartenvogel. Wenn ein Hahn sich zu voller Größe aufrichtet, dann kann er auf einen Menschen, naja, sagen wir mal, wenn er unterhalb von 1,80 ist, beispielsweise also auf mich, schon irgendwie herabblicken. Er kann ein Gewicht von mehr als 50 Kilo erreichen, die ausgewachsenen Hennen sind sogar noch größer und wiegen bis zu 70 Kilo. Meist wirken Kasuare aber kleiner als sie sind. Sie schreiten nämlich nicht aufrecht, sondern schleichen immer irgendwie etwas gebückt. Die Füße der Kasuare, die haben nur 3 Zehen. Und jetzt bin ich eigentlich schon bei diesem Part, den ich eigentlich meinte, nämlich dem saugefährlichen. Die innere Zehe von diesen dreien, die hat sich nämlich im Laufe der Evolution zu einer Dolchklaue entwickelt, wie man sie vielleicht aus Jurassic Park kennt, von den Raptoren, eine mörderische Waffe, wenn sich der Vogel verteidigen muss. Die Flügel, die sind fast bis zum Verschwinden geschrumpft und der lange Hals ist bis auf eine dünne Decke aus kurzen, haarähnlichen Federn nackt. Dafür schimmert die Haut in faszinierenden Rot und Orange und Violett und Blautönen. Und vorne am Hals, da hängen lange, farbenprächtige Kehllappen. Kasuare haben große, braune Augen und auf dem Kopf einen mit Hornen überzogenen Auswuchs, den Helm. Damit schneiden sie höchstwahrscheinlich zumindest die Pflanzen, durch die sie sich drängeln müssen im Regenwald. Also das ist wirklich wie so ein, tatsächlich so ein harscher, harter Kamm. Wegen ihrer unverkennbaren Persönlichkeiten, aber auch weil sie etwa so groß sind und gehen wie Menschen, geben die Menschen in Australien, die schon seit ein paar tausend Jahren mit ihnen gemeinsam wohnen, ihnen dann auch so Namen, die zu ihnen passen. Übersetzt Crinkle Cut zum Beispiel oder Big Bertha oder Dad. Denn anders als bei den meisten Menschen übernehmen bei den Kasuaren die Hähne die gesamte Brutpflege, sitzen also auf den Eiern und versorgen später die Jungen mindestens 9 Monate lang. Kommt man einem Vater mit seinen Jungen zu nahe, dann greift er unter Umständen an, um den Nachwuchs zu schützen natürlich. Und das führt immer mal auch zu tatsächlichen Todesopfern unter den Menschen. Glaubt man nicht, aber diese Dolchkralle, die ist etwa so lang wie meine Hand. Und jetzt können Sie sich vorstellen, also ein gewöhnliches Messer, nicht wahr? Aber noch krumm und sehr spitz. Ein Dolch eben. Ja, dann ist es eben vorbei, wenn er richtig trifft. Ansonsten sind sie natürlich, wenn man sie in Ruhe lässt und mit Respekt behandelt, eher scheu, friedlich und ungefährlich. Ein einziger erwachsener Vogel verzehrt im Laufe eines Tages hunderte von Früchten und Beeren. Die Verdauung ist sanft. Die Kerne der Früchte mit den Samen kommen nach der Passage durch Magen und Darm unversehrt wieder zum Vorschein. Und wenn der Kasuar also durch sein Revier wandert, frisst, trinkt und badet und ausscheidet, verbreitet er auch die Pflanzensamen im Wald, manchmal über Entfernungen von 800 Metern und mehr. Und einige Arten sind dazu sogar auf Kasuare angewiesen. Den Baum Ryparosa kurangi zum Beispiel kennt man nur aus einer kleinen Region des Regenwaldes an der australischen Küste. Und wie Botaniker herausfanden, keimen nur 4% der Ryparosa-Samen, die nicht den Darm eines Kasuars passiert haben. Bei Samen, die also gefressen und wieder ausgeschieden wurden, liegt der Anteil bei 92%. Ist also angemessen, Kasuare als die wichtigsten Architekten des tropischen Regenwalds im Nordosten von Australien zu bezeichnen. Aber genau das haut nicht mehr so richtig hin, denn die Art ist bedroht. Denn seit der Ankunft des Neumenschen, wenn man so will, schwindet der Wald. Und mit dem Wald schrumpft auch die Anzahl der Kasuare. In Australien werden die Vögel als bedroht eingestuft, denn den meisten Erhebungen zufolge liegt ihre Zahl nur noch so zwischen 1500 und 2000. Genau wie Hunde manchmal von Kasuaren getötet werden, fallen zuweilen auch Kasuare, vor allem Jungvögel, jagenden Hunden zum Opfer. Verwilderte Schweine zerstören die Nester und manche Vögel verenden in Schweinefallen. Eine weitere Gefahr ist der Straßenverkehr. In der Umgebung von Cairns fallen jedes Jahr mehrere Kasuare Verkehrsunfällen zum Opfer. Und mittlerweile durchschneiden auch Straßen den Wald, den Regenwald. Und das führt zum zweiten großen Problem neben dem Verkehr, der Erschließung von Bauland. Nämlich manche der Einheimischen wollen das verhindern und tun sich zusammen, kaufen sogar Land und weisen das dann als Schutzfläche aus und forsten auf gerodeten Flächen den Regenwald wieder auf und reden auf die Farmer ein, damit sie nicht noch mehr Wald abholzen. Denn der Wald profitiert von den Kasuaren, aber noch mehr brauchen die Kasuare den Wald. Unser Vogel der Woche ist ein wehrhafter Held des tropischen Regenwaldes in Nordaustralien, in North Queensland. Der einzige, der dem Menschen mit einem einzigen Tritt den Garaus machen kann. Beim Straußen wird ihm wahrscheinlich nur die Luft knapp, beim Kasuar das Blut. Schöne Woche noch.
0: Der Helmkasuar, der Vogel der Woche für die erste Augustwoche. Ja, auf jeden Fall ein saugefährliches Tier, Gott sei Dank lebhaft außerhalb unseres Sendegebiets, nämlich in Australien. Und inspiriert von diesen doch sehr erschreckenden Fakten möchte ich dennoch, also inspiriert von diesem Vogel, dem Helmkasuar, möchte ich dann doch sehr humoristisch weitermachen mit einem Song, den vielleicht die einen oder anderen aus einem kleinen Minispiel damals auf den ersten Smartphones kennen. Dump Ways to Die hieß dieses Minispiel, wo so ganz kleine, sehr bunte, ovale, kreisrunde Figuren, irgendwelche Lebewesen, man weiß nicht was, die ganze Zeit sich gegenseitig oder sich selbst umbringen mit wirklich den absonderlichsten, weirden, irgendwie auch schaurigen, aber zugleich halt sehr lustigen Formen und Art und Weisen. Und Aufgabe der spielenden Person war es eben, diese Figuren davor zu retten, dass sie in einen dummen Tod hineingeraten. diese ganzen Art und Weisen, wie eben diese Wesen sterben, also diese Dumb Ways to Die, diese dummen Art und Weisen, wie sie sterben, werden in dem folgenden Song auch aneinandergereiht und aufgezählt. Und das Witzige an diesem Game, also es klingt jetzt erstmal sehr abstrakt, sehr schrecklich, aber das Witzige war eben die Ästhetik, die sehr kleinkindkonform mit sehr bunten, schrillen Farben ist, gemacht ist, aufgezogen ist. Ich glaube, man kann das auch immer noch sich online irgendwie runterladen, falls man Lust hat, dieses Spiel zu spielen auf dem Handy. Und genauso schrill und konträr zu dem eigentlichen Inhalt ist eben auch der Song aufgearbeitet. Aber hört einfach selbst hinein.

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9: Der Radio-Kiosk 2026 in Halle an der Saale ist in diesem Jahr auch Teil des Projektes Ein Platz der Republik. Bei diesem Projekt nimmt Radio Korax oder ist Radio Korax unterwegs in Sachsen-Anhalt, um Engagement sichtbar zu machen und Projekte vorzustellen im ländlichen Raum. Das Rheineck und der Kiosk wird genau zu einem solchen Ort der Begegnung, zu einem Platz der Republik. Spannende Projekte stellen sich vor und die Republik kommt eben am Rheineck zusammen. Aber Platz der Republik war jetzt auch im vergangenen Monat in Wettin-Löbe-Jün unterwegs. Und was da für Projekte und Menschen und Initiativen angetroffen worden sind und sich zusammengefunden haben, das hören wir nun im Folgenden in dieser letzten Stunde des Morgenmagazins der Freien Radios.
10: Platz der Republik. Auf unserer Reise durch das Land Sachsen-Anhalt im Vorfeld der Wahlen am 6. September auf der Suche nach Plätzen der Republik besuchte Korax auch den Landkreis Wettin-Löbe-Jün. Und in den folgenden Minuten hören wir ein Stimmungsbild aus drei verschiedenen Dörfern, die keine Dörfer sind. Löbe-Jün ist eine Stadt, Wettin ist eine Stadt. Ist man dort, wirkt es trotzdem sehr dörflich. Deshalb zum Kontrast tatsächlich ein Runddorf, ein Sackgassendorf, Dobis und

War am Wochenende bei 40 Grad Gemeindefest, wo sich Leute aus verschiedenen Orten zusammenkommen. Klar, wir haben mit der Kirche auch damit zu tun, dass an vielen Orten was einschläft. Aber ist auch Perspektivefrage. Wir schauen nach den Singen, wo wieder was kommt. Und das gibt's auch. Aber die Leute sind viel in ihren eigenen Orten. Was ich jetzt sage, wo Kirche ihre Stärke hat da im Glauben, also es ist schön, seine Religion in Gemeinschaft auszuüben. Also sich da austauschen zu können, gegenseitig zu stärken und zu teilen und so. Und da hat halt die Kirche die Stärke, dass sie gut organisiert ist und gewisse Strukturen geschaffen hat. Ich glaube, es tut den Orten als Ganzes, aber auch den Menschen gut, wenn da öfters was stattfindet und wenn Leute engagiert sind und was organisieren. Also ich finde, es macht gleich den Ort auf eine Weise heller, lebendig und so. Deswegen sind die Leute in den Orten, die vorangehen und was organisieren, die Vereine, die sind wirklich, wirklich Gold wert. Den Leuten soll man danken, die das tun. Ich glaube, das schafft auch viel positives Lebensgefühl, weil natürlich auch manche Dinge gibt, die den Dörfern auch demotivieren. Es gibt viele Häuser, die auch leer stehen und so. Und das finden natürlich die Leute schade, weil das so ein dann auch Melancholiegefühle an früher und früher war es irgendwie besser, was ich aber nicht glaube. Ich glaube, wenn da so Leben reinkommt durch Vereine und so weiter, das tut gut. Klar, spielen wir als Kirche eine Rolle. Also wir haben natürlich unsere klassisch kirchlichen Sachen, unsere Gottesdienste, unsere Andachten, unsere Feste und so weiter. Aber wir sind auch, sage ich mal, eine Kulturveranstaltung, machen wir auch mal wieder. Vor kurzem haben wir Fußball geguckt in der Kirche in Brafitz. Public Viewing hat die Feuerwehr gegrillt oder so. Oder andere Orte, da haben sie die Liebe zu Konzerten entdeckt und laden da immer Künstler ein und so. Und merke ich auch, an vielen Orten, da gibt's Interesse an der Kirche, aber nicht Kirche im klassischen Sinn, sondern Kirche als Gemeinschaftsort und der halt irgendwas organisiert. Das andere, das Klassischkirche, das machen wir natürlich weiter. Das gehört zu unserer Identität, das sind wir halt. Aber da sind wir auch offen für das andere. Ich würde hoffen, dass sich die Barrieren, die sich zwischen den Orten, aber auch innerhalb der Orte zum Teil gibt. Also der Verein macht nicht mit dem was zusammen oder zu dem Fest im Nachbarort, da gehen wir nicht hin. Das würde ich gern wegnehmen. Wenn ich zaubern könnte oder der da oben auf mich hören würde, dann würde ich das ändern. Das würde Wohlfühlgefühl, Gemeinschaft und in allen möglichen Stärken. Und weil das oft auch Distanzen, die sich da ergeben haben, wo die Leute gar nicht mehr wissen, warum, aber es hat sich halt irgendwie so eingebürgert.

0: hier mit Gerald Krug vom IG Klettern. Das IG Klettern betreut auch den Steinbruch Le Bihun und sichert dort Routen. Und das ist eines der größten Klettergebiete der Gegend, glaube ich.
1: Ja, kann man so sagen.
0: Sportklettern, genau. Wie war das letzte Wochenende? Was ist denn letztes Wochenende passiert in Le Bihun?
1: Ja, letztes Wochenende war sehr schön. Wir hatten die Feier, die wir jedes Jahr dort machen als Kletterverein. Dort kommen dann Kletterer aus der ganzen Region, aus ganz Mitteldeutschland hin. Also aus Halle, Leipzig, Dresden, Berlin, Thüringen. Eine ganze Gruppe aus Hamburg da und auch den JDAV, den vom Deutschen Alpenverein, die Jugendgruppe aus Berlin war da, die ganze Gruppe, und haben dort quasi ihre Abschlussfahrt hingemacht, da haben wir uns sehr gefreut. Das Ganze ist natürlich eine große Party, aber hat natürlich auch viel mit Sport und Klettern zu tun, was ja letztes Wochenende noch ging, da war die Hitze noch nicht so schlimm wie jetzt, aber hat alles insgesamt viel Spaß gemacht, gute Musik, gute Laune, war wunderbar.
0: Le Bihun ist ja quasi ein kleines Dorfstadt in Sachsen-Anhalt, in dem jetzt dieses Klettergebiet ist, wo, wie du sagst, ja Leute von überall her aus Mitteldeutschland hinpilgern, um zu klettern.
1: Ja, wir sind da verwurzelt, das ist unsere Heimat hier, Halle und Umgebung, Halle Le Bihun, Saalekreis. Wir haben ja mehrere kleine Steinbrüche, in denen wir hier klettern. Der Aktienbruch Le Bihun ist natürlich mit Abstand der größte, ist unsere absolute Kletterheimat, und wir wollen uns da engagieren, und wir sind eben auch bereit, uns eben einzubringen, auch was den Ort betrifft. Die Anknüpfungspunkte sind noch nicht ausreichend da, da würde ich mir mehr wünschen.
0: Wie habt ihr diesen Ort entdeckt und wie lange ist das her?
1: Entdeckt zum Klettern wurde es schon Ende der 70er Jahre von Kletterern aus Halle. Damals war das aber noch nicht der Steinbruch, in dem wir jetzt sind, sondern ein anderer, der sogenannte Paarspruch. Der lag damals mitten auf dem Acker. Das war ein altes Loch, und Kletterer sind dann, als sie festgestellt haben, sind schöne Felswände, es ist schön fest, es ist eigentlich wirklich toll, dann zur Familie Parsch hingegangen, dem dieser Steinbruch gehörte, und haben gefragt, ob sie da klettern durften. Das wurde ihnen gestattet. Zu der Zeit, das war halt DDR-Zeit eben noch, da gehörte halt zwar offiziell dann den Familien noch das Land, aber in der DDR war ja irgendwie alles ein Stück weit Volkseigentum, sodass man wirklich nicht freie Verfügungsgewalt über sein Land hatte. Da hatte das auch noch keine große Bedeutung. Aber nach der Wende wurde das dann halt von dem Steinbruchbetrieb dort, der dort schon eben auch zu der Zeit schon bestand, alles übernommen.

0: Bestand Bergrecht und dadurch haben die dann dort angefangen, in großen Maßstab abzubauen, was bisher in der DDR-Zeit eher in kleinerem Maßstab gemacht worden ist, was bis heute anhält. Und in dem Zuge ist halt der Paarspruch dann mit abgebaut worden, gesprengt worden. Die Firma hatte aber im Vorfeld Kontakt zu uns aufgenommen, ob wir eine Ausweichmöglichkeit sehen würden, damit wir auch weiterhin klettern können. Und ich hatte mir das dann alles angeguckt und hatte halt gesagt, okay, hier der Aktienbruch, der jetzige Aktienbruch wäre eigentlich gut geeignet, weil der relativ nah am Ort ist und von daher am ehesten auch von dem weiteren Abbau verschont bleiben kann, so, und dadurch auch quasi so eine Art Pufferzone zum Ort bietet, wegen Lärm und Staub, was beim Steinbruch fast immer unvermeidbar ist. So ist das dann alles eben auch gekommen. Also wir haben diesen Steinbruch unter Vertrag bekommen, sodass wir dort klettern können. Und haben das Stück für Stück ausgebaut, bei Null Anfang, bei bis zu 200 Kletterrouten, die wir jetzt dort haben. Das ist nach wie vor Eigentum der Steinbruchfirma und wir haben dort eben, wie gesagt, einen Pachtvertrag und dürfen das nutzen zum Klettern, aber prinzipiell weisungsberechtigt ist immer noch das Personal vom Steinbruchbetrieb. Die kommen auch manchmal rüber und sagen, Achtung, jetzt ist Sprengung, dann geht man ein bisschen weg von der Wand, weil dann können auch Steine runterfallen, wenn die Druckwelle sich fortpflanzt. Da muss man schon nach wie vor ein bisschen aufpassen.
1: Also hat ja erstmal dieser Steinbruch erstmal nichts mit den Leuten in Libyen zu tun, hört sich so an. Würde sich für mich die Frage stellen, wie ist denn die Beziehung von der Kletter-Community oder auch vom IG Klettern zu den Menschen in Libyen? Das ist ja auch ein bisschen weiter weg, aber trotzdem gehört das ja zu diesem Dorf.
0: Es ergeben sich immer mal wieder Verknüpfungspunkte. Also wir haben schon öfters Müllberäumungsaktionen gemacht in verschiedenen Steinbrüchen dort in der Region. Dann hatten wir immer mit dem Herrn Madel, dem Bürgermeister damals, Kontakt, der dann auch immer mal auch vermittelt hat, dass wir dann auch einen Container bekommen, der dann abgeholt wird. Später war es dann die Frau Kletscher, die Bürgermeisterin von der Gesamtgemeinde. Eben auch das Ordnungsamt kam mal vorbei und haben verschiedene Dinge besprochen. Seit jüngerer Zeit haben wir auch zwei Mitglieder dort im Kletterverein, die dort sind, bei der Feuerwehr, die uns da eben unterstützen mit dem Swimmingpool und dem Trinkwasser oder beziehungsweise Brauchwasser. Offiziell ist es kein Trinkwasser. Aber so, dass die Leute eine Möglichkeit haben, sich ein bisschen abzukühlen dort an diesem heißen Sommerwochenende. Dafür sind wir sehr dankbar, da freuen wir uns sehr. Die helfen auch beim Rasenmähen. Ja, da gibt es eine gute Verbindung, da sind wir sehr froh drüber. Wir waren auch schon auf dem Vereinsfest vertreten in Libyen, das hat dort stattgefunden, dort haben wir einen kleinen Stand gehabt. Also es gibt immer mal wieder Verknüpfungspunkte, aber prinzipiell denke ich, könnte es auch mehr sein. Also wir laden eigentlich auch immer die Leute ein, aus Libyen auch zu unserem Sommerfest zu kommen, auch wenn das Klettern jetzt vielleicht nicht so verwurzelt ist in der lokalen Bevölkerung, aber abends mal auf Party, da kommen schon immer mal ein paar rum dann, wenn wir diese Feier machen und genießen die Musik und ein paar Getränke, sodass es da schon auch immer mal Verknüpfungspunkte gibt.
1: Cool, das hört sich auch an, als hättet ihr euch aktiv quasi darum bemüht auch, dass dieses Verhältnis irgendwie gut ist, dass da jetzt nicht Leute aus Halle kommen, irgendwas machen, gar nichts mit dem Ort zu tun haben, sondern dass ihr aktiv irgendwie da auch drauf zugegangen seid auf die Leute.
0: Vielleicht auch noch nicht genug, also ich finde, da könnte es auch noch ein bisschen mehr Verbindungen geben. Das ist oft jetzt gar nicht immer so einfach, Kontakt aufzubauen. Wir versuchen natürlich auch mal regional einzukaufen. Also wir bestellen immer auch die ganzen Getränke dann dort im örtlichen Supermarkt. Da kommt die Dame dann manchmal extra am Sonntagmittag zu uns raus und schließt uns auf, damit wir das Leergut zurückgeben können. Das muss sie ja auch nicht machen, ne? Ich denke, ja, insgesamt wäre es eigentlich schön, wenn man auch vielleicht zu den anderen Sportvereinen noch ein bisschen mehr Kontakt aufbauen könnte, sodass man vielleicht sich da auch ein sportlicher Austausch ein bisschen ergeben könnte. Das fände ich schon wünschenswert. Wir hatten auch mal ein Bundestreffen von der IG. Also es gibt die IG nicht nur hier in Halle, Libyen, sondern es gibt deutschlandweit auch solche IGs, solche Vereine. Und da hatten wir auch mal ein Bundestreffen dort gemacht. Das haben wir dann auch stattfinden lassen im Sportlerheim, was neben dem Sportplatz dort ist, direkt neben dem Klettersteinbruch. Aber das gibt es ja als Gaststätte jetzt leider eben auch nicht mehr. Es ist dem üblichen Gaststättensterben überall im ländlichen Deutschland zum Opfer gefallen. So, dass das leider auch nicht mehr so richtig möglich ist.
1: Was würdest du dir für den zukünftigen Umgang mit den Leuten, mit den Bewohnern von Libyen wünschen?
0: Wie gesagt, dass es mehr Austausch gibt, das wäre schön. Also auch mehr, vielleicht, dass vielleicht mal die Fußballer zum Gucken kommen. Oder wer auch immer dort Sport macht, dass sie vielleicht auch mal mit ein bisschen eingebunden werden können. Es gibt auch immer mal Probleme. Also es gibt dort eine Jugend, die wirkt sehr rechtsgerichtet. Also die schmieren dann mal Hakenkreuze irgendwo an die Wand und brüllen Parolen oder singen rechtsradikale Lieder. Dann dort an dem Ort, was ich ärgerlich finde, und da würde ich mir auch wünschen, dass die vielleicht auch ein bisschen mehr eingefangen werden. Es gibt natürlich den Kontakt, also man fährt da mal tanken an die Tankstelle und auch mal an den Supermarkt was holen, so, ne? Also man lässt auch Geld in der Region oder der Zeltplatz beim Michael Silbereisen ist auch immer sehr gut ausgelastet. Aber wenn es eine schöne Gaststätte gäbe, in der man gut essen kann, das wäre natürlich auch noch was. Da sieht es jetzt in Libyen auch nicht so besonders toll aus. Das sind Sachen, die einfach fehlen. Da sind nicht genug Anknüpfungspunkte dabei. Auch die Bademöglichkeit, früher gab es ja die Wassersteinbrüche oben am Kauzenberg. Da waren immer Leute aus dem Dorf zum Baden, wir waren da, da hat man sich auch mal getroffen. Die sind vom Steinbruch gesperrt worden, aufgrund zahlreicher Ärgernisse, die es da gab, auch mit dem Vorbesitzer, sodass das eben auch nicht mehr möglich ist. Und das sind so Sachen, die natürlich fehlen irgendwo dann. Der einzige Ort ist jetzt tatsächlich der Platz, wo der Edeka steht. Das ist im Prinzip sowas wie der neue Dorfplatz geworden. Dort sieht man ein Leben, da sieht man Menschen kommen und gehen, da kann man sich mal hinsetzen. Habe ich letztens auch gemacht, habe ich jetzt mal ein Eis gegessen. Ne? Aber es ist halt auch ein Punkt, naja, man kommt mit dem Auto hin, ne? Man läuft da nicht hin. Es ist nicht ganz das gleiche wie ein Marktplatz, das früher mal war. Aber der eigentliche Marktplatz von Löwün, naja, ist eben auch nicht allzu grün in die Innenstadt von Löwün leider. Ne? Das ist sehr durch Porphyr geprägt, was natürlich auch was sehr Charakteristisches hat und für uns als Kletterer schön anzusehen ist der rote Stein. Aber ein bisschen mehr grün und ein Eiskaffee oder so, das wäre natürlich toll dort. Ich meine, wie gesagt, würde da niemanden einen Vorwurf machen, ne? Wenn sie es nicht rechnet, rechnet sich es nicht. Ne? Früher gab es das da, da gab es dann ein Café und da gab es dann ein Restaurant, aber selbst der Dönermann hat nicht überlebt dort, etwas unterhalb vom Marktplatz. Ne? Das lässt schon tief blicken. Liegt auch an den Menschen selbst, die sitzen lieber zu Hause und trinken ihre Büchse Bier, als dass sie sagen, okay, jetzt gehe ich dahin. Viele können sich es auch nicht leisten, andere wollen es nicht. Ich meine, wenn man da vorbeifährt in den Häusern und sieht dicken SUVs in den Vorgärten stehen, denke ich, am Geld kann es nicht liegen. Ich weiß nicht, warum die Menschen nicht mehr bereit sind, abends zusammenzukommen und einfach einen gemeinsamen Abend zu verbringen. Irgendwie ist die Vereinzelung in unserer Gesellschaft ein allgemeines Phänomen.
1: Wenn du irgendwas ändern könntest, also wenn du sozusagen der König von Sachsen-Anhalt wärst, was würdest du ändern? Also was würde passieren?
0: Wenn ich der König von Sachsen-Anhalt wäre, dann würde ich in jedem Dorf einen Bürgerladen verordnen. Und das ist ein Ort, wo man Kaffee trinken kann, vielleicht eine Kleinigkeit essen kann, wo man die Waren des täglichen Bedarfs kaufen kann. Und wenn sich das nicht rechnet, würde ich subventionieren. Und dafür würde ich vielleicht einen Kreisverkehr für 4 Millionen Euro weniger bauen pro Jahrzehnt. Und dann würde sich das schon wahrscheinlich gegenrechnen lassen.

Hallo, gerade bin ich in Lettewitz. Ich treffe gleich zwei junge Menschen, die frisch aus Land gezogen sind. Was die beiden zu diesem Ort hier denken und was sie fühlen, das erfahrt ihr gleich.

0: Also in dem Dorf würde ich das Lebensgefühl als etwas eingeschlafen, aber trotzdem mit viel Zusammenhalt beschreiben. Aber der Ort, wo ich spezifisch wohne, das Hausprojekt, das wir jetzt echt frisch gegründet haben, ist das Lebensgefühl einfach super befreiend. Ich habe das Gefühl, es ist ein Ort, wo ich einfach so sein kann, wie ich bin. Ich hatte viele Ängste, aufs Dorf zu ziehen, weil ich das persönlich gar nicht kenne. Und ganz viel, vor allem Angst davor, dass es keine Anonymität gibt. Dass man immer bewertet wird und dass man weiß, dass die Menschen im Dorf über einen reden. Aber dadurch, dass echt viel positive Rückmeldung kam, positives Feedback, die Leute mit einem ins Gespräch gekommen sind, fühlt sich das Ganze eher familiär als judgmental an. Ich würde sagen, das Spezifische an diesem Ort ist, dass es doch schon sehr nah an der Stadt dran ist. Es ist so 10 Minuten von Halle entfernt mit einem Auto, aber es sich trotzdem anfühlt, als wäre es eine ganz kleine, eingeschweißte Gemeinde und Kommune. Vor allem hatte ich viel Angst hinzuziehen, weil ich nicht so super konform aussehe. Man sieht mir einfach an, wenn man mich sieht, dass ich alternative Werte vertrete. Und hatte da Angst, auf ganz viel Ablehnung zu stoßen, aber habe auf sehr viel offene Arme bin ich gestoßen. Und die Menschen, die bei uns leben, würde ich vor allem als kauzig, aber mit großem Herz beschreiben. Oft waren die ersten Interaktionen so, dass ich mir gedacht habe, was waren das denn jetzt für Weirdos? Also, okay, mal schauen, wie das mit denen wird. Und dann innerhalb von den 3 Monaten, die wir jetzt gerade da wohnen, ich doch schon ein enges Band mit einigen aufgebaut habe. Ganz viel vor allem so Nachbarschaftsliebe kennengelernt habe in Form von viel Lob, viel Anerkennung für die Sachen, die wir auf dem Hof machen. Und auch in Form von so Geschenken. Also, ich glaube, was sehr beschreibend ist, dass ich mit abgelatschten Schuhen rumgelaufen bin und ich dann angesprochen wurde, wie ich denn rumlaufe. Und ich dachte erst, okay, ist das jetzt als Beleidigung gemeint? Ich dann aber gefragt wurde, welche Schuhgröße ich denn hätte. Ein paar Stunden später der Mensch wiedergekommen ist und mir dann einfach ganz niegelnagelneue Schuhe geschenkt hat, dass ich halt nicht in so abgelatschten Tretern rumlaufen muss. Und ich habe mich total gefreut und ich glaube, das ist das, was den Ort ausmacht. So am Anfang erstmal eine Berührungsangst, sehr viel Kauzigkeit. Je näher man sich aber wird, umso mehr merkt man, dass die Leute aufeinander schon Acht geben.
1: Orte zum Zusammenkommen sind auf jeden Fall der Tante-Emma-Laden. Da sitzen immer Menschen, die auch gerade nicht dort einkaufen und spielen Spiele zusammen und quetschen miteinander. Aber auch der Dorfplatz, da finden sich oft Leute ein, vor allem wenn so das Bäckerauto kommt, finden sich da einige zusammen. Aber auch einfach unterwegs am Gartenzaun findet einiger Schnack statt. Aber es ist jetzt nicht so, dass es so diesen einen Ort gibt, wo man irgendwie regelmäßig hinkommen kann. Aber der ist, glaube ich, am Entstehen. Ich glaube, dass diesem Ort oder der Region vor allem fehlt, dass es einfach so ein klares Angebot gibt, dass immer mittwochs die Dorfkneipe offen hat, wo irgendwie Skat gespielt wird oder so. Oder der Hof hat dann und dann geöffnet, da kann man zusammen Fahrräder reparieren oder Workshops zusammen gestalten. Und ich sehe das aber sehr am Entstehen.

0: Ich habe das Gefühl, wir wurden offen willkommen geheißen, aber man merkt schon, dass es auch Faschos im Ort gibt. Also auch wenn einige Leute zu uns sehr nett waren und vor allem die Leute, die den Ort aktiv mitgestalten, sieht man trotzdem die Leute mit schwarzen Sonnen-T-Shirts. Uns wurden auch schon Hitlergrüße entgegengeworfen. Allgemein habe ich auch viel Angst. Zum Beispiel hat ein Hund vor unserem Tor gekackt und ich habe das nicht gewertet wie, okay, da hat halt jemand nicht aufgepasst, sondern direkt wie so eine Sache wie, warum bei dem einzigen linken Haus im Dorf liegt ja dieser Kackhaufen rum? Und manche Stellen machen einen ein bisschen Angst, aber ich habe das Gefühl, mich doch schon wohl zu fühlen. Ein paar Orte weiter ist das Ganze nicht so. Da habe ich mich schon aktiv unwohl gefühlt beim Einkaufen im Supermarkt. Leute mit klar rechten Klamotten, die einen böse angucken und einem das Gefühl geben, die wollen gar nicht, dass man da ist und dass alles so bleiben soll, wie es ist. Reichskriegsflaggen, die hängen, schwarze Sonneflaggen, die hängen. Aber direkt bei uns ist es für mich noch voll in Ordnung. Ich glaube, dass es auch viel ausmacht, dass man die Leute kennenlernt und viele Menschen Abziehbild Antifa von der Bild kennen, aber beim direkten Gespräch merken, okay, die haben vielleicht gefärbte Haare und leben ihr Leben anders als ich, aber eigentlich sind es voll stabile Menschen und die sind ja nicht solche, wie ich sie aus der Bild kenne. Und ich glaube, der direkte Kontakt macht da viel. Aber verbohrt in den Köpfen ist, glaube ich, doch auch bei uns noch ein anderes Bild. Ich glaube, es ist ganz viel hervorgerufen dadurch, dass es keine kulturellen Angebote der linken Seite gibt. Also beim Public Viewing werden Deutschlandflaggen geschwenkt, aber es gibt nicht einen direkten kulturellen Austausch und wenig migrantisierte Leute im Dorf, wo alte Menschen checken können, dass das, was sie in der Tagesschau sehen oder das, was sie in Zeitungen lesen, vielleicht auch Schwachsinn ist und nicht auf alle zutrifft. Und das merkt man schon auch bei vielen Interaktionen ein bisschen durchschimmern.
1: Was ich bis jetzt gespürt habe, ist dieses klassische Landsterben, dass halt die Bevölkerung auf dem Land überaltert und irgendwie fehlt, dass jüngere Leute nachkommen, die gewisse Sachen auch wiederbeleben oder alten Leuten auch irgendwie weiterhelfen. Dadurch gibt's halt auch kein Jugendangebot. Also die Jugend, die wir bis jetzt getroffen haben, war auch krass rechtsorientiert, weil es halt einfach wenig anderen Input gibt oder auch keine aktiven Treffpunkte. Und ich glaube, dass das auch einfach ist, was fehlt. Und mit diesem Fehlen der Jugend, die irgendwie nachkommt oder allgemein junge Menschen, kann sich auch wenig weiterentwickeln.

Also mein Local Hero in Lettewitz ist auf jeden Fall Marianne. Sie ist eine Frau, die schon im Rentenalter ist und ihr ganzes Leben schon in diesem Ort verbringt und uns so herzlich und liebevoll willkommen geheißen hat und mir einfach so einen richtig schönen Start auf diesem Dorf ermöglicht hat. Sie kommt voll oft einfach so zwischendurch vorbei, fragt, wie es uns geht, wie wir vorankommen, erzählt von ihrem Leben, schenkt uns Stauden, füttert uns Erdbeeren, während wir am Arbeiten sind. Und es macht mich einfach jedes Mal glücklich, sie zu sehen. Und alles, was sie uns an Resonanz entgegenbringt, ist einfach nur positiv. Und ich finde das richtig krass an ihr, dass sie ihr ganzes Leben auf diesem Dorf verbracht hat und trotz dessen so offen ist und liebevoll. Und ich glaube, das bekommen wenig Menschen hin.

Ihr hörtet gerade die Eindrücke und Begegnungen von zwei jungen Menschen, die frisch aufs Dorf gezogen sind. Um genauer zu sein, Lettowitz in Wettin-Lübbejün.

Ja, ich bin Susanne Schröder und ich wohne in Dobis und wohne und arbeite hier und habe hier meine Werkstatt als Töpferin. Wir haben 2006 als Familie was gesucht und kannten schon Leute, die hier gewohnt haben. Und die haben erzählt, hier, da ist ein Hof frei. Der war ja ziemlich groß und recht kaputt und dadurch sehr günstig. Und dann sind wir hierher gezogen, ja. Aus der Nähe von Naumburg. Da haben wir vorher gewohnt. Aber ich komme nicht aus der Nähe von Naumburg. Ich bin ständig unterwegs gewesen. Also meine längste Zeit, dass ich irgendwo wohne, ist wirklich Dobis. Und geboren bin ich in Ostfriesland. Die Entscheidung, aufs Land zu ziehen, war ja dann nach Naumburg, weil das auch Land ist und auch Sachsen-Anhalt. Aber wir sind da so ein bisschen auf die Nase geflogen mit unserem Nachbarn und unserer Werkstatt. Wir haben was Neues gesucht und da haben wir ganz bewusst auch Dobis gesucht, weil hier halt extrem nette Leute wohnen. Auf Dauer kennen wir natürlich hier sehr viele. Das sind jetzt nicht alles nur diese Künstler-Community. Ich finde das Miteinander eigentlich grundsätzlich sehr schön hier. Also ist schon, glaube ich, schon besonders. Also auch zu den direkten Nachbarn rechts, links. Das ist schon schön. So. Meine Tochter wohnt in Dresden. Die wohnt in einem Haus. Da wohnen genauso viele Leute wie in Dobis, in dem einen Haus. Ist total schräg und sie kennt nicht ihren direkten Nachbarn. Und ich glaube, einfach miteinander reden. Ne? Wir haben schon auch Kontakt. Also jetzt nach Rothenburg, die Bäckerei Fischer ist da. Also Gerhard Fischer, da haben wir Kontakt. Dann gibt es auf der anderen Saale-Seite einen, der schreibt immer den Saale-Verteiler. Da kriegt man dann immer mit, was hier so rundherum los ist. Naja, kulturell läuft auf der anderen Saale-Seite ja auch ein bisschen mehr als hier. Ein bisschen komisch ist, dass wir dann nach Könner nicht mehr so viel Kontakt haben. Da ist dann die Grenze. Also ganz spontan fällt mir eine bessere Busverbindung. Also das finde ich total schwierig, hier wegzukommen, hierher zu kommen. So, dieses Deutschland-Ticket können wir eigentlich gar nicht nutzen. Oder für mich wäre es jetzt schwierig, ich weiß, dass andere das machen, aber die nehmen auch sehr viel mehr Aufwand in Kauf. Das ist eine Sache, was ich mir eigentlich schon wünsche, obwohl es sehr schön ist, ist doch mehr Begegnung als schon bisher. So, also irgendwie, ja, so ein Treffpunkt, das wäre schon nett. Diese weiße Wand ist in dem Sinne kein Gasthof. Das ist ein Dorfgemeinschaftshaus, das kann man mieten, dann kann man da was machen. Ich habe da nicht die konkreten Vorstellungen, einfach, dass man... Ich habe den Eindruck, seit ein paar Jahren ziehen sich immer mehr Leute zurück. Das war früher anders. Vielleicht lag es auch daran, dass die Kinder kleiner waren und dann ist man eben auf den Spielplatz gegangen. Und dann kam man ins Gespräch. Es kann auch gut sein, dass das mit mir zusammenhängt, so, ne? Aber das würde ich mir eigentlich mehr wünschen noch, ne? So, ich bin jetzt auch nicht wieder gezwungen, immer schwimmen zu gehen an die Saale oder so. Da ist wahrscheinlich auch jetzt großes Treffen. Ja, ich weiß nicht, woran das liegt. Andere, alle sind irgendwie individueller geworden. Also dann kommt vielleicht auch das Politische mit rein. Ne? Also dann sagt einer, ja, die Schubladen, die sind halt so schnell zu. So, das ist ein großes Problem heutzutage. Was ich finde, was wirklich mit Corona angefangen hat, dass dann irgendwie plötzlich gesagt wurde, das darf man ja nicht mehr sagen und du bist so, ich bin so und so. Das war früher nicht so. Und das, finde ich, hat viel kaputt gemacht. Und ich finde, seit Corona sind die sozialen Medien ja auch echt on top. Und da werden eben auch viele Sachen, echt viele schräge Sachen verbreitet, wo bei mir die Schublade auch aufgeht und wieder zu. Und dann mache ich selber auch zu. Da bin ich auch selber dran schuld, merke ich auch. Ich habe halt schon immer mal getöpfert, so in der Schule und so. Und wollte eigentlich Kunsttherapeutin werden. So. Und da war damals das so, dass man 23 Jahre alt sein muss, um an so eine spezielle Schule zu kommen. Es gab auch nur zwei Schulen in Westdeutschland damals. Ich war nicht 23, es passte genau 3 Jahre Lehre. Und dann habe ich diese Töpferlehre angefangen. Habe mit ganz vielen Sozialpädagogen zusammengewohnt und dachte, nee, ich möchte nicht in die sozialpädagogische Schiene rein. Dann fing ich an, mit meinem Beruf auf Reisen zu gehen. Und deswegen bin ich halt auch überall und nirgends gewesen. Also ich war dann in Frankreich, Schottland, Italien, also in 13 verschiedenen Werkstätten und wollte mich dann selbstständig machen und habe das dann gemacht.

0: Ja, das waren Eindrücke aus dem Landkreis Wettin-Löbejün. Beschauliche Gegend und gezeichnet auch vom mehr oder weniger Miteinander von ausgewanderten Städterinnen und Städtern und alteingesessenen Dorfbewohnerinnen. Ein Platz der Republik.
1: Ihr habt gerade auch eine wunderbare Abmoderation des gerade gehörten Formats gehört. Ein Platz der Republik, ein Projekt, mit dem Radio Korax in Sachsen-Anhalt kurz vor der Landtagswahl unterwegs ist, um Engagement sichtbar zu machen und Projekte im ländlichen Raum vorzustellen. Und wo auch immer die RadiomacherInnen dann zusammenkommen, jetzt in dem Fall in Wettin-Löbejün. Und der dritte Ort war Dobis. Entsteht dann ein Zusammentreffen und ein Ort, ein Platz der Republik. Wir sind noch in den Ausläufen dieses Morgenmagazins am 3. August mal wieder live und in Farbe aus dem Unterberg von Radio Korax mit mir, Clay. Heute am Mikrofon und wir bleiben noch ein bisschen im ländlichen Raum von Sachsen-Anhalt, laufen aber noch ein bisschen weiter südlicher von Halle Richtung Merseburg und begrüßen oder lassen da hinein Gossenboss mit Z, der Fernsehturm von Merseburg.

0: Ja, Oldschool, Hip-Hop, Beats, Texte von Gossenboss mit Z und ein bisschen Lokalpatriotismus vielleicht an der einen oder anderen Stelle. Naja, vielleicht doch nicht so ganz gut platziert hier im Morgenmagazin der Freien Radios, aber gerade gehört Fernsehturm Gossenboss mit Z. Und bevor wir uns nochmal den Veranstaltungstipps und Terminen Numero dos widmen, möchte ich auch an dieser Stelle nochmal einen kurzen, intensiveren Blick auf einen Veranstaltungstipp Richtung Leipzig legen. Und zwar geht es da um eine ganz besondere Ausstellung, nämlich eine Ausstellung über eine Person, eine Künstlerin, die in Vergessenheit geraten ist, weil wessen Kunst heute in aller Munde ist oder wessen Kunst in die Geschichte eingeht oder gar wer überhaupt Künstler werden kann, dass diese Fragen bzw. dieser Reflexion nimmt eine Ausstellung sich an in der Charter Projektgalerie in Leipzig. Diese zeigt Bilder, die noch nie ausgestellt wurden, und zwar eben von einer Künstlerin, von der selbst viele KunsthistorikerInnen noch nichts gehört haben dürften. Es geht um Margarete Freudenberg. Alles begann mit einer Mappe auf einem Dachboden in Nauenhof bei Leipzig. Und genau dem oder dieser Spurensuche hat sich auch Fabiana Plasko eben angeschlossen und ist nachgegangen und fand die Geschichte einer vergessenen Künstlerin.
1: Mit einem Spruch ihrer Urgroßmutter ist Almut Koch aufgewachsen. Wenn ich keine Luftschlösser mehr bauen kann, könnt ihr mich gleich begraben. Ihre Urgroßmutter war Margarete Freudenberg. Die geborene Berlinerin widmete sich der Kunst, bis sie 1901 Familie gründete. Dann gab sie das Malen auf. Ihr künstlerischer Ehrgeiz wirkt jedoch bis heute in ihrer Urenkelin nach.
2: Jedes Mal, wenn ich die Mappe aufschlage, entdecke ich etwas Neues und bin immer wieder überrascht, beeindruckend, fasziniert, auch stolz.
1: Versteckt auf dem Dachboden von Freudenbergs späterem Wohnhaus in Nauenhof bei Leipzig fanden ihre Kinder nach ihrem Tod eine Mappe. In nur 7 Jahren schuf Freudenberg weit über 100 Aquarelle, Zeichnungen und Ölbilder von leuchtenden Blumen, feingezeichneten Landschaften, Porträts, Studien. Ihr Leben als Künstlerin gab sie auf, als sie Mutter wurde. Ihre Kinder haben nie davon erfahren. Heute ist Urenkelin Almut Koch im Besitz der Mappe und recherchiert zur Entstehung der Bilder. Es sei wichtig, diese abgebrochenen Kunstgeschichten zu erzählen.
2: Denn es heißt nicht, dass wenn etwas nicht überliefert ist oder etwas nicht bewiesen werden kann, dass es dann nichts zu erzählen gibt. Es gibt immer etwas zu erzählen und jedes Bild, jede Arbeit erzählt unglaublich viel. Man muss nur schauen und gut zuhören.
1: Der Ururenkel Freudenbergs studiert heute Kunstgeschichte in Leipzig. Ferdinand Rebner ist, wie seine Tante Almut, begeistert von den Zeichnungen seiner Ururgroßmutter.
3: Was immer sehr detailliert dargestellt ist, sind die Gesichter. Und das finde ich an den Bildern so toll, wie tief die Blicke sind, was da für eine Emotion dann direkt hervorkommt. Das sind teilweise traurige Leute, Leute, die ihr Leben schon hinter sich hatten, mit Falten, mit zu Boden gerichteten Blick in sich gekehrt, teilweise abwesend.
1: Immer wieder tauchen neue Bilder der Künstlerin bei Verwandten auf. Erst vor 2 Wochen eine Zeichnung eines sitzenden Mädchens in dunkler Robe.
3: Und das ist in Halle wiederentdeckt worden, wo ein Verwandter von uns lange Zeit lebte. Und er wusste, irgendwo hat er noch eine Bleistiftzeichnung von einem Mädchen. Und das muss bestimmt von Margarete Freudenberg sein.
1: Rebner und Koch arbeiten derzeit an einem Werksverzeichnis. Die Zeitgenossin von Paula Modersohn-Becker begann ihre künstlerische Laufbahn 1893. Ein letztes Bild signierte sie 1901 als bereits verheiratete Margarete Langner.
2: Sie hat sich 1899 mit Theodor Langner verlobt. Und es ist überliefert in ihrem Verlobungsbrief an ihren zukünftigen Mann, wo sie schreibt: Ich höre nun doch mit dem Malunterricht auf. Das hat natürlich viele Fragen gestellt. Was wäre, wenn? Hätte sie weitergemacht? Was wäre aus ihr geworden? Was hätte sich noch entwickeln können?
1: Freudenbergs Lebensweg ist typisch für die Zeit. Viele Frauen mussten ihre künstlerische Karriere zugunsten der Familie aufgeben. Eine Professionalisierung als Künstlerin war enorm schwierig, weiß auch Kunsthistorikerin Miriam Esther Owesle.
4: Bis 1919 war Frauen der Zugang zu staatlichen Kunstakademien verwehrt. Sie waren also auf alternative Möglichkeiten der Ausbildung angewiesen und diese boten ihnen beispielsweise private Malschulen etablierter Künstler, wie in Berlin jene von Franz Skabina, einem Professor der Akademie der Bildenden Künste, der selbst im impressionistischen Stil malte und zeichnete und bei dem Margarete Freudenberg offenbar Unterricht hatte.
1: 1919 zieht Freudenberg schließlich mit ihrem Mann und 6 Kindern in den Villen- und Luftkurort Naunhof, kauft dort die ehemalige Waldschenke in der Schlossstraße 20. 1939 stirbt sie im Alter von 62 Jahren laut Überlieferungen ihrer Familie mit den Worten »Ich muss noch so viel schreiben«. Heute versuchen ihre Nachfahren Almut Koch und Ferdinand Rebner mit der Aufarbeitung ihres Werkes immerhin ein Stück weibliche Kunstgeschichte ihrer Vorfahren Margarete Freudenberg zu schreiben.
0: Auf dich, Margarete, so heißt die Jubiläumsausstellung. Diese zeigt Kunstwerke eben von der fast vergessenen Künstlerin Margarete Freudenberg. Und die vergangene Woche wäre sie noch am Leben 150 Jahre alt geworden wäre. Zu sehen ist die Ausstellung und ihre Werke in der Charter Projektgalerie in Leipzig und zwar noch bis zum 30. August. Und das auch der kleine Auftakt der Runde Nummer 2 von Veranstaltungstipps und Termine.
5: Nun, da sich der Vorhang der Nacht von der Bühne hebt, kann das Spiel beginnen, das uns vom Drama einer Kultur berichtet.
0: In Halle am Reileck, genauer gesagt auf der Ausstellungsfläche des Herr Fleischer Kiosk, wird heute auch wieder der Schachkiosk eröffnet. Also es wird wieder um das allseits beliebte Spiel auf weiß und schwarzen Grundflächen mit weiß und schwarzen Figuren gehen. Kommt da gerne vorbei. Es gibt auf jeden Fall auch genug Spielbretter, um miteinander zu spielen. Es gibt auch Sitzmöglichkeiten, um einfach nur zusammenzukommen und vielleicht über mögliche Züge zu reden. Oder Tricks oder halt auch einfach über das Spiel zu lästern. Und es gibt natürlich auch Turniere. Das Ganze eben ab heute am Herr Fleischer Kiosk. Mehr Infos findet ihr auch dort auf der Webseite. Außerdem beginnt heute die Sternschnuppenwoche im Planetarium Canena bei Halle. Also im August findet immer diese Aktionswoche, die Sternschnuppenwoche in Canena statt und Anlass ist nämlich der immer jährlich wiederkehrende Meteostrom der Perseiden, also die Sternschnuppen, die besonders im August eben auf dieser Nordhalbkugel der Welt gut zu beobachten sind. Und vom 3. bis 7. August täglich von 21 Uhr bis Mitternacht findet eben diese Aktionswoche am Planetarium in Canena statt. Um die Wartezeit zu überbrücken, erklären die ForscherInnen, die MitarbeiterInnen der Sternwarte auch nochmal den aktuellen Sternenhimmel und erzählen Geschichten aus der griechischen Mythologie, die sich hinter den Namen der Sternbilder verbergen. Wenn ihr das erleben wollt, bittet eben das Planetarium Canina um eine Anmeldung per Mail unter planetarium-canina@web.de und ob es noch verfügbare Plätze gibt, könnt ihr auf der Website der Sternwarte Canina nachschauen. In Berlin ist montags immer ein Spieleabend und zwar in einer ungewöhnlichen Location, nämlich im Techno-Club Drugstore. Also da wird eben montags die Tanzfläche genutzt, um zusammenzukommen und einfach mal Brettspiele zu spielen. Bringt da gerne einfach euer Lieblingsspiel mit. Aber es gibt vor Ort auch eine kleine Kollektion zu finden. Ist das Ganze in der Potsdamer Straße 134 und los geht's um 18 Uhr jeden Montag. Und in Dresden hatte ich eigentlich auch noch was rausgesucht. Wo ist das denn jetzt hin? Genau, in Dresden ist heute ein Vortrag und eine Diskussion, und zwar über linke Theorie, Zuckerbrot und Peitsche, der Sozialstaat als Herrschaftsinstrument. Das ist Titel und These einer Veranstaltung, die von der Linken Dresden heute organisiert ist und stattfinden wird in der Wir AG in der Martin-Luther-Straße 21. Es gibt ersten Vortrag eben zu dem Buch, was eben ein titelgebend und namensgebend für die Veranstaltung ist. Und danach wird noch eine offene Diskussion mit dem anwesenden Publikum angestrebt. Um 18 Uhr geht's los. Und in Potsdam, wir springen wieder zurück nach Brandenburg, geht die Konzertreise der Kosmos-Konzerte heute in eine neue Ausgabe. Nämlich kommen heute Tiziana und Nenn mich Lavendel live in den Innenhof vom RZ und beim schlechten Wetter eben ins Kosmos selbst. Ab 19 Uhr findet dazu der Einlass statt und um 20 Uhr beginnt das Ganze. Kostet 7 bis 20 Uhr, je nachdem, wie viel ihr geben könnt an der Abendkasse. Tiziana ist eine Stadtpersönlichkeit, vor allem bekannt geworden mit dem Trio Jazztronauts, also einem Kollektiv, einem kleiner Jazz-Trio-Band, die sich zu Schulzeiten zusammengefunden haben und vor allem sich über die städtische Musikschule Potsdam kennengelernt haben. Und Tiziana ist jetzt als Einzelinterpretin eben heute Abend in Potsdam zu hören. Aber wie das Ganze klingt eben in der, ich habe Trio gesagt, aber es ist eine Viererbesetzung, wie das Ganze klingt in der Viererbesetzung der Jazztronauts, das hören wir uns doch jetzt erstmal an, um eine kleine Einstimmung eben auf das Konzert heute Abend um, wie viel Uhr, was nochmal, um 20 Uhr in Potsdam zu geben.

Die Jazztronauts Morning Hours, eine Komposition der Sängerin dieser vierköpfigen Jazzband Tiziana Saab, auch heute zu hören als Solokünstlerin in Potsdam in der Reihe der Kosmoskonzerte. Um 20 Uhr geht's los und es kommt auch noch die Band Nennen mich Lavendel. Ähnlich sphärische Singer-Songwriter-Songs sind da zu erwarten. Genau. Wir haben nur noch so 3 knappe, roughe Minuten, bis ich schon wieder auf Wiedersehen sagen muss. Ihr habt nämlich gerade gehört, das Morgenmagazin der Freien Radios zu hören, unter anderem bei Radio Korax. Und dort gibt es nicht nur den Hörtipp für was kommt eigentlich anschließend. Anschließend kommt nämlich Metaspace, sondern auch noch ein exponierter Hörtipp für heute Abend um 23 Uhr kommt die Sonic Radio Show. Und heute möchte sie hörmedial die Kulturerscheinung des Sonics erweitern. Thematisch frei zwischen Musik, Literatur und Kunst jongierend gibt es von tieftauchenden popkulturellen Features über experimentellen Klangstücken oder Sound und Poetry mixen bis zum Hangeln durch den News Jungle eines extrem offenen musikalischen Spektrums alles zu hören, was potenzielle Relevanz im stetig sich ausbreitenden Sonic-Kosmos hat. Das heute also 23 Uhr im Korax-Programm und jetzt direkt anschließend zum Morgenmagazin kommt eben Metaspace, ein Magazin des queer-feministischen Netzwerks Metaware aus Weimar. Genau, wenn ihr Radio Blau hört, dann kommt anschließend der Filmriss, das Kinomagazin. Und falls ihr Radio Unerhört hört, dann folgt Vinylmusik in der Sendung Plattenbau direkt jetzt um 10 Uhr, anschließend zum Morgenmagazin. Und bei den freien Radios Berlin-Brandenburg müsst ihr euch überraschen lassen. Da funktioniert die Website-Darstellung nicht. Aber 20 Sekunden ist noch Zeit, um Lebewohl zu sagen. Es geht morgen wieder in aller Frische weiter von 7 bis 10. Das tagesaktuelle Magazin von den freien Radios hier im Sendeverbund. Goodbye und habt...

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1: Herzlich willkommen zu Metaspace. Metaspace ist vom feministischen Netzwerk Metaware aus Weimar. Ich bin Sabrina und moderiere zusammen mit Laura die 25. Metaspace-Sendung. Laura, heute gibt's eine Premiere, oder?
2: Hallo auch von mir. Ja, Sabrina, wir haben ja vor einer ganzen Weile schon mal entdeckt, dass wir beide eine große Vorliebe für Indie-Musik haben. Und heute ist es endlich soweit, dass wir unsere musikalischen Entdeckungen aus der Indie-Szene mal mit euch teilen im Rahmen einer Metaspace-Sendung. Und zwar haben wir uns dazu das neue Metaspace-Format Hot Shit ausgedacht. Und zwar ist es heute die Hot Shit Indie-Folge. Die Welt braucht nämlich einfach mehr gute Indie-Musik. Und ich bin schon richtig gespannt darauf, was du mitgebracht hast. Bei mir wird's auf jeden Fall wild, aber auch melancholisch. Also eine große Bandbreite von bis, würde ich sagen. Und sag doch mal, was hast du uns als erstes mitgebracht?
1: Ja, was richtig Gutes. Ja, wer Indie sagt, kommt natürlich zurzeit nicht an dieser Band vorbei. The Last Dinner Party. Ja, was sollen wir eigentlich noch zu dieser tollen Band aus London sagen? Sie sind wohl die gehypteste Band der Zeit. Mit einer Mischung aus Art Rock und Barock Pop füllen sie Hallen und ja, mit ihrer ganzen Ästhetik und Bühnenshow begeistern sie die Menschen nachhaltig. Und wir haben sie leider noch nicht live gesehen. Wir haben es definitiv vor. Auf ihrer Europa-Tour kommen sie beim Highfield und beim Southside Festival vorbei. Und ja, jetzt hört ihr aus ihrem Debüt Preload to Ecstasy den Hit Nothing Matters.

Das waren The Last Dinner Party mit Nothing Matters. Ein richtig großartiger Song. Immer wieder rauf und runter hören kann. Ihr seid bei Metaspace, eurer feministischen Radiosendung. Und heute haben wir eine heiße Auswahl an Indie-Songs euch mitgebracht, die bei Sabrina und mir gerade hoch und runter laufen und alle so entweder aus diesem Jahr oder so aus dem Ende letzten Jahres waren, also schon noch relativ aktuell. Und als nächstes haben wir euch die Band Uche Yara mitgebracht, die uns seit letztem Jahr auf jeden Fall beide begeistert. Die Sängerin spielt gefühlt 1000 Musikinstrumente, produziert und schreibt auch selbst, ist noch richtig jung und steht schon auf richtig großen Bühnen. Ich habe sie letztes Jahr auf dem Apple Tree Garden gesehen. Das war auf jeden Fall echt beeindruckend. Und ich denke, da warten noch ein paar richtig schöne Konzerterlebnisse auf uns. Hört da gerne mal rein. Wir hören jetzt den Song Sophie von Uche Yara. Viel Spaß damit.

0: Das war Uche Jara mit Sophie. Die nächste Musikerin, die wir spielen werden, ist auch wie Uche Jara eine wahrhafte Multi-Instrumentalistin. Ich habe sie vor ein paar Wochen in Brüssel in der wundervollen Location Botanik gesehen und kann sie eben nur empfehlen. Es handelt sich um die Britin Marika Hagman und ihr geniales Album Big Size. Sie ist Sängerin, Songwriterin, Produzentin und diese wundervolle Klanglandschaft, die sich eben durch das Album zieht mit Bläsern und Streichern, hat sie auch nochmal selbst aufgenommen. Warum nicht?
1: Krass.
0: Also überzeugt euch selbst. Hier ist Marika Hagman mit Slime.

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1: Genau, weißt du Bescheid. Wir haben gerade Marika Hackman mit Slime gehört. Danke fürs Auftun von diesem Song. Das ganze Album habe ich tatsächlich noch gar nicht gehört, Sabrina, aber der Song lief auf jeden Fall schon einige Male. Und ich finde es so krass, weil er so, so sehr sanft und sehr hart irgendwie gleichzeitig das klingt. Stimmt. Das ist irgendwie eine total abgefahrene Kombi. Und wir kommen jetzt als nächstes zu einer Band, die gar nicht, wie ich ganz lange dachte, aus Irland kommt, sondern aus Australien. Angie McMahon heißt die Gute. Und uns erwartet hier ganz viel Gitarre und eine sehr tiefe Stimme. Und sie singt in dem Song, den ich mitgebracht habe, ganz wundervoll über das Loslassen, über Türen, die sie schließt und Türen, die sich wieder öffnen. Und den fühle ich gerade richtig doll, deswegen habe ich ihn dabei. Und wenn er euch gefällt, dann könnt ihr auch gerne mal reinschauen, denn Angie McMahon tourt auch in diesem Jahr durch Europa. Ein Konzert hat sie, glaube ich, wenn ich mich recht entsinne, in Berlin, und zwar am 2. Juli im Heimathafen in Neukölln. Und jetzt hören wir aus ihrem aktuellen Album Light, Dark, Light Again einen Song, der Letting Go heißt. Ich wünsche euch viel Spaß damit.

0: Das war Angie McMahon mit Letting Go. Und ja, weiter geht's mit unserer Hot Shit in die Sendung hier beim Metaspace. Und wir bewegen uns jetzt tatsächlich mal nach Irland, Laura.
1: Diesmal wirklich.
0: Und zwar zur vierköpfigen Band Sprints. Ja, und die haben mich total überzeugt mit ihren harten Post-Punk-Sound und ihren ja autobiografischen Texten der Sängerin Carla Chubb. Ja, Depressionen, ihre queere Jugend im katholischen Irland, aber auch Sexismus in der Musikbranche sind ihr ein Anliegen, die sie eben mit den Songs verarbeitet. Und auf dem 2024 erschienenen Album Letter to Self finde ich vor allem den Song Cathedral super spannend. Der ist mega eingängig und emotional aufgeladen. Und dabei stellt sich eben Carla Chubb entschieden gegen ihre katholische Sozialisation und die damit einhergehende internalisierte Homophobie. Jetzt hört ihr Cathedral von Sprints.

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0: Wow. Hoppala. Ihr habt Sprints mit Cathedral gehört, richtig wild. Eher schon punkig tatsächlich.
1: Ja,
0: Ja.
1: haben wir auch mit dabei.
0: Von bis. Es ist eine große Bandbreite, die wir heute mitgebracht haben. Das gesamte Album ist auf jeden Fall richtig hörenswert und erinnert mich auch teilweise an Petrol Girls. Weiß nicht, ob du die kennst, so eine feministische Punkband aus England. Da hatte ich auf jeden Fall irgendwie so Ähnlichkeiten im Ohr.
1: Hör ich mir an, auf jeden Fall.
0: Ihr seid aber noch bei Metaspace, eurer feministischen Radiosendung. Und wir bleiben im weitesten Sinne beim Thema Geschwindigkeit. Haha. Der nächste Song heißt nämlich Run und kommt von dem Schweizer Duo I Can Hear You. Das war meine Entdeckung 2020 auf dem Eurosonic Festival in Groningen. Da haben die auf einer super kleinen Bühne gespielt und also unfassbar, wie man zu zweit so viel Energie auf die Bühne bringen kann, in Kombi mit richtig heftigen Kostümen und einfach so viel Energie entwickeln kann, auch während des Konzerts. Und wir hatten jetzt das Glück, unsere Metaspace Gang oder einen Teil davon, die in Jena nochmal zu sehen, ja, im Café Wagner. Wie erinnerst denn du dich an das Konzert, Sabrina? Wie hast du das in Erinnerung?
1: Ja, wild auf jeden Fall. Ich glaube, Überlänge. Das war, also die haben ja nur durchgerockt die ganze Zeit. Ich glaube, 1,5 Stunden oder länger. Und wir haben einfach die ganze Zeit mitgetanzt. Und ich war so beeindruckt von ja, der Lichtshow, ihren Kostümen, ihren ja, Solo-Auftritten nochmal in die Menge gesprungen.
0: Stimmt.
1: Und das war richtig toll. Also bestes Konzert, das ich glaube ich jemals in Jena gesehen
0: Krass.
1: habe.
0: Krass.
1: Ja.
0: Ja, und ganz zum Schluss haben sie noch sich so eine Verkleidung aus so einem Tiefseetaucher-Fischkopf irgendwie aufgesetzt und dann ist mir, also mir ist irgendwann zwischendrin mal aufgefallen, dass ich das Thema Fisch tatsächlich oder Wasser und Meere sowohl in den Songs, also in den Texten immer wieder eingebracht wird, als auch in den Kostümen und in der Deko. Und dann hat mir neulich ein Kumpel geschrieben, der gerade reisen ist. Ah, ich habe heute übrigens rausgefunden, dass Ikan das indonesische Wort für Fisch ist. Okay. Ja, und sie haben jetzt im November ihre zweite Platte rausgebracht, die heißt Oasis. Und aus der hört ihr jetzt den Song Run.

0: Das waren Ikan Yeo mit Run. Ein absoluter Ohrwurm, wie ich finde. Und jetzt kommen wir zu Real Power von Gossip. Ganze 12 Jahre ist das letzte Album her und 15 Jahre das Hitalbum Music for Men.
1: Krass.
0: Oder? das neue Album überzeugt mich absolut. Es sind sowohl dance-lastige so Instant-Hits dabei, die man eben auch von Gossip kennt, aber auch ruhige Pop-Melodien, die ich so noch nicht gehört habe von Gossip, aber die sie meiner Meinung nach gerne weiterverfolgen können. In diesem Sinne, hier ist für euch Crazy Again von Gossip.

0: Das war ein Gossip mit Crazy Again und ich finde, man kommt bei dem Song einfach nicht drum rum, sich ein ganz bisschen zu bewegen. Egal jetzt, ob mit dem Kopf oder den Arm oder den Bein, man kommt irgendwie nicht drum rum. Also mir geht es zumindest so. Und wir kommen jetzt von einem sehr bekannten Act, nämlich Gossip, zu einem noch recht unbekannten, nämlich Kapatult aus Leipzig. Also wie Katapult, nur irgendwie anders. Und sie sind mir tatsächlich auf Spotify aufgefallen durch ihr flashy Titelbild. Das ist nämlich so eine leuchtend lila aufgeschnittene Zitrone, aus der so Türkisfarben irgendwie was rausplasht und irgendwas auch noch gelb. Also es ist irgendwie sehr flashy und hat mich eher aufgrund dieses Bildes angezogen. Also
1: cool, spannend.
0: Auch gut. Und auf der Webseite schreiben sie selbst, es klingt schön, obwohl es auf Deutsch ist. Und ich finde, das trifft es ganz gut. Sie beschreiben in dem Song Ein halber Cappuccino, den wir gleich hören, wie schwierig es eigentlich ist, für die Band auf jeden Fall von der Musik zu leben. Und in ihrem Debütalbum, was jetzt auch rausgekommen ist, geht es vor allem darum, die banalen Missstände unserer Zeit anzuprangern. In ihrer Selbstbeschreibung heißt es, zu viele schlechte Hollywood-Filme, zu wenig Therapieplätze, außerdem keine Lecktücher in Supermärkten, Booty-Calls, die sich als Care-Calls enttarnen und Freundinnen, die immer busy sind. Also um diese alltäglichen Probleme und Dinge, mit denen man sich so beschäftigt.

0: Das war ein super süßer Song von Kappa Tult, halber Cappuccino. Und ihr seid bei Metaspace und wir haben heute unsere Hotshit in die Sendung am Start. Und da ist uns gerade aufgefallen, haben wir überhaupt keinen Plan, was jetzt Indie eigentlich für uns bedeutet. Wir haben Songs dabei von, ja, poppig bis hart Punk.
1: Bis Punk, ja. Und von so großen Bands wie Gossip bis hin zu Kappa Tult, die wir gerade gehört haben, die, ja, gefühlt noch nicht so viele Leute kennen. Deswegen habe ich mich gefragt, was ist denn eigentlich unsere, was ist denn der gemeinsame Nenner jetzt bei Indie? Ist es einfach, ja, Gesang und Gitarre oder sind die alle bei kleinen Labels? Aber das stimmt ja auch nicht.
0: Stimmt auch nicht. Ja, müssen wir noch eine Definition für uns finden im Laufe der Sendung.
1: Aber es ist alles, naja, ich weiß auch nicht. Ich finde halt alles toll.
0: Also alles das ist für mich wunderbar, der genau. Ja, und ich hoffe, ihr da draußen auch. Und jetzt geht's nämlich von Leipzig nach England zur Elektropop-Musikerin Lapsley. Und ihre Karriere begann auf Soundcloud, kann man auch machen, im Jahr 2014 mit ein paar selbstproduzierten Songs. Die haben über 1 Million Aufrufe erreicht und dann hat sie 2016 ihr Mega-Album Long Way Home rausgebracht. Und jetzt hat sie eine kleine EP, mit einer kleinen EP eine Freude bereitet und ein paar tolle Songs rausgebracht. Und da darf einer natürlich für diese Sendung nicht fehlen. Und jetzt ist hier 4 a.m. Ascension Day von Lapsley.
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1: 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Das singt Labslay in dem Song 4 AM Ascension Day, den ihr gerade in unserer Metaspace-Sendung gehört habt. Und als nächstes schauen wir mal nach Wien. Wie könnte es anders sein? Eine Metaspace-Sendung ohne Musik aus Österreich ist ja schon fast undenkbar. Wie viele gute Bands kommen denn eigentlich aus Österreich? Mann, Mann, Mann. Die Band heißt Endless Wellness und sie singen über Themen, bei denen ich mich irgendwie abgeholt gefühlt habe. Warum man zum Beispiel keine Kinder möchte, was die Generation unserer Eltern eigentlich alles so verkackt hat, über Geschlechteridentitäten und das alles in so einer witzig-poetischen Sprache, die von melancholisch bis schrummelig irgendwie reicht. Und natürlich immer mit einem österreichischen Akzent, den ich ja schwer mag. Die wurden mir von einem guten Freund empfohlen, Nilo, Grüße gehen raus. Und da dachte ich so, wie komme ich eigentlich an neue Musik? Und habe mich auch gefragt, Sabrina, wo hast du denn deine Entdeckungen eigentlich so her?
2: Ja, tatsächlich lese ich einfach sehr viel über Musik.
1: Aha.
2: Und dann spricht es mich an oder nicht und dann höre ich einfach mal rein.
1: Also so richtig Musik. Plattenrezensionen oder so?
2: Ja, oder eben einen Beitrag über die Band und ja, wie sie halt Songs schreibt, über was es da geht, und dann spricht es mich an und dann suche ich auf Spotify und eben weniger über so Spotify Playlists, weil ich weiß nicht, spricht mich nicht so an, dass ich das die ganze Zeit so rauf und runter höre. Irgendwie brauche ich da mehr Hintergrundinfos, ja, um mich ja zu begeistern. Und wie das bei dir?
1: Mischung, manchmal auch lesen, aber viele Sachen tatsächlich doch dann auch über Spotify. Also da funktioniert der Algorithmus dann anscheinend doch erstaunlich gut, dass dann da einfach Songs reingespült würden, bei denen ich denke, oh, jetzt gucke ich mal auf mein Telefon, wer das so ist. Und manchmal einfach so, ja, wie bei uns auch, ne? Man schickt sich halt einen Song und sagt, guck mal rein, könnte dir gefallen.
2: Toll.
1: Ja.
2: Jetzt bin ich aber gespannt auf den nächsten Song.
1: Genau, für Endless Wellness, die ihr gleich hört, purzeln gerade auch jede Woche noch so neue Konzerttermine rein, die ich ganz heiß verfolge.

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0: Es reicht, Herr Tschirnig. Herr.
1: Ich bin Herr Tschirnig.
2: Was?
3: Wellness mit Hand im Gesicht. Hat mich jetzt noch ein bisschen überrascht, was da noch am Schluss kam. Und das österreichische Wort Nakabazi, wenn ich es richtig ausspreche, muss ich auch gleich mal nachschlagen. Laura, weißt du, was das heißt?
4: Nee, ich frage mich das auch, seit ich den Song habe.
3: Erzähl es mir. Heißt so viel wie, also Nakedai, nacktes Kind.
4: Ja.
3: Weißt du Bescheid?
4: Ergibt jetzt auch irgendwie dann Sinn.
3: Ja. Gut, dann kommen wir jetzt zu der Band English Teacher, eine Post-Punk-Band aus England. England. Ja. Und die haben im April das Album This Could Be Texas rausgebracht. Das hat mich doch auch glatt überzeugt. Mal wieder. Und dann habe ich darüber gelesen. Fand ich spannend, warum sich die Band eigentlich English Teacher nennt. Ist ja nicht so googelbar. Nicht so cool. Ja, und Lily Fontaine, die Sängerin und Songwriterin der Band, dachte sich einfach, ja, sie müsste ihre Band so nennen, wenn sie doch keine Englischlehrerin werden würde. Beruf, der in ihrer Familie seit Generationen vorgelebt wird. Kann man machen.
4: Ja, klar. Auch im Umgang damit.
3: Ja, und jetzt kommt der Song Nearly Daffodils, hektisch und süß zugleich, wie ich finde, den wir euch ans Herz legen wollen.
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1: Das war's auch schon fast mit unserer 25. Metafest-Sendung. Das ist ja hier verflogen.
2: Wow.
1: Wahnsinn. Wir machen halt eine Sendung zum Thema. Ihr könnt auch, wenn euch die Musik zugesagt hat, nochmal auf Spotify nachschauen, wenn ihr da Metaspace Hotchick Indie eingebt. Dann findet ihr die Playlist von der heutigen Sendung und noch 2-3 Lieder mehr, die es nicht in die Sendung geschafft haben.
2: Wir machen eine Sendung zum Thema Gefühle.
1: Und also einer kommt noch, ne? Jetzt. Ja, einen haben wir noch.
2: 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Wir machen eine Sendung zum Thema Gefühle? Ich merke voll, wie ich mein Gesicht auch immer anders benutzt habe zu dem Gefühl. Also vor allem

0: du nicht. Mhm. Aber da sieht man es.
1: Ja, ja, also es gibt Kinder. Ich habe ja noch die ganze Zeit.
2: Ja, wenn man die 6-7-Kinder.
1: Na gut, dann machen wir das nachher nochmal, damit er gekommen ist.
2: Alter, nein, jetzt. Da können wir nochmal. Das hat mir jetzt gerade, aua, das hat mir jetzt gerade so Spaß gemacht.
1: Nee, wir haben uns gerade
2: ja, wahrscheinlich.
1: Zeit läuft, aber der checkt die Mikrofone nicht. Das ist ein bisschen komisch.
2: Hallo.
1: Ja, ihr hört euch, aber guck
2: ja,
1: mal.
2: Hallo.
1: Seht ihr, da ist der Pegel, ja, wenn ich spreche. Und da fehlt aber der Pegel. Der schlägt normalerweise
3: da ist auch der Pegel.
2: Hallo, ich bin der Co-Teiler.
3: Da ist auch der Pegel.
1: Ja, ja. Also das Mikro funktioniert, nur kommt das
4: nein, das sind 2 Euro.
1: Ja. Das ist gerade ein Problem, das können wir jetzt nicht lösen.
4: Für 500 Gramm.
1: Menschen Bescheid sagen.
2: Yeah.

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Liebe Hörerinnen und Hörer, eine neue Woche und eine neue Ausgabe von Radio DARC. Wir begrüßen Sie dazu recht herzlich und in der kommenden Stunde werden wir Ihnen unser Technikmagazin mit der Nummer 599 präsentieren. Das Datum der Erstveröffentlichung ist Freitag, der 31. Juli 2026. Ich bin Cody Farrin und werde Sie durch das Programm führen. Unsere moderne technische Welt ist verwundbarer, als viele denken. Ein Stromausfall, eine Überschwemmung und schon war's das mit dem Internet, mit dem Handy, mit dem Telefon. Gerade in den momentanen Zeiten der Krisen ist es deshalb wichtig zu wissen, dass die Funkamateure helfen können, wenn sonst nichts mehr geht. Der Notfunk ist eine Fähigkeit, die für die Gesellschaft immer wichtiger wird. Darum wird es heute schwerpunktmäßig gehen. Starten wir aber in diese Sendung mit Rock von Bon Jovi. Aus dem Album Crossroads stammt der Titel Living on a Prayer und den haben wir jetzt aufliegen.

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1: Heute mit diesen Themen. Notfunk-Ausbildungswochenende in Uzmenningen. Interview mit Astronautin Rabea Rogge veröffentlicht. Amateurfunkaktivitäten zum Internationalen Tag der Katze und des Hundes und jetzt anmelden zum DARC-Fachseminar zu Mantelwellen und Ballonen. Am Mikrofon Conny Farin. 4 Tage, ein Platz am Rand des Nördlinger Rieses und ein Programm, das den Seminarraum weitgehend links liegen lässt. Vom 1. bis 4. Oktober lädt das Referat für Not- und Katastrophenfunk zum bereits 6. Notfunk-Ausbildungswochenende ein, diesmal auf die Ringlesmühle in Uzmenningen, nähe Nördlingen in Bayern. Im Mittelpunkt steht das Material und die Module des DARC-Notfunks und die Software dahinter. Und zwar nicht zum Zuhören, sondern zum Anfassen. Am Ende des Wochenendes stehen Masten und Technik läuft. Dass festes Schuhwerk und wetterfeste Kleidung genauso auf der Packliste stehen wie das 70 cm Handfunkgerät und ein Laptop, hat also seinen Grund. Ein guter Teil der Übungen findet draußen statt, auch außerhalb des Geländes. Das Programm läuft auf 2 Schienen. Wer zum ersten Mal dabei ist, bekommt von Grund auf das Rüstzeug für die Mitarbeit in einer regionalen Notfunkgruppe. Für die fortgeschrittenen Schiene ist die Teilnahme an einem früheren Ausbildungswochenende Voraussetzung. Dort geht es entsprechend tiefer. 125 € kostet das komplette Wochenende inklusive 3 Übernachtungen im eigenen Zelt oder Camper, Frühstück, Abendessen, Kaffee und Tee Flatrate sowie den Unterlagen. Was dieses Wochenende darüber hinaus ausmacht, steht in keinem Programmpunkt. Die Gespräche zwischen den Blöcken, aus denen eine Mannschaft wird, die sich im Ernstfall bereits kennt. Mehr Informationen gibt es auf der Internetseite des Notfunkreferats im DARC. Hören Sie im Anschluss an diese Nachrichten auch ein Radiofeature zum Thema Not- und Katastrophenfunk durch die Funkamateure. In unserer Videoreihe Interview unter dem Turm stellen wir Ihnen Funkamateure und ihre Leidenschaft für ihr Projekt vor. In der Folge 91 sprechen wir mit Rabea Rogge. Sie war die erste deutsche Astronautin im Weltall und dank der Initiative von ARIS und DARC zu Gast auf der diesjährigen Ham Radio Funkfachmesse in Friedrichshafen. Wir haben das vollständige Interview auf der Messe aufgezeichnet und präsentieren es Ihnen nun im DARC YouTube-Kanal. Im Video erleben Sie Ihre lebhaften Antworten auf viele Fragen. Wie ist sie mit ihrer Verantwortung als Pilotin der FRAM-2-Mission umgegangen? Welchen Bezug hat sie zum Medium Funk? Welchen Blick hat sie auf unseren Planeten Erde? Diese und viele weitere Fragen gibt es in unserem Interview unter dem Turm. Als Teil der rein privat finanzierten SpaceX-Raumfahrtmission FRAM-2 flog Rabea Rogge in einer polaren Umlaufbahn um die Erde. Während der Mission führte sie das Projekt FRAM-2 Ham durch und sendete Bilder via Slow-Scan-Television zur Erde, die Funkamateure aufnehmen und dekodieren konnten. Eine internationale Gruppe von Funkamateuren wird den gesamten Monat August über auf Sendung sein, um gemeinsam

8. August statt, der des Hundes am 26. August. Das Amateurfunk-Event zum Internationalen Tag des Hundes wurde erstmals 2022 ausgerichtet und seither weiterentwickelt. 2025 kamen die Katzen dazu. In diesem Jahr werden Stationen, die Hunden und Katzen gewidmet sind, aus Lettland, dem Vereinigten Königreich, UK, den USA, den Niederlanden, Indien und Deutschland auf Sendung gehen. Alle Funkamateure werden auf den Kurzwellenbändern in den Betriebsarten Morsetelegrafie und SSB aktiv sein. Das diesjährige Diplom für erfolgreiche Jäger besteht aus einem farbenfrohen Dokument zum Herunterladen, das für jedes gearbeitete, einzigartige Rufzeichen mit einem entsprechenden Bestätigungsstempel versehen wird. Zusätzliche Informationen und Neuigkeiten zu beiden Veranstaltungen finden Sie auch auf den Webseiten dogdayradio.org und catdayradio.org. In Deutschland sind folgende Rufzeichen reserviert: Delta Alpha 0 Cat, Delta Lima 0 Cat, Delta Alpha 0 Dog und Delta Lima 0 Dog. Interessenten für die Aktivierung können sich an Micha, Delta Foxtrot 4 Whiskey X-Ray, über die E-Mail-Adresse mitmachen@catdayradio.org wenden. Catdayradio, ein Wort. Für das DARC-Fachseminar Mantelwellen und Balune sind noch Plätze frei. Dozent ist Professor Dr. Ingenieur Michael Hartje, Delta Kilo 5 Hotel Hotel. Er vermittelt Theorie und Praxis zu Mantelwellen im Kurzwellenbereich, ihre Auswirkungen auf Empfang und Sendebetrieb sowie wirksame Gegenmaßnahmen. Behandelt werden Mantelwellensperren, Balune und Un-Un-Transformatoren, deren Aufbau, Messung und Bewertung. Teilnehmer können eigene Balune entwerfen, vermessen und ihre Eignung sowie Verluste beurteilen. Für die Messepraxis wird ein Laptop mit Vektornetzwerkanalysator empfohlen. Das Seminar findet statt am Freitag, dem 11. September ab 15 Uhr und am Samstag, dem 12. September von 9 bis 18 Uhr in der DARC-Geschäftsstelle in Baunatal. In der Seminargebühr enthalten ist die Übernachtung mit Frühstück und Verpflegung während des Seminars im Amateurfunkzentrum. Interessenten können sich anmelden über die Webseite events.darc.de/mantel-2026. Das waren unsere heutigen Meldungen aus der Funkwelt für Sie. Der folgende Musiktitel ist mal wieder eine absolute Kuriosität, die Sie sicherlich Jahrzehnte nicht mehr im Radio gehört haben. Er stammt aus dem Jahr 1984, ist von der Dortmunder Gruppe Die Konditors und heißt Himbeereis im heißen Tee. Inmitten der neuen deutschen Welle damals haben die beiden Musiker Peter Freiberg und Uli Steinert diesen sehr kuriosen Titel kreiert. Der Schlager handelt von zwei Menschen, die klischeehaft von einem Urlaub in den USA träumen, den sie sich im echten Leben gar nicht leisten können. Was hat aber Himbeereis gerade mit einer Reise nach Amerika zu tun? Warum sollte jemand auf die Idee kommen, Eis in den heißen Tee zu geben? Handelt es sich um eine Satire auf den irrigen Geschmack der Amerikaner, die auch Brezeln mit Senf konsumieren oder Erdnussbutter und Marmelade? Keiner weiß es bis heute genau. Aber die Musikmagazine haben gemutmaßt, dass man damit auf die krassen Gegensätze in den USA aufmerksam machen wollte. Also, dann rätseln Sie jetzt mal selber bei Himbeereis.

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1: Haben Sie sich einmal überlegt, was geschieht, wenn der Strom ausfallen sollte? Nicht für ein paar Minuten, sondern über viele Stunden oder gar Tage hinweg. Leider ist solch ein Szenario keine Panikmache oder ein Thema für ewige Weltuntergangspropheten, sondern durchaus realistisch. Wir erinnern nur an den großen Blackout in Berlin, wo Anfang Januar dieses Jahres mehr als 100.000 Menschen teils eine Woche lang komplett vom Netz abgeschnitten waren. Verursacht wurde der Ausfall durch einen Brandanschlag auf eine Kabelbrücke. Das bedeutete kein Licht, keine Heizung, kein Radio, kein Fernsehen und auch weder Internet noch Handy. Was das bedeutet, wenn man einen Notarzt braucht, mag man sich gar nicht vorstellen. Diese und andere Katastrophen der vergangenen Jahre haben es leider in drastischer Form offenbart. Unsere Infrastruktur ist hierzulande alles andere als krisensicher. Was bedeutet das konkret für jeden Einzelnen? Und welche Rolle können die Funkamateure zur Bewältigung solcher Krisenszenarien beitragen? Die beiden großen Amateurfunkverbände Deutschlands haben dazu konkrete Konzepte entwickelt. Ein Beitrag von Jörg Korte, Delta Delta 1, Golf Oscar.
2: Also, stell dir mal vor, morgen fällt bei uns flächendeckend der Strom aus.
3: Das absolute Horrorszenario.
2: Und das System, das unsere lokale Infrastruktur dann vor dem totalen Chaos bewahrt, wird ziemlich sicher nicht von irgendeinem milliardenschweren Tech-Konzern im Silicon Valley gesteuert.
3: Nein, definitiv nicht.
2: Stattdessen operiert das vielleicht von einer ganz normalen, mit Graffiti besprühten Parkbank irgendwo in Ostfriesland aus.
3: Das ist ein ziemlich krasses Bild, ja?
2: Absolut. Und die Ausrüstung? Eine Autobatterie? Ein Stück Draht, das einfach in einen Apfelbaum geworfen wurde? Und eine Übertragungstechnik, deren Grundlagen quasi schon im 19. Jahrhundert entdeckt wurden.
3: Richtig, wir sprechen da über Grundlagen, die wirklich steinalt sind.
2: Wir haben heute nämlich einen Bericht von Jörg Korte auf dem Tisch. Und in diesem Deep Dive wollen wir das mal aufdröseln. Es geht um eine fast schon paradoxe Realität unserer Zeit. Nämlich wie eine scheinbar völlig veraltete Technologie in Kombination mit einem Konzept namens Leuchttürme einen ganzen Landkreis retten kann.
3: Ja, vor dem absoluten Kommunikationskollaps retten kann.
2: Genau das. Aber lass uns erstmal in die Realität von so einem Blackout einsteigen. Wenn das Stromnetz flächendeckend wegbricht, fallen unsere Handynetze ja nicht sofort aus, oder?
3: Nein, nicht auf die Sekunde. Die Mobilfunkmasten haben Notstromversorgungen, aber naja, das reicht im besten Fall vielleicht für 2 bis 4 Stunden.
2: Okay, 2 bis 4 Stunden?
3: Ja. Und sobald die Dieselgeneratoren an den zentralen Knotenpunkten dann trocken laufen oder die großen Batteriepuffer erschöpft sind, schaltet sich die gesamte Glasfaser-Backbone ab.
2: Krass! Wir sind es ja gewohnt, Krisen immer live über Twitter oder WhatsApp zu verfolgen und plötzlich, zack, gibt es kein Routing mehr? Die Bildschirme sind einfach schwarz.
3: Absolut schwarz, ja. Die digitale Welt ist dann einfach weg.
2: Und da frage ich mich, also für unsere Zuhörer, wo gehen wir denn dann physisch hin, wenn dieser digitale Raum einfach nicht mehr existiert?
3: Tja, und genau da kommt der Katastrophenschutz ins Spiel. In Regionen wie dem Landkreis Leer in Niedersachsen hat man dafür das sogenannte Leuchtturmkonzept etabliert. Die Idee dahinter ist, ganz dezentrale physische Anlaufstellen in der analogen Welt zu schaffen.
2: Also echte Gebäude, zu denen man hingehen kann?
3: Ganz genau. Das sind vorher klar definierte öffentliche Gebäude. Meistens ist das örtliche Rathaus, vielleicht eine größere Schule oder eben ein Dorfgemeinschaftshaus. Und im Krisenfall, wenn also sämtliche Telekommunikation tot ist, werden diese Gebäude sofort mit Personal besetzt.
2: Ah, okay.
3: Sie dienen dann als Informationshubs. Dort bekommst du als Bürger verlässliche Lageberichte, du findest erste Hilfe und ganz wichtig, du kannst dort kritische Notrufe an Rettungsdienste weitergeben.
2: Verstehe. Es geht also darum, feste, verlässliche Ankerpunkte zu haben in einem völlig unübersichtlichen Chaos.
3: Exakt. Ein Licht im Dunkeln eben. Deshalb Leuchtturm.
2: Also ein physisches Gebäude als Sammelpunkt ergibt absolut Sinn. Schon allein, um Panik in der Bevölkerung zu vermeiden. Aber wenn ich mir das jetzt mal architektonisch und vor allem netzwerktechnisch ansehe, dann stoße ich da sofort auf einen massiven Konstruktionsfehler.
3: Nanu, was meinst du genau?
2: Naja, ein Rathaus ist doch im Kern auch nur ein Kasten aus Beton und Glas. Wenn unter der Straße die Glasfaserkabel tot sind und das Telefonnetz zusammengebrochen ist, dann ist der Bürgermeister da drin doch genauso ahnungslos und isoliert wie ich hier in meinem Wohnzimmer.
3: Richtig, der hat dann auch keinen Balken mehr auf dem Handy.
2: Eben, wenn ich da jetzt hinrenne und sage, hey, mein Nachbar hatte gerade einen Herzinfarkt, wir brauchen dringend einen Notarzt, wie soll der Mitarbeiter im Rathaus denn dann die zentrale Rettungsleitstelle erreichen?
3: Tja.
2: Ein Gebäude ohne jede funktionierende Kommunikationsanbindung ist doch kein Leuchtturm, das ist einfach nur eine dunkle Insel.
3: Und genau da legst du den Finger in die Wunde. Das ist die entscheidende Schwachstelle jedes statischen Notfallplans. Ein isolierter Knotenpunkt hat operativ gesehen null Wert. Und hier greift jetzt der Bericht von Jörg Korte ein, der nämlich das eigentliche unsichtbare Rückgrat von diesem ganzen System beleuchtet.
2: Das unsichtbare Rückgrat?
3: Ja. Um diese Leuchttürme überhaupt in ein funktionierendes Netzwerk zu verwandeln, verlässt sich der Landkreis nämlich auf eine externe, extrem spezialisierte Ressource.
2: Und das sind diese Funkamateure?
3: Genau. Die Funkamateure des VfDB-Ortsverbands Leer, die stellen nämlich den sogenannten Notfunk bereit.
2: Okay, Notfunk. Wenn man das Wort hört, denken viele, also ich auch, wahrscheinlich erstmal an alte Schwarz-Weiß-Filme oder so maritime SOS-Signale.
3: Ja, Morsen auf der Titanic, dieses Klischee.
2: Ganz genau. Aber wenn man sich die Bilder in unseren Quellen mal genau ansieht, dann bekommt man ein völlig anderes Verständnis davon, wie diese Ausrüstung aussieht.
3: Absolut, das sieht ganz anders aus.
2: Da liegt dann das komplette Notfunkset auf dieser besagten Holzparkbank. Das ist extrem kompakt in so einer robusten Tasche verstaut. Da prangt dann noch ein Warnschild für elektromagnetische Strahlung drauf.
3: Mhm, alles sehr professionell.
2: Und da liegen dann moderne, tragbare Transceiver, also Funkgeräte, dann Lithium-Eisen-Phosphat-Akkus, aufgerollte Koaxialkabel, Headsets. Das ist alles modular und sofort einsatzbereit.
3: Genau, das ist der Punkt. Es ist sofort bereit.
2: Mich fasziniert dabei dieser enorme Kontrast zu unserer kommerziellen Infrastruktur. Ich meine, für eine simple WhatsApp-Nachricht über 5G brauche ich riesige Serverfarmen.
3: Serverfarmen, Unterseekabel, gigantische Rechenzentren.
2: Ja, und komplexe BGP-Routing-Tabellen und zigtausende Sendemasten, die alle permanent klimatisiert werden müssen.
3: Und Strom fressen ohne Ende.
2: Richtig, ein einziger Ausfall in dieser langen Kette und das ganze System steht. Aber der Funkamateur auf der Parkbank, der schaltet einfach sein Gerät ein und ist komplett autark.
3: Was hier so faszinierend ist, ist wirklich dieses Prinzip. Die kommerzielle Netzarchitektur ist ja auf maximale Bandbreite und Effizienz optimiert. Aber absolut nicht auf Resilienz. Notfunk hingegen funktioniert nach dem Prinzip der minimalen Abhängigkeit. So ein moderner Kurzwellentransceiver, der benötigt zum Empfangen extrem wenig Strom. Oft nur wenige Ampere bei 12 Volt.
2: Das heißt, eine normale Batterie reicht ewig.
3: Genau, ein einfacher kleiner Akku-Pack reicht dafür tagelang im Betrieb. Die Infrastruktur, die sie nutzen, ist ja nicht künstlich gebaut.
2: Sondern?
3: Es ist einfach die physikalische Beschaffenheit unserer Erdatmosphäre und der Landschaft. Die Funkwellen an sich.
2: Okay, das verstehe ich. Aber um einen ganzen Landkreis koordiniert abdecken zu können, reicht es ja sicher nicht, wenn vereinzelt Leute mit kleinen Handfunkgeräten irgendwo im Wald stehen, oder?
3: Nein, natürlich nicht.
2: Weil diese UHF- und VHF-Frequenzen, die man für diese lokale Kommunikation nutzt, die breiten sich ja quasi optisch aus, richtig?
3: Exakt. Die benötigen im Grunde eine direkte Sichtverbindung.
2: Das bedeutet also, jedes Gebäude, jeder kleine Wald und vor allem auch die Erdkrümmung, die schlucken das Signal.
3: Ganz genau.
2: Wenn ich also mit einem Handfunkgerät am Boden stehe, komme ich vielleicht so 3 oder 4 Kilometer weit, bevor das Signal komplett im Rauschen untergeht.
3: Ja. Und das reicht nicht.
2: Eben, das löst ja das Problem vom isolierten Rathaus nicht, wenn die zentrale Leitstelle 20 Kilometer weit weg ist. Wie überbrücken die denn diese riesigen Distanzen so verlässlich?
3: Die Lösung sind physische Repeater-Knotenpunkte, also Relaisstationen. Und die werden an strategisch extrem hochgelegenen Orten etabliert. Der Bericht zeigt das sehr anschaulich am Beispiel von Leer. Der VfDB betreibt dort fest installierte Relais auf dem historischen Wasserturm.
2: Ah, klug.
3: Und? Auf dem gigantischen grün-weißen Agravis-Turm, direkt drüben am Wasser.
2: Also die gehen einfach so weit hoch wie möglich.
3: Genau. Indem sie die Antennen da oben in 50 oder 60 Metern Höhe platzieren, umgehen sie fast alle Störfaktoren am Boden.
2: Okay, verstehe.
3: Ein ganz schwaches Signal von einem tragbaren Funkgerät an so einem kleinen Leuchtturm wird dann von der hochgelegenen Relaisstation empfangen, verstärkt und simultan auf einer anderen Frequenz wieder in die Weite abgestrahlt. So wird aus einem lokalen 3-Kilometer-Radius plötzlich ein riesiger Abdeckungsbereich von 50 oder sogar 100 Kilometern.
2: Und diese Relaisstationen da oben, die haben auch wieder eigene Batterien?
3: Genau, die sind so konzipiert, dass sie bei einem Blackout komplett autark weiterlaufen. Meistens gestützt durch fette Solarpaneele und große Batteriebanken.
2: Okay, also das etabliert dann die reine Sprachverbindung.

0: 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Die mehr als 60.000 Funkamateure in Deutschland können mit kleinen, batteriebetriebenen Funkgeräten etwas machen, was sonst kaum jemand kann. Sie können bei Not- und Katastrophenfällen nach wie vor kommunizieren, auch wenn Internet, Handy und Telefone ausgefallen sind, etwa infolge eines Stromausfalls oder einer Überschwemmung. In der Öffentlichkeit wird das Problem eines Kommunikationsverlustes von Entscheidungsträgern meist verdrängt. Grundlage sind Sprachverbindungen über notstromversorgte Umsetzer, die sich deutschlandweit auf vielen Bergen oder Hochhäusern befinden. Aber nicht nur. Es gibt auch noch andere Fähigkeiten der Funkamateure. Wir stellen sie Ihnen jetzt vor.
1: Ich bin in den Unterlagen über ein technisches Detail gestolpert, das mich wirklich aufhorchen ließ. Die Funkamateure beschränken sich nämlich absolut nicht nur auf reinen Sprachfunk. Sie können über Kurzwelle tatsächlich E-Mails verschicken.
2: Richtig, das ist der Hammer.
1: Und zwar völlig ohne einen lokalen Internetprovider, komplett ohne Glasfaser, ohne einen Router zu Hause. Sie nutzen einfach die Kurzwelle, um digitale Daten um den halben Globus zu senden.
2: Genau so ist es.
1: Aber warte mal, Kurzwelle ist doch extrem anfällig für atmosphärische Störungen, oder ich kenne das noch von alten Radios. Wenn Gewitter in der Nähe ist, knackt und rauscht es auf den Frequenzen ohne Ende. Wie verhindert man dann, dass so eine extrem wichtige, angeforderte Medikamentenliste für das örtliche Krankenhaus durch so ein bisschen statisches Rauschen auf dem Weg nach Australien in einen unleserlichen Zeichensalat verwandelt wird?
2: Das ist ein super spannender Punkt. Und das ist genau die Stelle, an der sich dieses scheinbare Bastelhobby als hochprofessionelle Dateninfrastruktur offenbart.
1: Okay, wie machen die das?
2: Sie nutzen dafür Fehlerkorrekturprotokolle, ähnlich wie man es auch aus der modernen kabelgebundenen Netzwerktechnik kennt. Das Ganze ist gepaart mit einer speziellen Software, die nennt sich Winlink. Der Computer am Funkgerät wandelt diese getippte E-Mail in ganz komplexe akustische Tonsignale um.
1: Also er macht aus dem Text quasi Töne.
2: Richtig. Und diese Töne werden über die Antenne direkt in den Himmel geschickt. Die Kurzwellen prallen dann da oben an den ionisierten Schichten der Ionosphäre ab und werden dann, wie bei einem Spiegel, zur Erde zurückreflektiert.
1: Wahnsinn! So überwinden die dann Tausende von Kilometern?
2: Genau.
1: Aber was ist jetzt, wenn durch atmosphärisches Rauschen, also durch so einen Gewitterknacken, ein Teil dieser Töne einfach verschluckt wird? Dann fehlt doch Text.
2: Dann greift dieses schlaue Protokoll. Es sendet die Daten nämlich nicht am Stück, sondern in winzig kleinen Paketen.
1: Ah, Paketdaten.
2: Ja. Die empfangende Station am anderen Ende der Welt gleicht dann sofort ab, ob das Paket mathematisch absolut korrekt angekommen ist.
1: Und wenn nicht?
2: Fehlt auch nur ein einziges Bit durch so ein Knacken, fordert die Empfängerstation vollautomatisch exakt dieses eine kleine Paket nochmal an.
1: Das regeln die Rechner unter sich.
2: Völlig automatisch, ja. Erst wenn die Datei zu 100% fehlerfrei drüben liegt, wird sie wieder zusammengesetzt.
1: Krass!
2: Und dann wird sie von dieser weit entfernten Station, die ja in Australien oder so sitzt und logischerweise nicht von unserem lokalen Blackout betroffen ist, in das ganz normale weltweite Internet eingespeist.
1: Das ist echt MacGyver-Level der Telekommunikation. Auf diese Weise können die Behörden im Krisengebiet dann fehlerfreie, präzise Lageberichte nach außen schicken?
2: Genau. Es ist natürlich eine extrem langsame Verbindung. Wir reden hier oft nur von wenigen Kilobit pro Minute.
1: Aber sie ist eben nahezu unzerstörbar.
2: Langsam, aber stetig gewinnt das Rennen. Besonders wenn die Alternative absolute Stille ist. Absolut.
1: Das erklärt auch, warum die geografische Lage von Ostfriesland in dem Bericht so stark betont wird, oder?
2: Ja, die Topografie spielt da eine Riesenrolle.
1: Diese extrem flache Landschaft da oben, ohne Berge, das ist natürlich ein enormer physikalischer Vorteil für die Ausbreitung von diesen Funkwellen.
2: Keine Hindernisse im Weg.
1: Richtig. Aber die Nähe zur Nordseeküste, die bringt halt das ständige Risiko von Sturmfluten mit sich.
2: Und Wasser ist der Tod für moderne Technik.
1: Ein massiver Wassereinbruch würde bodennahe Verteilerkästen, die Notstromaggregate von Mobilfunkmasten und ganze Serverräume in kürzester Zeit fluten und komplett zerstören.
2: Und genau wegen dieses permanenten Risikos trainieren die Ortsverbände des WFDB und des DARC dieses Szenario quasi obsessiv.
1: Die üben das, richtig?
2: Ja, Notfunk ist keine theoretische Übung, die man irgendwie aus einem Handbuch abliest, während einem das Wasser schon bis zum Hals steht. Der Bericht zitiert da sehr passend, In der Krise schlägt die Stunde der Improvisation aber nur, wenn die Technik und die Handgriffe vorher in Fleisch und Blut übergegangen sind.
1: Das macht Sinn. Wie trainieren die das denn konkret?
2: Die veranstalten sogenannte Field Days. Die begeben sich dann absichtlich in Gebiete ohne jegliche Infrastruktur, ganz weit weg vom Stromnetz. Dort müssen sie unter echten Feldbedingungen komplette Sendestationen aufbauen.
1: Weil diese Hochfrequenztechnik in der Praxis eben nicht einfach Plug-and-Play ist, oder?
2: Oh nein, ganz und gar nicht.
1: Man muss ja wissen, wie man eine Antenne exakt auf die spezifische Wellenlänge abstimmt, wie man Stehwellenverhältnisse misst, damit der Sender nicht einfach durchbrennt. Und wie man eine vernünftige Erdung herstellt, wenn der Boden knochentrocken oder vielleicht sogar gefroren ist.
2: Das ist viel Handwerk. Diese Field Days dienen wirklich dem Aufbau von so einem muskulären und kognitiven Gedächtnis.
1: Das ist extrem beeindruckend. Aber lassen wir uns da jetzt nicht täuschen. So brillant dieser VfDB-Ortsverband Zell 31 auch ist, das sind hochgradige Spezialisten.
2: Ja, natürlich.
1: Die haben jetzt nicht zehntausende Mitglieder im Landkreis. Die können zwar diese Leuchttürme besetzen und die Verbindung zur Leitstelle halten, aber ich als ganz normaler Bürger hier in meinem Haus bin doch immer noch von dem Leuchtturm abgeschnitten, bis ich physisch dahin laufe.
2: Das stimmt, ja.
1: Und wenn die Straßen überflutet sind oder Bäume querliegen nach einem Sturm, dann bringt mir das tolle Rathaus auf der anderen Seite der Stadt relativ wenig.
2: Da hast du völlig recht. Und die Katastrophenschutzbehörden sind sich dieser Lücke auf der sogenannten letzten Meile auch sehr wohl bewusst.
1: Okay, also gibt's da einen Plan?
2: Ja, die Infrastruktur der Profis muss ja irgendwie mit der Zivilbevölkerung verzahnt werden. Deshalb weitet sich dieses Leuchtturmkonzept derzeit immer weiter aus und integriert eine Ebene, die oft als Bürgerfunk bezeichnet wird.
1: Bürgerfunk?
2: Genau. In der Quelle wird erwähnt, dass Kommunen wie zum Beispiel die Kreisstadt Soest oder die Samtgemeinde Sögel da schon sehr proaktiv handeln.
1: Was machen die genau?
2: Sie setzen ganz massiv auf die Verbreitung von kleinen PMR-446-Funkgeräten unter den Bürgern.
1: Da muss ich jetzt aber wirklich skeptisch einhaken. PMR-446, das sind doch diese kleinen, lizenzfreien Handfunkgeräte, die sich jeder einfach im Baumarkt kaufen kann, oder?
2: Ja, exakt die. Walkie-Talkies im Grunde.
1: Die dürfen doch gesetzlich, glaube ich, maximal mit 0,5 Watt senden.
2: Richtig. Die Sendeleistung ist stark limitiert.
1: Wenn ich mich jetzt in einem dicht bebauten Wohngebiet befinde, voller Stahlbeton und nasser Bäume, dann reicht dieses winzige Signal doch vielleicht ein oder maximal 2 Kilometer weit.
2: Oft sogar noch weniger, ja.
1: Wenn der nächste Leuchtturm aber 5 Kilometer entfernt ist, dann nützt mir mein kleines Baumarktfunkgerät überhaupt nichts. Wie soll das in der Praxis eine echte Hilfe sein?
2: Wenn man es als direkte Sternverbindung zwischen dir und dem Leuchtturm betrachtet, hast du völlig recht. Das würde physikalisch krachend scheitern. Aber der Ansatz hier ist ein ganz anderer. Es geht hier nicht um eine Topologie, bei der jeder einzelne Bürger direkt mit dem Zentrum sprechen muss.
1: Sondern?
2: Es geht um den Aufbau eines zivilen Mesh-Netzwerks, also eines extrem engmaschigen Netzes aus ganz normalen Nachbarn.
1: Ah, wie eine Kette.
2: Genau. Wenn du so ein PMR-Gerät hast, erreichst du vielleicht nicht das Rathaus, aber du erreichst den Nachbarn 3 Straßen weiter. Und der erreicht wieder jemanden am Ende seines Viertels. Und diese Person wiederum steht vielleicht schon in Rufweite eines Feuerwehrautos oder eben des Leuchtturms.
1: Verstehe. Es geht also um dezentrale Informationsbeschaffung. Und die Fähigkeit, wichtige Meldungen einfach von Block zu Block weiterzureichen.
2: Exakt. Wie beim Stille-Post-Prinzip.
1: Okay, das ist smart. So lassen sich Straßensperrungen, Brände oder medizinische Notfälle direkt durch die Bevölkerung koordinieren.
2: Ja, und das entlastet die großen Organisationen massiv, weil die sich nicht um jeden einzelnen Kontakt kümmern müssen.
1: Das verändert die Perspektive komplett. Es delegiert die Verantwortung für diese allererste Phase der Krisenbewältigung zurück an uns, an die Bürger.
2: Ganz genau.
1: Und das deckt sich ja auch exakt mit den konkreten Vorbereitungsempfehlungen aus dem Bericht, den wir hier haben.
2: Ja, der wird da sehr praktisch.
1: Da wird sehr pragmatisch geraten, Leute, der Staat kann einfach nicht in Minute 1 überall sein. Neben diesem vom Bundesamt empfohlenen Lebensmittel- und Wasservorrat für 5 bis 10 Tage wird da ganz explizit Kommunikationsvorsorge gefordert.
2: Was gehört da alles dazu?
1: Ein simples, batteriebetriebenes Taschenradio, um diese staatlichen Warnmeldungen überhaupt empfangen zu können. Und eben diese PMR-446-Geräte inklusive eines ordentlichen Vorrats an Batterien.
2: Einfache Dinge.
1: Ja, Dinge, die keine wochenlange Schulung erfordern. Die aber am Ende den Unterschied zwischen völliger Isolation und echte Handlungsfähigkeit ausmachen.
2: Wir beobachten hier wirklich eine faszinierende Rückbesinnung. Ich meine, der Amateurfunk wurde ja lange Zeit von der breiten Öffentlichkeit als so ein extrem nischiges Technik-Hobby abgetan. Für Nerds, die Nächte im Keller verbringen, um irgendeine QSL-Karte aus Neuseeland abzufangen. Aber heute sehen wir, wie Organisationen wie der VfDB und der DAC quasi einen absolut ehrenamtlichen Sicherheitsdienst für die Gesamtgesellschaft stellen. Sie pflegen und trainieren eine echte Schatteninfrastruktur. Die existiert lautlos im Hintergrund und genau in dem Moment, wo unsere hochgezüchtete, hyperkomplexe Technologiewelt in sich zusammenfällt, übernehmen die das Kommando.
1: Also was nehmen wir als Zuhörer aus dieser Analyse mit? Wenn diese digitale Illusion irgendwann zerplatzt und der Strom flächendeckend wegbricht, dann rettet uns keine Cloud und kein schickes Glasfaserkabel. Das Überleben von kritischer Infrastruktur hängt dann von echten physikalischen Anlaufstellen ab, diesen Leuchttürmen. Und diese Leuchttürme blieben völlig blind, gäbe es nicht das autarke, extrem robuste Netzwerk dieser Funkamateure, die über ihre Relaisstationen und über die ionosphärischen Reflexionen fehlerfreie Daten um den halben Erdball schicken können.
2: Ein Wahnsinnskonzept.
1: Sie nutzen eine Technik, die einfach so fundamental mit der Physik unseres Planeten verknüpft ist, dass sie keine riesigen Rechenzentren braucht, um zu funktionieren.
2: Und gleichzeitig bedeutet echte Krisenvorsorge eben auch, dass diese Architektur bis direkt in unsere eigenen Wohnzimmer reicht. Indem wir selbst mit diesen kleinen Funkgeräten Teil eines lokalen Netzwerks werden.
1: Genau. Es ist ein perfekt ineinandergreifendes System, hochspezialisiertes Wissen an der Spitze und dezentrale Eigenverantwortung an der Basis. Das führt mich jetzt zu einem letzten, sehr provokativen Gedanken, den ihr euch als Zuhörer mal durch den Kopf gehen lassen solltet. Wir befinden uns nämlich derzeit in einer Phase, in der wir alte Infrastrukturen extrem systematisch abschalten und einfach herausreißen. ISDN ist schon lange Geschichte, die alten 3G-Netze wurden abgeschaltet, Kupferkabel werden aus dem Boden gerissen, um Platz für die Glasfaser zu machen. Und selbst das bewährte, völlig analoge UKW-Radio soll ja langfristig dem digitalen DAB+ weichen. Wir rechtfertigen das dann immer alles mit noch mehr Bandbreite, höherer Effizienz und, naja, geringeren Wartungskosten.
2: Das übliche Argument.
1: Aber wenn wir uns heute ansehen, wie im Ernstfall eine simple Autobatterie und eine Drahtantenne auf einer Parkbank in Ostfriesland die einzige Rettung vor dem totalen Blackout sind, dann müssen wir uns ernsthaft fragen. Bauen wir uns durch diesen gnadenlosen Optimierungswahn nicht unsere eigene, ultimative Verwundbarkeit zusammen?
2: Eine sehr berechtigte Frage.
1: Wenn wir also das nächste Mal sehen, wie so ein klobiger, alter Funkemast demontiert wird, weil er angeblich nicht mehr zeitgemäß ist, sollten wir vielleicht überlegen, was ist eigentlich der tatsächliche Preis für diese absolute Effizienz? Zerstören wir da gerade das einzige Sicherheitsnetz, das uns am Ende noch bleibt, wenn die digitale Welt den Stecker zieht? Denkt mal darüber nach.

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1: Amateurfunk ist auch Notfunk. Jeder sollte wissen, dass in einem Katastrophenfall weder Handy noch Telefon noch das Internet funktionieren werden. Wir sind einfach komplett abgeschnitten von der Kommunikation, wenn beispielsweise der Strom fehlt. Die Funkamateure können hier aber helfen, wie wir heute in einem Beitrag gehört haben. Sie machen sich den Umstand zunutze, dass man eben für die Kurzwellenkommunikation keine Infrastruktur braucht. Ein Stück Draht und eine Autobatterie genügen. Aber man muss schon auch wissen, welche Frequenzen man benutzen kann, wann es wohin geht. Und diese Information liefert uns jetzt wieder unser Funkwetterspezialist Christian Reiber, Delta Lima 8, Mike, Delta Whisky, vom HF-Referat des DARC.
2: Im Moment stecken wir auf der Kurzwelle ja noch in der Sommerflaute, Conny. Das heißt aber keineswegs, dass nichts ginge. Nur 10, 12 und 15 Meter sind keine so stabilen Posten mehr, wie das im restlichen Jahr der Fall ist. Und etwa ab September auch wieder sein wird, wenn die Aufheizung der Ionosphäre über der Nordhalbkugel der Erde zurückgeht und sich daraufhin die Chemie der Hochatmosphäre umstellt. Ein Stück Entschädigung sind die noch recht langen Öffnungszeiten auf 17 und vor allem 20 Meter. Wenn, wie letzte Woche, das Erdmagnetfeld ruhig bleibt, dann ist das 20-Meter-Band rund um die Uhr nutzbar. Ab September dürfen wir dann wieder mehr vom 10-Meter-Band erwarten. Mindestens 110 solare Fluxeinheiten sollten es dann aber schon sein. Dieses Jahr haben wir da noch recht gute Chancen. In der letzten Woche lag der solare Flux zwischen 140 und 150. Der zunächst erwartete Rückgang hat noch nicht eingesetzt. Das lag an 30 neu entwickelten aktiven Regionen, die den Zerfall der Region 44-93 kompensierten, die ja der Star der Vorwoche war. An Flares wurden vornehmlich solche der Kategorie C beobachtet, garniert mit 3 M-Flares. Der Rückzug dieser Region 44-93 sorgte auch für weniger erdgerichtete koronale Masseauswürfe, sodass das Erdmagnetfeld weitgehend ruhig und die Kurzwelle entsprechend störungsfrei blieb. Die höchste nutzbare Frequenz über Mitteleuropa lag daher jeden Tag zwischen 21 und 26 MHz, sodass das 15-Meter-Band tagsüber zumindest für einige Stunden nutzbar war. Allerdings ist die Sonne deswegen nicht eingeschlafen. Das M-Flair vom Donnerstag erzeugte ein schwaches Protonenevent, das bis zum Wochenende die polaren Pfade bis zum 40-Meter-Band beeinträchtigen wird. Jeden Tag ereignen sich zudem mehrere koronale Masseauswürfe. Die Frage ist dann nur, wo auf der Sonne das passiert und ob das ausgeworfene Plasma Richtung Erde zieht. Bis auf eines befinden sich die Aktivitätszentren aktuell noch im Ostteil der Sonne. Damit sind erdgerichtete Masseauswürfe wenig wahrscheinlich. Das ändert sich jetzt aber. Zunächst dürfen wir daher noch ein relativ ruhiges Erdmagnetfeld genießen. Vor allem nach dem Wochenende ist aber dann mit zunehmender Unruhe zu rechnen. Die derzeit sichtbaren Fleckengruppen bekommen in den nächsten Tagen noch ein wenig Verstärkung. Die Sonnenaktivität bleibt daher noch einige Tage angehoben. Zunächst ist noch mit 140 bis 170 solaren Fluxeinheiten zu rechnen. Zum nächsten Wochenende hin wird aber ein Rückgang auf unter 130 Einheiten erwartet. Solange das Erdmagnetfeld einigermaßen ruhig bleibt, ändern sich die Ausbreitungsbedingungen in den nächsten Tagen kaum. 20 und 17 Meter sind die Haupt-DX-Bänder. 15 Meter öffnet tagsüber recht regelmäßig. 40 Meter bietet vor allem am Tagesrand und nachts ein interessantes Stationsangebot und auf 10, 6 und auch auf 2 Meter ermöglicht die sporadische E-Schicht Shortskip-Ausbreitung. Und am Himmel nimmt die Meteordichte zu. Dank der Alpha-Capricorniden, der südlichen Delta-Aquariden und der langsam beginnenden Perseiden. 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

Das war's nun für heute. 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Wenn ja, sagen Sie es doch einfach weiter. Wenn Sie wollen, hören wir uns nächste Woche wieder. Gleiche Zeit, gleiche Frequenz. 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

0: Herzlich willkommen bei Gesprächsfunken, Facetten vieler Leben. Mein Name ist Brit, aka Birgit Brandner, und ich freue mich, dass du heute wieder eingeschaltet hast. Bei mir im Studio sitzt heute die Lisa. Die Lisa ist 24 Jahre jung und Endometriose-Betroffene. Das heißt, wir werden in der Sendung heute ein bisschen was erfahren, wie es dir da so gegangen ist mit Diagnose und so weiter. Ja, liebe Lisa, herzlich willkommen. Vielleicht magst du dich selber nochmal vorstellen.
1: Ja, voll gerne. Ich habe jetzt relativ lang überlegt, wie ich mich am besten selber vorstelle. Und habe dann überlegt, wie ich mich bis jetzt immer vorgestellt habe. Also das ist ja dann von dem Kindergarten an und mit der Volksschule. Und irgendwie reicht dann immer der Name und so ein, zwei Hobbys, der Klassiker. Und ich habe mich dann aber erinnern müssen, meine Kindergärtnerin hat mir nämlich einmal ein Buch vorgelesen. Das hat so ähnlich geheißen wie das kleine Ich bin ich. Da geht es eigentlich um so ein Tierchen, das halt über die Wiese geht und sie mit sämtlichen anderen Tieren vergleicht. Ich weiß nicht, ob du das auch kennst, das Buch. Jedenfalls ist es halt nicht gleich irgendwem anderen. Es erkennt schon Ähnlichkeiten so, aber im Grunde ja, ist es halt ganz individuell. Und es stört so ein bisschen und ist ein bisschen deprimiert deswegen, aber am Ende kommt es halt zu dem Schluss, ich bin ich. Und also es gibt nicht mehr Erklärung dazu. Und das ist ja auch das Einzige, was sie, glaube ich, nie ändert. Also wurscht, was für einen Beruf ich jetzt mache, ob ich jetzt einen Verein wechselt oder ob ich irgendeine andere Rolle in der Familie zum Beispiel einnehme oder so. Ich bin ja immer ich. Und jetzt gerade in dem Moment würde ich einfach sagen, bin ich voll der Familienmensch. Ich komme sicher am Anfang einmal ein bisschen introvertiert um, vielleicht ein bisschen desinteressiert, obwohl es oft gar nicht so ist, sondern ich brauche einfach ein bisschen Zeit, bis ich mir ein bisschen öffnen kann. Und ja, sonst Reiseliebhaberin auf jeden Fall. Und ich würde einfach sagen, für 24 habe ich schon in manchen Dingen relativ viel zu erzählen und deswegen bin ich heute heiter da.
0: Ja, das freut mich voll, weil ich finde, das ist voll das wichtige Thema und es wäre da noch immer viel zu wenig drüber gesprochen.
1: Ja, das ist richtig.
0: Ja, und ja, das bringt uns eigentlich eh gleich zur ersten Frage. Wenn du an deinen bisherigen Lebensweg denkst, was waren denn da so prägende Momente oder ein prägender Moment, wo du sagst, so, hey, der hat voll viel in mir oder in deinem Leben verändert?
1: Mhm. Ja, ich glaube, ich habe eigentlich bis jetzt gar nicht so diesen einen prägenden Moment gehabt. Aber wenn ich so an das letzte Jahr denken müsste, dann war es ein sehr positiver Moment eigentlich. Das war, wie ich mich dazu entschlossen habe letztes Jahr, dass ich kündige in einem Umfeld, wo ich mich halt überhaupt nicht wohl gefühlt habe. Und das war echt nicht leicht für mich. Also ich bin schon ein paar Tage mit dieser Kündigung in der Tasche herumgegangen und ich habe auch Stressflecken gehabt von oben bis unten, wie ich das dann machen habe müssen. Aber ich habe mich so gefreut, wie ich mich dann ins Auto gesetzt habe. Und das hat mir halt dann die nächsten Wochen einfach auch noch gezeigt, dass das einfach die richtige Entscheidung war. Und das war einfach auch kurz vor der OP. Und das habe ich, glaube ich, voll gebraucht, dass ich davor noch was da habe, wo ich gewusst habe, das ist das Richtige für mich.
0: Boah, da kriege ich jetzt gleich Gänsehaut, weil ich glaube, das war jetzt noch gar nicht, dass das jetzt so ein schöner, positiver Moment war, den jemand da erzählt hat. Und ja, das finde ich voll lässig.
1: Ja, genau.
0: Also eben richtig, also ich glaube, du musst dich ja dann auch, wie du gesagt hast, voll gut gefühlt haben, weil du was für dich gemacht hast.
1: Ja, ich habe dann gleich meinen Papa angerufen und ganz stolz erzählt, weil der halt auch gesagt hat, ja, wenn du dich nicht wohlfühlst, also meine Eltern haben das beide gesagt, aber den Papa habe ich halt dann angerufen. Und ja, die haben mich natürlich da sehr unterstützt.
0: Ja, voll schön und die total bestärkt.
1: Ja,
0: genau. Wahnsinn. Mhm. Und jetzt hast du einen neuen Job, wo du dich wohlfühlst?
1: Ja, voll. Also ich bin in so ein liebes Team reingekommen. Ich habe auch so, also ich kann das gar nicht beschreiben. Ich habe gar nicht gewusst, dass eine Chefin so lieb sein kann. Das muss ich echt sagen. Ja, also ich fühle mich da sehr wohl.
0: Ja, voll cool. Mhm. Also ist das eigentlich alles sehr positiv weitergegangen.
1: Ja.
0: Und ich würde jetzt einfach sagen, du passt jetzt das erste Lied einfach von dir, was du mitgebracht hast, super.
1: Ja, voll gern.
0: Nämlich dieser Weg, den werden wir jetzt gleich spielen.

0: 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Herzlich willkommen bei Gesprächsfunken, Facetten vieler Leben. Mein Name ist Brit, aka Birgit Brandner, und ich freue mich, dass du heute wieder dabei bist. Bei mir im Studio sitzt heute die Claudia Mieler. Claudia Mieler ist extra aus Wien angereist, voll cool. Und ich habe sie letztes Jahr im Zuge meines Kunstprojekts Women's Tales kennengelernt und durfte ihre Geschichte auch im Mutfunken veröffentlichen. Und ich muss sagen, ich war, wie du sagst, ich war sehr fasziniert von deiner Geschichte und freue mich voll, dass du heute da bist.
1: Ich freue mich auch total. Hallo Birgit.
0: Hi. Also die Claudia ist Mutter von zwei Kindern, verheiratet, und es wird heute viel um Frauen mit Behinderungen gehen.
1: Mitunter. Ich glaube auch um andere Dinge.
0: Wahrscheinlich. Vielleicht magst du dir nochmal selber vorstellen.
1: Ja, klar, gerne. Mein Name ist, wie du schon gesagt hast, Claudia Mieler. Ich bin aus Wien. Ich bin heute extra hergecruised und ich habe total Glück mit dem Wetter.
0: Endlich wieder.
1: Ich durfte jetzt vorher bei einem Soda-Zitronen-Sonne tanken und jetzt bin ich voller Energie und freue mich voll, dass es jetzt losgeht. Tatsächlich, was kann ich über mich sagen? Ich bin 43 Jahre, bin in Wien geboren, hört man wahrscheinlich auch. aktuell bin ich Psychotherapeutin in Ausbildung unter Supervision, Verhaltenstherapie, arbeite auch seit Februar in eigener Praxis in Wien im 14. Bezirk. Ja, ich glaube, ich muss noch ein paar Schritte zurückgehen, um aufs Wesentliche zu kommen. Warum geht es eigentlich um Frauen mit Behinderungen? Tatsächlich habe ich selber eine Behinderung und das seit ich 16 Jahre alt war. Ich habe mit 16 einen Autounfall gehabt durch Fremdverschulden und habe seither eine Querschnittslähmung vom 6. und 7. Halswirbel aus. Genau, und der Weg dahin war natürlich nicht linear, wie keine Leben es sind. Aber ich glaube, da werden wir jetzt ein bisschen drüber reden, oder?
0: Eben, weil das bringt mich eh schon zu meiner ersten Frage. War dieser Unfall eigentlich so der prägendste Moment in deinem Leben, wenn du zurückdenkst?
1: Ich habe ganz, ganz viele prägende Momente gehabt. Und so retrospektiv gesehen, kann ich sie gar nicht alle ranken. Aber er war auf jeden Fall einer meiner ersten, wie soll man sagen, Weggabelungen. Er war definitiv, ich war damals Schülerin in einer HTL in Wien in der Grafischen, ich wollte Fotografin werden. Und 1998, und jedes Mal, wenn ich das sage, fühle ich mich uralt. Damals war hauptsächlich noch die analoge Fotografie, also sprich Dunkelkammer und ja, wie man sich's halt vorstellt, so in Filmen. Und die Grafische war damals nicht barrierefrei. Das heißt, ich habe einen Unfall gehabt und mein ganzes Lebensbild, wie auch immer das mit 16 sein kann, war völlig anders. Also es war mir klar, so kann es nicht weitergehen. Ich kann dort nicht weiter in die Schule gehen. Und ich habe keine Ahnung, was mit meinem Leben jetzt ist.
0: Ja. Ja, das ist voll spannend, weil ich war damals schon, wie wir das Gespräch geführt haben, war ich einfach extrem fasziniert davon, wie du damit umgegangen bist. Weil ich mir denke, gerade mit 16, oder, ist mir noch in so einer Phase, wo man alles will vom Leben und dann passiert eigentlich so was Einschneidendes, dass man von jetzt auf gleich nicht mehr mit seinen beiden Füßen quasi durchs Leben gehen kann.
1: Ja, das Alter hat tatsächlich Vor- und Nachteile. Auf der einen Seite, wie gesagt, ich glaube mit 16, also tatsächlich jetzt im Nachhinein, wüsste ich nicht, ob ich immer noch Fotografin wäre. Aber das Alter hat natürlich, mit 16 ist man total regenerativ. Im Vergleich zu, wenn man älter ist, tut man sich viel leichter mit lebensverändernden Situationen. Das war ein extremer Vorteil. Also ich habe mein Leben jetzt einfach an die Situation angepasst. Wenn ich, keine Ahnung, ein Beispiel 50 wäre und Dachdeckerin, wäre es wahrscheinlich ein Thema. Ja, dann hätte ich vielleicht vielleicht auch einen Kredit laufen oder andere Dinge, die finanziell abhängig von mir sind. Und da geht es um ganz andere Krisen. Ich hatte das Glück mit 16, ich habe mich auf das System rundherum verlassen können tatsächlich.
0: Mhm. Also wirklich das System von, wir haben ja da geredet damals, du warst ja quasi, normalerweise, wenn man gegen Querschnitt quasi kommt, ist man automatisch arbeitslos und wird dann immer integriert, oder? Und das war ja damals, was du gesagt hast, dein Glück im Unglück, sage ich jetzt mal, dass du da ja noch nie, dass du noch nie gearbeitet hast und somit ja dazu nicht befähigt warst, sage ich jetzt einmal, sondern was tun müssen hast.
1: Die berufliche Integration bzw. die berufliche Rehabilitation bei QuerschnittspatientInnen ist tatsächlich, wir haben noch Luft nach oben, sagen wir so. Ich war damals mit 16, habe ich noch nicht ins Versicherungssystem eingezahlt und deswegen gab es irgendwie kein System, also Berufsunfähigkeit oder wie auch immer, das gab es nicht. Das heißt, ich war einfach, ich habe länger Familienbeihilfe bekommen und war einfach als 16-Jährige finanziell abhängig von den Eltern, so von der Mutter im Fall. Ich springe ein bisschen in der Zeit voraus. Ich habe vor ein paar Jahren meine Masterthesis geschrieben.

0: Und das war mein Vorteil. Mein Ehrgeiz bzw. meine Motivation, meinen Weg zu gehen, war das, dass ich einfach Geld verdienen wollte und musste.
1: Ja, eben, das ist voll cool dann eigentlich, weil es ja auch mental wahrscheinlich was gemacht hat einfach.
0: Ja, das war mir aber damals nicht klar.
1: Das stimmt, mit 16 ist das noch nicht so klar. Und was waren nur so prägende Momente in deinem Leben?
0: Naja, ich erzähle ein bisschen vom Unfall an bis zum nächsten prägenden Moment.
1: Ja, voll gern.
0: Also ich war dann 3 Monate auf der Intensivstation, auf 2 verschiedenen Intensivstationen und war dann 7 Monate im Rehabilitationszentrum, also auf Reha, klassische Zeit. Und ich kann mich erinnern, einer meiner ersten Fragezeichen-Momente war, als ein Mitarbeiter im Reha-Zentrum zu mir gesagt hat, Claudia, du wirst irgendwann einmal in ein ganz tiefes schwarzes Loch fallen. Und ich habe die ganze Zeit gedacht, oh mein Gott, wann kommt das? Oh. Und es kam nicht tatsächlich. Und die ganze Reha war eigentlich, ich habe natürlich Hochs und Tiefs, aber ich habe die eigentlich sehr, sehr positiv in Erinnerung. Ich habe sehr viele Bekanntschaften, Freundschaften und Aha-Erlebnisse gehabt. Und irgendwann einmal kam aber das tiefe Loch, aber nicht unmittelbar nach dem Unfall, auch nicht gleich danach, sondern ein paar Jahre später. Und jetzt im Nachhinein weiß ich auch wieso, aber da kommen wir auch noch hin. Es war der Moment, wo ich mir gedacht habe, ich habe eigentlich keinen Grund aufzustehen in der Früh. Ich habe keinen, wozu sollte ich eigentlich aufstehen? Mein Tag war eigentlich schlafen den ganzen Tag. Und ich sage euch, das ist mit dem Alter teilweise schon lustig, aber eine Zeit lang. Und irgendwann einmal kippt das ganze Konstrukt. Und es war dann so, dass ich einfach ganz viel Party gemacht habe, viel unterwegs war und meine Freunde, Freundinnen einfach arbeiten waren. Die haben das unter der Woche nicht geschafft, klarerweise. Jetzt verstehe ich das auch. Damals nicht so. Und dann bin ich einfach allein weggegangen und bin mit irgendwelchen fremden Menschen im Bars gesessen. Also wirklich, ja, eigentlich sehr trostlos, muss man sagen. Und dann, also das war nicht unmittelbar in der Geschichte, dann kam etwas, dann passierte etwas. Ich war in einer Beziehung, die war nicht sehr prägend, aber die Konsequenz daraus war prägend. Ich war damals in einer Beziehung, die schon sehr, wie soll man sagen, ausschleichend war, die gut zum Partyleben gepasst hat, aber eher nicht so zu einem Erwachsenenleben, sagen wir so. Und ich bin damals schwanger geworden. Ungewollt schwanger. Damals ungewollt schwanger.
1: Naja.
0: Jetzt nicht ungewollt schwanger.
1: Nicht mehr.
0: und das muss man sagen, das war wahrscheinlich, ich würde sogar sagen, dass das meinen Unfall getoppt hat, weil da ging es nicht mehr um mich. Mhm. Also nicht mehr ausschließlich um mich.
1: Ja, genau. Ja. Da ist dann die Verantwortung für wem anderen noch.
0: Ja, und zuerst einmal hat mich das Leben eingeholt, weil ich habe es in der 5. Schwangerschaftswoche erfahren. Und in der 8. Schwangerschaftswoche hat der, darf ich Erzeuger sagen?
1: Ja, natürlich.
0: Hat der Erzeuger gesagt, ja, wenn ich die Schwangerschaft nicht beende, wird er mich verlassen. Und ich war damals völlig überfordert. Ich, Rollstuhlfahrerin, höchstwahrscheinlich allein, egal wie es kommt. Und wusste tatsächlich nicht, wie es weitergeht. Und für mich war am Anfang klar, nein, das wird ein Schwangerschaftsabbruch, klarerweise. Also ich schaffe das nicht alleine. Und dann war ich im Spital und wir haben einen Ultraschall gemacht und dann habe ich den Herzschlag gesehen. Und ja, in meinem Kopf waren Namen vorhanden und es war dann einfach für mich auch emotional nicht mehr möglich. Ich wollte einfach keinen Abbruch machen. Ich habe mir gedacht, egal wie es klappt, es klappt. Ich schaffe das. Wir schaffen das. Ja. Und kleiner Spoiler, meine Tochter ist gerade 18 geworden.
1: Oh,
0: also
1: wow.
0: Madeleine kam dann ein paar Monate später per Kaiserschnitt, also geplanter Kaiserschnitt, auf die Welt. Und ja,

0: Das hat mein Leben absolut verändert.
1: Ja, das glaube ich. Also das war eben, es war dann eigentlich deine Tochter so der Grund, der was dich so zum Weitermachen und mehr Wollen animiert hat, sage ich jetzt einmal, oder?
0: Meine Tochter war der Grund, warum ich heute so bin, wie ich bin und warum ich existiere, so wie ich jetzt existiere. Ich bin mir nicht sicher, ob vielleicht anders oder wie auch immer, den Vergleich möchte ich gar nicht ziehen, aber das war eigentlich der heftigste, aber schönste Umschwung in meinem Leben.
1: Na, voll schön. Ja, und der Erzeuger hat dich dann verlassen, oder?
0: Weil du ja, in der Sekunde.
1: In der Sekunde.
0: Weg, so. Aber wie soll ich sagen, es war kein Fehler.
1: Ja, es ist wahrscheinlich, gut. Gell? Im Nachhinein denkt man sich mal, zum Glück war der ja nicht dabei.
0: Ja.
1: Den hätte man nicht braucht. Also du hast es dann tatsächlich allein geschafft?
0: Ich habe das tatsächlich alleine geschafft. Und also alleine. Ich habe ganz viele Freunde, Freundinnen, Bekannte, meine Mutter damals, die einfach das System hat wieder mitgeholfen. Ja.
1: Ja.
0: Also das Umfeld hat einfach unterstützt dabei, so wie es eigentlich gehört.
1: Mhm.
0: Oder?
1: Ja, ja, definitiv. Ja, voll cool.
0: Ja. Mhm. Ja, und ein paar Jahre später, das war dann auch aufregend, anders aufregend, habe ich meinen Sohn bekommen. Diesmal in Partnerschaft tatsächlich, Raphael. Er ist jetzt 14.
1: Mhm.
0: Und ist ein absolutes Erlebnis auch gewesen, Schwangerschaft in Partnerschaft mitzuerleben und auch die Zeit danach. Es war einfach ganz anders. Und nicht weniger schön oder aufregend als das erste Mal, nur halt anders.
1: Na eben, es ist, glaube ich, ein Unterschied, ob man allein da durchgeht oder eben jemanden hat an seiner Seite.
0: Absolut.
1: Also,
0: absolut.
1: Ja, wow. Es sind ein paar prägende Momente in deinem Leben oder Situationen, Momente, Ereignisse, die zu dir gemacht haben, die du halt bist.
0: Ja, aber ich glaube, das kennt eh jeder selbst von sich.
1: Ja, ich glaube, wenn man so sein Leben Revue passieren lässt, dann findet man immer diese Momente so, aha, wow, hätte es das nicht gegeben, wäre ich wahrscheinlich jetzt gar nicht so, wie ich bin.
0: Ich sage immer Weggabelungen.
1: Ja.
0: Tatsächlich. Ich habe eine schöne Geschichte einmal gehört und an die muss ich immer wieder denken. Zuerst gibt es Gstätten, eine Wiesen. Da ist kein Weg drinnen. Und dann geht die erste Person drüber. Und dann geht die zweite Person den gleichen Weg. Und irgendwann einmal wird das vielleicht wirklich ein Weg mit Pflastersteinen oder wird sogar asphaltiert. Aber tatsächlich gab es immer eine Person, die zuerst gegangen ist. Ja, und man muss den Mut halt finden, einen anderen Weg einzuschlagen als den man schon kennt.
1: Ja, das muss man definitiv. Und ich finde, es sind auch oft diese unbekannten, unausgetrampelten Pfade oft viel spannender wie schon so eine Autobahn, wo schon ein paar drüber gegangen sind.
0: Das sind die schönsten tatsächlich.
1: Ja, da entdeckt man dann doch ganz viele neue Sachen und so. Ja, voll cool. Und ich würde sagen, das bringt uns jetzt einfach zu einem ersten Lied und nehmen wir mal Fallen.

0: Herzlich willkommen zurück bei Gesprächsfunken, Facetten vieler Leben. Bei mir im Studio sitzt immer nur die liebe Claudia und die hat uns gerade von ein paar einschneidenden Momenten in ihrem Leben erzählt. Und jetzt ist meine Frage, weil das waren jetzt alles sehr positive eigentlich, obwohl jetzt ein Querschnitt nicht wirklich positiv ist. Aber was war denn so, hast du so einen Moment gehabt, wo du das Gefühl gehabt hast, alles in deinem Leben bricht zusammen?
1: Naja, tatsächlich auch so positiv die Momente waren, oder naja, in dem Moment waren sie nicht positiv, ja, das möchte ich jetzt gar nicht verschönern. Ich bin auf der Intensivstation gelegen und habe mir gedacht, okay, das Leben ist jetzt zu Ende. Also, ich war 16, ich hatte damals noch keinen Partner, keine Partnerschaft und dementsprechend auch keine Sexualität vorher. Und mein erster Gedanke war, scheiße, jetzt ist das zu Ende, bevor es begonnen hat. Also wirklich, das war, und es ist natürlich wichtig, Sexualität ist wichtig für gerade in dem Alter tatsächlich. Und man muss sich das so vorstellen, ich war ein bisschen grufti mäßig unterwegs und habe lange schwarze Haare gehabt und ich habe nachher mit der Notärztin mich unterhalten und sie hat gesagt, ich war total ruhig die ganze Zeit. Ich kann mich nicht mehr erinnern, also sie haben mir natürlich gutes Zeug gegeben. Ich war total ruhig die ganze Zeit bis zu dem Moment, wo sie mit dem Rasierer, mit der Maschine gekommen sind, um mir meine Haare zu rasieren.
0: Boah, ja.
1: Also da dürfte ich ein bisschen, wie auch immer es möglich war in der Sekunde, ein bisschen randaliert haben, sagen wir so. Meine Haare waren mir damals wichtig, so oberflächlich es klingt. Und ich kann mich erinnern, ich bin lange beatmet worden, also ich war intubiert, ich habe einen Beatmungsschlauch im Mund gehabt. Und ich kann mich erinnern, in den ersten Tagen hat mir dann eine Krankenschwester einen Spiegel hingehalten, hat mir gezeigt, wie ich ausschaue. Und ich habe so geweint. Also ich habe mich da gesehen und habe mir gedacht, oh mein Gott, ich war natürlich total aufgewollen vom Cortison und die Glatze mehr oder weniger, die Glatze war aus dem Grund, muss man sagen, nicht wegen am Querschnitt, sondern ich habe einfach eine 10 cm lange Rissquetschwunde quer über den Kopf, was ein Kinkerlitzchen ist, also eine Lappalie, aber das hat einfach optisch so viel ausgemacht und da habe ich einen Verband oben gehabt und den Beatmungsschlauch im Mund und ich habe Urangst gehabt. Ich habe nicht gewusst, wie es weitergeht und selbstverständlich war das in dem Moment ganz, ganz schlimm für mich. Aber dann gab's diese kleinen Schritte, diese kleinen Fortschritte. Und das klingt total lustig, wenn man das so im Nachhinein erzählt. Das erste Mal, also nachdem ich extubiert, also den Tubus rausbekommen habe, das erste Mal essen. Also ich kann mich erinnern, sie haben mir einen Salat gegeben. Und ich habe tagelang nicht gegessen und wie wir wissen, Spitalsalate sind jetzt nicht großartig gewürzt, aber der Essig hat so brannt, ja, also dieses Gefühl auch oder ganz basale Dinge, wie ich den Tubus rausbekommen habe, war mein erster Wunsch, darf ich bitte Zähne putzen? Und dann, es war mir total wichtig, dass, also mich selber Zähne zu putzen, wenn es gegangen ist, oder Dinge zu machen, oder für mich einfach ganz wesentlich, mich zu unterhalten, zu reden. Das konnte ich einfach tagelang mit Tubus nicht und das war so berührend und das war so auch so kraftgebend tatsächlich. Und mein Ziel, meine Motivation war einfach, von der Intensivstation wegzukommen, auf Reha zu gehen, weil dort geht's dann weiter. Dort lerne ich dann, weiß ich nicht, mich selber zu duschen oder mich selber anzuziehen, weil ich bin eine ganz schlechte Patientin, muss ich ganz ehrlich sagen.
0: Oh ja, das glaube ich wäre ja.
1: Also ich trage gerne schwarzes Gewand und gepuderte Handschuhe auf schwarzem Gewand. Ich sage euch was, das geht gar nicht.
0: Das kann ich mir jetzt vorstellen, wie das ausschaut. Aber hast du die Zeit richtig aktiv mitbekommen, wo du intubiert warst?
1: Ja. Also ich war die ganze Zeit bei Bewusstsein. Auch beim Unfall selber war ich bei Bewusstsein. Und natürlich war ich am Anfang, habe ich vorher als gutes Zeug betitelt. Ich habe zum Schlafen einfach Propofol bekommen. Und dann habe ich aber gedeutet, dass mir das total taugt. Dann habe ich es nicht mehr gekriegt.
0: Oh nein.
1: Okay, nein, das passt nicht. Also am Anfang habe ich einfach ganz viel Schmerzmittel bekommen und so weiter. Aber ich war bei Bewusstsein die ersten 2 Tage circa, kann ich mich nur ganz diffus erinnern. Habe auch ein bisschen halluziniert. Also jetzt im Nachhinein weiß ich das. In dem Moment wusste ich es nicht. Ich habe nämlich ein Wochenende davor, das ganze Wochenende mit Freunden, einen Horrorfilm nach dem anderen angesehen.
0: Oh, wow.
1: Und dann stand neben mir, und das ist wirklich passiert, nur nicht so, wie es ich mich erinnern kann, eine Schwester, eine Krankenschwester in der Nacht, und die hat anscheinend irgendwas notiert und hat einen Stift in der Hand. Und dieser Stift war in meiner Wahrnehmung ein riesiges Messer. Und ich durfte total, sie hat mir das dann nachher geschildert, dass ich dann voll sie mit großen Augen angeschaut habe und ich habe gedacht, oh Gott, American Psycho pur.
0: Und du mittendrin dann.
1: Und ich mittendrin, richtig.
0: Und mittendrin. Mit einer Glatzen rasiert steht jetzt die Mörderin neben deinem Bett.
1: Mit einer Glatzen rasiert, genau.
0: Aber, ja, okay. Und was hat dir aber dann da geholfen, weiterzugehen? Also eigentlich die Aussicht auf Reha und auf diese Wiedererlangen deiner Fähigkeiten und deiner Selbstständigkeit, oder?
1: Richtig. Also wir alle Menschen haben ja Grundbedürfnisse und das Grundbedürfnis nach Autonomie, nach Selbstständigkeit ist einfach bei mir ganz, ganz hoch. Nach Sicherheit und Sicherheit einfach von mir selbst erzeugt. Ja. Und das war mir wichtig, mir war klar, dass ich einfach nicht mehr so selbstständig sein werde wie vorher, höchstwahrscheinlich. Ich habe mir das damals nicht vorstellen können. Aber mir war es wichtig, das, was ich erlernen kann, auch zu erlernen, tatsächlich.
0: Genau, weil du hast mir damals in der Geschichte erzählt, dass du eher demotivierende Sätze vom Krankenhauspersonal zu hören bekommen hast, so wie du wirst nie wieder selbstständig sein, du wirst immer Hilfe brauchen,
1: ja.
0: Und wie du dann damit umgegangen bist.
1: Ja, man muss auch dazu sagen, im Pflegestudium beziehungsweise auch im Medizin, man lernt da nicht so viel drüber, über Querschnitt, Querschnittpatientinnen. Und ich bin auch einmal im Jahr in verschiedensten Klassen in der FH Wien, in Pflegecampus, um genau das zu unterrichten, als Gastdozentin. Aber, also die haben wahrscheinlich ihr Bestes gegeben, aber sie haben zu mir, ich kann mich erinnern, eine Krankenschwester hat zu mir gesagt, du, wenn du überhaupt die Arme heben kannst, dann wird das schon viel sein. Und sie haben mich damals in einen uralten, riesigen Lehnstuhl gesetzt zum Mobilisieren. Der hatte 4 Lufträder und alle 4 waren platt. Und ich bin da gesessen mit Schanzkrawatte und kaum mobil, muss man sich vorstellen, mit, naja, da war schon Stoppelglatze, da hatte ich schon wieder ein paar Haare. Yeah. Und dann habe ich mir gedacht, so, und jetzt schaue ich mir das an und bin mit 4 Platten mühselig ein paar Meter gefahren aus diesem Zimmer raus und habe sie angegrinst und habe gesagt, und wenn ich das kann, kann ich mehr auch.
0: Ah, das war voll. Also eben, das hat mich so beeindruckt, dieses Bild einfach, weil man das auch bildlich vorstellt.
1: Es hat sicher schrecklich ausgesehen.
0: Ja, aber eben allein dieser Wille von dir, dass du dann einfach sagst, so, hey, ich zwag es. Es ist mir egal, was ihr sagt, sie wird es trotzdem schaffen.
1: Und das war tatsächlich eins meiner Momente, wo ich mir gedacht habe, ha, ihr könnt's mich gern haben.
0: Ja, und ja. Du kannst es trotz Querschnitt schaffen.
1: Ja, total.
0: Aber wie ist es dir damit gegangen, wie du das so ein bisschen realisiert hast, dass du nicht mehr gehen können wirst?
1: Ja, Birgit, das war eigentlich, muss man sagen, am Unfallort schon direkt. Also es war im November. Wir waren in Excalibur City, also in der Tschechei. Und beim Zurückfahren ist das Auto hat sich überschlagen und ich bin hinten aus der Heckscheibe rausgefallen und habe mir eben einen Schädelbasisbruch, 4., 5., 6., 7. Halswirbel und 1. Brustwirbel gebrochen und die ersten 2 Rippen auf jeder Seite. Mhm. Und ich bin dort gelegen und habe, also visuell, ich kann mich an keine Bilder mehr erinnern, aber Aber ich habe damals den Fahrer zu mir gerufen. Es ist keiner stehen geblieben. Damals gab es auch, wir hatten keine Handys noch. Und der Fahrer war halt auf der Straße, hat versucht, jemanden anzuhalten. Und den habe ich dann hergerufen und habe gesagt, komm, greif mir auf die Füße. Und der hat halt nicht reagiert in meiner Wahrnehmung. Und ich so, jetzt greif doch auf die Füße drauf. Und er hat gesagt, hat er schon. Und ich habe es nicht gespürt. Mhm. Und ich habe mir gedacht so, okay. Und ich dürfte nachher, da kann ich mich nicht mehr dran erinnern, aber das hat man meiner Mutter damals gesagt, dass ich den Notarzt schon gefragt habe, ich habe eine Querschnittslähmung, richtig?
0: Okay, also du hast es eigentlich gleich schon gecheckt.
1: Ja, natürlich habe ich versucht aufzustehen und es ist einfach nicht gegangen.
0: Mhm. Ja. Aber weißt du dann, weißt du, wie du dich da gefühlt hast?
1: Naja, ich kann mich erinnern, dass ich einfach auch keine Luft bekommen habe. Ich war schon früher Asthmatikerin und es dürften sich einfach meine Bronchien auch wirklich verschlossen haben und ich habe Urangst gehabt. Tatsächlich kann ich mich an keine Kälte erinnern, obwohl ich ärmellos im Dezember am Boden gelegen bin. Also keine Kälte, kein Schmerz, keine Bilder, nur Angst und keine Luft.
0: Mhm.
1: Ja. Und jetzt im Nachhinein auch ein witziger Moment, aber es hat mir total leid getan. Der erste, der zu mir gekommen ist und bei mir geblieben ist, war ein Polizist. Und der hat mir zuerst ins Gesicht geleuchtet und ich habe nur geschimpft. Unabsichtlicherweise. Aber der hat mir, und das war für mich total schön auch, der hat mir ich habe meine Haare im Gesicht gehabt und habe sie nicht aus dem Gesicht rausnehmen können. Und der hat mir meine Haare aus dem Gesicht rausgegeben. Und das war auch so, oh, der ist für mich da. Der bleibt doch da. Und der ist auch da geblieben, ja.
0: Ah ja, voll schön, dass man in so einer Situation dann wem hat.
1: Ja, auf jeden Fall. Der Fahrer hat versucht, einfach jemanden aufzuhalten, um Hilfe zu holen. Und die Beifahrerin vorne ist unter Schock gestanden und auch herumgelaufen und hat sich selber nicht auskannt, dass ich war alleine und ich glaube, das war das, was mir am meisten Angst gemacht hat auch, ja. Diese Unsicherheit.
0: Hm. Ja, voll. Aber voll gut, dass du dich da so ausgearbeitet hast und dann wissen in der Reha weitergegangen.
1: Oh ja, die Reha, das waren Hochs und Tiefs. Meiner Wahrnehmung nach war das total cool und ich war eine super Patientin. Ein paar, die dort gearbeitet haben, haben gesagt, oh Gott, warst du anstrengend. 16 Jahre, man muss sehen.
0: Eben,
1: also,
0: ja.
1: Willensstark und 16 Jahre ist eine schlechte, also für mich eine gute, aber für andere eine schlechte Kombination. Ja, nein, das war super. Ich habe einfach voll, also einen Schritt vor, quasi, zwei Schritte zurück in den Reha-Fortschritten, wie es einfach ist. Viel Frust, viel Tränen, viel Motivation, weil Frust wird zu Wut und Wut gibt einfach total Kraft und das mobilisiert massiv. Bis zum heutigen Tag hilft das ja. Und ja, wie gesagt, es war für mich eine schöne Zeit, insofern, dass das was weitergegangen ist. Es ist für mich bis zum heutigen Tag immer wichtig, dass vorangeht, dass kein Stillstand herrscht, das halte ich nicht gut aus, sondern dass ich erkenne Mikro-Steps, aber die müssen sein. Und Rückschritte sind tatsächlich auch okay, aber es muss dann wieder weitergehen. Und wie man in Wien sagt, so dann ist gut, aber es muss auch wieder aufhören, oder?
0: Ja, das stimmt definitiv, weil ich glaube, das bringt einen einfach gar nicht weiter.
1: Nein, überhaupt nicht. Und das frustriert einen selbst und alle anderen rundherum auch.
0: Ja, na Wahnsinn. Das ist schon, ja. Also wenn ich mir das jetzt vorstelle, du warst dann wie lange in Reha?
1: 7 Monate. Genau, bin im Herbst 99 dann entlassen worden. Und ich weiß, ich habe damals dann in meinem Zimmer ein neues Bett bekommen. Und das war noch mein Kinderzimmer. Und ich glaube, ich habe dann 3 Tage durchgeschlafen, wie ich zu Hause war. Also ich war, und dann war die Frage, okay, was mache ich jetzt mit meinem Alltag? Und dann gab es damals eine Mitpatientin von mir, aber die war in einem anderen Stock, also die Gudrun. Und ich kann mich erinnern, die Gudrun hat mich damals angerufen, die war Anfang 20 und hat gesagt, ich hole dich jetzt ab und wir gehen jetzt ins Kino. Und ich so, nein, ah, nein, lass mich zu Hause. Und sie so, nein, aus, du kommst jetzt mit, ich zahle dir ins Auto. Und das hat sie gemacht. Und das war, also es hat sie am Anfang, war sie eine unglaubliche Unterstützung tatsächlich, weil die mich einfach rausgeholt hat von zu Hause. Und das war wichtig.
0: Aber die ist auch im Rollstuhl gesetzt?
1: Nein, gar nicht.
0: Anna.
1: Nein, Geherin. Die hat einfach, kann mich gar nicht mehr erinnern, welche Verletzungen sie hatte. Ich glaube Knieverletzungen. Und ja, die ist eine Geherin. Also,
0: Geherin. Ja, genau. Das ist okay. Und die hat dich dann da ein bisschen rausgeholt in die echte Welt wieder?
1: Genau, die echte Welt hat angefangen mit einem Kinosaal und Matrix.
0: Oh, ja, das ist aber gut.
1: Der ist sehr gut. Also bis zum heutigen Tag.
0: Hast du die rote oder die blaue Pille genommen in deinem Leben?
1: Wahrscheinlich jede Woche eine andere, je nachdem.
0: Einmal pinke oder
1: richtig.
0: Sogar lila. Ne?
1: Genau, und so hat es gestartet. Ja, ich springe ein bisschen vor, weil dann kam das Tief plus die erste Schwangerschaft. Und dann habe ich mir gedacht, eigentlich jetzt geht's nicht mehr nur um mich, es geht eigentlich, also ich möchte ein Vorbild sein, ich möchte nicht die Mama sein, die arbeitslos ist und nichts tut. Das war, und das bin ja eigentlich auch nicht ich, das weiß ich jetzt. Und damals war ich bei einer Coachin, Rosemarie, mit der bin ich heute noch im Kontakt. Das war auch ein sehr, sehr wichtiger Moment. Und sie hat mit mir ein paar Coaching-Sessions gemacht und da kam für mich raus, okay, was sind eigentlich meine Talente oder was mag ich eigentlich machen? Und ja, da kam raus, ich mag eigentlich mit Menschen arbeiten. Das war damals in der Fotografie schon so. Ich wollte Menschen porträtieren. Ich wollte Schönheiten, nicht klassische Schönheiten, sondern Menschen abbilden und die Schönheit von jedem Einzelnen zeigen. Ja, und dann habe ich mir gedacht, hey Coach, damals Coach ist cool, das möchte ich auch machen. Und habe eine Coaching-Ausbildung gemacht, das war 2008, das ist schon lange her.
0: Oh, da war ja Coaching noch quasi gar nicht bekannt.
1: Nein, quasi
0: nicht. Da waren wir ja noch, wow.
1: Ja. Und dann habe ich mir gedacht, nein, ich möchte mehr, das ist mir zu wenig. Und habe dann die Lebens- und Sozialberater-Ausbildung gemacht. Das waren 2,5 Jahre. Und habe in der Zwischenzeit meinen ersten Job angefangen. Ich habe dann damals, dort wo ich auf Rehabilitation war, angefangen in der Patientinnenberatung zu arbeiten. Also ich habe im Reha-Zentrum Weißenhof in Klosterneuburg mit Querschnittpatienten gearbeitet, als, heutzutage würde man sagen, Peer-Beraterin. Damals gab es das Wort noch nicht, glaube ich, oder bei uns noch nicht. Und war dann 10 Jahre dort. Und das war eine sehr aufregende Zeit. Ich habe total gerne nämlich mit PatientInnen und aber auch mit den Angehörigen gearbeitet. Also mir ist es damals aufgefallen, es dreht sich immer alles um die Person, die den Unfall hat, aber kein Mensch kümmert sich um die eigentlich, die funktionieren müssen im Rundherum. Und ja, mir war es einfach wichtig, die Angehörigen zu stärken. Partnerschaften gehen auseinander aus dem Grund, weil die Angehörigen einfach völlig überfordert sind. Was verständlich ist, weil auf denen lastet, denn die haben einen riesen Rucksack hinten drauf. Ja, und die Betroffenen haben nicht die Ressourcen, sich auch um die Angehörigen zu
0: kümmern,
1: müssen sich um sich selbst kümmern. Genau. Und ja, da habe ich 10 Jahre gearbeitet und dazwischen habe ich die Ausbildung zur Supervisorin gemacht, dann im Master eben in Beratungs- und Managementwissenschaften sozialer Systeme. Und ich habe das Gefühl gehabt, ich war dann auch Behindertenvertrauenspersonenvorsitzende. Und ich hatte das Gefühl, okay, ich stehe jetzt hier an, ich muss hier weg nach 10 Jahren, damit ich mich weiterentwickeln kann.
0: Eben, und wenn wir wissen, Stillstand ist nichts für dich.
1: Richtig.
0: Es muss immer weitergehen.
1: Genau. Ja, und dann habe ich im August 22 habe ich dann gekündigt und habe mir gedacht, so, und das mache ich halt nur selbstständig. Und wir haben damals die erste Praxis gegründet. Und ich dachte, ja, jetzt bin ich halt selbstständig und mache Supervisionen und Trainings und lebe so, ja. Und das hat total fein funktioniert. Und ein paar Monate später kam dann ein super anderer Job, wo ich mich beworben habe.
0: Müssen quasi, weil das ist super
1: müssen,
0: war.
1: Müssen, der war, also so wie er ausgeschrieben war, da ist quasi mein Name dabei gestanden. Also ja, es war nicht anders möglich.
0: Ja, da bist du dann gelandet.
1: Da bin ich dann gelandet im Jänner 23.
0: Mhm.
1: Genau. Und das war ist immer noch tatsächlich bei der Caritas Wien. Bin ich in der Leitung vom Mobility Management, der Teilbereich vom Diversity Management. Das heißt, ich bin zuständig für unsere MitarbeiterInnen mit Behinderungen innerhalb der Caritas Wien. Das sind gar nicht so wenig. Caritas Wien hat über 7000 MitarbeiterInnen und über 200 mit Behinderungen. Super cool.
0: Wow, ja, das ist echt eine Zahl.
1: Genau. Ja, und das habe ich eigentlich, also mache ich eigentlich bis zum heutigen Tag, aber.
0: Die Veränderung ruft schon wieder.
1: Und ich habe vor ein paar Monaten, haben wir uns einvernehmlich gelöst. Und mit Ende August hört das Dienstverhältnis bei der Caritas auf. Und ich habe dazwischen einen Schritt jetzt verpasst. Ich habe die Ausbildung parallel gemacht zur Psychotherapeutin.
0: Mhm.
1: Seit Februar diesen Jahres, also 2025, darf ich als Psychotherapeutin in Ausbildung unter Supervision arbeiten.
0: Mhm, voll gut.
1: Und das ist mein neuer Lebensabschnitt jetzt quasi. Mhm. Wir haben jetzt die Praxis verändert, die bisherige Praxis aufgegeben und eine neue gegründet. Die ist jetzt größer, mit Gruppenraum. Ich würde total gern mit Gruppen arbeiten. Ich liebe Gruppen.
0: Ja, verstehe.
1: Ja. Und genau, und dort bin ich jetzt hauptsächlich. Und diese Woche hatte ich meinen ersten Arbeitstag. Ich bin seit dieser Woche als Psychotherapeutin im Primärversorgungszentrum 5 Haus zuständig, 5 Stunden die Woche. Und das ist super cool und ich freue mich total.
0: Ja, eben. Du hast Stillstand, kennt man bei dir nicht. Also es bewegt sie immer was, es tut sie immer was. Und dann hast du ja jetzt auch noch deinen Sohn. Das haben wir noch gar nicht, glaube ich.
1: Richtig, Raphael.
0: Ja, eben, der war ja auch nur dazwischen.
1: Der war auch dazwischen.
0: Also eben, es ist so geballt viel eigentlich passiert bei dir in deinem Leben, wenn du zurückschaust, dass es echt voll bemerkenswert ist. Und mir ist das letztes Jahr durch das Gespräch mit dir aufgefallen, weil wenn man selber nicht damit betroffen oder davon betroffen ist, denkt man an gewisse Dinge gar nicht. Oder die sind für einen selbstverständlich. Und dass man dann mit viel offeneren Augen eigentlich durch die Welt geht und sagen so, hey, okay, nur weil ich das jetzt kann, heißt das nicht, dass das jeder Mensch kann. Da jetzt einfach über die Treppe zu gehen oder so. Also das sind schon, finde ich, einfach Sachen, wo Bewusstsein dann oft fehlt in der Bevölkerung und wo es einfach sensibilisiert gehört, finde ich.
1: Ja, selbstverständlich. Aber tatsächlich würden wir alle völlig durchdrehen, wenn wir auf alles Rücksicht nehmen.
0: Ja, das geht eh nicht.
1: Das würde uns total überreizen, ja. Und ich glaube, das Wichtige ist, nicht vorher alles abzuchecken, sondern einfach zu fragen, hey, was brauchst du? Egal, ob es jetzt Rollstuhlfahrer, Rollstuhlfahrerinnen sind oder jemand ohne Behinderung, der einfach gerade vielleicht nicht so gut drauf ist.
0: Ja, das stimmt. Und wenn du jetzt dein jüngeres Ich, wenn du dem nochmal begegnen würdest, was wären denn da so Rat? Tipps, Ratschläge will ich nicht sagen, weil Ratschläge sind immer so. Aber Tipps oder einfach weise Worte hättest du da für sie parat?
1: Das ist eine total schwierige Frage. Nämlich, ich würde meinem jüngeren Ich keine Tipps geben, weil ich würde tatsächlich wollen, dass mein jüngeres Ich ihren Lebensweg genauso selbstständig machen darf und erleben darf wie ich. Aber ich würde meinem jüngeren Ich wahrscheinlich sagen, ich bin immer für dich da. Und wenn ich dich irgendwie unterstützen kann, zum Ausheulen oder zum, wenn du dich alleine fühlst, ich bin da. Und geh deinen Weg und wenn du einmal Unterstützung brauchst, dann bin ich an deiner Seite.
0: Das ist eine schöne Botschaft und ich glaube, da passt das nächste Lied Walking in My Shoes total gut dazu.

0: Herzlich willkommen zurück bei Gesprächsfunken, Facetten vieler Leben. Bei mir im Studio sitzt immer noch die Claudia und wir haben gerade gehört, Stillstand gibt's keinen. Und die Botschaft an dein jüngeres Ich finde ich auch voll schön, dass du ja gar keine Tipps geben würdest, sondern einfach sagen, du bist immer da für sie, wenn sie sie braucht. Das ist eine enorm schöne Botschaft. Und was ist denn mit deiner Geschichte so, was du jetzt die Menschen, die das hören, mitgeben magst?
1: Naja, ich möchte nicht jedem mitgeben, dass Stillstand was Schlechtes ist. Das ist ja, also Stillstand ist nicht immer was Schlechtes, es ist mein persönliches Ding. Und tatsächlich werde ich mich irgendwann einmal damit abfinden müssen, am Ende, dass Stillstand was Wertvolles ist.
0: Naja, vielleicht.
1: Vielleicht.
0: Vielleicht.
1: Aber tatsächlich glaube ich, dass, also Wege sind verschieden. Und ich glaube, dass es ganz wichtig ist, dass wir erkennen, auch wenn es vielleicht einmal nicht so gut ist und nicht so gut kann auch länger dauern, dass es besser wird. Es wird immer besser. Weil wenn wir unten im Tal sind, können wir immer rauf am Berg fahren. Das ist unsere eigene Entscheidung. Und wir haben alle so viel Kraft in uns und so viel Stärke. Das glauben wir teilweise gar nicht, was wir alles zusammenbringen. Und ich glaube, das Wichtigste ist, dass wir daran glauben, dass es nicht immer regnet und dass die Sonne rauskommt. Passt gerade zum heutigen Wetter.
0: Ja, total. Ja.
1: Und dass es überall Menschen gibt, die einen unterstützen auch können. Man muss nicht alles alleine schaffen. Und man kann zu Freunden gehen, man kann zu Partnern gehen. Und man kann zur Familie gehen und man kann so auch zu professionellen Menschen gehen, also zu Therapeuten oder Psychologinnen, Psychiatern, wie auch immer, was man halt braucht.
0: Ja, genau. War das für die damals schwierig, um Hilfe zu bitten oder Hilfe anzunehmen vor allem?
1: Oh ja, selbstverständlich. Also ja, das bin aber ich und das ist auch eins meiner Lernaufgaben, Hilfe annehmen, es ist mittlerweile schon besser, aber mit 16 hat man diesen Drang, alles selbstständig zu machen. Endlich wird man erwachsen und darf vielleicht auch einmal länger als 12 Uhr draußen bleiben und so weiter. Und dann sagt einen irgendwer, man muss um 7 ins Bett gehen, weil man entlasten muss, weil man nicht so lange sitzen darf. Das ist natürlich schwierig. Aber Hilfe ist tatsächlich was Schönes. Und ich glaube, wir sind so konditioniert worden aus der Schulzeit oder ich habe keine Ahnung, dass wer Hilfe um Hilfe bittet, nachfragt oder einen Fehler macht, dass das nicht gut ist. Aber eigentlich ist das ja großartig. Nur durch Fehler können wir uns weiterentwickeln. Nur durch Fehler können wir lernen. Und nur wenn wir jemanden anderen zulassen, können wir unser Mindset und unser Leben erweitern tatsächlich. Weil sonst bleiben wir ja alle in unserer eigenen Suppe. Das ist ja ein Blödsinn.
0: Na eben, das wäre eine richtige Verschwendung von der Lebenszeit, finde ich.
1: Voll.
0: Also wie du sagst, es wird uns ja immer suggeriert in der Schule, Fehler sind was Schlechtes, nachfragen, dann ist man gleich dumm. Und dabei ist das ja eher eben genau, wie du sagst, so, na, das braucht man nicht. Sondern genau, es sind ja die Fehler, die uns voranbringen im Leben. Weil ich glaube, gerade auch du hast auch viele Fehler dann gemacht und hast aus denen dann einfach so viel gelernt, immer mehr und mehr und mehr.
1: Was heißt gemacht? Ich mache jeden Tag Fehler und lerne jeden Tag daraus. Und manchmal mache ich sogar denselben Fehler mehrmals.
0: Also brauchst du auch manchmal so ein bisschen dieses Learning, dass man zwei oder dreimal in die gleiche Hundescheiße tritt, um dann...
1: Na unbedingt.
0: Endliches zu lernen?
1: Na unbedingt. Aber irgendwann einmal kommt es meistens an. Und das ist der Punkt. Den muss man erreichen. Aha. Ja, irgendwann einmal nicht mehr in diesen Haufen reinzutreten, sondern einen anderen zu nehmen.
0: Ja genau, sondern der da rechts daneben ja, genau. Jetzt vielleicht gewachsen ist. Ja, das ist eine gute Botschaft, weil ich glaube, wir sind heutzutage viel offener in dem Sinn, dass wir das nicht mehr so ernst nehmen. Aber damals, wenn man sich denkt, so, warum hat er einen Fehler gemacht, dann war das oft eine Katastrophe.
1: Ja, ich bin mir nicht sicher. Ich erlebe das schon im Arbeitsfeld auch noch immer, dass man immer Hochleistung bringen muss. Und wenn man einen Fehler macht, sagt man es nicht, beziehungsweise ist wer anderer schuld. Diese Schuldzuweisung, die steckt halt ganz tief drinnen in uns. Und ich bin dann immer so beeindruckt, wenn jemand hergeht und sagt, oh ja, das war ich. Okay, sorry, beim nächsten Mal mache ich es anders.
0: Ja, genau, ich stehe dazu. Ja, und ich glaube, die Jugendlichen von heute, die sind da schon viel offener, habe ich oft das Gefühl.
1: Ja, es wächst sich aus.
0: Ja. Also ja. Das finde ich echt cool, weil wie diese Entwicklung auch stattfindet, weil es tut sich ja was. Von Generation zu Generation wird es irgendwie einfacher.
1: In meiner Uni, in meiner Klasse bin ich mit ganz vielen verschiedensten Altersgruppen in der Klasse und ich lerne so viel von den Jungen. Also jung, ich klinge ich wieder so alt, gell? Aber es ist einfach, wenn eine Generation dazwischen ist, da denke ich mir manchmal, wow, wie gesund sind denn die drauf? Und ich weiß, dass das unbequem ist für viele, aber die schauen schon sehr aufeinander und auf sich und selbstverständlich gibt es da auch Dinge, die sie lernen dürfen. Gott sei Dank, sonst wäre es ja Urfahrt.
0: Na eben, das war ja nur eine andere Stufe von Fahrt.
1: Aber wir können schon viel von den Jungen lernen.
0: Ja, das finde ich auch. Mhm. Und das ist echt cool. Immer eben, wie du sagst, für uns ist es oft dann unbequem hinzuschauen, weil wir ganz anders nur sozialisiert worden sind oder aufgewachsen sind. Aber ich glaube, genau das ist der Punkt, was wir jetzt einfach brauchen. Dieser kein Stillstand, sondern diese Weiterentwicklung in einfach neue Sphären und neues Bewusstsein, in welcher Richtung auch immer man das jetzt interpretieren mag.
1: Ich habe da immer ein schönes Bild vor Augen. Das Leben darf ein bisschen wie ein Fluss sein. Und wo man ein bisschen genauer hinschauen muss, ist, wenn es zu viel regnet und der Fluss reißerisch wird und unruhig. Aber wenn er dahin plätschert, dann ist eigentlich was Schönes, oder?
0: Das ist ein schönes Bild. Das ist eigentlich ein schöner Abschlusssatz, weil wir sind ja schon wieder am Ende der Sendung. Ja, liebe Claudia, danke, dass du bei mir warst und dass du dein aufregendes Leben mit uns geteilt hast.
1: Danke für die Einladung und für diesen tollen Ausblick im sonnigen Salzburg.
0: Ja, voll, gell, weil wir schauen da im Studio auf den Untersberg. Und das ist heute natürlich bei strahlendem Sonnenschein umso schöner. Ja, meine Lieben, das war schon wieder von Gesprächsfunken, Facetten vieler Leben. 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Aber dann auch gemütlich zum Nachhören, egal wo ihr dann sitzt, in der Sonne, am Strand oder irgendwo in einer dunklen Höhle. Es macht immer Spaß und jetzt wünsche ich euch noch einen schönen Abend und wir hören uns das nächste Mal wieder.

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also wir sagen auch einen schönen guten Abend und fliegen frei in den herrlichen Wein. Das Wetter ist schön, man kann draußen sitzen.

Okay, wir dürfen den Reigen hier heute Abend öffnen. Der Leute, die schon mal einen Reitwein gespielt haben und jetzt eingeladen wurden, zum 100. Geburtstag etwas beizutragen, das machen wir natürlich gerne. Insbesondere, wenn die Band so wie hier auf der Bühne zu sehen ist. Unser Lieblings Organist Body. Diesmal mit Hannes dabei und ja, wir sind sehr gespannt, was bei rüberkommt. Okay. Und wünschen euch natürlich viel Spaß.

0: Vielen Dank. Jonathan Blues Band. Verstärkt mit Kuhle von Monokel. Vielen Dank, Body. Und Chapeau.
1: So, und die nächste Musikerin war bei uns schon 10-mal zu Gast, hier aus unserer Gegend, aus dem Oderbro. Herzlich willkommen, Heike Matzer!
2: Okay, ich habe einen Song von Renft mitgebracht.

0: Gut. Dankeschön.
1: Wir beginnen mit einem Song für die stillen Stunden. Wer auch immer dir die Nacht stiehlt.

0: Okay, Hopp, vielen Dank. Heike ist natürlich die Schönste, ist natürlich nicht hässlich. Ja?
1: Den Text hat er geschrieben.
0: Mach's gut, bis zum nächsten Mal.
2: So, Reitwein Nummer 100 aus Berlin. Eine Band, die auch ein paar Mal bei uns zu Gast war. Die

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Egyptian Gardens, Psychedelic Folk Music von 1967, die Band The Kaleidoscope aus Los Angeles, also die amerikanischen Kaleidoscope, muss man dazu sagen, denn es gab zur gleichen Zeit auch eine britische Psychedelic Band mit dem Namen Kaleidoscope. Die britische Ausgabe lief hier in dieser Sendereihe schon ein paar Mal, die Amis, die hatte ich in meinen vergangenen Psychedelic-Sendungen noch nicht gespielt. Das waren sie also nun, und zwar vom 67er Debütalbum Side Trips. An der Gitarre bei Kaleidoscope übrigens der allseits bekannte David Lindley, war seine erste professionelle Band, Kaleidoscope. Willkommen zu Little Boxes, Musik aus der Schublade. Nach den ganzen Musikreiseberichten und Jahresauswertungen also mal wieder eine echte Spartenschublade. Zum vierten Mal Psychedelic Rockstücke. Diesmal quer durch, so wie mir die Platten und CDs in die Hände gekommen sind, ohne zu sortieren, aber alles klassisches Zeug aus den Jahren 67 bis 69. Eins der teuersten Alben im Original und mit bester Qualität kann man zurzeit bei Discogs im Netz für 2.700 € erwerben. Es ist von einer Band aus Nordirland. Die Band heißt And Weller's Dream und das Album Love and Poetry. Es war das einzige richtig gute Album dieser Band, kam 1969. Später nannten sie sich nur noch Ann Dweller und brachten noch zwei Alben raus, die aber kann man vergessen, wenn man erstmal Love and Poetry gehört hat. Zwei Nummern daraus nun hintereinander, die kommen aber von einer Vinyl-Nachpressung, war 100-mal billiger. The Days Grew Longer for Love ist der Opener der Scheibe und danach Cocaine. Das Letztere hat natürlich nichts mit dem J.J. Cale-Song zu tun. Der kam ja erst ein paar Jahre später. And Weller's Dream, Nordirlands klassischer Beitrag in der Psychedelic-Ära.

Zwei Stücke der nordirischen Band N-Dweller's Dream aus dem Jahr 1969. Little Box ist Musik aus der Schublade. Heute einmal mehr selten gehörte klassische Psych-Stücke der N-60s. Fünf Singles von 1967 bis 69. Mehr gab's nicht von der folgenden englischen Musikgruppe Jason Krest. Aber es gibt inzwischen schmucke CDs, wo alles drauf ist, plus etlichen seinerzeit unveröffentlichtem Kram von Jason Krest. Und auch hier wieder ziemlich verrückt. Die CDs kosten so um die 10 Euro, die Original-Singles 200 bis 300. Jason Krest mit ihrer ersten von fünf Singles. Turquoise, Tandem, Cycle. Jason Krest.

Turquoise Tandem Cycle, die Band Jason Crest. So, und nun wird's gemütlich. Oh je, ich vertraue euch, liebe Little Boxes Freunde, ihr werdet durchhalten. Es kommt schwerster Psychedelic Stuff auf euch zu. Die Besucher des Monterey Pop Festivals im Juni 67 haben es auch durchgehalten. Die haben nach der Nummer sogar alle gegrölt und geklatscht. Aber zugegeben, die beiden Gitarristen Barry the Fish Melton und Country Joe McDonald, die waren in der San Francisco Bay Area damals Halbgötter. Das Debütalbum von Country Joe and the Fish hieß Electric Music for the Mind and Body. Und das Stück hier bildet den Albumtitel aber so richtig ab. Electric Music for the Mind and Body. Hier ist Country Joe and the Fish, Section 43. Bitte durchhalten.

Na bitte, Glückwunsch, Section 43 überstanden. Country Joe and the Fish waren das vom Album Electric Music for the Mind and Body von 1967. Dagegen sind alle Stücke, die jetzt noch kommen, geradezu Ohrwürmer. Wir werden uns auch von keinem Bandnamen mehr abschrecken lassen, auch nicht von dem hier, The Open Mind. So nämlich nannte sich 1969 eine Londoner Band. Hatten nur ein einziges Album und das hieß genauso The Open Mind. Und dass das Stück daraus, was jetzt kommt, auch noch My Mind Cries heißt, was soll's, lässt uns kalt. Und wenn nicht, dann nehmen wir eben den Magic Potion. Magic Potion, das ist ein Singletrack von The Open Mind. Wird zur Sicherheit von mir gleich hinterher geliefert. Die Londoner Band The Open Mind, also mit den Stücken My Mind Cries und Magic Potion. 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

The Open Mind waren das, My Mind Cries und Magic Potion. Damit sind wir nun gestärkt für die Formation H.P. Lovecraft aus Chicago, Illinois. Drei Alben haben H.P. Lovecraft von 1967 bis 70 rausgebracht. Auf dem ersten findet man eine ziemlich ausgewachsene Version des eigentlich wunderschönen Songs Let's Get Together. Vergesst die Version von den Youngbloods aus Forrest Gump oder die von den Byrds oder dem Kingston Trio oder Jefferson Airplane oder gar die der Dave Clark Five. Heute ist Psych Time. Aber die Botschaft geht nicht verloren. Let's get together. H.P. Lovecraft.

H.P. Lovecraft, let's get together. Und wir fliegen wieder zur Westküste, nach L.A. Die Kings der Los Angeles Psychedelic Rock Szene der End-60er, das waren die Herren von der Band Love, um den genialen Multi-Instrumentalisten Arthur Lee. Ja, na klar, da gab's zur gleichen Zeit die Doors. Aber es soll tatsächlich so gewesen sein, dass die Doors sich am Anfang stark an der Band Love orientierten. Auch übrigens Syd Barrett, Gitarrist und Sänger der ersten beiden Scheiben von Pink Floyd, der soll sich einen Haufen von Arthur Lees Band Love abgeguckt haben. Love hat einige Alben produziert. Das heute am meisten geschätzte, das ist das dritte. Das heißt Forever Changes. Angebote bei Discogs für ein gutes Original, hier übrigens bei 1500 Euro. Auf Forever Changes gibt es einen Hit. Das ist das Stück Alone Again Or. Das wurde jüngeren Generationen durch die bekannte Folk-Formation Calexico wieder ein bisschen bekannt gemacht. Den hatten wir aber hier, glaube ich, schon mal. Deswegen jetzt von Love hier ein anderes Stück. Live and Let Live. Tja, sowohl im Band als auch im Songnamen halt eine Menge Spirit der 60s.

Little Boxes, Musik aus der Schublade, Psychedelic Rock der 60s. Das war eben die Band Love aus Los Angeles. Mike Harrison und Gary White. Das waren die beiden Hauptfiguren der britischen Progressive Blues Rock Band Spooky Tooth. Spooky Tooths erstes Album kam 1968. Vorher aber gab's die auch schon. Aber da war Gary Wright noch nicht dabei und die Band hieß anders, nämlich The Art. Als The Art spielte man ein Album ein. Das nannte man Supernatural Fairy Tales, 1967. Auf eben diesem Album gibt es den Titel What's That Sound? Ah, die Textzeile kennen wir doch. It's time we stop, hey, what's that sound? Everybody look what's going down, na klar. For What It's Worth heißt der Song ein Jahr zuvor bei Buffalo Springfield. Bei Buffalo Springfield kam er freilich psychedelischer rüber. Hier bei Mike Harrison geht's schon in die Spooky Tooth Richtung. Aber diese Stimme, Mike Harrison.

Psychedelic Time bei Little Boxes, liebe Radiofreunde. Erinnert ihr euch an meine Sendung über die California Music Tour 2002? Kam vor ein paar Wochen. An den zweiten Teil. Und da an den Schluss davon, wo der Rossi und ich kurz vor der Fahrt zum Flughafen in San Francisco noch mit den Alt-Hippies ein Stück des 35. Jahrestags vom Summer of Love gefeiert haben. Und wo wir dann aber ins Auto steigen mussten und von Weitem als allerletztes noch die Live-Klänge vom Song Sally Go Round the Roses von Great Society gehört haben. Hier ist zum Abschluss die echte Great Society-Version von 1966 vor Jefferson Airplane mit Grace Lick on Vocals. Little Boxes, Musik aus der Schublade, das waren die Psychedelic 60s mal wieder. Tschüss, ich bin Wolle vom Live in Reitwein e.V. Danke vor allem heute fürs aufmerksame Zuhören. Sally Go Down, The Roses, Grace Lick and The Great Society.

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0: Willkommen bei der zweiten Ausgabe von Kompetent und Kritisch, dem Podcast für Medienbildung. Diesmal im Rahmen der Tagung Freie Medien in der digitalen Grundbildung. Die findet dreitägig im Bildungshaus St. Magdalena in Linz statt. Und im Rahmen dieser Tagung sind wir auch mit den TeilnehmerInnen dieser Tagung zu Radio Froh gefahren, zu einer Exkursion, haben das Studio gezeigt, unseren Zugang erklärt und ich habe Statements der TeilnehmerInnen aufgenommen und auch im Rahmen dieser Tagung diesen Podcast für Medienbildung präsentiert. Und mein Gast heute ist Andrea Sedlacek. Hallo Andrea, grüß dich.
1: Hallo.
0: Andrea, du bist bei Commit wissenschaftliche Mitarbeiterin, hast diese Tagung hauptsächlich organisiert. Ja, wir sprechen heute über kritische Medienkompetenz, über Demokratiebildung, über ganz viele Projekte, die ihr macht. Zum Einstieg, wenn du an den Titel des Podcasts denkst, kompetent und kritisch, was fällt dir da als erstes ein?
1: Ja, also kompetent, damit verbinde ich sehr stark natürlich den Bereich der freien Medien und der Medienpädagogik. Also darum geht es auch in unserer Fachtagung oder Fortbildung, freie Medien in der digitalen Grundbildung, dass da Leute aus der Medienpädagogik, Lehrerinnen aus Schulen zusammenkommen mit Leuten aus den freien Medien oder anderen Medienpädagoginnen und sich austauschen und vernetzen, weil da ist sehr viel Kompetenz vorhanden und der Austausch fehlt oft und diese Vernetzung fehlt oft und die ist sehr wichtig und das wollen wir auch mit unserer Fachtagung bewirken, um da noch mehr Kompetenzerwerb zu ermöglichen, noch mehr Kooperationen und Anregungen zu geben.
0: 38 TeilnehmerInnen habe ich gezählt aus den freien Mediensektor, überwiegend aus dem Ausbildungsbereich, Lehrer und Lehrerinnen für digitale Grundbildung, aber auch ProfessorInnen der pädagogischen Hochschulen sind da zum Beispiel mit dabei. Ja, und zum Begriff kritisch, was fällt dir da ein?
1: Ja, kritisch ist natürlich einerseits, kann man es in einer positiven Weise sehen, wenn man den Begriff kritische Medienkompetenz betrachtet. Also da geht es ja darum, eine kritisch-reflexive Haltung zu Medien einzunehmen. Aber kritisch mehr in einem negativen Sinne sehe ich schon viele derzeitige Entwicklungen in der, gerade in den digitalen Medien, das große Thema KI, also diese rasanten Entwicklungen und sozusagen dieser unkritische, unreflektierte Umgang mit KI, der in der Gesellschaft, glaube ich, sehr stark vorherrscht, also den sehe ich auf jeden Fall kritisch.
0: Unter anderem kritisch. Aber bleiben wir beim positiv besetzten Begriff. Was verstehst denn du unter diesem Schlagwort kritischer Medienkompetenz?
1: Ja, also der Begriff kritische Medienkompetenz, den wir bei Commit sehr stark forcieren oder uns sehr stark damit beschäftigen, der betont ein bisschen die politische Dimension auch von des Umgangs mit Medien. Sowohl klassischen Medien als auch natürlich digitalen Medien. Also dass Medienkompetenz nicht nur in einem funktionalen Verständnis, dass man Medien nutzen kann, sondern dass man den Umgang damit kritisch reflektieren kann, dass man Wissen hat über die Strukturen von Medien, über Machtstrukturen, Interessenslagen, Zusammenhänge und dass man natürlich Inhalte, Medieninhalte kritisch bewerten kann und reflektieren kann. Das sind natürlich so Schlagwörter wie Fake News, also Desinformation, wird sehr stark natürlich mit kritischer Medienkompetenz verbunden. Aber immer mehr natürlich jetzt auch kritische KI-Kompetenz. Das ist ein Thema, das wir auch auf der Fachtagung gestern behandelt haben. Oder heute kam auch kritische Datenkompetenz als ein Thema auf. Also sagen, wie gehen wir mit Daten um und können wir das auch reflektierter machen, als es oft passiert.
0: Du hast Commit angesprochen. Für alle, die jetzt Commit nicht kennen, so ein ganz kurzer Crashkurs in ein paar Sätzen, was ihr so macht.
1: Ja, also Commit ist sozusagen eine Weiterbildungseinrichtung an der Schnittstelle zwischen dem nicht kommerziellen Medien, der Erwachsenenbildung und der Forschung in Österreich. Also COMIT steht für Community Medien Institut für Weiterbildung, Forschung und Beratung. Es gibt uns seit 2010 und wir wurden halt als Weiterbildungsorganisation für die freien Medien in Österreich gegründet, aber haben uns eben sehr weiterentwickelt, mehr in die Richtung Erwachsenenbildung und ja, haben auch Forschungsprojekte. Also wir versuchen mit unseren Aktivitäten sehr stark eben kritische Medienkompetenz breit in der Gesellschaft, aber vor allem auch in der Erwachsenenbildung zu etablieren und haben uns in den letzten Jahren aber auch mehr auch in dem Thema Medien und Demokratie, also Medienbildung und Demokratiebildung, diesen Zusammenhang gewidmet. Genau.
0: Und was ist deine Rolle dort?
1: Ja, also ich bin sozusagen wissenschaftlich-pädagogische Mitarbeiterin. Ich bin zu COMIT gekommen über also ESF-Projekte eigentlich. Damals ging es noch mehr um Mehrsprachigkeit in den Medien, weil ich habe selbst Sprachwissenschaft studiert und bin über dieses den Themenbereich Medien und Mehrsprachigkeit oder Mehrsprachigkeit in den freien Medien zu COMIT gekommen, aber habe mich dann eben weiterentwickelt, arbeite jetzt eben auch in Projekten oder in verschiedenen Projekten zu kritischer Medienkompetenz, aber auch in Forschungsprojekten. Also wir hatten jetzt in den vergangenen 2 Jahren ein großes europäisches Forschungsprojekt zu Medien und Demokratie. Genau, also ich bin sozusagen in verschiedenen Projekten tätig, bin eben auch für die Organisation der Fachtagung Freie Medien in der digitalen Grundbildung zuständig. Genau, und das sind so meine Aufgaben bei COMIT.
0: Genau, und nebenbei auch noch an der Universität Wien tätig im Forschungsbereich.
1: Genau, also ich habe, wie gesagt, Sprachwissenschaft studiert und bin an der Universität immer wieder in Projekten tätig, wo es um Sprache und Nachhaltigkeit geht, also Nachhaltigkeit, Kommunikation, wie kann man über die Sprache, die wir in der Kommunikation über Nachhaltigkeitsthemen oder Klimawandel etc. Besser reflektieren. Genau, also auch hier spielt sozusagen Reflexion, eine kritische Reflexion eine wichtige Rolle. Also das ist so ein bisschen mein gemeinsamer Nenner zwischen meinen beiden Standbeinen sozusagen.
0: Okay, also du machst das dann eigentlich ja schon ziemlich lange,
1: genau,
0: seit 2018.
1: Genau, seit 2012 war ich das erste Mal sozusagen bei COMIT und seit 2018 bin ich sozusagen angestellt und genau.
0: Hören wir mal in kurze Statements rein jetzt von dieser Fachtagung von Teilnehmenden.
2: Insgesamt ist mein Eindruck wieder wie bei jeder Fachtagung, die wir jetzt seit mittlerweile 13, 14 Jahren haben, dass es sehr spannend ist, weil Lehrerinnen und Lehrer mit Radiomachenden, Radiomacherinnen zusammenkommen. Und das ist immer spannend. Wir haben heute einen Methodenaustausch gehabt, von dem ich immer lerne. Mich interessiert immer, was die anderen kennen. Was ich selber tue, mache ich eh ständig gleich. Aber vor allem finde ich dann spannend bei diesem Zusammentreffen, dass man andere kennenlernt, andere Perspektiven, die einem so ein bisschen raus aus der Box helfen. Mhm. Und das ist immer sehr nett, wenn man sich einmal im Jahr dann trifft und austauscht. Und vielleicht eins noch sehr, sehr motivierend, das Gespräch mit dem BMB. Da hört man dann wieder Neues, was sich so tut mit den Lehrplänen und was wir tun könnten als Freie Radios und wie wir uns da einbringen, dass wir in die Lehrpläne reinkommen.
0: Was könnten wir denn da tun? Was spricht denn Walter von Radio Helsinki da an?
1: Ja, also wichtig zu erwähnen ist eben, dass das Bildungsministerium, also das BMB, finanziert sozusagen auch diese Fachtagung. Also wir von COMIT organisieren das in Kooperation mit der PH Wien und das Bildungsministerium finanziert sozusagen also die Kosten dafür. Und ja, und es geht ja im Prinzip genau darum, dass durch diesen Austausch zwischen Leuten aus den freien Medien, Lehrerinnen, Medienpädagoginnen, neue Kooperationen entstehen, aber auch Ideen, wie man die Medienpädagogik weiterentwickeln kann. Und das BMB, also das Bildungsministerium, ist da sehr relevant, weil die natürlich die finanziellen Ressourcen auch für Schulradio-Workshops zum Beispiel zur Verfügung stellen, aber auch für andere Kooperationen, die entstehen können. Und daher ist es wichtig, diese Austausch zu ermöglichen, um dann auch ans Bildungsministerium rantreten zu können mit Ideen, die dann Finanzierung brauchen. Genau, also das sind Sachen, die auf jeden Fall sehr wichtig sind und wo es auch wichtig ist, dass die freien Medien und andere Praktikerinnen auch aus den Schulen ein bisschen mehr Wissen darüber haben, ja, was können wir eigentlich alles aufstellen, was für Angebote sind wichtig und ja, wie können wir da mehr Impact haben damit?
0: Ganz konkret quasi geht's um die neuen Lehrpläne zum Thema Medien und Demokratie, Medien- und Demokratiebildung ab 2027 und dass die freien Medien da eben auch präsent sind und ja, da auch ein strategischer Partner sozusagen sind, wenn es um Medienbildung, wenn es um Demokratiebildung auch in der Praxis geht.
1: Genau, ja. Genau, also das sind sozusagen jetzt diese Pläne. Also die Medienbildung ist ja schon lange mehr so ein Querschnittsthema oder so ein Unterrichtsprinzip in der Schule. Dann seit einigen Jahren gibt es eben das Fach Digitale Grundbildung, so für Sekundarstufe 1. Aber jetzt gibt es eben diese neuen Pläne für ein Fach Mediendemokratie in der Sekundarstufe 2. Und das finden wir sehr relevant. Also das sind eben genau diese Themen, die wir auch mit kritischer Medienkompetenz meinen und mit unseren Forschungen und Aktivitäten zu Medien und Demokratie. Und da ist es sehr wichtig, dass die freien Medien, dass Medienpädagogen, dass Lehrerinnen darauf vorbereitet sind und sich da einbringen. Und genau, und das versuchen wir auch mit unserer Fachtagung.
0: Apropos Fachtagung, hören wir nochmal in zwei andere Statements rein.
3: Ich bin jetzt zum ersten Mal bei den Medientagen zur digitalen Grundbildung dabei. Ja, was wir jetzt gelernt haben, ist einiges bis jetzt. Also erstmal, dass es so viele andere Leute gibt, die quasi den gleichen Job machen wie ich und dass es aber so viele verschiedene Zugänge ergibt. Ja, dass jedes freie Radio so unterschiedliche Technik hat, unterschiedliche Zugänge, ganz unterschiedlich organisiert ist. Das ist urspannend. Und auch genau bei diesem Methodenaustausch haben wir drüber gesprochen, wie gehen wir Workshops an. Das habe ich sehr spannend gefunden, was da für Inputs gekommen sind.
4: Ich bin von der Uni Wien, genauer vom Zentrum für Lehrerinnenbildung. Bin zum ersten Mal bei dieser Tagung. Und wir haben ein Uni-Projekt, an dem wir in Mittelschulen sind und gemeinsam mit SchülerInnen erforschen, was Daten sind, jetzt von einer kritischeren Perspektive, keine rein technischen Perspektive, sondern von dieser Critical Data Literacy Perspektive. Das ist das eine, was wir machen. Wir beschäftigen uns mit Medien, mit kritischer Medienbildung und wir forschen gemeinsam mit den SchülerInnen daran, wie für sie die perfekte Lernplattform ausschauen sollte.
0: Ja, genau, das sind nur zwei Statements von vielen, die ich aufgenommen habe. Also einfach mal, um auch für die Hörer und Hörerinnen unseres Medienbildungspodcasts auch so ein bisschen einen Einblick zu bekommen, was da so passiert. Ja, möchtest du noch anknüpfen?
1: Ja, also dieser zweite Beitrag, an den will ich kurz anknüpfen. Also das habe ich eh vorher kurz erwähnt. Also diese kritische Datenkompetenz. Also was wir halt von Commit bei der Organisation dieser Fachtagung Freie Medien in der digitalen Grundbildung machen, ist zum einen, dass wir eben Referentinnen suchen und einladen. Also es waren eben zwei Kolleginnen von der Universität Wien da, die wir eingeladen haben, ihr Projekt sozusagen auf der Fachtagung vorzustellen zu dieser kritischen Datenkompetenz. Aber andererseits ist das Format dieser Fachtagung ein Barcamp-Format. Das heißt, dass alle Teilnehmerinnen, die sich anmelden, selbst auch Beiträge einbringen können, also selbst eine Session anbieten können. Und das haben wir in dem ersten Beitrag gehört, wo auch erwähnt wurde, eine Methodenaustausch, der von einer Teilnehmerin sozusagen angeregt wurde, der heute stattgefunden hat. Also das sind sozusagen einerseits eben so Referentinnenbeiträge, die wir versuchen anzuregen und einzuladen, um ein breites Themenspektrum anbieten zu können. Aber andererseits kann jeder Teilnehmer, jede Teilnehmerin selbst auch Sachen anbieten. Und da gibt's auch sehr spannende Beiträge. Genau.
0: Okay, und das wird auch sehr gut angenommen, weil die Sessions sind alle voll, wenn ich das noch erwähnen darf. Aber auch von Commit selber quasi werden natürlich auch Projekte vorgestellt. Bevor wir zu euren Projekten kommen, auch noch vielleicht noch so ein bisschen auch die Unterscheidung jetzt auch in Bezug auf kritische Medienkompetenz. Das eine ist quasi Medien nutzen zu können und das andere ist aber auch Medien selbst auszuprobieren, Medien selbst machen. Und das ist auch etwas, wo die Tagung auch hilft, sich untereinander zu vernetzen und auch ja den Schülern und Schülerinnen da Räume zu ermöglichen.

0: Medium, also wie dann auf einem Radio eine Sendung produziert, dann lernt man natürlich sehr viel über diese Hintergründe, wie entsteht so eine Sendung, was muss man da alles beachten, sowas wie Urheberrecht, Medienrecht natürlich, aber auch einfach die Strukturen der Medienlandschaft. Aber man lernt natürlich auch, wie man sich in einem Medium ausdrückt, also so diese sprachliche Komponente, Stimme, jetzt gerade im Radio, ist natürlich auch eine große Rolle. Aber man lernt natürlich oder man eignet sich auch soziale Kompetenzen an. Also man geht raus, man partizipiert, man nimmt teil an der Gesellschaft. Das sind auch sehr viele soziale Kompetenzen, sicher auch sowas wie Mut da kann man sehr viel lernen und dadurch kriegt man auch automatisch einen reflektierteren Blick, wenn man dann andere Medien konsumiert, wenn man auch sozusagen diese Perspektive aus der Produzentinnen-Sicht hat.
1: Lass uns zum Thema BürgerInnenrat kommen. Möchte ich da auch ein Statement einspielen vorher vom Hans und dann würde ich dich gerne ein bisschen was über dieses Projekt fragen, warum das eben auch zum Thema kritische Medienkompetenz, zum Thema Medienbildung ein wichtiger Baustein sozusagen ist.
2: Das ist so, das sind mehrere Länder, also Belgien, Deutschland, Österreich, ist wissenschaftlich begleitet und ist auch schon im Abschluss. Und wir haben Resolutionen erarbeitet und die Methoden waren sehr gut. Wir hatten wissenschaftliche Begleitung und das waren 4 Wochenende in Wien. Und ganz wichtig war das Thema Medien und Demokratie. Auch wie schaut's aus mit den Förderungen von Medien, genauso mit den freien Medien. Und was auch wichtig ist, also die Qualität, die Ausbildung von Journalisten und mehr denn je ist notwendig, dass man Medienkompetenz schafft und das schafft man eigentlich nur durchs Tun. Und entstanden ist der Bürgerrat so ähnlich wie der Klimarat. Also es wurden für österreichweit ausgesucht, Alter, Vorbildung, sozialer Status etc. Und dann wurden 20 ausgewählt. Und in der Zwischenzeit ist das auch präsentiert worden an den Medienverantwortlichen, angefangen vom Vizekanzler bis nach Brüssel, wo auch die Vernetzungen dann war. Und es war ein sehr gutes Team, es war herausfordernd, aber es war einfach toll. Und jetzt haben wir dann ein Jahrestreffen morgen, und zwar aus dem Grund, also dass das auch weitergeht und der Erfahrungsaustausch ist.
1: Ja, Hans war einer dieser Bürgerräte. Was war denn da für euch die Idee hinter diesem Projekt BürgerInnenrat Medien und Demokratie?
0: Ja, also wir hatten 140 Bewerbungen und aus denen haben wir eben dann 20 ausgewählt. Also dieser BürgerInnenrat Medien und Demokratie hat eben im Rahmen eines größeren Forschungsprojekts, eines europäischen Forschungsprojekts stattgefunden, am MEDEMAP, Mapping Media for Future Democracies. Und das war so ein europäisches Forschungsprojekt, wo Partnerinnen aus 10 europäischen Ländern zusammengekommen sind, die meisten davon Universitäten. Und wir bei Commit waren auch beteiligt. Und unsere Aufgabe war es eben, diese Bürgerinnenräte zu konzipieren, die in 4 Ländern stattgefunden haben. Das waren Österreich, Irland, Slowenien und Tschechien. Und die Theoriegrundlage stammte von 2 Forschern aus Deutschland und Belgien, also Nico Carpentier und Jeffrey Wimmer. Und die Idee von diesen Bürgerinnenräten zu Medien und Demokratie war es eben, in den 4 beteiligten Ländern eben 20 Bürgerinnen zusammenzurufen, die dann an 4 ganzen Tagen zusammenkommen und darüber diskutieren, was sind ihre Bedürfnisse an Medien, ihre Ansprüche.

0: an Medien, um die Demokratie besser zu unterstützen. Und es wurden eben Resolutionen, in jedem der vier Länder wurden eine Reihe von Resolutionen von den Bürgerinnen entwickelt und verabschiedet. Und die wurden dann sowohl auf nationaler Ebene, aber auch auf europäischer Ebene an die Adressatinnen aus der Politik und aus den Medien oder anderen gesellschaftlichen Bereichen kommuniziert. Genau, und die Idee ist eben, dass die Medien eine wichtige Rolle in der Demokratie spielen und dass es sozusagen, ja, dass die Bürgerinnen da Mitspracherecht haben sollten, wie sich die Medien in Zukunft entwickeln sollen. Und es wurden also bei diesen Resolutionen, also sozusagen diese Forderungen, die gestellt wurden, dagegen ging es sehr stark natürlich um die Stärkung von Medienvielfalt oder Inklusion, mehr Partizipationsmöglichkeiten für Bürgerinnen in Medien, mehr Medienbildung. Also Medienbildung war auch ein sehr starkes Thema, das in allen Bürgerinnenräten diskutiert wurde. Auch die Stärkung von lokalen Community-Medien wurde hervorgestrichen. Die Stärkung von Qualitätsjournalismus oder auch bessere Kriterien, Qualitätskriterien für Medienförderungen war gerade in Österreich auch ein sehr starkes Thema. Genau, und auch die Regulierung von großen digitalen Plattformen, also gerade Plattformen, die jetzt nicht in der EU sozusagen situiert sind, das war auch ein sehr starkes Thema.
1: Mhm. Was bringt es? Regulierung von Plattformen jetzt ganz konkret, was der Bürgerinnenrat bringt, das werden wir gleich noch klären.
0: Ja, also ich meine, die Forderung ist sozusagen, dass die großen Plattformen, also das sind ja sozusagen, was hier gemeint sind, sind natürlich die großen Social Media Plattformen, die aus den USA oder auch China, also TikTok oder Meta, also Facebook, Instagram und so weiter, dass die ja sehr unreguliert sind und dadurch sehr viel Desinformation enthalten, sehr viel problematische Entwicklungen in der Gesellschaft, undemokratische Entwicklungen begünstigen und dass es da stärkere Regulierungen bräuchte und dass die EU da eigentlich stärker agieren muss, um Plattformen so wie Medien auch zu regulieren. Das heißt, dass sie dieselben Qualitätsansprüche haben sollten wie reguläre Medien, weil auf digitalen Plattformen ist es halt oft so, dass die Betreiber von den Plattformen klassisch sagen, okay, sie stellen das ja nur zur Verfügung, aber die Verantwortung liegt auf den einzelnen Nutzerinnen. Aber das, was halt hier auch die Forderung ist, ist anzuerkennen, dass auch dass trotzdem die Plattformen verantwortlich sind für die Inhalte, die sie mit ihrer Infrastruktur sozusagen zur Verfügung stellen und eben sicherstellen müssen, dass da keine Desinformation im großen Stil oder auch sowas wie Hate Speech oder so verbreitet wird.
1: Mhm. Aber auch vielleicht, ist jetzt eine Vermutung von mir, dass die digitale Sucht oder solche Themen, also dass diese Plattformen eben auch, die gibt's halt hauptsächlich deshalb, damit Werbung verkauft wird. Und wie kann man möglichst viel Werbung sehen, indem die Leute möglichst lange auf diesen Plattformen bleiben? Und wie bringt man die Leute dazu, dass sie möglichst lange drauf bleiben? Ja, indem sie von einem zum nächsten scrollen und man möglichst ganz viele Anreize schafft, dass die Leute da ewig drauf bleiben.
0: Genau, also das war natürlich auch ein großes Thema. Also auch in Österreich wurde das im Bürgerinnenrat sehr stark diskutiert. Also sozusagen diese Aufmerksamkeitsstruktur von so Social-Media-Plattformen, dass das auch natürlich eine negative Auswirkung hat auf die Aufmerksamkeitsspanne, vor allem jetzt auch bei jüngeren Generationen, dass die Sorge da ist, dass Kinder und Jugendliche immer weniger Aufmerksamkeit für längere Tätigkeiten haben und dass das einfach dieses suchtmachende Potenzial von Social Media und oder auch vom Handy allgemein. Also das ist auch natürlich ein sehr großes Thema. Ja.
1: Christian war vorher im Studio AHS-Lehrer aus Wien. Er hat in seiner Schule das Projekt eben initiiert, das Projekt Handyfreie Schule quasi. Und ja, nach ein paar Tagen Suchtverhalten, anders kann man es nicht beschreiben, hat sich plötzlich die Lebensqualität der Schüler und Schülerinnen, aber auch der Lehrer und Lehrerinnen, die mitgemacht haben, drastisch verbessert, was Schlafqualität und alles Mögliche betrifft. Also ganz enorme Veränderungen eigentlich, positive Veränderungen, wenn man da und so wie sie er beschrieben hat, dann wirklich konsequent komplett darauf verzichtet. Und das hat anscheinend auch eine Dynamik an der Schule ausgelöst, dass es plötzlich cool war, nicht auf diesen Plattformen zu sein. Weil gerade bei den Jugendlichen ist es ja normalerweise umgekehrt. Da ein Snap, da dort und das und unbedingt, sonst bist du nicht dabei, sonst genau, bist du nicht cool, sonst existierst du nicht und sonst weißt du ja gar nicht, was da rund um dich passiert.
0: Genau, das ist ja auch so ein sozialer Druck und ich glaube, das ist halt einfach wirklich die Dynamik, die entsteht, weil eben alle anderen machen das und dann will man das eben auch machen und das ist natürlich gerade für Kinder und Jugendliche auch dieses Vorbild natürlich, das ist eine Vorbildsache oder etwas, ja, wenn sie das als Normalität wahrnehmen, dann übernehmen sie das, aber manchmal ist es auch gut, sozusagen dann eine andere Richtung einzuschlagen und zu zeigen, dass es auch cool sein kann, mal etwas anderes zu tun.
1: Wie ist es bei dir persönlich? Fällst du da auch irgendwie, kippst du da auch manchmal rein oder bist du da ganz konsequent und Vorbild?
0: Also ich meine, ich glaube, also ich kenne das durchaus, also das suchtmachende Potenzial vom Handy und Social Media und ich versuche da immer wieder so Strategien für mich zu finden, das Handy irgendwie besser wegzulegen oder wirklich ja in einen anderen Raum zu legen und zum Beispiel habe ich auch mir angewöhnt ja Benachrichtigungen am Handy irgendwo konsequent auszuschalten und einfach nur zu sehen, also neue Nachrichten, wenn ich aktiv raufschaue und nicht das Klingeln, wenn eine neue Nachricht kommt. Also das sind so Sachen, wo ich mir auch immer wieder so Strategien überlege, ja, wie kann ich noch mehr schauen, dass ich nicht in dieses suchtmachende Potenzial reinfalle.
1: Wir waren beim BürgerInnenrat Medien und Demokratie, den WM-Commit mit dran beteiligt war. Der österreichische Partner, wenn ich es richtig verstanden habe, eines europaweiten Projekts mehrerer Länder. Was ist da an Forderungen oder vielleicht auch Erkenntnissen aus dem Projekt sonst noch besonders hängen geblieben? Also wir haben jetzt gerade über Regulierung gesprochen von Plattformen, wir haben über Qualitätsjournalismus, Diskurs hast du kurz angesprochen. Was noch?
0: Ja, also das Projekt, also Commit war eben auch beteiligt und koordiniert wurde das von der Österreichischen Akademie der Wissenschaften, also es gab sozusagen zwei österreichische Partner.
1: Okay.
0: Aber ja, also natürlich war der Bürgerinnenrat nur ein Aspekt dieses Projekts, also das Projekt war größer angelegt und wurde natürlich viel Forschung gemacht, also es wurden auch Fokusgruppen und Interviews mit Medien und mit Bürgerinnen und so weiter gemacht. Aber jetzt so vom Bürgerinnenrat selbst, was für uns auch eine wichtige Erkenntnis war, war einfach dieses Format von dem Bürgerinnenrat, was das für die beteiligten Bürgerinnen bedeutet hat. Also dass die das so, wie bereichernd die das fanden und wie viel sie daraus gelernt haben. Also das war für uns eine wirklich spannende Erkenntnis, dass dieses Format ermöglicht, eine diverse Gruppe an Leuten zusammen zu bekommen, die normalerweise nie aufeinandertreffen würden und die normalerweise nie miteinander ins Gespräch kommen würden, in die Diskussion kommen würden. Und das haben alle Bürgerinnen dann am Schluss als sehr bereichernd wahrgenommen oder ausgedrückt, dass sie das als bereichernd fanden. Es gab auch diesen Begriff des Entbubbelns, den die Bürgerinnen selbst sich ausgedacht haben, also die gesagt haben, ja, also sie haben hier wahrgenommen, wie wichtig so dieser Austausch zwischen verschiedenen Perspektiven, zwischen Leuten, die sonst nie aufeinander treffen würden, ist und dass es das mehr braucht. Also dass es solche Dialogformate und Diskussionsformate in lokalen Gemeinden, in den Schulen, also dass es sowas wirklich braucht und dass es dieses Format von Bürgerinnenräten, Bürgerinnenforen und Ähnlichem wirklich viel Potenzial hat.
1: Das eine sind jetzt die Forderungen, die daraus entstanden sind. Das andere, du hast es angesprochen, ist die wissenschaftliche Begleitung. Was ist da dann, du bist ja Forscherin, was ist da Spannendes dann rausgekommen?
0: Genau, also ich meine, die Bürgerinnenräte, die haben ja so Resolutionen erarbeitet, die sich wirklich an die Gesellschaft, an Politikerinnen, an die Medien gerichtet haben, aber gleichzeitig wurden alle Bürgerräte auch von den lokalen Teams, die diese organisiert haben, auch beforscht. Also es wurden sozusagen Daten gesammelt während den Sitzungen und die wurden dann ausgewertet und sozusagen analysiert und daraus wurden eben einerseits wurde eben angeschaut, ja, was sind eben wirklich die Themen, die sie aufbringen, wie stellen sich die Bürgerinnen die Zukunft von Medien in, also demokratischen Medien in Europa vor, aber zum anderen auch, wie sie sich diesen partizipativen Prozess im Bürgerinnenrat gestalten und was sie sagen, ja, also weil bei allen von diesen Bürgerinnenräten war es so, dass die Bürgerinnen selbst sich ihre Regeln am Anfang gegeben haben, also sie haben Gesprächsregeln erarbeitet, sie haben sich selbst erarbeitet, wie sie abstimmen wollen, also dass dann wirklich wie die Resolutionen dann am Schluss verabschiedet werden und das ist etwas, was eben dann wissenschaftlich eben ausgewertet wurde und wo dann verglichen wurde, wie das in den verschiedenen Ländern stattgefunden hat. Und ja, also da was sind natürlich Ergebnisse gekommen, wie eben so ein partizipatives Format ja, also wie daraus wirklich Resolutionen stehen können, die eine Relevanz haben in der Demokratie, in den demokratischen Gesellschaften. Und ja, also das diese Forschungsergebnisse, die haben wir eben in einem großen Bericht noch natürlich zusammengefasst, also wo einerseits für jeden Bürgerinnenrat selbst gab es also einen nationalen Bericht und dann gab es eben noch so eine vergleichende Analyse und daraus wurden dann halt verschiedene ja, auch Vorschläge an Stakeholder und Konklusionen sozusagen abgeleitet, die wir jetzt noch versuchen, in einem Policy Brief sozusagen zusammenzufassen und dann noch zu verbreiten.
1: Genau. Das wäre meine nächste Frage jetzt gewesen. Was passiert denn jetzt damit?
0: Ja, also prinzipiell das Projekt an sich ist jetzt mal abgeschlossen, also sagen offiziell, es ist jetzt auch schon der finale Bericht draußen, aber es gibt natürlich, die Ergebnisse werden natürlich noch weitergetragen. Also wir haben, das hat auch Hans in seinem Statement erwähnt, also wir haben nächste Woche nochmal ein Zusammentreffen des Bürgerinnenrats in Österreich mit den Bürgerinnen nochmal, um mit ihnen nochmal zu reflektieren, okay, wie nach einem Jahr jetzt, also der Bürgerinnenrat hat vor einem Jahr stattgefunden, also wie ist ihre Perspektive jetzt und was ist seitdem passiert und wir fragen auch noch einmal die Adressatinnen, also die Politikerinnen und so weiter, ja, was haben sie aus diesen Vorschlägen von vor einem Jahr, was haben sie so aufgenommen und damit gemacht? Also so ein Erfolg, gerade in Österreich, ist zum Beispiel, dass der Bürgerinnenrat, also die Forderungen des Bürgerinnenrats, auch in einer aktuellen Studie erwähnt werden, die zur Neuorganisation der österreichischen Medienförderung vom Vizekanzler in Auftrag gegeben wurde. Also das ist auch ein großer Erfolg, auch sozusagen sagen können, der Bürgerinnenrat wurde wirklich wahrgenommen und wird da auch sozusagen wirklich erwähnt. Und das ist, finde ich, auch wirklich das Besondere an diesem Format gewesen, dass das eben etwas ist, wo nicht einfach nur Forschung hinter geschlossenen Türen sozusagen stattgefunden hat, sondern wo wirklich in die Gesellschaft hineingewirkt wurde mit den Resolutionen und mit dieser Interaktion auch mit politischen Stakeholdern. Genau, und wir versuchen natürlich weiter, einerseits eben diese Ergebnisse weiter zu kommunizieren, aber auch das Format des Bürgerinnenrats nun vielleicht in anderer Form weiter zu verwenden, in kleineren Settings, in sowohl mehr in Richtung Lernformate in der Erwachsenenbildung, aber auch vielleicht kleinere Bürgerinnenräte in auf lokaler Ebene zu initiieren. Und da sind wir halt auch gerade dabei, verschiedene Fördermöglichkeiten für solche Nachfolgeideen zu finden.
1: Also ich merke, du brennst für dieses Projekt. Und auch, was sich daraus entwickelt hat. Welche Länder waren da nochmal dabei?
0: Also in Bürgerinnenräte haben in Irland, Tschechien, Slowenien und in Österreich stattgefunden, also live vor Ort. Und in Deutschland gab es dann einen Online-Bürgerinnenrat. Also das war mehr so ein Experiment, ob so ein Bürgerinnenrat auch in online sozusagen stattfinden kann, genau.
1: Mhm. Ja, auch vielleicht wichtig, wenn man in Länder schaut wie Ungarn, Slowakei oder so, wo dann dort vielleicht so ein Bürgerinnenrat gar nicht möglich wäre oder so eine Art.
0: Ja, also in Ungarn wurde sehr stark auch erwähnt, also jetzt im Sinne von in den Diskussionen unserer Bürgerinnen, also das war immer so dieses, ja, in Ungarn und in den USA, also das waren sozusagen so diese Negativbeispiele von Demokratien, die nicht mehr so richtige Demokratien oder nicht mehr als richtige Demokratien wahrgenommen werden. Ich glaube, in Ungarn ist jetzt natürlich die Hoffnung, dass jetzt mit dem Wechsel in der Macht wieder eine bessere Entwicklung stattfinden wird. Aber ja, natürlich sind die Voraussetzungen und der Kontext in den verschiedenen Ländern natürlich anders. Und das hat man natürlich auch gesehen, wenn man eben dann die verschiedenen Ergebnisse der Bürgerinnenräte in diesen verschiedenen Ländern angeschaut hat, aber auch natürlich die Forschungsergebnisse des Vergleichs. Das waren natürlich auch sehr spannende Ergebnisse.
1: Wir merken gerade, wir sind in der Stadtwerkstatt, da findet gerade der Soundcheck parallel statt für die Party heute Abend, aber das stört uns überhaupt nicht bei unserem Gespräch über kritische Medienkompetenz, über Medien und Demokratie. Was lässt sich denn aus diesem Bürgerinnenrat jetzt da für die Schulen, aber auch für die freien Medien selber ableiten?
0: Ja, also wir haben das heute auch vorgestellt in einer Session, also mein Kollege Helmut Peisel und ich. Also die Theoriegrundlage der Bürgerinnenräte war ja sozusagen so ein Werk von Nico Carpentier und Jeffrey Wimmer, Democracy and Media in Europe. Und die identifizieren 5 pro-demokratische Rollen von Medien. Und die sind sicher sind so Konzepte, die man auch in der Medienbildung, in der Demokratiebildung einsetzen kann. Also diese 5 Rollen, das ist einerseits Information für die Bürgerinnen bereitstellen, das zweite ist die Watchdog-Funktion, das heißt Machthaber zu kontrollieren, das sind zum Beispiel investigativer Journalismus. Und dann die dritte Funktion ist die Ermöglichung gesellschaftlicher Debatten, also das nennt man auch die Forum-Funktion. Dann das vierte ist, dass Medien die gesellschaftliche und politische Pluralität oder Vielfalt repräsentieren sollten. Und das fünfte ist dann, dass Medien Partizipation fördern sollen. Also so Partizipation in den Medien, also sagen, dass Bürgerinnen selbst in Medien mitgestalten können, aber auch durch die Medien. Also Partizipation durch die Medien bedeutet, dass dadurch, dass Medien eben Informationen bereitstellen, ermöglichen sie Bürgerinnen, an politischen Auseinandersetzungen in der Gesellschaft teilzuhaben, also sich informieren zu können über politische Entscheidungsprozesse und dann daran besser mitwirken zu können. Also diese 5 Rollen sollten Medien in einer Demokratie eben erfüllen können. Und das ist etwas, was wir heute auch mit den Teilnehmenden auf der Tagung ein bisschen diskutiert haben. Ja, wie kann man diese 5 Rollen in mit den Schülerinnen ansprechen, oder mit verschiedenen Zielgruppen. Also es geht ja nicht nur mit Schülerinnen, aber auch in der Erwachsenenbildung. Wie kann man da mit sozusagen eine Diskussion anregen und ja, darüber, welche Medien erfüllen diese Funktionen mehr oder weniger und genau, also welche eigenen Erfahrungen hat man damit und welche Ansprüche hat man sozusagen an verschiedene Medien?
1: Ist natürlich umso schwieriger, da sag mal, jetzt Qualitätsmedien generell gerade ums Überleben kämpfen und dann da auch noch Partizipation zu ermöglichen, ist natürlich schwierig, auch hinsichtlich des finanziellen Aspekts und wie. Ja, wie kann man am Medienmarkt bestehen überhaupt?
0: Ja, das ist natürlich es ist natürlich klar, dass nicht alle Medien alle fünf von diesen Rollen gleichermaßen erfüllen können. Das Wichtige ist ja vor allem, dass es ja eine Vielfalt an Medien gibt. Also es gibt eben gerade die freien Medien sind natürlich, also Community-Medien sind prädestiniert dafür, also diese Partizipation auch in den Medien zu ermöglichen. Andere Medien haben dann mehr Möglichkeiten, mehr sozusagen zu dieser Kontrollfunktion zu erfüllen oder eben mehr so diese Repräsentation von verschiedenen gesellschaftlichen Communities und so weiter. Also das Wichtige ist ja vor allem, sich mal einfach bewusst zu werden, okay, was braucht es an einer, was für eine Bandbreite an Medien braucht es in einer Demokratie, um dann eben diese fünf Rollen in der gesamten Landschaft sozusagen abzudecken. Genau.

0: Ja, Andrea, jetzt mach mal zum Abschluss noch ganz was Spezielles mit dir, genau. Du hast nämlich oder du bietest nämlich bei dieser Fachtagung auch ein Demokratie-Fitness-Training an. Trainiere deine Demokratiemuskeln. Und das machen wir jetzt einfach ganz kurz on air, so Crashkursmäßig. Wie geht denn das?
1: Ja, also Demokratie-Fitness, das ist so ein Trainingskonzept, das eigentlich in Dänemark entwickelt wurde. Also von einer dänischen Organisation. Und die wollen Demokratie mehr in den Alltag bringen und konkret erlebbar machen. Also die Idee dahinter ist, dass demokratische Teilhabe sich eben nicht darauf beschränkt, dass man zum Beispiel alle paar Jahre wählen geht, sondern dass sie im Alltag beginnt. Also in der Familie, im Freundeskreis, am Arbeitsplatz. Und dass es dafür bestimmte Fähigkeiten braucht, Kompetenzen und die werden sozusagen mit diesen Demokratiemuskeln beschrieben. Also sozusagen dieses Demokratie-Fitness-Konzept hat 10 Demokratiemuskeln identifiziert. Das ist zum Beispiel sowas wie Empathie, aktives Zuhören, aber auch Kompromissfähigkeit oder ja, Neugier oder auch Mut oder jemanden mobilisieren können. Also das sind sozusagen verschiedene Fähigkeiten, die notwendig sind, um in einer demokratischen Gesellschaft, aber auch im Alltag sozusagen in einer demokratischen Gesellschaft mit anderen Menschen besser umgehen zu können und die Demokratie zu fördern. Und die werden sozusagen mit diesem Demokratie-Fitness-Training trainiert. Also das für jeden von diesen Demokratiemuskeln gibt es sozusagen so ein 30-minütiges Training, wo so kleine Übungen gemacht werden, wo Leute dann miteinander ins Gespräch kommen, mit einem bestimmten Arbeitsauftrag. Denkt an irgendein Thema, das euch wichtig ist, dann redet darüber, dann lernt ihr kennen, was die anderen, also dann hört ihr den anderen zu und dann lernt ihr andere Meinungen kennen und also es geht so ein bisschen so ein niederschwelliger, lebendiger Zugang, der Freude macht und der das Ganze ein bisschen runterbricht und zeigt, okay, man kann diese Fähigkeiten auch in kurzer Zeit mit ein bisschen einem spielerischen Zugang trainieren und mitbekommen, was braucht es eigentlich von uns allen, um die Demokratie aktiv zu gestalten.
0: 30 Minuten haben wir nicht Zeit, aber gibt es irgendeine Übung, die irgendwie besonders gut funktioniert oder dir gerade so spontan einfällt?
1: Naja, also ich meine, wir werden natürlich morgen, also ich werde morgen auf der Fachtagung eine vorstellen. Also da geht es um den Meinungsmuskel, wo man sozusagen verschiedene Dilemmata mal vorgelegt bekommt, also sozusagen so Statements wie, ja, wie stehst du gerade zu einem Social-Media-Verbot unter 16 Jahren. Und dann müssen sich die Teilnehmenden auf einer Skala einordnen von 0 bis 10, also wie sehr finden sie das gut oder schlecht. Und dann tauschen sich die Leute zuerst mit einer Person aus, die eine ähnliche Meinung wie sie hat. Und später mit jemandem, der eine ganz andere Meinung als sie hat. Und dann schauen wir uns auch an, okay, woher kommt deine Meinung eigentlich? Ist das mehr so aus einem Gefühl oder aus Emotionen, aus eigenen Erfahrungen? Oder sind es mehr so Fakten? Ist es mehr irgendwas Recherchiertes und so? Und das ist natürlich, da zeigt sich auch sehr stark der Zusammenhang mit Medien, weil unsere Meinungen natürlich sehr stark auch von Medien beeinflusst werden oder unsere Meinungsbildung sehr stark von Medien beeinflusst werden. Und dadurch, dass man das in einem 30-minütigen Setting mal so kurz trainiert oder sich anschaut, bekommt man sozusagen viel mit, okay, wie entstehen eigentlich meine Meinungen, wie bilde ich mir meine Meinung, wie kann sich meine Meinung weiterentwickeln, wenn ich mich mit anderen Leuten austausche. Also sowohl mit Leuten, mit denen ich diese Meinung teile, aber auch mit Leuten, die eine ganz andere Meinung haben.
0: Ja, wir sitzen ja hier nur zu zweit im Studio, da ist es dann vielleicht ein bisschen schwierig und doch dann morgen bei der Fachtagung dann spannender, wenn mehr Leute involviert sind sozusagen, aber Weil du es gerade angesprochen hast, wie stehst du zu einem Social-Media-Verbot unter 16?
1: Ja, also ich finde, dass, also wenn ich mich jetzt wirklich also einordnen würde auf einer Skala von 0 bis 10, dann würde ich sagen, dass ich mehr dafür bin als dagegen. Also es fällt nicht komplett, also ich kann schon verstehen, dass es auch schwierig ist, so ein Social-Media-Verbot umzusetzen und dass es auch Nachteile haben kann. Also wir haben das heute auch auf der Fachtagung gehört, dass es natürlich gerade in der Medienbildung und in den Schulen, da geht es ja auch darum, die Kinder und Jugendliche auf die Medienrealität vorzubereiten und mit ihnen sozusagen einen kompetenten Umgang mit Social Media schon zu trainieren. Und das ist natürlich schwierig, wenn die Schülerinnen ja gar nicht auf die Social Media Plattform gehen dürften. Aber im Alltag finde ich es eigentlich sehr wichtig, dass Kinder und Jugendliche nicht in Social Media schon hineingezogen werden, weil eben das Suchtpotenzial so hoch ist und weil das, ja, also sagen, weil bekannt ist, wie viel negative Auswirkungen das hat, auch psychologisch und ja, also von der Gehirnstruktur und so. Und das sind halt Kinder und Jugendliche noch sehr viel anfälliger als Erwachsene. Also deswegen finde ich es im Alltag auf jeden Fall wichtig, aber im Schulkontext, in einem geschützten Rahmen, da sollten sie dann schon damit arbeiten können und Einblick bekommen, wie diese Social-Media-Welt läuft. Also das wäre sozusagen meine Meinung.
0: Mhm. Ja, da haben wir heute auch was dazu bekommen. Da ist es um das Thema eigentlich gegangen, dass ja generell die sozialen Netzwerke erst ab 13 Jahren überhaupt Nutzer und Nutzerinnen zulassen. Und da ist es dann natürlich schwierig, jetzt im Schulkontext, im Unterricht, da eben für unter 13-Jährige das Material dann so aufzubereiten, weil sie es ja eigentlich gar nicht nutzen dürften. Aber das ist dann wiederum so ein Thema, wo ich persönlich mir dann denke, okay, es ist zwar erst ab 13 jetzt erlaubt, aber trotzdem nutzen es die Kinder, Jugendlichen schon darunter. Was bringt dann tatsächlich das Social-Media-Verbot bis 16 ganz konkret, wenn es immer so Larifari dann ist sozusagen? Weil das ist dann alles, wir reden theoretisch drüber, aber was hat es wirklich dann praktisch für Auswirkungen?
1: Genau, das sind natürlich dann so praktische Fragen, also wie einerseits, ja, okay, es ist verboten, aber es gibt natürlich gewisse Sachen, die verboten sind, die trotzdem viele machen. Und da ist natürlich die Frage, okay, gibt es Möglichkeiten, das noch stärker wirklich zu, ja, also so technisch oder durch irgendwelche Regelungen zu bewirken, dass wirklich fast verhindert wird, dass es möglich ist. Aber wie schon gesagt, also ich finde, also gerade in einem geschützten Rahmen oder in Bildungseinrichtungen, da muss natürlich wichtig, ist es natürlich wichtig, dass Lehrerinnen mit den Schülerinnen über diese Dinge reden können und auch reinschauen können, damit die Schülerinnen dann vorbereitet sind, wenn sie dann sozusagen in ihrem Alltag damit konfrontiert werden. Also das ist natürlich ein Risiko, wenn es einfach nur verboten wird und sie dürfen nicht reinschauen, dass dann keine Bildung, keine Vorbereitung stattfindet, die sie dann darauf vorbereitet.
0: Christian hat heute gesagt, hier im Studio, das geht ihm nicht weit genug, er ist für ein generelles Smartphone-Verbot bis 16.
1: Ja, das ist natürlich eine sehr radikale Sache. Und ich glaube, es gibt natürlich einen Unterschied jetzt zwischen Social Media und Smartphone, weil natürlich kann man kann Social Media natürlich auch über den Laptop oder ein Tablet oder was auch immer nutzen. Ich glaube, das sind natürlich zwei verschiedene Sachen, die sich natürlich überschneiden, aber nicht deckungsgleich sind. Und man kann zum einen sagen, dass Social Media ist natürlich das am süchtig machendsten, aber es auch das Handy an sich ist süchtig machend und natürlich auch Messenger-Dienste oder andere Sachen, also natürlich auch, es können auch Spiele süchtig machen. Also es sind natürlich alles Sachen, aber das Wichtige ist natürlich, dass die in der Schule muss den Lehrerinnen, also die müssen die Kinder eben da begleiten können und darauf vorbereiten können und deswegen ist es halt einfach zu kurz gegriffen zu sagen, man verbietet das komplett und Kinder dürfen sozusagen oder Jugendliche dürfen bis zu einem bestimmten Alter mit diesen Sachen eigentlich noch gar nicht konfrontiert werden, aber eigentlich werden sie ja trotzdem in ihrem Alltag, sie bekommen sie ja trotzdem mit, sie werden, deswegen ist es natürlich klar, dass man die Kinder darauf vorbereiten muss und dass in der Schule damit arbeiten können muss, damit die Kinder und Jugendlichen einfach von vornherein einen besseren Umgang auch lernen können.
0: Vor allem wird es dann ja umso interessanter. Liebe Andrea, ja, wünsch uns beiden und auch den restlichen TeilnehmerInnen morgen einen schönen dritten Tag dieser Fachtagung, einen spannenden Abschluss auch und einen spannenden Diskurs.
1: Danke.
0: Und bin auch schon sehr gespannt auf das Demokratie-Fitness-Training morgen. Und ich danke dir natürlich sehr herzlich, dass du heute Gast bei mir hier im Podcast für Medienbildung warst.
1: Danke für die Einladung.
0: Ja, sehr gerne. Dankeschön.
1: Danke.
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0: Hier ist wieder die Büchersendung im Freien Rat. Ich bin Sabine Gerdling und freue mich wie immer über alle, die zuhören und eine Stunde Zeit mitbringen für ein Buch. Ich begrüße herzlich hier im Studio live Herrn Karl Horst Marquardt. Hallo Herr Marquardt, schön, dass Sie wieder da sind. Wir haben vor einigen Jahren Ihr Buch Behandlung empfohlen vorgestellt, auch hier in der Sendung. Wann kam das denn raus damals?
1: Das war 2015.
0: Oh, schon so lange her doch. Ja. Und wir wollen heute ein neues Buch von Karl Horst Marquardt vorstellen, Im Lager geboren und gestorben, das Schicksal von sowjetrussischen Zwangsarbeiterkindern in Stuttgart 1943 bis 1945. Über Sie, Herr Dr. Karl Horst Marquardt, habe ich nicht so arg viel rausgekriegt. Ich habe rausgekriegt, dass Sie von 1987 bis 2011 am Stuttgarter Gesundheitsamt als Arzt gearbeitet haben, dass Sie vorher in Mexiko und in Afrika unterwegs waren als Arzt, dass Sie sehr intensiv engagiert sind. Sie haben dafür das Bundesverdienstkreuz bekommen, Stuttgarter Ehrenmünze und die Vaihinger Rose, und engagiert sind vor allem in der Stolperstein-Initiative, im AK Euthanasie, das passt dann auch zu dem Buch Behandlung empfohlen, und einer Kranich-Initiative AIDS in Afrika. Aber Stolpersteine überhaupt, auch Vaihingen, haben Sie, glaube ich, mitgegründet, die Initiative. Also war Ihnen das schon immer ein Anliegen, diese Erinnerung wachzuhalten? Oder warum?
1: Das ist mir halt aufgefallen, verschiedene Sachen, wenn ich zum Beispiel im Gesundheitsamt das und das gehört habe oder Dokumente gelesen habe, und das wollte ich dann genauer wissen. Und deshalb habe ich erstmal mein erstes Buch damals gemacht, Behandlung empfohlen. Da geht es um Medizinverbrechen in der NS-Zeit an Kindern und Jugendlichen. Und das wusste ich alles erst gar nicht, dass es eine sogenannte Kinderfachabteilung in Stuttgart gab, wo Kinder umgebracht wurden mit Fehlbildungen und angeborenen Leiden, wie man damals gesagt hat. Und all diese Sachen, da habe ich gedacht, das muss ich jetzt mal genauer analysieren. Und das habe ich dann gemacht und auch dann
0: publiziert. Da haben Sie dann recherchiert.
1: Ja.
0: Historiker sind Sie ja nicht von Haus aus, aber Sie haben sich da hineingearbeitet.
1: Ja, also weil es ist ja ein medizinisches Thema sozusagen.
0: Die Kinderklinik, die war da, wo jetzt das Bürgerhospital war, gell? In der Türlenstraße.
1: Ja, genau.
0: Ja. Und Sie haben es ja schon gesagt, da ging es um Euthanasie an behinderten Kindern oder
1: Richtig.
0: An Kindern mit Behinderung. Sie haben dazwischen drin dann auch mal einen Beitrag in Stuttgarter NS-Tätern geschrieben. Da gab es auch ein bisschen Wirbel drum.
1: Ja, das gab es auch, natürlich. Man hat sozusagen, vor allem die Nachfahren von verschiedenen Tätern, haben geglaubt, dass das nicht stimmt, was ich publiziert habe. Und jemand hat mich dann verklagt, und das ist aber dann fehlgeschlagen, hat er dann zurückgenommen. Also das wäre ein starkes Stück gewesen, wenn er da hätte weitergemacht.
0: Sie haben sorgfältig recherchiert und
1: auch. Ich hoffe, dass ich das gemacht habe, ja.
0: Was wirklich belegt ist. Jetzt also im Lager geboren und gestorben, das Schicksal von sowjetrussischen, schwieriges Wort, Zwangsarbeiterkindern in Stuttgart, ein relativ kurzer Zeitraum, aber wieder Kinder im Fokus.
1: Ja, weil ich schon bei den Recherchen zum ersten Buch habe ich schon festgestellt, dass eben solche Zwangsarbeiterkinder da gestorben sind, und habe das aber, ja, das war dann zu viel, habe ich das jetzt nicht so intensiv erforscht. Das waren, ich habe damals über 9 Kinder nur geschrieben, die ich zufällig so fand in den Archiven. Und jetzt erst dann bei dem zweiten Buch habe ich eben genauer hingeschaut und in dem Zeitrahmen alles untersucht, alle Dokumente, die vorhanden sind, die ich bekommen konnte.
0: Das heißt, die Zwangsarbeit ging erst etwa um 43
1: los? Ja, 43 bis 45.
0: Das heißt, die Menschen da zwangsverschleppt wurden, um hier zu arbeiten?
1: Ja.
0: Nach der nächsten Musik, diesmal jetzt in uns aus unserem Dunstkreis. Vorher haben wir gehört ein ukrainisches Wiegenlied, wenn ich es richtig weiß. Ich kann kein Ukrainisch, deshalb kann ich es nicht ganz genau sagen. Aber jetzt geht's dann eher wieder um Kinder, aber um hiesige Kinder, sagen wir mal so.

0: Das war die verrufene Stelle aus den Kinderszenen von Schumann. Im Studio Karl-Horst Marquardt, uns geht um Zwangsarbeiterkinder hier in Stuttgart. Ich habe das Buch jetzt zugegeben noch nicht ganz gelesen. Ich habe stellenweise drin gelesen und es hat mich erschreckt. Ich wusste das einfach nicht, wie viele Zwangsarbeiterlager es hier in Stuttgart gab und wie viel Firmen damit involviert waren.
1: Also die genaue Zahl kenne ich nicht, die weiß ich auch nicht. Deshalb habe ich mich nur für bestimmte Lager dann interessiert, wo eben nachgewiesen wurde, dass dort Kinder gestorben sind. Und aber insgesamt die Lager, das waren sehr, sehr viele, große und kleine. Und über diejenigen, die zum Beispiel in dem Gebiet, wo ich wohne, in Vaihingen, da waren drei Lager, für die habe ich natürlich recherchiert und da waren überall Kinder gestorben, insgesamt 13 und die haben dann auch Stolpersteine bekommen, die haben wir verlegt mit Gunter Demnig.
0: Und wie viele Kinder insgesamt sind in dem Stuttgarter Gebiet von Zwangsarbeiterinnen gestorben?
1: Meine Recherchen ergaben, dass von 1943 bis 1945 in Stuttgarter Lagern 139 Zwangsarbeiterkinder gestorben sind. Im städtischen Kinderkrankenhaus starben 72 solche Kinder und in anderen Stuttgarter Krankenhäusern waren es noch 20 Kinder, sodass man damit davon ausgehen kann, dass mindestens 231 Opfer dort waren und in diesen Lagern und es waren hauptsächlich Kinder aus der Ukraine und einige wenige aus Weißrussland.
0: Und die Firmen, die da jetzt involviert waren mit dieser Zwangsarbeit, auf welche sind Sie da gestoßen?
1: Also wie gesagt, genau habe ich diese drei Lager erforscht. Da von den dreien war eines ein Lager der Stadt Stuttgart, dem Tiefbauamt. Ja, da war ich auch erstaunt, dass da am meisten Kinder gestorben sind, nämlich 9. Dieses Lager war in Stuttgart-Möhringen. Und dann das andere Lager war in Vaihingen, das Lager Hessbrühl. Da starben auch 3 Kinder. Das letzte habe ich jetzt erst gefunden. Das hat auch dann noch einen Stolperstein gekriegt. Also 3 Kinder. Das Lager Hessbrühl wurde von 11 Vaihinger Firmen verwaltet. Also da war der Aluminiumschmied und große Firmen, die im Industriegebiet in Vaihingen waren und die es heute nicht mehr gibt. Und die haben in eigener Regie das alles vorgenommen dort und auch die Leute. Es wurde auch ein Mensch sogar erhängt, ja, der irgendwas geklaut hat und wo ganz wenig über den erfahren wurde. Nicht einmal der Name wurde angegeben. Und dann das dritte Lager war das Lager in Möhringen von den Hansa Metallwerken. Das war ein Betrieb, der sehr wichtig war für den Krieg. Die haben von den Handgranaten die Zünder gebaut und da haben sehr viele Menschen gearbeitet und bei denen sind auch 3 Kinder

0: dem Problem umgehen und die haben sich nachher ganz arg bedankt und so weiter, dass ich das denen alles gezeigt habe und erklärt habe. Und dann habe ich gedacht, da müsste man eigentlich mal jemand einladen von dort. Und zwar ging das auch dann ganz gut nachher, weil die Stadt Leinfelden-Echterdingen, ja, die haben eine Partnerschaft mit Poltawa. Das wusste ich. Die waren auch damals ins Gesundheitsamt gekommen. Und dann habe ich da mich mit der Vorsitzenden des dieses für das Lager zuständige auseinandergesetzt und so weiter und habe gesagt, ich möchte mal gerne nach, oder ob das geht, dass man diese Menschen feststellen kann, die damals hier waren, ob man da noch Nachfahren finden kann. Und das ist gelungen und das hat dann auch einige Schwierigkeiten gemacht, weil erst glaubten die, wir seien vom KGB und würden nur so täuschen. Weil viele Menschen kamen zurück nach Russland und wurden dann erstmal in große Lager gesteckt und zum Teil auch umgebracht. Und das konnten wir aber dann klären und dann sind wir auch dahin gereist, ja, eine kleine Delegation und haben die Familie in dem Dorf besucht und.
1: Das heißt, Sie haben Überlebende von den Zwangsarbeiterlagern dort besucht?
0: Ja, also Überlebende waren gar keine mehr da. Die Mutter von dem Kind, das da gestorben ist, die lebte schon nicht mehr, aber ein Sohn ist noch da gewesen. Also der wollte aber dann nicht nach Deutschland fahren, auch weil er schon älter ist und weil ihm das Probleme machte gesundheitlich. Und dann aber sein Sohn ist dann mit nach Stuttgart gereist.
1: Aber das heißt, dort war das bewusst, bei uns hat man ja eher nicht drüber nachgedacht.
0: Ja, genau.
1: Aber dort
0: war's für die Menschen, die viele, ich habe viele Menschen getroffen dort auch, die trifft man so auch immer wieder, ich sage, ach, ich bin Deutscher und so weiter. Und dann haben die auch Deutsch gekannt, aber alle haben sofort gesagt, Ostarbeiter, haben sie immer das Wort gebraucht. Und ich habe mich fast geschämt. Und dann, als wir dort waren, war dann auch ein großer Umzug am 9. Mai, der immer gemacht wird, auch heute da in
1: Siegesumzug sozusagen. Bitte? Siegesumzug sozusagen.
0: Genau, Siegesumzug gegen Hitler-Deutschland. Ja. Und dann wurden wir gefragt, ob wir da mitmachen. Und ich habe gesagt, ja natürlich. Und dann wurden auch noch vorne hingestellt, ganz vorne so, wo der Bürgermeister gegangen ist, der Oberbürgermeister und alle möglichen. Und mit Riesensträußen und so weiter. Und wir haben das also mitgemacht und dann rote Nelken an einem Denkmal auf dem Hauptfriedhof abgelegt.
1: Und mal zurück jetzt nach 1943, wie muss ich mir das denn jetzt vorstellen? Da hat die Regierung gesagt, jetzt habt ihr die Möglichkeit, Zwangsarbeiter einzustellen, wir bringen die euch, ihr bewerbt euch, oder wie ging das?
0: Nein, das wurde so beschlossen von dem Chef damals, der diese ganzen Zwangsarbeiterlager unter sich hatte, also die ganzen Zwangsarbeiter, und die wurden schon verteilt auf der Fahrt von meistens also aus nicht aus Sowjetrussland, aber damaligem Sowjetrussland, heutigen Ukraine. Und die Menschen, die wurden einfach in Viehwaggons nach Deutschland geschafft, ja. Also da haben die Menschen.
1: Aber die mussten ja da schon wissen, die und die Firma hat Bedarf, sag
0: richtig,
1: ich mal.
0: Richtig, ja, da wurden schon Listen aufgestellt, zum Beispiel in Stuttgart, wer die kriegt und so weiter, ja. Ganz
1: und,
0: genau.
1: Und weil Sie vorher gesagt haben, die Firmen haben selber ein Lager organisiert und selber die Unterbringung organisiert.
0: Ja, also das in Feinen ist eine Ausnahme, sagen wir mal, aber sonst war das alles auch staatlich organisiert. Ja.
1: Gut, wir machen jetzt nochmal eine musikalische Unterbrechung und reden dann weiter über das Buch Im Lager geboren und gestorben.

0: Das war jetzt nochmal ein ukrainisches Lied. Zu Gast im Studio Karl-Horst Marquardt. Ich habe Ihrem Buch auch entnommen, dass sogar Kinder zur Arbeit verpflichtet oder zwangsverpflichtet wurden. War denn das legal in Gänsefüßchen?
1: Also von oben herab war das praktisch zugelassen und ich kann ja mal, soll ich das zitieren?
0: Von ja, jemandem? Gerne, gerne.
1: Augenblick mal. Also das war auf jeden Fall von oben sozusagen bestimmt worden, dass diese Menschen, auch diese Kinder praktisch arbeiten mussten. Ja? Also ab dem Alter von 10 Jahren mussten sie Zwangsarbeit leisten.
0: Halt dann Hilfsarbeiten, kehren und säubern und sowas.
1: Ne? Ja, genau. Und manche, die waren völlig fertig, die haben das dann erst später beschrieben in diesen Fragebogen, die ich da einsehen konnte. Und die haben gesagt, wie schlimm das war für sie. Und ich lese mal ganz kurz diesen Erlass vor, damit man weiß, wie das gemacht wurde. Nach einer Anordnung des Reichsarbeitsministers vom 8. Januar 1944 betreffend Arbeitsschutz ausländischer Arbeitskräfte und Ostarbeiter ist die Arbeit von Kindern nicht deutscher Volkszugehörigkeit unter 14 Jahren nur in beschränktem Umfang und nur dann zulässig, wenn sie mit den Lebensgewohnheiten und der körperlichen Veranlagung dieser Arbeitskräfte sowie mit den Verhältnissen des Heimatlandes im Einklang stehen. Dies dürfte für die Kinder aus den sowjetrussischen Gebieten in der Regel in Frage kommen. Ja? Also man hat das einfach so bestimmt, dass die Kinder...
0: Wenn die dort gewohnt sind zu arbeiten, müssen sie auch hier arbeiten,
1: genau.
0: So
1: und,
0: etwa heißt das.
1: Ja. Und so wurde das dann bei allen den Sachen, die Ostarbeiter, die sogenannten Ostarbeiter und Ostarbeiterinnen waren praktisch die allerletzten, die man überhaupt nur Schuh riegelte und denen man praktisch absprach, dass sie fleißig sind und so weiter, obwohl sie alles machen mussten, ja. Und die haben zum Beispiel Monatsberichte, die Stadt Stuttgart, also das Tiefbauamt, haben die gemacht und so weiter. Und da steht dann immer drin Lagerstärke und Arbeitseinsatz. Kinder von 10 bis 14 Jahren, 56, davon im Arbeitseinsatz 50. Ja? Manchmal steht unten dran, dass viele halt krank wurden und nicht mehr arbeiten konnten.
0: Wobei die Gesundheitsversorgung von diesen Zwangsarbeiterinnen
1: war mehr als katastrophal. Es war praktisch keine da. Ich habe das auch analysiert, diese Sachen ganz genau. Und es hat ergeben, dass da praktisch für die Menschen nichts getan wurde. Das ging schon los mit der Schwangerschaft. Die Frauen, die schwanger wurden in der Zeit, in der sie hier als Zwangsarbeiterinnen waren, die hatten praktisch keine Möglichkeit, von irgendjemand Hilfe zu bekommen. Ja, und da hat der oberste Chef, der hieß Saukel damals, der wurde später hingerichtet nach dem Krieg, der hat zum Beispiel dann Folgendes gesagt: Auch in der Landwirtschaft werden sich mit Hilfe der Dorfgemeinschaft Ortsbauernführer die Entbindungen weitgehend örtlich regeln lassen, zumal es sich meistens um Polinnen und Ostarbeiterinnen handelt, die im Allgemeinen leicht niederkommen. Ja. Zur Hilfe bei der Entbindung und zur Pflege der Wöchnerinnen und der Kinder sind bei Ostarbeiterinnen, soweit Osthebammen nicht zur Verfügung stehen, so wie es in den Ostgebieten ebenfalls üblich ist, geeignete ältere Ostarbeiterinnen, die selbst Kinder gehabt haben, einzusetzen. Das war alles.
0: Und Ostarbeiter war der gängige Ausdruck?
1: Das war der gängige Ausdruck. Also der ist mir auch immer begegnet, als ich in Poltawa war und so weiter, dass die Leute gesagt haben, Ostarbeiter, so, da haben sie es ein bisschen mit Lächeln und Spaß gesagt, aber dass es eine ernste Sache war, das wusste ich.
0: Und die Kinder wurden als Russenkinder beschimpft oder galten ja irgendwie alle nichts?
1: Ja, aber... ich meine, es waren ja die Menschen, die lag ja schon weit zurück und die das miterlebt haben, nicht? Also und da muss man sagen, also dass die das überhaupt überstanden haben, viele, aber viele sind ja auch gestorben. Ja, nichts für die. Medizinisch hat man für die kaum was gemacht. Es wurde zwar gesagt, dass da russische Ärzte waren. Ich habe das überprüft, aber zum Beispiel von vielen Lagern, da ist kein Arzt da gewesen. Der hat nicht unterschrieben. Es gibt ja die standesamtlichen Sterbedokumente, die bescheinigen, dass jemand gestorben ist. Und dann gibt es noch das sogenannte Leichenregister. Und das muss ein Arzt unterschreiben. Und meistens war überhaupt nicht einmal eine Diagnose, warum der gestorben ist. Meist stand eigentlich drin Lungenentzündung. Das haben sie einfach reingeschrieben.
0: Die Menschen galten einfach nichts. Aber Sie haben ja gesagt, dass die Kinder zum Teil im Krankenhaus gestorben sind. Also müssen die ja schon irgendwie ins Krankenhaus gekommen sein.
1: Ja, einige kamen ins Krankenhaus, ins Kinderkrankenhaus und sind dort gestorben. Da weiß man aber nicht an was und so. Da ist genau dasselbe abgelaufen. Aber die Mehrzahl natürlich nicht. Ja. Ich habe es ja gesagt, im Kinderkrankenhaus starben 72 Kinder und in den Lagern 139, nach meinen Recherchen. Also ich habe alles durchgesehen. Es sind vielleicht nicht alle da verzeichnet worden, aber von vielen war auch nicht bekannt oder nichts bekannt, wenn man das so denkt. Zum Beispiel, dass die da irgendwie beachtet wurden oder dass da jemand schwer krank war. Das ist nicht, da hat man gar nichts gemacht, ja. Und zum Beispiel, ich kann es mal vorlesen, ganz kurz. Ein schlimmes Beispiel für diese unmenschlichen Zustände zeigen folgende Angaben in einer standesamtlichen Sterbeurkunde vom 8. März 1944. Der Boris Nikischenko, Religion unbekannt, wohnhaft in Stuttgart-Bad Cannstatt, Gemeinschaftslager Rosensteinpark, ist am 7. März 1944 um 16 Uhr tot aufgefunden worden. Tag und Stunde des Todes konnte nicht festgestellt werden. Der Verstorbene war geboren 1941, Geburtstag und Monat nicht bekannt. Geburtsort unbekannt, Vater Personalien unbekannt, Mutter Personalien unbekannt, Todesursache Unterernährung. Nee? Ja. Also die Kinder, die hier erwähnt sind, die 139 Kinder, die haben praktisch das erste Lebensjahr, praktisch sind im ersten Lebensjahr gestorben. Das ist also durchwegs.
0: Die Mütter ja auch nicht bei ihnen bleiben konnten.
1: Richtig, die hatten ja gar keine Möglichkeit, auch der Versorgung, ja.
0: Ja.
1: Und die hatten ja selber ganz wenig, ja.
0: Sie haben gerade schon erwähnt, Fragebögen.
1: Ja.
0: Das war ja offensichtlich Ihr größter Fundus an Informationen.
1: Ja, das war so. Im Stadtarchiv Stuttgart befinden sich etwa 500 ausgefüllte Fragebogen von ehemaligen sowjetrussischen Zwangsarbeitern und Zwangsarbeiterinnen, die in der NS-Zeit nach Stuttgart deportiert worden waren. Und die Fragebogenantworten aus den Jahren 2000 bis 2002, in denen auch Kinder erwähnt werden und die ich einsehen konnte, sollten dazu dienen, relevante Fakten für Entschädigungsverfahren zu erfragen, ob die Menschen irgendwas bekommen haben, da steht nirgendwo was drin, da konnte ich auch, habe ich jetzt nicht recherchiert.
0: Aber das war der Anlass für
1: die Das war der Anlass, da hat man diese über 500 Fragebogen, haben die Menschen ausgefüllt, wurden sie geschlagen und so weiter, und oder ging es ihnen schlecht, aber ich kann ja mal vorlesen, was die Leute da geschrieben haben, ja? Soll ich das machen?
0: Ich glaube, das habe ich auch einlesen lassen, was da so summarisch in den Fragebögen drin war. Das hören wir uns dann jetzt mal an.
1: Genau.
2: Eindrucksvoll waren die Antworten der ukrainischen und belarussischen ehemaligen Zwangsarbeiter und Zwangsarbeiterinnen auf den an das Stadtarchiv Stuttgart zurückgesandten und ins Deutsche übersetzten Fragebogen. Einige der Antworten von verschiedenen Personen zu bestimmten Themen werden hier in anonymer Weise zitiert. Zu dem Thema Heimat, Transport. Wir wurden unterm Vorwand, Dokumente zu bekommen, eingesammelt, wurden für 2 Tage eingesperrt und dann mit LKWs zu einem Verteilungslager gebracht. Dort medizinische Kontrolle. Mit dem Zug verschleppt, nur 2-mal während des Haltens des Zuges verpflegt. Habe in der Kolchose gearbeitet, in der Ukraine. Von da aus wurde ich nach Deutschland verschleppt, völlig unvorbereitet. Kam unser Polizist und sagte, in 2 Stunden fährst du nach Deutschland, so ist der Befehl des deutschen Kommandanten. Wurde unvorbereitet zur Zwangsarbeit verschleppt, in der Ukraine. Konnte nichts mitnehmen, mit dem Güterzug nach Deutschland, wurden unterwegs nicht verpflegt. Wir wurden in Waggons reingetrieben, Fahrt mit dem Zug, wurden oft bombardiert, 1-mal verpflegt. Transport nach Deutschland mit dem Zug. 2-mal mussten wir 1 Tag lang in Tunnels warten, wegen Luftangriffen. Keine Verpflegung während der Fahrt. nur was wir mitnahmen von zu Hause. Zu dem Thema Ankunft in Deutschland, Unterbringung. In der Baracke waren 6 Zimmer. In jedem wohnten 22 Personen. Frauen mit Kindern, Männer wohnten getrennt. Kein Arzt, keine Behandlung. Bei Luftangriffen haben uns in Kellern der Häuser versteckt. Im Krankheitsfall keine Behandlung, Selbstheilung. Strenger Aufseher schlug mit der Peitsche und schloss uns im Keller ein. Kein Arzt, Zimmer für Kranke. Es war kein Arzt da, die Leute starben. In der Fabrik war ein Bunker. Wir wurden oft von den Wächtern für das kleinste Vergehen, sogar für eine schlechte Miene im Gesicht, geschlagen und erniedrigt. Man behandelte uns wie Sklaven. Jedes kleinste Vergehen von einem von uns endete mit Strafen für die ganze Gruppe. Schlagen, stehen bei Frost. Wie konnten wir nun behandelt werden, Menschen, die in die Sklaverei getrieben wurden? Zum Thema Verpflegung. Um 5 Uhr morgens Kaffee, um 9 Uhr Suppe, um 12 Uhr Suppe, um 19 Uhr Pellkartoffeln, manchmal auch Marmelade. Das war kein Essen, sondern eine Brühe, so wie für den Hund. Morgens gab es Kartoffel, Tee und Brot, mittags Suppe aus Kartoffeln und Kohlrüben, abends Kartoffeln. 3 Mal morgens Tee, mittags Suppe, Kartoffeln, abends Suppe und Tee. 2 Mal Brühe, Brot, einmal am Tag 100 Gramm. 2 Mal am Tag um 13 Uhr und um 18 Uhr Brühe, 2 Kartoffeln, 200 Gramm Brot. 2 Mal Rüben, 150 Gramm Brot. Zu dem Thema Arbeitsplatz. Habe in einem Flugzeugwerk in der Nähe von Stuttgart gearbeitet. An Drehmaschine Teile gemacht, Schrauben und Mutter. Kinder machten Putzarbeiten. Arbeit an Maschinen in Fabrik, die Panzer herstellte, Stuttgart. Verpackungsfabrik in Bad Cannstatt. An Maschinen 2-Schichtbetrieb, Woche nachts, Woche tags, von 6 bis 18 Uhr und von 18 Uhr bis 6 Uhr. Mittagspause 1 Stunde. Zu dem Thema arbeitsfreie Zeit. Mit Bewachung konnten wir das Lager verlassen. Das Lager konnten wir verlassen in Gruppen am Sonntag 2 bis 3 Stunden mit Passierschein. Wenn es keine Verstöße gab, konnten wir das Lager verlassen. Die Gedanken waren nur nach Hause.
0: Das waren jetzt summarische Antworten von diesen Fragebögen. Liegen die im Stadtarchiv Stuttgart oder ja. Wo konnten Sie die einsehen?
1: Ja, im Stadtarchiv Stuttgart.
0: Und das sind Hunderte oder wie kann ich mir das vorstellen? 500
1: habe ich so etwa geschätzt.
0: Und das heißt, da wurden die angeschrieben, richtig. Von denen man noch Adressen hatte?
1: Wahrscheinlich gibt es da Organisationen, die in Poltawa oder so waren. Genau weiß ich nicht, wie das ging, dass sie... daran kamen, an diese Menschen. Okay. Aber da gibt es ja auch Leute, die das, was sie in Deutschland erlebt haben und so weiter, dass sie sich treffen und dass darüber gesprochen wird.
0: Ah ja. Gibt es da Vereinigungen von ehemaligen Zwangsarbeitern?
1: Ja, gibt's da, ja, und da haben die das wahrscheinlich her.
0: Weitergegeben, ja.
1: Ja.
0: Also wir hören nachher nochmal ausführliche Angaben aus so einzelnen Fragebögen. Sie schreiben da, aber Sie dürfen keine Namen angeben. Ist das noch irgendwie?
1: Ja, das hat das Archiv entschieden. Ich weiß nicht genau, ich habe nicht nachgefragt, warum. Ich habe aber gesagt, ich weiß von vielen den Namen und habe auch jetzt über die geschrieben, weil die Kinder umgekommen sind und dadurch sind die Namen ja bekannt. Deshalb kann ich die Namen nicht weglassen in den Fällen. Aber bei manchen, wo ich nur etwas beschrieben habe, habe ich den Namen dann nicht erwähnt.
0: Weil das noch geschützte Daten sind?
1: Ich kann es Ihnen wirklich nicht sagen, warum die wurden bis 2035 gesperrt. Das heißt, man wollte nicht, dass man die einzählen kann. Warum, weiß ich aber nicht. Kann ich Ihnen nicht sagen.
0: Haben Sie denn noch andere Quellen nutzen können?
1: Eigentlich weniger. Also was wie die Leute im Lager behandelt wurden und so weiter, das habe ich alles aus diesen Fragebögen her. Mhm. Aber ich habe natürlich auch noch andere Sachen untersucht. Auch ich habe hab in der Stuttgarter Zeitung gesehen, dass da mal welche Zwangsarbeiter hierher kamen zu Besuch, zu Daimler-Benz, glaube ich. Und dann habe ich auch Kontakte hergestellt und habe nachgefragt. Da wurde dann in der Zeitung publiziert und das konnte ich dann auch verwenden und so. Das habe ich dann schon gemacht.
0: Sie haben da ja eine ungeheure Fülle an Fakten zusammengetragen.
1: Ja, also manches ist derartig schlimm eigentlich, dass man es nicht glauben kann. Ich habe zum Beispiel mir das aufgeschrieben. Ich habe dann durch Zufall, ich habe die 500 durchgeschaut und habe dann geprüft, wo ich Frauen gefunden habe, die ihr Kind verloren haben. Ja? Mhm. Und dann habe ich nach den Namen gesucht. Aber manchmal haben die nach dem Krieg einen anderen Namen angenommen. Ja? Haben sich auch getrennt vom Mann und so, wie in dem Dorf, wo ich da war. Also es ist ganz kompliziert, aber ich habe es über jemanden, also vom Kulturamt in Polta war, die wieder Kontakt hatten mit Leinfelden-Echterdingen, haben wir das gemeinsam geschafft, dass wir die identifiziert haben. Aber zum Beispiel, ich will nur das Screen vorlesen, das wahrscheinlich nicht da drunter. Eine Mutter, die habe ich gefunden, deren Kind Olga im Lager Hansa gestorben ist. Das ist das Lager in Möhringen, das praktisch sehr viel für die Rüstung hergestellt hat. Also für Handgranaten und auch für Flugzeugteile und so weiter. Und die schrieb einfach so auf, und das ist so unglaublich, also das muss ich nochmal vorlesen. Die Lagerleiter kannten wir nicht. Aufseher waren mit Hunden und Maschinenpistolen. Sie haben uns sogar auf das WC gebracht, mit Hunden, und schrien schnell. Wurden ständig bewacht, das Lager war umzäunt, wir waren immer abgesperrt und konnten nicht rauskommen. Keine medizinische Versorgung, kein Arzt, waren die ganze Zeit russische Schweine. Also sie hat es noch woanders, genauer, das habe ich alles weggelassen, beschrieben, dass jeden Morgen gerufen wurde, aufwachen, ihr Schweine, und lauter russischen Schweine und lauter solche Sachen. Mein Mann arbeitete an einer Presse, machte Sprengköpfe, da kommt es jetzt, ich arbeitete in der Kontrolle. Wir arbeiteten in einer Militärfabrik in Möhringen, sie hieß Hansa Metallwerke in Stuttgart-Möhringen. Also diese jetzige, die gibt's noch, die Hansa, aber die hat mit denen gar nichts zu tun, weil das ist in finnischer Hand, das muss man sagen. Und die haben uns sehr unterstützt bei der Stolpersteinverlegung und bei allem. Also das ist ganz toll gewesen. Ja.
0: Gut, nach der nächsten Musik hören wir einen ausführlicheren Beitrag aus einem Fragebogen, der im Buch vorkommt.

Ein weiterer Bericht aus der Fragebogenaktion. Das Kind einer ehemaligen sowjetrussischen Zwangsarbeiterin starb im Lager Hansa in Stuttgart-Möhringen. Über das Zwangsarbeiterlager Hansa der Hansa Metallwerke AG in Stuttgart-Möhringen wurde im 8. Kapitel ausführlich berichtet. In dem Lager starben 3 Zwangsarbeiterkinder, für die Stolpersteine verlegt wurden. Unter den vielen im Stadtarchiv Stuttgart archivierten Fragen-Antwortenbogen von ehemaligen sowjetrussischen Zwangsarbeitern und Zwangsarbeiterinnen fand ich den ausgefüllten Fragebogen der Mutter des im Lager gestorbenen Kindes Olga T. In dem Bericht werden die schrecklichen Zustände in dem Lager genau beschrieben. Hier ist ihr Text. Nina, geborene Kipria, geboren 10.10.1923, Dorf Obosnovka, Gebiet Poltava, Ukraine. Wohnte im Dorf Obosnovka, Gebiet Poltava, studierte an einer Hochschule Veterinärmedizin, bei Anfang des Krieges zu meinen Eltern nach Obosnovka zurückgekehrt, von da auch nach Deutschland verschleppt. Keinen schriftlichen Bescheid erhalten, musste mich nicht melden, wurde gewaltsam nach Deutschland verschleppt. Konnte nichts mitnehmen. Mein Mann wurde auch gewaltsam verschleppt. Wurden zum Bahnhof gebracht und mit Güterzug nach Deutschland transportiert. Die Tür des Waggons wurde abgesperrt, am Fenster war ein Gitter. Wurden nicht verpflegt. Am nächsten Tag wurden noch junge Leute in unseren Zug gebracht, damit er voll wird. Meine Mutter brachte mir einen Mantel und etwas Lebensmittel. Kam direkt nach Möhringen. Leute von unserem Zug blieben alle in Möhringen und wurden alle in den Hansa-Werken beschäftigt. Von wem wir empfangen wurden, wurde uns nicht gesagt. Wurden in die Baracken gebracht und zugemacht. Es wurde bombardiert. Wir wurden in die Fabrik getrieben und es wurde gesagt, Fabrik kaputt, russische Schweine auch kaputt. Ein Barackenlager bei der Fabrik. Keine getrennten Räume. Ein WC und ein Wasserhahn mit kaltem Wasser. Keine Küche. In der Baracke waren 24 Personen und 3 Kinder. Es war eine Familienbaracke. Es waren 12 Männer und 12 Frauen in der Baracke. Alle waren gleicher Nationalität. Die Lagerleiter kannten wir nicht. Aufseher waren mit Hunden und Maschinenpistolen. Sie haben uns sogar auf das WC gebracht mit Hunden und schrien schnell. Wurden ständig bewacht. Das Lager war umzäunt. Wir waren immer abgesperrt und konnten nicht rauskommen. Keine medizinische Versorgung, kein Arzt. Waren die ganze Zeit russische Schweine. Mein Mann arbeitete an einer Presse, machte Sprengköpfe. Ich arbeitete in der Kontrolle. Wir arbeiteten in einer Militärfabrik in Möhringen. Sie hieß Hansa Metallwerke in Stuttgart-Möhringen. Arbeiteten zusammen mit Deutschen. Sie waren aber nicht schlecht, hatten Mitleid mit uns und sagten, viel dumm, Hitler und Stalin. Mein Mann arbeitete in einer Presse, ich in der Kontrolle. Sonderte schlechte Teile aus. Eingelernt? Ja. Arbeiteten immer am gleichen Platz. 12 Stunden am Tag. Um 5 Uhr kam ein Aufseher und schrie, aufstehen, russische Schweine, arbeiten. Wir sprangen auf und gingen in die Fabrik, arbeiteten bis 18 Uhr. Wurden schlecht verpflegt, bekamen Kartoffelschalen mit Spinat und Rüben. Bei uns aßen Schweine so etwas nicht. Im Krankheitsfall lag alles in Gottes Händen. Überlebt, kannst weiterleben. Nein, dann stirbst. Am Arbeitsplatz wurden wir nicht schikaniert. Sie hatten Mitleid mit uns. Wir mochten ja auch alle arbeiten. Keine freien Tage. 2,5 Jahre wurden wir nicht rausgelassen. Konnten das Lager nicht verlassen. Keine gemeinsamen Unternehmungen. Zeitungen, Bücher? Nein. Post? Bekamen wir von zu Hause nur 2 Briefkarten. Kontakte zu Landsleuten in anderen Lagern? Nein. Kontakt zu Arbeitern aus anderen Staaten? Nein. Kontakt zur Stuttgarter Bevölkerung?
Nein. Da wir ständig im Lager waren, bekamen wir keine Hilfe, Solidarität. Nach der Befreiung von Amerikanern wurden wir 4 Monate gut versorgt, damit wir nach Hause fahren können. Deutsche, die mit uns arbeiteten, machten uns nichts Schlechtes, hatten Mitleid mit uns. Und außer ihnen haben wir niemanden gesehen. Aufseher waren streng mit uns. Gab es Fluchtversuche? Wohin sollten wir flüchten? Mein Mann nahm sich in die Tasche 4 Kartoffeln beim Abladen und wurde fast getötet von der Polizei. Er war ganz schwarz von Schlägen. Gab es Sabotageversuche? Wir wussten, dass es eine Militärfabrik war, die Teile für Flugzeuge herstellte. Aber es gab keine Sabotage. Flüchten konnten wir nicht, da wir kaum am Leben waren und wollten auch überleben. Keine Informationen über Kriegslage, waren voll isoliert. Bei Luftangriffen wurden wir in die Fabrik getrieben und wurden dort zugesperrt. Uns war es auch egal, wie und wo wir sterben, wir waren auch so halb tot. Die Fabrik wurde nicht zerbombt. Wurden von Amerikanern befreit und waren noch 4 Monate im Lager, wurden dort versorgt und zusammen mit Soldaten verpflegt. Nach der Befreiung haben nichts getan und warteten auf die Heimreise. Deutsche nach dem Krieg, Aufseher sind gleich abgehauen. Die deutschen Arbeiter gingen nach Hause. Die Fabrik wurde geschlossen.

0: Die Lesestelle, die wir vor dem russischen Volkslied gehört haben, war jetzt genau die, die Sie auch schon angesprochen hatten. Wir haben die jetzt noch ausführlich gehört. Ich finde es erstaunlich, nach über 50 Jahren, wie genau da die Erinnerung noch war. Die haben die Fragebögen ja über 50 Jahre danach ausgefüllt. Mhm. Und ich finde es auch erstaunlich, dass ein paar dann doch auch wieder hierher kommen wollten, um nochmal zu sehen, wie das damals war. Oder die Angehörigen, ich weiß es nicht, wer kam denn da?
1: Ja, einige kamen auch, sie wollten die Gräber sehen von den Kindern, die gab es natürlich nicht. Aber das Schicksal, das war ja so schlimm, dass sie viele das wahrscheinlich nicht so verdaut hatten. Aber ich hatte den Eindruck, dass wir jetzt den Stolperstein verlegt hatten zum Beispiel, oder für viele Stolpersteine, dass dann die Leute doch irgendwie das Gefühl haben, jetzt ist sozusagen bestätigt oder es ist jetzt Schluss, jetzt können wir damit umgehen. Ja, das ist das andere war ja alles nur so.
0: Wahrgenommen, ja.
1: Ja, das war ja so ganz vage immer alles. Mhm. Und das haben sie alles ja gar nicht erfahren, ja. Wenn man das denkt.
0: Sie haben gerade gesagt, bei Bosch sind einige gekommen. War es Bosch? Nee, wo? Mercedes, wo die eingeladen haben, ehemalige
1: Zwangsarbeiter. Das war Mercedes und ich glaube, Bosch, weiß ich nicht, ob die auch, das kann sein, dass die auch eingeladen haben.
0: Und Sie konnten da dann auch mit?
1: Nein, da habe ich nichts damit zu tun. Das musste ich erst nachher in der Zeitung gelesen.
0: Ah ja.
1: Also insgesamt, muss man es nochmal sagen, dass insgesamt waren 21.686 russische Menschen waren als Zwangsarbeiter, Kinder, Frauen und Erwachsene, andere Erwachsene, waren hier in Stuttgart allein. Ja, muss man sich vorstellen.
0: Ja, ich habe ja gesagt, also das hat mich auch erstaunt, diese Menge. Wir sind am Ende der Büchersendung im Freien Radio für Stuttgart. Ich bin Sabine Gertling. Zu Gast war Dr. Karl Horst Marquardt mit seinem neuen Buch Im Lager geboren und gestorben. Das Schicksal von sowjetrussischen Zwangsarbeiterkindern in Stuttgart von 1943 bis 1945. Wir konnten jetzt natürlich nur einige Stellen daraus vorstellen. Das ganze Buch ist erschienen im Verlag Peter Krohmann Nachfolger. Und wie gesagt, enthält eine ungeheure Fülle an Details, an Schicksalen, an Berichten aus dieser Zeit. Vielen Dank für den Besuch hier.
1: Bitte sehr.
0: Und weiterhin gutes Engagement. Sie sind ja so vielseitig engagiert. Die Stolpersteine findet man im Internet unter Stolperstein-Initiative Stuttgart.
1: Ja, es gibt auch ab und zu Führungen.
0: Ja.
1: Haben wir auch schon gemacht. Vom Hotel Silber aus zu den Stolpersteinen, wo ich dann was erzähle dazu.
0: Und das Buch gibt's natürlich in jeder Buchhandlung oder auch bei den Anstiftern. Das war's für heute. Ich wünsche noch einen schönen Sonntag und zum Abschluss nochmal ein russisches Volkslied.

0: Und heute zu Gast hier bei uns im Studio zum Thema Niederbarnimer Eisenbahn, Nicole. Ihres Zeichen, jahrelange Zugbegleiterin und Eisenbahnerin mit Leib und Seele. Herzlich willkommen.
1: Vielen Dank, dass ich hier sein darf.

0: Da sind wir wieder zurück. Eisenbahner mit Leib und Seele, Eisenbahnerin mit Leib und Seele. Nicole, erzähl doch unseren Zuhörern mal, was treibt dich so um bei deiner Arbeit? Was macht ein Zugbegleiter, eine Zugbegleiterin in ihrer täglichen Arbeit?
1: Oh ja, was machen wir? Also außer, dass wir den meisten Pendlern doch sehr lästig sind, sind wir den Gelegenheitsfahrern doch immer eine gute Hilfe. Ob es nur derjenige ist, der völlig unvorbereitet seine Reise antritt und sagt, Mensch, wie komme ich denn jetzt da und dahin? Was man sich immer denkt, Mensch, geht doch gar nicht mehr. Heute habe ich alles, ich kann mir alles vorher aus den Apps und aus dem Internet raussuchen. Wie kann man so völlig unvorbereitet, ich weiß noch gar nicht, wo ich langfahre, ich weiß nur, wo ich hin will, wie komme ich dahin, helfen Sie mir mal. Ja, ansonsten sind wir auch Seelentröster für Leute, die wir schon lange kennen. Da erfahren wir Dinge, die wir eigentlich gar nicht erfahren wollen, sind dann auch mal die starke Schulter. Und ja, Psychologe, Seelenklempner und Fahrkartenkontrolleur und Aufpasser, dass sie jetzt in diesen Zeiten alle ihre Maske tragen.
0: Okay, also für das chaotische Verhalten, da wärst du also genau der richtige Ansprechpartner. So, gehe ich nämlich auf Reisen. Ich weiß, wo ich hin will, aber ich weiß nie, wie ich hinkomme.
1: Ach, du bist auch so einer.
0: Bin auch so einer. Ich versuche immer vorher Fahrkarten zu kaufen, ja, alles gut, aber dann stehst du auf den meisten, auf vielen Bahnhöfen und dann guckst du dich um, wie, ja, was wollten wir denn jetzt? Wo wollten wir denn jetzt hin? Und dann findest du nicht, aber dann findet man immer nette Zugbegleiter und Auskunftspersonal. Welche Strecken bedient ihr denn nur als Niederbarnimer Eisenbahngesellschaft?
1: Ja, also wir sind im Ostbrandenburger Netz unterwegs. Die Niederbarnimer Eisenbahn hat ihre Stammstrecke, ihre sogenannte Stammstrecke, beziehungsweise ist bekannt als Heidekrautbahn, ist aber nicht die wirkliche Heidekrautbahn. Das ist die Linie 27. In Basdorf treffen sich beide Linienabschnitte von Berlin-Karow nach Groß-Schönebeck über Klosterfelde und von Berlin-Karow nach Wensickendorf. Dann haben wir natürlich noch von Berlin-Lichtenberg ausgehend ein paar Strecken, nämlich die RB12, die fährt nach Templin über Oranienburg. Wir haben die RB25, die von Berlin nach Werneuchen fährt. Wir haben die RB26, die von Berlin nach Kostschin fährt. Wobei jetzt, wenn Polen wieder zu ist, nur bis Küstrin-Kietz natürlich. Wir haben außerdem die Linie völlig außerhalb von Bad Saro nach Fürstenwalde und umgekehrt. Das ist die RB35, eine ziemlich kurze Linie. Wir haben die RB36, die von Königs Wusterhausen über Storkomark nach Frankfurt-Oder führt. Wir haben die RB60, die von Frankfurt-Oder nach Eberswalde führt. Die 63, die von Eberswalde über Joachimsthal nach Templin führt, wobei das Stück Joachimsthal nach Templin sozusagen im Probebetrieb läuft. Man möchte auf 300 Fahrgäste am Tag kommen. Das ist das Ziel. Wir haben uns gut entwickelt in den letzten anderthalb Jahren und hoffen, dass die Strecke dann auch bis Templin weitergeführt wird. Was habe ich denn jetzt vergessen? Ich habe die Linie 61 und 62 vergessen. Und zwar Angermünde-Prenzlau und Angermünde-Schwedt.
0: Aha. Nun muss man unseren Zuhörern mal wirklich sagen, ich sehe sie ja vor mir, die Nicole. Also sie hat kein Blatt, kein Nichts, sondern macht sie alles aus dem Kopf. Also sie ist Zugbegleiter und man weiß, sie ist die Strecken schon gefahren. Nun kenne ich ja viele Zugbegleiter und Zugführer. Fangen wir mal andersrum an. Ich bin ja alter Eisenbahner. Ich kenne das ja noch, diese Dreierstruktur auf dem Zug. Das war der Lokführer, das war der Zugführer und das war der Zugschaffner. Jetzt ist ja auf vielen Strecken alles eins. Erstaunlich, dass bei euch noch Schaffner mitfahren, die man ja auch noch sieht. Oder, Entschuldigung, bitte, Schaffner ist jetzt nicht abwertend.
1: Nein, nein, ich sehe den Begriff völlig wertneutral.
0: Also, früher haben wir immer bösartig gesagt, die Fahrkartenknipser. Aber das ist ja heute mehr geworden und auf vielen Strecken sieht man die gar nicht mehr. Wie kann ich mir jetzt das vorstellen, wenn du jetzt fahren musst? Du hast es ja an der Münderstrecke oben. Würde es dir passieren, dass du als Zugbegleiter, du wohnst ja nun mal in Beeskow, dahin müsstest und müsstest von da aus fahren und zurückfahren und dann wieder nach Hause fahren? Oder wie ist diese Struktur bei euch gestaltet? Oder habt ihr feste Strecken? Habt ihr, ich habe auch gute Freunde als Lokführer und ich weiß, die müssen immer ganz schön hin und her pendeln, die im Regionalverkehr nicht so wirklich, aber die im Güterverkehr, die fahren ja manchmal 800 Kilometer bis zum Einsatzort. Wie sieht es bei euch aus, wenn ihr irgendwo zum Zug müsst oder besser gesagt eine Strecke fahren müsst?
1: Also wir haben Meldestellen, sogenannte Meldestellen oder Meldestellenpools zum Beispiel, die Einsatzorte, sage ich jetzt mal, Friezen, Angermünde und Eberswalde werden von der Meldestelle Eberswalde aus bedient. Das heißt, das ist also Personal, was so auch in diesem Kreis zwischen Eberswalde, Friezen, Angermünde wohnhaft ist. Wir haben eine Meldestelle in Berlin-Lichtenberg. Da werden natürlich die Strecken RB12, RB25, RB26 bedient. In Barstorf gibt es eine Meldestelle für die RB27 ganz allein. In Beeskow gibt es eine Meldestelle mit dem Einsatzpool Fürstenwalde. Damit werden die Strecken Regionalbahnlinie 35 und 36 bedient. Und so kann man sich das vorstellen, dass wir haben unseren Dienstort entweder eben, man fängt als Eberswalde an Angermünde und Friezen oder an Eberswalde an und endet dort auch wieder. Also man endet immer seinen Dienst an dem Ort, wo man angefangen hat. Und als Beeskower fängt man eben entweder in Beeskow seinen Dienst an oder in Fürstenwalde und als Berliner immer in Berlin.
0: Also keine kilometerlangen Reisen zu den Zügen, wie es heutzutage ja üblich ist.
1: Meistens nicht.
0: Meistens nicht. Na, dann bin ich ja beruhigt. Was mir aufgefallen ist, ich bin auch nicht oft mit eurer Eisenbahn gefahren, aber einige Male schon. Es ist sehr still bei euch geworden in der Bahn.
1: Ja, die Ansagen funktionieren nicht immer.
0: Wirst du wahrscheinlich nicht die technische Leitung innehaben, aber woran liegt es? Also für mich als Reisender ist das manchmal ganz schön störend, wenn ich immer gucken muss, wo bin ich denn jetzt?
1: Das ist wirklich störend. Das ist auch störend. Gerade wir haben ja auch Bedarfshalte. Also auf der 36 ist es nur, sage ich mal, in Anführungsstrichen, Schneeberg, Ögeln, Hubertushöhe, Kummersdorf, wenn Saison ist, auch Helenesee. Aber ansonsten wird ja gehalten. Bei Bedarfshalten ist es besonders schwierig, weil der Kundenbetreuer nicht immer die Zeit hat, irgendwie zum unbesetzten Führerstand zu hecheln und schnell eine Ansage zu machen. Nächster Halt Hubertushöhe, Bedarfshalt. Wenn Sie aussteigen möchten, bitte rechtzeitig die Haltewunschtaste betätigen. Da sollte der Lokführer schon mitspielen. Warum funktioniert die Technik nicht? Nun, der Dienstleister, der die Ansagen oder die Ansagesoftware zur Verfügung stellt, ist insolvent gegangen und einen Nachfolger gibt es zwar, aber die Techniken und wie sage ich denn jetzt am besten, Software und Hardware sind nicht kompatibel.
0: Aha, also wie bei der Deutschen Bahn auch.
1: Ja.
0: Denn ihr habt ja so ziemlich die identische Triebwagen. Ihr habt ja Triebwagenzüge, nicht?
1: Richtig.
0: Denke ich mal, die 632, 643 und die
1: 650.
0: Ja, wir wissen, von was wir reden. Reden wir doch mal für unsere Zuhörer. Was muss er sich darunter vorstellen? Was fahrt ihr?
1: Also der 650er, wie wir so schön sagen, ist unser Trecker. Warum heißt der Trecker? Weil der ist genauso laut wie ein Trecker.
0: Das ist der am Bahnhof Frankfurt-Oder steht.
1: Genau, das ist ein kleiner, beschaulicher, etwa 75 Meter langer, 25 Meter langer Triebwagen. Früher hätten wir dazu Ferkeltaxe gesagt, so als Eisenbahner.
0: Ja, sagen wir heute noch.
1: Sagen wir eigentlich heute noch, aber wir dürfen es nicht mehr so. Ja, das ist unser kürzester, aber wie sagt man mal, Raumwunder. Dann haben wir den 6, und jetzt komme ich ins Schwimmen. Den 643, nee.
0: 632.
1: 632, das ist der Talent, ne?
0: Ja.
1: Der Talent. Der Talent ist der schönste, also auch für aus Zugbegleiter Sicht der schönste Zug. Er ist sehr übersichtlich. Der kann ja die Länge jetzt aber nicht aus dem Kopf sagen. Das müsste irgendwas um die 50 Meter sein.
0: Und der hat eine schöne Farbe, ne?
1: Naja, blau sind es ja irgendwie alle.
0: Ja. Sagen wir mal so, der BR 632 ist von einem polnischen Hersteller, nicht? Richtig?
1: Der Pesa-Linkzug, der ist vom polnischen Hersteller, genau. Ja. Der ist natürlich der formschönste, aber der ist von innen total verbaut.
0: Ja, das ist nicht alles ist gleich, ne? Also, und den 643, ich glaube, den kennt fast jeder.
1: Das war der Talent.
0: Das war der Talent.
1: Das war der Talent, den ich eigentlich sagte, eigentlich der schönste Zug von innen ist für ein Zugbegleiter, weil er sehr übersichtlich, sehr hell ist.
0: Ja.
1: Und der 632 Pesa-Link, von außen der schönste, aber von innen total verbaut.
0: Nicht alles kann man haben auf dieser Welt. In welcher Attraktion fahrt ihr denn? Fahrt ihr, ich habe den Eindruck, ihr seid diejenigen, die immer die nicht elektrifizierten Streckenabschnitte bedienen müssten.
1: Hm.
0: Ist das so?
1: Das ist so.
0: Also habt ihr rein theoretisch, also habt ihr nicht nur theoretisch, sondern praktisch auch alles nur Dieselfahrzeuge?
1: Wir haben nur Dieselfahrzeuge, komplett, ja.
0: Okay, dann machen wir mal eine kurze Musik.

0: dann darf nicht, dann dürfen nicht beide Lose oder mehrere Lose den gleichen Anbieter bekommen, auch wenn der das günstigste Angebot abgegeben hat, sondern es wird dann wirklich ausgewürfelt, wer von den Bewerbern welches Los bekommt.
1: Nun sagen wir doch unseren Zuschauern oder Zuhörern mal, wovon reden wir? Wir reden davon, dass die Eisenbahnstrecken hauptsächlich auch in Ostdeutschland neu ausgeschrieben wurden. Sich Eisenbahngesellschaften darauf bewerben dürfen, können müssen und es bestimmte Anforderungen gibt für diese Ausschreibung oder überhaupt diese Teilnahme an den Ausschreibungen. Nun ist ja Umweltschutz sehr wichtig geworden, Gott sei Dank. Erzähl doch mal, was müsstet ihr jetzt investieren oder wie müsstet ihr euch umgestalten, um dass ihr eine Chance hättet, auf vielen der Strecken, wo ihr ja heute schon fahrt, zu bleiben?
0: Ja, also die Ausschreibung läuft aktuell. Sie sollte eigentlich bis Ende des Jahres festgelegt sein, welcher Anbieter denn ab 2024 haben wir schon, ne? 2024 für die nächsten 12 Jahre die Strecken in Ostbrandenburg bedient. Davon ausgenommen ist allerdings die RB27, das heißt, uns verbleiben noch 10 Strecken, die dann im Bestandslos sind. Und wenn wir dort dran teilnehmen möchten, oder wir haben uns ja beworben, dann ist es so, dass von den 10 verbliebenen Strecken 7 Strecken mit batterieelektrischen Fahrzeugen ausgeschrieben worden. Das heißt, es ist die Länge des Zuges vorgeschrieben, es sind die Sitzplätze vorgeschrieben, es ist die Reichweite vorgeschrieben. Es ist vorgeschrieben, wie soll ich sagen, drei Strecken dürfen weiterhin mit Dieselfahrzeugen befahren werden, wobei dazu steht, man möge doch eventuell sich mit Wasserstofffahrzeugen bewerben, denn dafür gibt es Pluspunkte bei der Ausschreibung, wenn ich mich mit Wasserstofffahrzeugen bewerbe. Allerdings ist Wasserstoff ein ziemlich kritisches Thema, denn Wasserstoff hat immer die Eigenschaft, dass man Wasserstofftankstellen nicht überall bauen darf, also nicht in bewohnte Gebiete. Und wenn ich jetzt als Unternehmen sage, ich bewerbe mich also mit Wasserstofffahrzeugen, müsste ich ja schon einen Plan dafür haben, wie ich die betankt bekomme. Und insofern, es ist immer alles schön für den Fahrgast vorgegeben, ne? Die Wagen müssen hell sein, die Türen müssen eine gewisse Breite haben, die Durchgänge müssen eine gewisse Breite haben, so und so viele Sitzplätze mit so und so viel Sitzabstand. WLAN in den Zügen ist auch vorgeschrieben seit neuestem. Und ich finde, es gibt so viel wichtigere Sachen, die man vorschreiben sollte, als man sollte den Unternehmen auch noch gewisse Freiheiten lassen und die lässt man ihnen eigentlich nicht.
1: Das heißt, Klartext, ihr müsstet etliche Millionen in die Hand nehmen, um bei der Ausschreibung überhaupt Erfolg zu haben. Oder habt ihr schon irgendwelche Pläne, von denen du jetzt mit mir reden darfst, schon in der Hinterhand?
0: Nee, also es ist auch so, dass die Unternehmen auch ihren eigenen Mitarbeitern gegenüber nicht kommunizieren, wie sie sich, mit welchen Fahrzeugen sie sich beworben haben, geschweige denn, wie die Pläne sind, ob Meldestellen umstrukturiert werden etc. Da wird absolutes Stillschweigen groß geschrieben.
1: Es sind ja Ausschreibungen, die sogenannten geheime Ausschreibungen sind. Es ist ja, wenn wir schon mal bei dem Thema sind, wir haben ja alle den RE1 im Hinterkopf, der ist ja auch neu vergeben worden. Man hat ja auch von seitens der Politik Forderungen gestellt, die jetzt in der Realisierung sich zeigen, dass da nicht wirklich drüber nachgedacht wurde. Man will 2 Wagen mehr haben, das war die Ausschreibung. Man will einen halben Stundentakt haben, war die Ausschreibung. Und was ist das Ende vom Lied? Weißt du es?
0: Ja, die Bahnsteige sind zu kurz.
1: Da hatte ja man die Planungen, sahen ja damals längere Bahnsteige vor. Man hat aber geplant und hat gesagt, okay, das ist so viel Geld, die geben wir der Deutschen Bahn jetzt nicht, wir bauen kürzer. Und nun verlangt die Politik längere Bahnsteige oder besser gesagt längere Züge. Hat damit zu tun, dass das Fahrgastaufkommen ja erheblich steigen wird, noch weiterhin. Ja, und dann kommt ja nur noch gerade auf dem RE1, da seid ihr ja Gott sei Dank nicht das Unternehmen, nicht jetzt für uns Gott sei Dank, sondern für euch Gott sei Dank. Das ist ja ein Kraftakt, der da entsteht oder der da kommen wird, denn es soll ja auch noch ein Halte

0: Punkt verlegt werden für diese große Gigafabrik, die da entsteht. Davon seid ihr außen vor.
1: Na, nicht ganz.
0: Nicht ganz. Nein, ja, ich weiß, ihr seid ja die Zubringer.
1: Genau, weil die 35 soll verlängert werden bis Fangschleuse. Aber allerdings weiß davon auch noch keiner, was steht ja auch nichts in den Ausschreibungen drin.
0: Ja, das sind dann so eine Sachen, die muss man dann intern machen oder ganz schnell machen, von jetzt auf gleich wieder, dass man vom Bahnsteig zum Beispiel, dass man vom BER nicht auf den Bahnsteig kommt. Ist auch so eine ganze Geschichte, die so ein bisschen kurios ist. Damit habt ihr eigentlich irgendwo was mit dem BER-Zubringer zu tun?
1: Nee.
0: Habt ihr ein Glück.
1: Ja. Ja.
0: Kommen wir mal zu einem ganz anderen Thema, bevor wir uns jetzt denn hier an dieser Sache ein bisschen festdrehen, die wir sowieso nicht beeinflussen können, die wir bloß verfolgen können. Aber ich glaube, vorher lassen wir unseren Leuten mal ein bisschen die Ohren weich werden von Musik,
1: ja? Ja.
0: Okay.

0: Für die Leute, die es nicht wissen, Tobias Burger, der Wetterhahn. Warum sucht sich eine Eisenbahnerin mit Leib und Seele diesen Titel aus?
1: Tja, weil man doch gerne so manchem Entscheidungsträger mal ein bisschen entgegenpusten wollte, damit er sich ein bisschen dreht.
0: Ach so, ich dachte, du meintest jetzt diese vier Feinde der Bahn.
1: Du meintest Frühling, Sommer, Herbst und Winter, meinst du?
0: Die meinte ich, ja. Aber damit müssen wir durch, auch als ehemaliger Eisenbahner. Nicole, nun fährst du ja zurzeit nicht aktiv mehr auf dem Zug. Kannst du uns ein bisschen über deine jetzige Tätigkeit berichten oder darfst du das nicht?
1: Doch, das darf ich. Also momentan bin ich für Schulungen der Kundenbetreuer zuständig. Also bei uns heißen die Zugblätter Kundenbetreuer. Da hat jedes Unternehmen seine eigene Bezeichnung. Du wirst wissen, bei der Deutschen Bahn sind es die Kundenbetreuer im Nahverkehr, mit KIN abgekürzt. Bei der ODEC waren es Service-Mitarbeiter im Nahverkehr, SIN abgekürzt. Also wir hatten schon viele Bezeichnungen, deswegen Zugbegleiter im Allgemeinen finde ich schon ganz gut oder Schaffner. Also für die Zugbegleiter bin ich da momentan dafür da, dass sie auf dem tariflich aktuellen Stand bleiben. Das heißt, zweimal im Jahr gibt es einen Dienstunterricht, und wenn sogenannte Quereinsteiger dazukommen, dann bekommen sie eine leider nur 14-tägige Schulung in theoretischem Wissen zur Eisenbahn und dann nochmal etwa 3 bis 4 Wochen in der Praxis, die aber dann nicht durch mich erfolgt, die Schulung.
0: Aha, da bin ich jetzt hellhörig geworden. Quereinsteiger, bis wie alt muss man da sein oder darf man sein, um Quereinsteiger zu sein?
1: Man soll eine Ausbildung abgeschlossen haben. Und? Also man kann durchaus 20 sein.
0: Also ich rede jetzt nach oben.
1: Nach oben sind keine Grenzen offen. Also den Ältesten, den ich jetzt ausgebildet habe in den letzten 1,5 Jahren, der war 63.
0: Okay, dann wäre ich ja noch jung.
1: Ja.
0: Ich bin ja Eisenbahner, ausgebildeter Eisenbahner mit einem Fachschulabschluss. Könnte ich also bei euch ohne weiteres anfangen und könnte sagen, okay, ich hebe jetzt, ja, früher war es die Kelle, Entschuldigung, das ist immer noch so drin bei mir. Das
1: kenne ich.
0: Ja, die Kelle, hey, ich hebe bei euch die Kelle und dann bin ich da Service-Mitarbeiter für Zugfahrten.
1: Genau, oder wie wir ganz frech sagen, Saftschubse. Wobei, jetzt ist ja Corona, jetzt verteilen wir ja keinen Kaffee, aber okay. Das kennt man sonst nur aus dem Fernverkehr, ne? Saftschubse. Ja. Auch im Nahverkehr hat sich das mittlerweile eingebürgert.
0: Wie sieht's denn bei euch die Problematik Lokführer aus?
1: Ja, die ist überall die gleiche. Also Lokführer sind Mangelware. Warum? Die Bahn hat früher einfach gedacht, naja, Mensch, spätestens 2025 fahren auch alle Züge automatisch. Wir brauchen keine Lokführer mehr. Wir müssen also auch keine Lokführer mehr ausbilden. Also die Anzahl der Teilnehmer in den Ausbildungskursen wurde einfach immer geringer. Man hat dann gedacht, naja, den Rest machen wir mit unseren 9-Monats-Kindern, ne? Das, was wir jetzt noch brauchen, das sind ja immer nur Triebwagenbediener. Und die müssen ja das betriebliche Wissen nicht mehr so intus haben wie unsere ausgebildeten Lokführer. Die müssen nicht mehr wissen, wie so ein Wagen funktioniert, weil dafür gibt's Werkstätten. Es ist leider ziemlich viel in den letzten 20 Jahren falsch gelaufen.
0: Also auch bei euch in der Ausbildung, oder habt ihr eigene Ausbildungsbetriebe?
1: Nee, also die NEB selbst hat keinen eigenen Ausbildungsbetrieb. Wir nehmen praktisch, was vom Markt so kommt.
0: Aha, ihr nehmt also vom Markt die Arbeitskräfte.
1: Genau.
0: Aber vielleicht kommen ja jetzt ein paar neue, sollen ja hier noch Piloten frei werden.
1: Ich glaube nicht, dass die Kugel bedienen wollen.
0: Naja, warum? Ich meine, irgendwo Geld verdienen müssen sie ja auch.
1: Ja, das stimmt.
0: Ich meine, da ist ein bisschen was am Gehalt, müssten sie ein bisschen ein paar Abstriche machen. Und wenn
1: Einige
0: Abstriche, ja, wie gesagt, ich kenne auch, hab Freunde, die sind Lokführer, ich weiß, was die verdienen etwa. Bei euch ist ja noch ein bisschen weniger, die Lokführer. Nun muss man aber dazu sagen, die Lokführergewerkschaft wurde damals immer kritisiert, weil sie die Streiks gemacht haben, aber die haben für das Lokpersonal auch für NEB mitgestreikt. Und ich denke mal, dass da auch schon ein paar Anpassungen gekommen sind.
1: Ja, ja, also generell ist bei den Privatbahnen, allen Privatbahnen durch die Bank weg, gilt, glaube ich, mittlerweile dieser Rahmentarifvertrag der Lokführergewerkschaft. Wobei das für jedes einzelne Unternehmen anders gilt. Also jedes einzelne Unternehmen hat einen eigenen Rahmentarifvertrag.
0: Anderes Thema. Geld ist immer so ein problematisches Thema. Das wollen wir nicht so anregen. Das muss man mal dann anders machen. Was? Fragen wir doch mal ganz anders. Was fasziniert dich persönlich oder was motiviert dich persönlich jeden Morgen, manchmal ist es ja auch mitten in der Nacht, muss man ja auch wissen, als Zugpersonal steht ja nicht nur frühmorgens um 5:30 auf und ist um 6 Uhr auf Arbeit. Ich kenne Zugpersonal, die um 12:30 aufstehen und um 2 anfangen und dann irgendwann wiederkommen und 12-Stunden-Dienste fahren. Was motiviert dich persönlich daran, diesen Stress, was es ja für den Körper eigentlich auch immer ist, auf dich zu nehmen?
1: Ja, man kann die Sonnenauf- und Untergänge sehen.
0: Das kann ich von meinem Bett aus auch, sage ich dir.
1: Ja, aber da habe ich ja die Augen zu. Und die Gardine ist zu.
0: Ich kann sie aufmachen, kann die Augen aufmachen. Also das ist...
1: Also es ist aber wirklich kein Murks. Ich habe am Zugbegleiter sein immer genossen, dass egal welches Wetter draußen war, man die Natur mit beobachten konnte. Man ist ja nun nicht die ganze Zeit nur mit Fahrgästen beschäftigt. Ab und zu hat man ja dann auch mal so eine ruhige Minute, wo man dann mal aus dem Fenster gucken kann. Und wenn dann die Nebelschwaden über die Felder ziehen, und wir haben ja nun mal eine ziemlich schöne Strecke, ob wir nur durchs Oderbruch fahren oder durch die Mark fahren, das ist ja völlig egal. Das sieht ja wirklich faszinierend aus. Aber man sieht eben auch da, wo der Mensch schon Schaden gemacht hat an der Natur, ne? Wenn die Bäume alle vertrocknen, die Wiesen, also die Felder vertrocknen, dass der Mais steht nur noch kniehoch und so eine Sachen. Auch das sieht man.
0: Okay, das lasse ich eventuell noch gelten als Motivationsschub. Ich hatte gehofft, du sagst, du bist mit Leib und Seele Eisenbahner. Aber das ist der kleine Unterschied, den gab es damals schon. Es gab ja den Unterschied zwischen Betriebseisenbahner, der ich ja ausgebildet bin, und Verkehrseisenbahner, die damals die Fahrkarten verkauft und kontrolliert haben. Das waren Verkehrseisenbahner. Deswegen gab es die Unterscheidung zwischen Zugführer und Zugschaffner. Der Schaffner war Verkehrseisenbahner und der Zugführer, der war technisch ausgebildet, das, was du heute bemängelt hast, was ja nicht mehr der Fall ist. Ich denke mal, eine Bremsprobe werden die alle heute nicht mehr kennen.
1: Nee.
0: Kennen die nicht mehr. Dafür gibt's Personal.
1: Die dürfen auch gar nicht mehr. Also man darf als Zugbegleiter, als reiner Zugbegleiter keine betrieblichen Eingriffe vornehmen. Ich selbst gebe mal noch ein bisschen im Einblick. Also ich habe ja tatsächlich als Zugführer gearbeitet, also eben derjenige, der die Kelle gehoben hat. Ich war zwar auch als Kauffrau für Verkehrsservice ausgebildet, habe aber am Ende der Ausbildung noch die Zugführerberechtigung gemacht, inklusive allem drum und dran, also inklusive Bremsprobeberechtigten und so weiter. Und wie das immer so ist mit dem Leben, manchmal holt einem die Vergangenheit ein. Die Niederbarnehmer Eisenbahn hat sich über Captrain mit an dem Pilotprojekt Begleitung auf betrieblicher Seite des Nachtzuges von Moskau nach Paris beteiligt. Das ist leider seit März steht der Zug still wegen Corona. Aber ansonsten haben wir 5 Zugbegleiter bei uns, die regelmäßig diesen Nachtzug von Mittwoch bis Freitag begleiten.
0: Na, da ist doch schon, das würde dann doch schon Spaß machen.
1: Genau, also das ist dann doch wirklich Betriebsdienst. Das heißt, man steht am Bahnsteig und hebt die Kelle, nachdem man ordentlich gepfiffen hat.
0: Ist immer noch Verkehrsdienst, aber ist egal.
1: Nein, das ist Betriebsdienst.
0: Ja,
1: Kelle
0: gut.
1: Heben ist Betriebsdienst.
0: Okay, Eingriff in den Betrieb. Es gibt ja nur viele Sachen, die weggefallen sind, die mir als alter Eisenbahner aufgefallen, im alten wahrsten Sinne des Wortes. Ich habe noch gelernt, Weichen zu stellen, Weichen zu drehen mit allen möglichen, mit weichen Hebeln, mit weichen Schlüsseln, mit elektromechanisch, elektrisch, mit Gleisbild, habe ich alles gelernt. Und wenn man heute auf die Stellwerke geht, macht das keinen Spaß. Sie sehen gar keine Eisenbahn mehr. Wie ist denn das bei euch? Ich meine, du sitzt ja nun nicht vorne beim Lokführer oder beim Triebfahrzeugführer. Du sitzt ja meistens, wenn jetzt nicht Kartenkontrolle ist, sitzt du ja meistens hinten auf dem leeren Führerstand.
1: Korrekt.
0: Ja, ihr fahrt ja nur, wenn ich das richtig im Kopf habe, viele eingleisige Strecke.
1: Ja, fast ausschließlich.
0: Fast ausschließlich. Nun muss man wissen, eingleisige Strecken sind verkehrsgefährdeter als zweigleisige Strecken. Warum? Weil ja immer ein Zug entgegenkommen kann, wenn einer nicht aufpasst. Da ist es egal, ob die ganzen Zugbeeinflussungen funktionieren oder nicht. Es ist vorgekommen. Hast du da manchmal irgendwo, hast du da dieses blinde Vertrauen oder hast du ein mulmiges Gefühl oder hast du da bestimmte Kollegen, wo du sagst, oh, da könnte ich jetzt Bauchschmerzen kriegen?
1: Das ist der Punkt. Also es ist tatsächlich so, ohne jetzt auf die Ausbildungsdauer zu gucken, die die Lokführer dann teilweise haben, wenn sie umgeschult worden sind zum Lokführer, ne? Diese 9 Monate, 10 Monate. Es gibt eben Lokführer, wo man sagt, da fühle ich mich einfach mal sicher, da weiß ich, da passiert nichts, der denkt mit. Und es gibt Lokführer, wo man sagt, so, naja, wenn da jetzt der Fahrdienstleiter pennt, und ganz ehrlich, so als Eisenbahner weiß man ja auch, wie Fahrdienstleiter so ticken. Man kennt die unterschiedlichen Typen. Und dann denkt man sich schon so, okay, wenn der jetzt pennt, weiß dann mein Lokführer, wie er zu handeln hat.
0: Ist ja heute auch nicht mehr so, dass die Fahrdienstleiter an der Strecke sitzen. Die sitzen ja heute irgendwo anders. Die ganze Berliner Strecke wird ja momentan noch aus Küstrin hinten mit gesteuert und geleitet. Da ist ja auch kein Kontakt mehr irgendwo, dass man mal sieht, ist da überhaupt ein Fahrdienstleiter, der reagiert. Und also ich stelle es mir schon nicht einfach vor. Ich muss sagen, ich bin auch schon mit guten Freunden mitgefahren vorne auf der Lok, weil ich Betriebseisenbahner bin und habe mir die Genehmigung geholt. Ich durfte das. Und da wird dir dann eigentlich schon ganz schwummrig, wenn du dann in größere Bahnhöfe einfährst und du hast keine Weichensignale mehr wie früher. Heute musst du dich darauf verlassen, dass der da oben die Weichen richtig gestellt hat. Also mir würde da schon manchmal ganz schön schwindelig werden. Und da, weil du im Grunde sagtest, 9 Monate Ausbildung, oha, da ist man ja wirklich manchmal mutig. Meine eingleisige Strecke, in der Regel sind das, hat ja Bahnhof 2 Weichen. Manchmal auch 4, wenn eine zweite Ausweich da ist. Aber auch da kann schon mal eine Weiche, die Einfahrtweichen, wenn 2 Einfahrtweichen entgegengesetzt stehen, dann ist man mal schon böse dran. Und ich weiß nicht, ob man das so sieht, ohne weiteres. Ja, das ist eine andere Geschichte.
1: Naja, man geht eben davon aus, dass die Lokführer alle den Fahrweg beobachten und auch so schnell fahren, dass sie da rechtzeitig noch eingreifen können.
0: Na, wie schnell fahrt ihr? Ich habe jetzt nicht mehr raufgeguckt, wie schnell fahrt ihr? Ihr fahrt 120 oder?
1: Wir könnten 120 fahren, die meisten Strecken sind für entweder 80 oder 100 ausgelegt, wobei man ja jetzt bei der Einfahrt in den Bahnhof oder Ausfahrt aus dem Bahnhof redet man ja nicht von den Geschwindigkeiten, die liegen ja dann so bis maximal 40 ungefähr. Also.
0: Na, es gibt ja auch Durchfahrten, also auf Bahnhöfen.
1: Ja, gut, aber da haben wir ja viel zu wenig Bahnhöfe auf unseren Nebenstrecken.
0: Okay, also da seid ihr nicht von betroffen, dass du da Durchfahrten hattest, wo dir denn schwindig wird und du nicht weißt.
1: Genau.
0: Wie gesagt, ich habe da mit den Kollegen drüber gesprochen. Also mir wäre das, also ich bin der Mensch, der visuelle Typ, ich muss sehen, wo die Weichen liegen. Also das ist immer noch bei mir so drin. Nicht? Da, entweder sehe ich den Punkt oder ich sehe den Strich. Ja. Aber das ist heute nicht mehr.
1: Na, das ist ja, wie man früher am Bahnhof tatsächlich beim Fahrdienstleiter noch winken konnte oder wenn man dort gehalten hat, sich sogar einen Kaffee holen konnte. Und wir haben halt live miterlebt, wie die ganzen Bahnhöfe alle geschlossen worden sind und die Fahrdienstleiter alle in Rente geschickt wurden oder in die Umschulung.
0: Ja, ich habe da Gott sei Dank dann aufgehört bei der Bahn, als das soweit war. Damals habe ich immer gedacht, war ein Fehler. Warum hast du das gemacht? Heute weiß ich, würde mir die Bahn keinen Spaß mehr machen. Jedenfalls nicht mehr als Fahrdienstleiter, der hier war. Und daher ist es ganz gut so, wie es ist. Noch eine Frage zu deiner Tätigkeit. Was würdest du dir wünschen? Wie sollte eure Bahn, speziell eure Bahn, in 10 Jahren aussehen?
1: Oh, du kannst Fragen stellen.
0: Naja, leichte Fragen kann jeder stellen. Wir sind hier leichte im freien Fragen Radio.
1: Kann jeder stellen. Ja, also, wenn man sich das mal so, wie ist so eine Firma aufgebaut? Und es gibt ein Overhead, es gibt diejenigen, die praktisch die Keulen schwingen und die Kommunikation zwischen beiden sollte natürlich perfekt funktionieren. Ne? Und das sollten alle Probleme gegenseitig gesehen werden. Also sowohl, dass diejenigen, die Keulen schwingen, die Probleme sehen, die oben sind, und das aber eben andersrum, was viel wichtiger ist, alle, die im Overhead, im sogenannten Overhead sitzen, eben auch ganz genau nachvollziehen können, wie es den Leuten an der Basis geht. Und auch gerade, was ein ganz wichtiges Thema ist, was immer unterschlagen wird oder gern unterschlagen wird, ist, wir sind ja nur als Kundenbetreuer nicht immer lieb angesehen. Da gibt es ja auch Übergriffe. Und leider ist es so, dass die Unternehmen dann eben nicht, also man hat als Kundenbetreuer das Gefühl, nicht hinter einem stehen. Man muss also allein zur Polizei gehen, allein Anzeige machen. Das hat natürlich im Hintergrund rechtliche Ursachen. Aber irgendwie sollte da eine Stellschraube gedreht werden, dass die Firma dann eben für den Mitarbeiter die Anzeige macht. Weil es heißt ja immer, ihr werdet nicht persönlich angegriffen, sondern die Firma wird angegriffen, wenn euch einer anschnauzt. Andererseits, wenn mir einer ins Gesicht boxt oder Schlimmeres, dann sollte es eben auch so gehandhabt werden. Die Firma wurde angegriffen und nicht der Kundenbetreuer.
0: Das würde ja dann auch versicherungstechnisch ganz anders laufen, denke ich mal.
1: Das würde versicherungstechnisch ganz anders laufen. Und ich weiß aus eigener Erfahrung, dass wenn man das durchzieht und man geht zur Polizei, man erstellt Anzeige, nach einem halben Jahr hat man den Brief auf dem Tisch zu liegen zu Hause, dass das Verfahren wegen Nichtigkeit eingestellt wurde.
0: Ja, das ist leider so in vielen Unternehmen ja so gang und gäbe, dass die Führungsetage nicht mehr hinter den unteren Ebenen steht, sondern nur noch mit sich beschäftigt ist. Und wenn ich mir eure Konzern, ist ja eine Aktiengesellschaft.
1: Jein.
0: Naja, jein. Es gibt eine GmbH und es gibt aber auch diesen Zusammenschluss, gerade weil du Captrain ja erwähnt hast.
1: Genau.
0: Nicht? Und auch sind ja in der NEB sind ja auch verschiedene Kommunen finanziell mit verankert. Und daher finde ich das eigentlich schon bedenklich, dass das bei euch überhaupt ein Thema ist, wo kommunale Träger mit dabei sind, die Geld investieren und dass die sich da nicht in, eigentlich müsste doch das Unternehmen daran interessiert sein, zu sagen, okay, hört mal zu, wir unterstützen euch, ihr sollt Spaß haben an der Arbeit. Mhm. Wer Spaß hat an der Arbeit, der arbeitet gut.
1: Genau.
0: Ganz einfaches Prinzip. Wer keinen Spaß hat, der arbeitet nicht gut, der macht nur das Minimum.
1: Naja, auch wer denkt, es interessiert eh keinen, wie ich meine Arbeit mache, der macht es eben doch nur so, wie er es für richtig hält.
0: Ja, na, das wäre diese Kontrollmechanismen, die, ja, man nennt es ja wohl, wie nennt man es heute? Nee, früher nannte man das ja, irgendwie hat das auch so einen Namen gehabt, wir waren das jetzt hier mit, da gab es immer jemand, der diese Protokolle geführt hat.
1: Die naja, momentan macht
0: Qualitätsprüfung.
1: Genau, das macht ja der VBB bei uns jetzt, ne? Der Verkehrsverbund, der also auch die Ausschreibungskriterien festlegt, der kontrolliert eben auch, ob so gefahren wird, wie er es vorschreibt.
0: Naja, aber er sieht ja nicht die Bedingungen, wie gefahren wird.
1: Naja,
0: der VBB sieht doch nur, dass gefahren wird, dass die Zeiten eingehalten werden, dass die Personenzahl stimmt, aber er sieht doch nicht, was dem Personal dahinterher, also.
1: Naja, nee, aber sie machen ja ihre Qualitätskontrollen auch vor Ort und also daraus, aus ihren Qualitätskontrollen werden ja auch die neuen Ausschreibungen gestrickt. Das heißt, die Fahrgasterhebung und sowas, was alles gleichzeitig mitgemacht wird, das ist ja dann maßgebend dafür, mit welcher Sitzplatzkapazität neue Ausschreibungen gefordert werden, also nicht gefordert, sondern die Forderungen, die in den neuen Ausschreibungen stehen, gestellt werden.
0: Zu den Ausschreibungen nochmal ganz kurz. Also wenn ich das richtig verstanden habe, für euch kämen eigentlich nur die Strecken in Frage, wo heute Diesel gefahren wird.
1: Ja.
0: Noch. Das heißt also, ihr müsstet investieren in neue E-Fahrzeuge.
1: Genau, batterieelektrische Fahrzeuge. Das heißt, da wo keine Strippe zur Verfügung steht, also Strippe, Entschuldigung, Oberleitung natürlich, ja. Da wo keine Oberleitung zur Verfügung steht, wird dann abgebügelt und auf Batterie weitergefahren. Ich habe da so ein bisschen Bauchschmerzen. Ich bin Eisenbahner tatsächlich mit Leib und Seele und wir wissen, es kann bei der Eisenbahn immer was dazwischen kommen. Und wenn ich dann 45 Kilometer, hört sich nicht viel an, auf Batterie überbrücke, dann mag das gehen. Aber es kann bei Eisenbahn immer irgendwas dazwischen kommen. Das kann ein Baum davor liegen, es kann was Schlimmeres passieren und dann irgendwann ist mal die Batterie erschöpft. Das heißt nicht, dass ich nicht ein Befürworter der Elektromobilität bin, aber ich bin der Meinung, bei Eisenbahn gehört sich das so, auf Strippe zu fahren. Also Oberleitung zu spannen und dann kann man auch vernünftig und umweltfreundlich elektrisch fahren.
0: Ja, na, vielleicht kann man ja als Alternative drüber nachdenken, noch einen dritten Antrieb mit zu integrieren, so ein genanntes Notstromaggregat, was dann leider auf Diesel läuft, aber das sollte ja nicht ständig laufen.
1: Richtig.
0: Aber da müssen sich Techniker Gedanken machen und dann wäre ja noch, wo ihr jetzt fahrt, habe ich gelesen, sind ja auch Strecken ausgeschrieben oder da sind die Leute ja, wie gesagt, bevorzugt, die mit Wasserstoff kommen.
1: Mhm.
0: Aber rein technisch gesehen, da haben wir uns ja im Vorfeld schon mal unterhalten, wird es sehr schwierig werden auf der Strecke. Also wobei ich ja ein Befürworter für Wasserstoff bin, weil es ja eine Unabhängigkeit da ist, ja ein Treibstoff, der ja den man nachtanken kann, ohne weiteres auf Geschwindigkeit nachtanken kann, nicht wie bei Batterie, Strom muss man laden. Und wenn man Strecken hat, wo man nur batteriebetrieben fahren kann, was ja zum Beispiel die Strecke wäre von Frankfurt nach KW, ist ja alles nur mehr oder weniger...
1: Die ist auf Diesel bzw. Wasserstoff ausgeschrieben.
0: Ja, sag ich ja. Hm?
1: Ja, genau. Hm?
0: Und und Diesel-Wasserstoff gibt's ja nun leider noch keine Kombination, dass man beides kombinieren könnte.
1: Nee.
0: Und inwieweit der Wasserstoff reicht, habt ihr euch da schon mal mit beschäftigt bei euch im Betrieb?
1: Werden sich sicherlich Leute mit beschäftigt haben, die die Ausschreibungskriterien bearbeiten müssen und die vielen tausend Bögen beantworten müssen, die so eine Ausschreibung umfasst. Allerdings wird das nicht kommuniziert intern.
0: Ach so.
1: Also das nicht. Aber es ist eben wirklich die Schwierigkeit beim Wasserstoff. Also ganz abgesehen davon, wie man zum Wasserstoff gelangt, ne? Ob ich das mit erneuerbaren Energien oder mit Atomstrom mache, da gibt's ja diverse Spielarten. Aber eben, wie gesagt, die Betankung, die darf nur außerhalb von bewohnten Gebieten erfolgen. Und da frage ich mich wirklich, wie soll man das denn umsetzen? Also die drei Linien, die in Frage kommen, wäre eben die RB26, die Koschina-Strecke, die RB60 Frankfurt oder Eberswalde und die RB36 Frankfurt oder Königs Wusterhausen. Wo soll da eine Wasserstofftankstelle stehen? Und dann ist es ja auch so, selbst wenn der Wasserstoff so ähnlich wie beim Diesel den ganzen Umlauf über zur Verfügung steht, dass ich also nicht nachtanken muss, dann ist es ja so, dass jetzt ist es so, die Züge fahren abends in die Abstellung und werden alle nacheinander betankt. Und beim Wasserstoff funktioniert das nicht mehr. Beim Wasserstoff ist es so, dass dann der Druck in diesen Tankanlagen sinkt und man also eine ziemlich lange Zeit warten muss, bis der wieder aufgefüllt ist und man wieder mit voller Kraft nachtanken kann.
0: Ja, ich meine, Möglichkeiten gäbe es. Dann müsste man einfach wieder mal, so wie es mal früher war, ich komme immer wieder darauf zurück, sogenannte Betriebshöfe geben, wo die Züge enden, wo sie stehen und nachgetankt werden, und das wäre ja letztendlich das Ende vom Lied, dass auch ihr drüber nachdenken müsst, irgendwo euch im Betriebs.
1: Na, die haben wir ja teilweise, ne? Also ja. In Lichtenberg gibt's das, gibt's genauso in Ibesco. Da haben wir auch so eine kleine Abstellanlage mit einer eigenen Tankstelle, aber eben jetzt Tankstelle Diesel.
0: Naja, sag ich ja, da muss man drüber nachdenken, dass sie irgendwo denn da ist, wo kein Wohngebiet ist.
1: Ja, und das ist schwierig.
0: Naja, guck mal, ihr fahrt über Ibesco, ihr fahrt Schneeberg, da hinten.
1: Ja, ich kenne
0: die Bundeswehr nicht. Die Bundeswehr hat da bestimmt nichts dagegen, wenn ihr da reinfahrt zum Tanken.
1: Oh, ich glaube wohl doch. Da liegt noch ein bisschen Munition, wenn da was hochgeht.
0: Das sollte auch ein Witz sein.
1: Ja, ich dachte mir das schon, dass das ein Witz ist. Nee.
0: Naja, auf der Strecke Grunow-Mixdorf zum Beispiel, Mixdorf, die ganze alte Anlage der Streitkräfte damals, ist alles Platz, da ist kein bewohntes Gebiet. Kann man drüber nachdenken. Für die Mixdorfer wäre das ein Boom, da käme dann eine Betriebsstelle hin. Oder auch wie auch immer. War nur mal so zum Nachdenken für eure Techniker.
1: Ja, ich denke gerade drüber nach, wie sich das. Aber hat sich da nicht Richtung See, haben sich da nicht mittlerweile auch Eigenheime breit gemacht?
0: Ja, man kann ja auch die alte Wasserstofftankstelle zum Beispiel vom Halberwerk nehmen. Die ist ja auch noch. Ja, das war ein alter Wasserstoff. Da gab es schon Wasserstoff. Hinten.
1: Ja, Markendorf wäre natürlich eine Option. Weil Fauler See, da müsste man halt einen Abzweig dann legen.
0: Ja, der liegt ja immer noch.
1: Der liegt noch, ja?
0: Ja, du kommst ja rein, nach Markendorf kommst ja rein. Du bist ja über Fauler See rausgefahren und dann bist du rechts abgebogen nach Markendorf mit dem Schubverband. Du hast ja mal von Mirosa aus bedient.
1: Mensch, siehst du, wenn ich vorne sitzen könnte, würde ich das jetzt wissen.
0: Ich weiß nicht, ob die Weichen noch liegen, ob man die gelassen hat.
1: Denke mal, die hat man ausgebaut.
0: Damals gab ja auch noch ein Übergangsgleis von Faulensee Richtung Lossow, der sogenannte Staatsreservegleis, wo man dann ein strategisches Gleis hatte, wo man dann hätte kürzen können. Aber das wäre ja alles, denke ich mal, nicht das Problem. Aber
1: da hast du natürlich recht, da hinten wäre das dann eine Option, ja.
0: Da wäre das eine Option, ne? Ja, dann bedanke ich mich bei dir ganz herzlich. Ist immer wieder ganz schön, mit Eisenbahnern zu reden. Nicht mit alten Eisenbahnern, um Gottes Willen, würde ich mir nicht wagen, bei dir zu sagen, dass du alt bist.
1: Ja, 20 Jahre ist man auch schon dabei, ne?
0: Naja, 20 Jahre.
1: Also mit Ausbildung länger.
0: Ja, aber du bist noch jung an Jahren, du kannst noch viel erleben bei der Eisenbahn. Hast du eigentlich vor, jetzt mal so aus dem Nähkästchen plaudert noch ganz kurz, es gibt ja auch bei der Bahn Weiterbildungsmöglichkeiten. Ist da bei dir irgendwas im Hinterkopf gewachsen, ohne dass du jetzt aus dem Geheimnisse verrätst?
1: Nee. Also eigentlich ist es sogar so, dass ich ziemlich lange versucht habe, von der Eisenbahn wegzukommen, bis ich dann in diese Schulungsschiene gehüpft bin. Ups, Sprung, da war ich. Weil ich irgendwie immer dachte, das Thema hat sich erledigt, es wird eh immer alles schlimmer durch die Ausschreibung. Aber das Schicksal möchte, dass ich weiterhin Eisenbahner bin. Also bin ich weiterhin Eisenbahner und mache also diese Ausschulungssache mache ich total gern. Und das reicht mir. Das reicht mir wirklich.
0: Also du bist jetzt zum Büro?
1: Nee, nicht Büro. Nee. Ich stehe weiterhin jeden Tag, also mindestens um 4. Du hast ja vorhin gesagt, um 12:30 oder 13:30 klingelt der Wecker. Ja, das hat er im Schichtdienst immer gemacht. Unsere Schichten haben immer kurz nach 3 begonnen. Aber so viel später ist es jetzt auch nicht. Also ich kann das immer noch sehr gut nachvollziehen, wie müde man zur Frühschicht ist. Und bin auch gerne mal um 4 schon auf den Zug drauf, mache dann Begleitfahrten bei den Kollegen und mache sie dann so, dass sie sich eben nicht fühlen, sondern halt kollegial, weil man genau weiß, worum es geht und weil man weiß, wo die Schwierigkeiten liegen.
0: Aha, also auch noch so ein selektiver Frühaufsteher, selektive Altersschwäche.
1: Senile Bettflucht.
0: Ja, ich wollte es nicht sagen. Würde ich mir nie wagen, dir gegenüber sowas zu behaupten. Also, dann bedanke ich mich nochmal ganz herzlich und wünsche dir trotzdem weiterhin viel, viel Spaß bei der Eisenbahn. Und ich denke mal, wir werden uns nochmal drüber unterhalten, wenn die Ausschreibungen gelaufen sind.
1: Ja.
0: Und dann wissen wir auch, wie es weitergeht.
1: Genau, und dann können wir gucken, ob wir wieder mal eine neue Uniform ausprobieren oder ob wir die alte weiterhin anbehalten
0: dürfen. Es wird immer was Neues sein.
1: Naja.
0: Alles klar.
1: Gut. Alles klar.
0: Gut, tschüss.
1: Ich danke dir.
0: Tschüss.

0: Hallo erstmal, schön, dass ihr da seid. Bashir ist mein Name, bin Mitglied bei Common Voices. Common Voices ist eine mehrsprachige Sendung von Korax. Und wir haben auch entschieden, bei diesem coolen Projekt hier mitzumachen und dann so einen Film zeigen. Nachbarn auf Kurdisch Jiran ist ein kurdisches Film. Und erzählt halt so vom 1890er Jahre so. Und da erzählt halt so die Unterdrückung von einem Regime, die halt auch damals, sage ich mal, ohne freiwillige Wahlen an der Macht war. Warum dieser Film? Gibt es zwei Gründe, warum ich den Film ausgewählt habe. Erstes Grund, weil ich selber auch viele Momente aus diesem Film erlebt habe und auch viele Kinder, sage ich mal so, viele Generationen, das, was in der Film erzählt wird, schon erlebt haben. Und die, also der Film an sich ist auch von voll wahre Geschichten. Zweiter Grund ist, wir haben bald Landtagswahlen. Man konnte das halt auch zusammen so irgendwie binden. Wie gesagt, denn AfD ist genauso eine extreme Partei, genau wie Al-Baas Partei. Und wie gesagt, die Bindung kann man sehr gut mal nachvollziehen. In dem die Regime hat auch mal damals irgendwie versucht, so eine Spaltung durch Gesellschaft in Rojava verursachen. Und das war so, also ich sage es mal so, die viele Gebiete in Rojava waren so, dass das durch eine starke Zusammenleben stand. Da gab es Juden, Christen, Aramäer, Kurden, aber auch viele Araber, die in diesem Gebiet gewohnt haben, bis dass diese Partei an der Macht kam und dann halt auch irgendwie viele Juden, Kurden, Aramäer und Assyrer auch gefoltert hat, sag ich mal so. Wie gesagt, wir zeigen jetzt dann mal Filme und am Ende, wenn das dann mal halt auch die Möglichkeit gibt, gibt es auch noch mal so eine Diskussionrunde, wenn ihr mal Bock drauf habt. Ja, wenn ihr Fragen habt, können wir auch gerne mal nach dem Film darüber sprechen. Also wie gesagt, der Film ist halt auch voll von wahren Geschichten, die damals erlebt wurden. Ja, dann sage ich erstmal viel Spaß beim Zuschauen.
1: Genau, also irgendwie so Schicksale, die ich so, also die ich empathisch nachempfinden kann, wenn ich den Film sehe, aber wo ich, also ich mich dann so gefragt habe, so okay, also ich habe so das Gefühl, ich habe so meine Päckchen aus meiner Kindheit mit mir rumzutragen, aber das fühlt sich dann so im Vergleich zu dem, was ich im Film gesehen habe, so wie egal an oder so sehr, sehr, sehr soft irgendwie. Ja, das finde ich irgendwie krass.
2: Hey, hallo. Ich habe den Film nicht komplett geguckt, weil ich immer mal wieder aufgestanden bin und weggegangen bin und geraucht habe oder irgendwie so. Aber das, was ich gesehen habe, ich war immer so ein bisschen 6-7, weil einerseits fand ich es ultra, ultra stark, so mal eine Perspektive zu bekommen, die ich irgendwie noch nicht hatte oder noch nicht so tief reingucken konnte. So super komplex, super viel hat der Film aufgemacht, super viele Schichten an Themen und hin und her auch damit. Also der hat mich, sage ich mal, immer wieder in unterschiedliche Positionierungen gebracht, die auch irgendwie so konträr sich gegenüberstanden. Das war spannend. Und ich glaube, ich will mir den auf jeden Fall noch einmal angucken und vielleicht auch noch öfter. Also ich würde den auch gerne irgendwie teilen, glaube ich.
1: Also von wann ist der Film? Der ist ja relativ neu, 2015 oder so.
3: Der Film wurde 2021, denke ich, aufgenommen und gemacht, ja.
0: Es ist nicht so lange, aber die Zeit, Filmen spricht vom 1980, 1990. Also so Anfang, wo Al-Baas Regime an der Macht kam. Das ist so eine Partei, die über zwei Länder, ja, in Irak war Saddam al-Hussein der Führer von Al-Baas Partei und in Syrien auch. Die waren aber auch eigentlich miteinander überhaupt nicht einverstanden. Da gab es halt auch Konflikte zwischen die beiden Parteien in Irak und in Syrien. Ja, aber so die kleinen Land und halt so diese, da wurde halt so, ja, das war arabische Partei, die halt so Syrien regiert hat. Also man muss auch sagen, diese Partei hat nicht nur Kurden unterdrückt, wie gesagt, die hat auch Araber selbst unterdrückt, aber auch die Christen und Aramäer, Assurer, Juden vor allem. Wenn man heute in diesem Gebiet mal geht, da findet man überhaupt keine Juden. Die sind schon seit Jahren lang, sag ich mal, geflüchtet, wie wir auch in dem Film gesehen haben. Ja, was ich damit sagen will, wir sprechen halt so von einer Partei, die auch, sag ich mal so, diese Araber-Sein genutzt hat, um ihre dreckige Ideologie auszuüben. Also hauptsächlich geht es um Macht, um einiges arabisches Staat sozusagen. So wurde das behauptet. Vom Saddam al-Hussein weiß man ganz genau, was das war. Also Saddam al-Husseins Ziel war mehr oder weniger eine starkes arabisches, also starke arabische Länder, die einig sind, die halt auch gegen, sage ich mal so, die mächtigen Länder wie Israel, Amerika und Europa dann halt auch kämpfen und auch in der Lage sein, auf ihre Angriffe, falls das passieren würde, zu reagieren. Aber auch auf Iran haben wir vergessen. Saddam al-Hussein hatte auch jahrelang Krieg mit Iran gehabt. Und ja, also wie gesagt, es ist sehr lange Geschichte, aber generell diese Ideologie war halt so hauptsächlich Machtideologie, dass die halt denen wichtig ist, dass diese Family, ob Assad ist, Saddam al-Hussein Family ist, an der Macht weiter zu bleiben. Ja, wie gesagt, übrigens Assad ist der Vater von Bashar al-Assad, der 2024 in Syrien gestürzt wurde. Also damals war der Vater und später, nachdem der Vater gestorben ist, wurde das an der Sohn Bashar al-Assad weitergegeben. Ja, in Irak war das anderes, weil Saddam al-Hussein dann halt so irgendwann 2003 so ungefähr, wurde dann halt so vom Amerikaner festgenommen und dann halt so hingerichtet. Da war so Ende die Baas-Partei, also die Al-Baas-Partei. Und seitdem versuchen halt so die Iraker ihre eigene Selbstverwaltung zu gründen, was auch nicht so ganz gut klappt, weil, ja, in Irak ist halt so auch kompliziert, weil da Iran sehr große Einflüsse hat. Der Film auch, also wie gesagt, da manchmal, wenn ich halt so Kurdistan anschaue, da frage ich mich, es ist so eine krasse Region. Viele denken, dass halt so der Traum von Kurden ist halt so ein eigenes Land zu haben. Das ist eigentlich nicht nur ein eigenes Land zu haben. Ich meine, in Syrien, in Irak und in Iran haben auch die Menschen ein Land. Die haben auch syrische Pässe, die haben iranische Pässe, wo man halt so sich ausweisen kann. Aber fühlen die Menschen da wohl? Sind die Menschen da frei? Dürfen die Menschen sich selbst verwalten? Das ist die Frage. Und das ist halt so das Größte, selbst wenn eine Kurdistan gäbe, aber so wie eine Baas-Partei Kurdistan regieren würde, dann würde ich auch diese Kurdistan, dieses Land ablehnen, sage ich mal so. In einem Land, wo die Menschen sich nicht selbst verwalten und halt auch politisch teilnehmen, dann ist dieses Land auch von Kurden gar nicht gewollt. Also nur auch für euch zur Info, Kurdistan nach dem Ersten Weltkrieg wurde halt so zu vier Teile verteilt. Das, was auch im Film erwähnt wurde, dass halt so französische und England-Soldaten kamen und halt so diese Zaunen gezogen haben. Und seitdem ist das zu, ja, Rojava. Also so Ähnliches kann man sagen. Und bei uns hat das Sevio-Vertrag oder Sykes-Picot-Vertrag genannt. Da, wo heute die moderne Türkei gegründet wurde und vieles versprochen wurde, aber nichts davon, ja, stattgefunden hat. Und wie gesagt, also Rojava ist die kurdische Gebiete in Syrien, Rojhelat sind die kurdische Gebiete in Iran. Ja, da sind sozusagen Ost, die wurden dann nicht sozusagen Ost-West-Kurdistan genannt. Ja, Nord und, ja, da gibt es halt Baku in Türkei und Bashur ist in Irak. In Irak, nach dem Sturz von Saddam al-Hussein, ist auch offiziell anerkannt alles Region, sag ich mal so, Autonomie.
4: Also ich bin ja in Iran aufgewachsen,
0: ja.
4: Und es gab so Momente in dem Film bezüglich Antisemitismus und wie die so damit aufwachsen, so diese Idee von Israel so richtig zu hassen. Ich bin genauso aufgewachsen. Wir standen wirklich so in Reihe in Schulen und müssten täglich rufen, Tod auf Israel und Juden. War das bei euch auch so?
0: Das war auch genauso, da hast du recht. In Iran war es auch so, denn auch an sich der Mullahs Regime ist auch sehr nah vom Assad Regime ist. Also die sind auch so irgendwie durch, sag ich mal so, denke ich, Religion und auch Verwandtschaft sehr nah voneinander. Und bis zu Sturz von Assad Regime in Syrien war Iran auch in Syrien mit ihren Soldaten. Ja, das war auch bei uns so. Also uns wurde auch schon seitdem wir in der Schule waren, also wie gesagt, das was der Kind erlebt hat, haben wir auch genauso erlebt. Das wurde uns schon seit gebracht. Und das ist halt auch diese Ideologie, was ich auch vorhin genannt habe. Es wurde nur gesagt, es gibt nur in diesem kompletten Nahen Osten einen Mensch, der halt so gut ist, und das wäre der Araber sozusagen. Und der Araber soll hassvoll gegen Juden sein. Wir sind komplett dagegen, dass eigentlich ein Land wie Israel stattfindet. Und so hat, auf diesem Prinzip hat dieser Regime sich weiter verbreitet. Also es wurden wirklich mal sozusagen, hätten wir unsere Kinder, unsere Eltern zu Hause nicht gefragt und erzählt, hey, heute ist in der Schule so und so passiert, hätten wir das gar nicht mitbekommen, ob das eigentlich wahr ist. Und das haben wir auch, manche Kinder haben im Film ihre Eltern gefragt, wie Shero, aber manche Kinder haben einfach diese, was gehört wurde in der Schule, einfach mitgenommen und auch selber weiter ausgeübt, was mit Katze passiert wurde zum Beispiel. Und wie gesagt, ich hatte den Glück, dass ich immer mit meinen Eltern darüber gesprochen, und mein Vater hatte sehr guten Spruch, was er damals immer mehr zu mir gesagt hat. Schule sind da, um die Alphabet zu lernen, den Rest zum Leben lernt man bei uns auf der Straße. Und so habe ich sozusagen weiter auch, war für mich eine klare Regel, was die Lehrer in Politik und Geschichte erzählen, sind nur Blödsinn. Also bei mir halt auch dieser Schulprozess, Grundschulprozess war sehr lange. In der ersten Klasse konnte ich halt auch überhaupt kein Arabisch. Da saß ich auch wie Shero da, und ich habe auch da gab es Zeiten, wo ich Kurdisch gelernt habe zum Beispiel, ob ich da irgendwie auf Klo gehen darf, und wurde auch davor bestraft, dass ich das nicht in Arabisch aussprechen konnte. Am Anfang hat das auch irgendwie so diese lange Prozess selber überlegen gebraucht. Dann hat man irgendwie mit Mitschüler darüber geredet. Ich hatte zum Glück Geschwister, die älter als ich waren und auch in gleiche Schule, wo ich war. Und in der Pause habe ich mit denen irgendwie darüber gesprochen. Bei mir gab es halt so ein, zum Beispiel einen Moment, wo ich meinen Namen in Arabisch nicht schreiben konnte. Und eigentlich der Lehrer unbedingt wollte, dass ich meinen Namen in Arabisch schreiben soll. Und habe mich halt auch die ganze Zeit, ich will eigentlich diese Sprache gar nicht lernen. Also ich habe schon eine bereite Sprache da so. Und irgendwann hatten die Mitschüler und Bruder, Geschwister in der Schule keine Antwort auf die Fragen. Da wurde man gezwungen, so die Fragen ganz klar Erwachsene zu stellen. Und Erwachsene spricht man halt so von Eltern, weil halt so die näher vom Kinder sind. Und das war so, ja, da war dann so die dritte Klasse, vierte Klasse war so eine Phase, wo ich eigentlich gar nicht mehr gecheckt habe. Die Lehrer erzählen was, im Buch steht da was, Eltern erzählen was. Wenn das, was in die Schule erzählt wird, gar nicht stimmt. Warum gehen wir überhaupt zur Schule eigentlich? Warum hören wir überhaupt zu? Bis dass ich dann halt so diese ganze politische Prozesse, was auf Kurden ausgeübt wurde, gecheckt habe, hatte ich mal so dann viel Zeit gebraucht, und danach habe ich gesagt, es ist wirklich so, es ist mir sowas von egal, was in der Schule erzählt wird. Und wie gesagt, was Geschichtefächer geht und Politikfächer geht, waren in Syrien und in Irak sehr umfangreich. Da hat man über die, sage ich mal so, islamische Kriege geredet, erzählt und geklärt, bis zu Zweiten Weltkrieg, sage ich mal so. Da hat man von vieles geredet, da hat man von Salahaddin al-Ayyubi geredet, und da wurde halt so auch Salahaddin al-Ayyubi als Araber, ein islamischer Held, dann halt so geklärt. Wo zu Hause gesagt wurde, ja, Salahaddin hat zwar so vieles gemacht, es gab schlechte, aber auch gute Dinge, die er gemacht hat. Und so hat man, also da war am Anfang halt so Fragen stellen, da gab es irgendwann Zeit, wo man diese Antworten alle zusammen so vergleicht und dann mal selber analysiert und entscheidet, was richtig und falsch ist.
5: Wenn du heute Menschen hier in Deutschland oder in Europa triffst, die in der Diaspora oder im Exil leben, die ja aus den verschiedenen Ländern in arabischen Ländern auch hier sind. Was ist so deine oder eure Erfahrung in der Begegnung mit vielleicht auch einer Generation, die älter sind als ihr, von dem man ja ausgehen kann, dass sie ideologisch auch durch dieses Schulsystem gegangen sind und so? Sind das Streitpunkte? Ist es dadurch, dass die Leute auch alle gegangen sind, irgendwie so, dass man häufiger hier Menschen trifft, die ähnlich eine Einstellung haben und sagen, okay, das war alles Bullshit und so? Oder wie viel von dieser Ideologie ist auch hängen geblieben und ist vielleicht auch einfach im Unterbewusstsein so drin? Also das sind ja auch Sachen, meine Eltern sind in der DDR groß geworden. Die wussten auch, dass das, was sie in der Schule gelernt haben, Bullshit war. Aber trotzdem haben sie heute politische Einstellungen, die irgendwie nicht so ganz... Also wo ich mir denke, so, warum glaubst du so, warum empfindest du so? Das kann doch nicht sein, das ist doch nicht rational, das ist doch komplett dämlich einfach. Das ist doch einfach nur das Ergebnis dieser ganzen Brainwash-Scheiße über Jahrzehnte so. Was ist eure Erfahrung, wenn ihr heute mit Menschen redet, die entweder viel älter sind oder vielleicht auch Leuten, die viel jünger sind, die von ihrer Oma, Opa jeweils wieder Stories gehört haben oder so, die auch so ein bisschen Nostalgie sind so und dieses arabisch-stolze Arabisch-Sein und sowas. Wie bewertet ihr das? Bisschen komplexe Frage.
0: Also ich fange erstmal so bei kurdischer Community an. Was die ältere Generation immer wieder so uns erzählen, spricht uns eure Sprache, achtet darauf auf, dass ihr nicht assimiliert wird. Ältere Generation wollen eigentlich nicht, dass wir so politisch jetzt aktiv sein und diese Kulturgüter alles Hass gegen andere Kulturen nutzen, sondern dass wir das einfach behalten und weitergeben. Denn eigentlich, Muttersprache ist eigentlich nicht nur eine Sprache, mit der man mit seinen Geschwistern sich verständigt, sondern halt so, sag ich mal so, diese Anwesenheit von meiner Mutter. Also zum Beispiel, ich habe ab und zu in der Schule Witze auf Kurdisch gemacht und da wurde ich kritisiert, warum ich diese Witze nicht doch auf Arabisch mache. Und da habe ich ganz klar gesagt, die Witze, was meine Mutter darüber nicht lachen kann, sind für mich halt auch so sinnlos zu erzählen. Das war so in der kurdischen Community. Es wird immer wieder gesagt, passt auf eure Kultur auf. Das ist aber keine Nationalstolz, sondern halt so Angst, um die komplett zu verlieren. Und es ist halt so vom älteren Generation, wir haben jahrelang davor gekämpft, dass wir die einfach euch weitergeben, dann sei einfach treu zu diesem Sprache so. Was dann halt so Ideologie vom anderen, sag ich mal so, ob das Araber sind, Iraner sind, ich komme viel, da ich gut Arabisch kann, genauso wie Kurdisch, komme ich auch viel mit arabischer Community so in Diskussion, vor allem so über Politik. Und da kann ich ein sehr gutes Beispiel nennen, die übergehende Regierung in Syrien und Sturz von Assad-Regime. Da kommen wir so manchmal in Diskussionen. Wir sind alle uns einig, ob du Kurde bist, Assurer bist, Aramäer bist, Jude bist. Assad-Regime war ein diktatorisches Regime, sehr extrem. Jeder hatte darunter gelitten, ob das Araber ist, Kurde ist. Und ist jetzt die HTS-Regierung da ist, ich sage es mal so, das größte Hauptproblem, dass man aus der Geschichte nicht lernt. Dass man immer die Fehler auch bewusst oder unbewusst irgendwie wiederholt. Und da wurde ein Regime in Syrien, so übergehende Regime, so gegründet. Ja. Und die HTS-Regierung hat sehr, sage ich mal so, ist bekannt mit ihrer Vergangenheit. Die war so Mitglieder bei Al-Qaida, die waren bei IS. Kurz nachdem sie übergehende Regierung in Syrien gegründet haben, da gab es halt so Massaker gegen Alawiten, gegen Drusen und dann später gegen Kurden. Und die Minderheiten haben immer wieder zu, sage ich, Mehrheiten gesagt, wir haben diese Erfahrung schon mal gemacht. Wo Assad an der Macht kam, haben wir alle so gejubelt, wir haben jetzt linke Menschen an der Macht, die würden eine soziales Staat gründen, wo alle zusammenleben. Das war aber gar nicht so. Lass mal jetzt sicher gehen und das alles so laut Verfassung regeln. Dass die Verfassung hier ist, ganz oben ist und Politiker, die an der Macht sind, unter der Verfassung ist. Verfassung soll heilig sein, dass keiner das ändern kann. Da war enttäuschend, dass halt so diese, obwohl man schon diese Erfahrung gemacht hat, das wurde gar nicht berücksichtigt und gesagt, uns wichtig ist, dass Assad-Regime gestürzt ist. Nein, das ist nicht nur das wichtig. Also Person an sich ist gar nicht wichtig. Das komplette System und Ideologie ist viel wichtiger. Und es bringt mir ja nicht, dass jetzt Al-Shara an der Macht ist, aber an sich die Verfassung sich nicht geändert hat und noch schlimmer wurde. Dass die alles offizielle und einzige Sprache von Syrien nur Arabisch ist. Dass Frauen in Syrien, sage ich mal so, politisch sehr eingeschränkt Teilnahme haben. Mit der Aussage, die sind biologisch nicht in der Lage, ganz tätig politisch sein. Dass Männer und Frauen gleichzeitig in einem Krankenhaus nicht arbeiten dürfen oder in einem Aufzug zusammen gleichzeitig sein. Und da sprechen wir halt so von solchen Punkten, wo man halt so sagt, ich finde es schade, dass wir so jahrelang Krieg gehabt haben und aus der Geschichte nicht gelernt haben. Ja, und das hat natürlich auch deren Einfluss, dass diese Regime sehr eine große Hass, aber auch Ideologie in Menschen so, sag ich mal so, gepflanzt haben. Und das hat aufgewachsen. Das braucht jahrelang, bis dass diese Menschen diese Ideologie loswerden. Menschen wollen das eigentlich auch gar nicht. Aber das ist so automatisch da, was jahrelang hier so im Kopf, sag ich mal, ja. Ja. Also ich glaube, das müssen wir auch, also es reicht auch nicht, dass wir das hinterfragen. Das müssen halt auch die anderen Menschen, die eigentlich das einfach weiter vom Regime weitergeben zu ihren Kindern, die müssen auch selber hinterfragen, weil die ganze Zeit denken wir im kompletten Nahen Osten, also vor allem so Syrien, Iran, Türkei, dass das Problem, die Regime haben Recht, weil die vermeiden, also die kämpfen gegen Kurden, die haben Recht, weil Kurden wollen unser Land verteilen. Das ist aber halt, also das ist komplett nicht das Problem. Ich sag's mal so, die Iraner, die halt so gegen Iran-Regime sind, die wollen unsere nette, respektvolle Gesellschaft versauen. Die leben in Europa. Wir leben halt so jetzt hier unter diese heilige Religion. Wir haben unsere religiöse Werte. Ich will gar nicht, dass meine Tochter Unkopftuch irgendwie auf der Straße geht. Und wenn die an der Macht sind, dann wird dann ist es auch möglich, dass wir eine Frau mit Bikini am Strand sehen. Und ohne diese Regime, ob das Al-Ba'ath ist, ob das türkisch oder iranisch ist, dann werden die Kurden das komplette Land zerstören und dann werden die ihre Zaune mal ziehen. Das ist aber halt auch komplett sinnlos. Und das meinte ich damit. Das kurdische Konflikt und Problem ist nicht da, es ist nicht, um eigenes Land zu haben. Die Personen, die gerade an der Macht sind, sind nicht heilig. Das Heilige ist dieses Zusammenleben, was Menschen eigentlich erschaffen wollen. Heilig soll es sein, dass halt so ein Gesetz, eine Verfassung da ist, dass halt so diese ganze Minderheiten und Mehrheiten schützt, aber auch gleichzeitig regelt, dass die dann halt so friedlich miteinander zu leben. Und das ist halt so, also Menschen haben komplett falsches Bild von Freiheit und auch Freisein im Kopf. Das hat auch jahrelang, wie gesagt, durch solche Regimen im Kopf irgendwie gelocht, dass hier so, guck mal, ohne uns wird eure Religion komplett am Arsch sein. Ohne uns wird eure Land vom Kurden komplett auseinander genommen. Guck mal, die Iraner, die jetzt im Exil leben, haben komplett eine andere Bildung von Europäer oder vom Westen, und die werden dann diese Offenheit noch bei uns bringen. Das wollen wir aber gar nicht. Und natürlich, da kommt halt so dieser Machtkampf nebenbei, was halt so die iranische Regime so unbedingt mal im Nahosten, aber halt auch auf der ganzen Welt, aber auch die syrische spielen wollte. Viele denken eigentlich, zum Beispiel Saddam al-Hussein kann alles ein sehr gutes Beispiel nehmen. Viele denken, dass Saddam al-Hussein gestürzt wurde, weil er halt so Minderheiten unterdrückt hat. Nee, der wurde hingerichtet, weil sein Ziel war halt so, auch eins der mächtigsten zu sein, aber auch gleichzeitig, sage ich mal so, unabhängig vom Europa, Amerika und Israel sein und zu sagen, in der Lage sein, Israel zu vernichten, Amerika zu vernichten. Ja, so denke ich davon. Bis heute werden Menschen getötet, weil die da einfach nach Freiheit dürsten. Ja, dann sag ich mal so, ich beende einfach meine Rede hier und dann schönen Abend noch euch, sag ich mal.

0: Personen, die ich interviewen konnte. Die meisten Themen bezogen sich auf Afghanistan und die dortigen Entwicklungen und ich erledigte die gesamte Arbeit telefonisch. Nachdem sich die Situation der afghanischen Migranten in Pakistan verschlechtert hatte, verlagerte sich mein Schwerpunkt zunehmend auf Afghanen, die in Pakistan lebten. Um Interviewpartner zu finden, nahm ich entweder telefonisch Kontakt auf oder besuchte Parks, in denen sich afghanische Migranten versammelten.
1: یعنی با وجود که کار فقط از طریق تلفن بود یعنی اگر با افغانستان هم بود باید من از طریق زنگ و از طریق تماس و از طریق پیام پیدا میکردم در پاکستان هم میبود یعنی کار حضوری خیلی کم داشتم
0: Die journalistische Arbeit half mir, diese schwierigen Tage zu überstehen. Dennoch erledigte ich den Großteil meiner Arbeit telefonisch. Wenn die Themen Afghanistan betrafen, stand ich über Anrufe, Nachrichten und Online-Kommunikation mit den Menschen in Kontakt. Auch in Pakistan war die Situation ähnlich und ich hatte nur sehr wenige persönliche Termine. Tatsächlich verließ ich das Haus nur selten für meine Arbeit. Selbst wenn ich die Parks aufsuchte, in denen sich Afghanen trafen, erzielte ich kaum Ergebnisse. Viele Frauen waren nicht bereit, Interviews zu geben. Sie befürchteten, dass ihre Aussagen negative Auswirkungen auf ihre Migrationsverfahren haben könnten. Andere hatten Angst, dass ihnen Schwierigkeiten entstehen würden, falls sie eines Tages nach Afghanistan zurückkehren und die Taliban diese Interviews sehen würden.
1: اینیا باعث میشد که من خیلی نتانم در اونجا موفق باشم باز زیادتر کارم آنلاین بود و متمرکز به امی تلفن و اینا پیش میرفتم
0: Diese Realität machte es mir schwer, in diesem Bereich erfolgreich zu sein. Deshalb erledigte ich den größten Teil meiner Arbeit online und konzentrierte mich auf Interviews und Berichte, die aus der Ferne erstellt werden konnten.
1: همه چیز در داخل اونم آپارتمانی بود که کرایه کرده بودم یعنی کل چیز پشت لپتاپ کل چیز پشت تلفن در داخل هم یه خانه
0: Unser gesamtes Leben spielte sich in der gemieteten Wohnung ab. Fast alles wurde über das Telefon und innerhalb derselben vier Wände erledigt. Es gab keinen Raum mehr für umfangreiche Aktivitäten außerhalb des Hauses. Und die Möglichkeiten für Feldrecherchen waren für mich stark eingeschränkt.
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3: Sie wurden von pakistanischen Behörden festgenommen und sollten abgeschoben werden. Können Sie als Journalistin und Augenzeugen von diesen Erfahrungen berichten?
1: Der Polizist, der mich gegriffen hat, war bei Haji Camp. Haji Camp, der mich gegriffen hat, war der Joy Biometrik, der bei ihm war, der eine Echraj ist. Echraj mich hat. Ich habe gesagt, dass ich mit dem Exit Permit habe, in der Tarek 21 Mora gegriffen habe, Tarek 24 Exit Permit habe, ich habe gesagt, dass ich mit dem Kanon nicht habe, ich habe gesagt, dass ich mit dem Bereich nicht habe. Ich habe gesagt, dass ich mit dem Bereich nicht habe, ich habe gesagt, dass ich
0: Als die Polizei uns festnahm, wurden wir in das Haji-Camp gebracht. Dort wurden unsere biometrischen Daten erfasst, was für uns bedeutete, dass wir abgeschoben werden sollten. Wir erklärten den Verantwortlichen, dass wir einen Exit-Permit besaßen. Das Datum unserer Festnahme war der 21. des Monats und unsere Reisegenehmigung war bis zum 24. desselben Monats gültig. Wir erklärten ihnen, dass wir rechtmäßige Dokumente hätten, Doch sie antworteten lediglich, geht, das wird später geprüft. Tatsächlich verlief das Verfahren so, dass die Zeit verstrich und wir praktisch nichts tun konnten.
1: Da اونجا وضعیت واقعا خراب بود. چون زندان بود دیگه اونجا دیگه آدم کاملا از اختیار خودش بیرون میشد.
0: Die Situation dort war wirklich sehr schlimm. Das Haji-Camp war faktisch ein Gefängnis und man verlor völlig die Kontrolle über sein eigenes Leben. Mein vierjähriger Sohn ist sehr lebhaft und möchte seine Umgebung erkunden.

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0: wieherte der Bürohengst und schüttelte sein Stempelkissen auf.
1: Weiter in Verbitterung, Niederlage, wegen Bildverbitterung.
0: Warum sind die sieben Zwerge nach dem Ablecken so feucht?
2: Fragte der Bock den Gärtner.
0: Diese Frage muss in das Reich des Intellekts verwiesen werden, denn...
1: Drücke Berge sind keine Bergerücker. Und ein Überreifer hat keinen Feuereifer. Und ein Aschermittwoch ist kein Totensonntag.
3: Aber schön war er doch.
4: Die Antennengemeinschaft hatte eine Gemeinschaftsantenne.
5: Jedoch die Geisterbilder, die sie rief,

0: und ein Hase als Schießscharte.
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